wo man sich ein bisschen mehr einlesen kann, die Thematik, wo man auch das Verständnis vom Sagen, wie es Kirche sieht, darf besser erfassen. Ja, was heisst eigentlich Sagen? Was hat das für eine Bedeutung? Und wir sehen in der Heiligen Schrift, dass für Sagen das hebräische Wort Berik gebraucht wird. Und das Wort Berik kann in zwei Richtungen verwendet werden. Wenn es von Gott zum Mensch gerichtet ist, dann kann man es bei uns mit Sagen übersetzen. Wenn hingegen der Mensch sich an Gott wendet, dann wird das Wort Berik genutzt im Sinn von Lobpreis. Also wenn der Mensch Gott lobt, dann segnet er quasi Gott. Im Buch Job, das ich vorher angesprochen habe, ist es so, dass der Job viel verliert. Und auch in dem Verlust, in dem Tiefgang, sagt er ja, der Herr hat gegeben, der Herr hat genommen, gelobt sei der Name des Herrn. Und eben das gelobt, das ist auch das Wort Berik. Und ihr habt vielleicht auch schon gehört, in der Heiligen Messe gibt es so eine Passage, wo es teilweise heisst, unser Lobpreis kann deine Größe nicht mehren, aber uns bringt der Segen und Heil. Also auch wenn wir uns entscheiden, auch in einer schwierigen Situation Gott zu loben, weil Gott gut ist, auch wenn wir es nicht verstehen können, dann dürfen wir Vertrauen haben, dass Gott auch auf unser Lob, auf unser Berg antwortet mit seinem Berg, mit seinem Sagen. Und wie wir es auch im Kreuz von Jesus gesehen haben, Gott ist fähig und so mächtig, dass er auch aus dem Negativen, aus dem Schlechten kann Gutes hervorkommen lassen. So wie eben aus dem Kreuz von Jesus das Heil rausgekommen ist, der Segen für uns, unsere ewige Rettung. Wie ich gesagt habe, in der ersten Zeit der Kirchengeschichte haben wir dann ja entdeckt, dass durchs Kreuz der grösste Segen gekommen ist und dass der Segen einem auch helfen soll, eben auf das ewige Heil ausgerichtet zu sein. Das schließt aber nicht aus, dass die Welt, wo wir jetzt drin leben, uns wirklich auch soll dienen. Also wir sollen nicht nur aufs ewige Heil ausgerichtet sein, oder besser schon aufs ewige Heil ausgerichtet sein, aber wir können uns wirklich die Welt hier zunutze machen und einfach in dieser Welt leben, so wie es Gott gefällt. Und dazu wird uns aber der Segen Gottes auch helfen. Und wenn ich jetzt vorhin das Benediktionale erwähnt habe, so werde ich jetzt dort etwas daraus herauslesen, aus der Einleitung. Moment schnell. Dort heisst es: Der Christ liebt die von Gott geschaffenen Dinge. Von ihm empfängt er sie und schätzt sie als Gaben aus Gottes Hand. In den Segnungen werden sie als Zeichen gedeutet, in denen der Mensch die in der Natur und im Schaffen des Menschen wirkende Schöpfermacht und Güte Gottes erkennt. So werden die Gaben der Schöpfung und das Werk des Menschen zum Anlass, sich zu Gott hinzukehren, ihm zu danken, ihn zu preisen und ihn um Hilfe anzurufen. Also man sieht, der Segen Gottes wirkt sich auch in der Schöpfung aus. Also wo Gott ja am Anfang die Welt geschaffen hat, hat er alles angeschaut und hat gesagt, es war sehr gut. Also Gott segnet uns auch mit seiner Schöpfung. Wir dürfen ihn auch loben für das, was der Schöpfung ist. Und er hat uns auch die Schöpfung anvertraut, damit wir sie eben behütet, bebaut, damit wir das Gute machen mit der Gabe der Schöpfung, mit dem Wirken des Menschen. Ein bisschen weiter hinten im Benediktionale steht dann auch, wie konkret um den Segen gebeten werden soll. Und dort heisst es: In den Bitten wird für den Menschen die Hilfe Gottes oder der richtige Brauch und Nutzen einer Sache erbeten. Und das ist auch sehr interessant. Wenn man zum Beispiel jetzt irgendwie Kerzen segnet, dann ist es ja nicht der Selbstzweck, dass jetzt die einfach gesegnet sind, sondern die Kerzen sollen eben einem helfen, zum Beispiel eben einem bewusst sein, dass Jesus Licht von der Welt ist, unseren Blick aufs ewige Heil zu richten, uns auch helfen, eine Sammlung zu haben, im Gebet zum Beispiel. Und auch ein typisches Beispiel ist zum Beispiel, wenn wir eine Medaille vom Heiligen Christus

ist Gott immer treu und er wird auch ein Schicksalsschläge an unserer Seite sein und er wird uns immer helfen, damit wir zumindest das ewige Heil immer in Auge behalten können, damit wir auf das ausgerichtet sein können. Und das ist das letzte Ziel, aber Gott will auch, dass wir die Güter hier gut brauchen und dass sie uns zum Guten dienen. Also es ist schlussendlich ein Geheimnis, was Gott auch zulässt. Aber wie man so sagt, am Segen Gottes ist alles gelegen. Es ist wirklich, ich denke, viele von euch haben auch schon Erfahrungen gemacht, wie der Segen wirklich auch fürs Gute gewirkt hat, dass man vielleicht bewahrt worden ist von etwas, dass man wirklich Gottes Hilfe auch hat dürfen erfahren. Und so dürfen wir immer wieder vertrauensvoll uns eben an Gott wenden, ihn bitten um die Hilfe für die Bereiche, wo wir es einfach nicht können aus unserer Kraft und das Mögliche machen von unserer Seite und er ist Gott überlassen. Einfach immer wissen, dass er treu an unserer Seite ist, dass er uns unterstützt. Ja, das war ein erster Überblick gewesen, einfach auch, wie hat sich sozusagen in der Bibel, in der Kirchengeschichte so ein bisschen weiterentwickelt und ja, Gott, der durch die Schöpfung uns segnet und uns auch einlädt, guten Gebrauch zu machen von diesen Gütern. Wir hören kurz rein ins erste Lied und hören uns dann nach der Musikpause wieder.

Liebe Hörerinnen und Hörer von Radio Gloria, wir sind wieder zurück in der Sendung, wo wir miteinander nachdenken über den Segen Gottes. Und wir fragen uns, wer kann denn überhaupt einen Segen erteilen? Und dazu möchte ich euch auch noch etwas vorlesen, wie es im Benediktionalen steht, in dem Handbuch sozusagen.

zum Sagen erteilen, wo viele Priester nutzen. Dort steht, aufgrund des allgemeinen oder besonderen Priestertums oder eines besonderen Auftrages kann jeder Getaufte und Geführte segnen. Je mehr aber eine Segnung auf die Kirche als solche und auf ihre sakramentale Mitte bezogen ist, desto mehr ist sie den Trägern eines Dienstamtes, Bischof, Priester, Diakon, zugeordnet. So werden etwa die Segnungen öffentlicher Einrichtungen durch einen Amtsträger vollzogen, der die Kirche in diesem Bereich vertritt. Und aber wir haben gehört, jeder Getaufte ist dazu befugt, dazu gerufen, Segen zu spenden oder Segen zu erbitten von Gott. Und wir können uns fragen, was ist denn der Unterschied, wenn es einem Priester ein Segen gibt oder wenn jetzt eine Laie, eine Familienmutter, Familienvater zum Beispiel, ein Kind segnet. Und dort kann man unterscheiden zwischen einem sogenannten invokativen Segen oder einem konstitutiven Segen. Der konstitutive Segen wird von geweihten Amtsträgern gespendet, also das sind Diakon, Priester, Bischof, und sie segnet ex opere operantis ecclesiae. Also durchs Wirken von der Kirche segnet sie eigentlich in persona Christi des Hauptes. Also wenn ein Diakon, Priester, Bischof segnet, dann segnet Christus. Hingegen, wenn jetzt ein Laie, eben Familienmutter, Familienvater, einfach ein getaufter Christ, um ein Segen bittet, dann tut er das eben invokativ. Er bittet Gott, den Segen zu spenden. Und ja, dann könnte sozusagen eigentlich Gott entscheiden, ja, gebe ich jetzt den Segen oder nicht. Aber Gott, wenn, ja, wird das natürlich schon auch geben, wenn man ihn gläubig darum bittet. Aber das ist wie so ein der Unterschied, dass der Laie bittet gläubig im Gebet um den Segen Gottes und der geweihte Amtsträger kann wirklich den Segen im Namen Gottes durchs Wirken von der Kirche zusprechen. Und wichtig ist auch zu wissen, der Segen ist nicht jetzt etwas Magisches. Zumindest beim Spender muss der Glaube vorhanden sein. Und natürlich macht man den Segen fruchtbarer, wenn man auch im Glauben den Segen empfängt. Was nicht muss heissen, dass man Ungläubigen nicht auch den Segen geben oder für sie den Segen erflehen, weil der Segen kann ja auch aus sich herauswirken und Gott kann durch den Segen auch den Glauben von jemandem wieder neu zum Brennen bringen oder entfachen, je nachdem. Aber eben der Idealfall ist eigentlich, dass der Laie wirklich auch im Glauben versucht, den Segen zu empfangen und ihn fruchtbar zu machen. Und somit sind wir schon so ein bisschen bei der Segenshandlung in sich. Es gibt ja viele Segnungen, die jetzt durch das Kirchenjahr automatisch angeboten werden. Und dort ist es schön, wenn ihr als Laie wirklich auch das nutzen könnt. Also wenn jetzt in der Pfarrei zum Beispiel der Blasius-Segen angeboten wird oder wenn man Kerzen bringen kann, die Kirche kann Wein bringen oder seine Haustiere, seine Autos kann bringen für die Fahrzeugsegnung. So ist es schön, wenn man das Angebot auch nutzt und ja, mit der Pfarrei so durchs Kirchenjahr geht. Und aber wenn ein Priester den Segen erteilt, ist der Laie eigentlich dazu aufgerufen, auch innerlich wirklich Gott um den Segen zu bitten und ihn zu bitten, dass man mitwirken kann mit dem Segen. Aber wenn ich jetzt vorher gesagt habe, zum Beispiel mit der Medaille vom Heiligen Christophorus, dass man nicht nur ja, jetzt warten, bis es gesegnet ist und dann lust ist, sondern dass man innerlich wirklich Gott bittet, hilf mir, so mit dem Auto unterwegs zu sein, wie es dir entspricht. Oder zum Beispiel den Wettersegen. Dort gibt es drei Teile, je nachdem, welcher Segen der Priester wählt, wo der Laie immer wieder dazu aufgerufen ist, mit Amen auszudrücken, ja Herr, so soll es sein, ich bitte dich um die Gnade. Ich kann es vorlesen, was der Priester normalerweise betet. Er sagt, Gott, der allmächtige Vater, segne euch und schenke euch gedeihliches Wetter. Erhalte Blitz, Hagel und jedes Unheil von euch fern. Und dann kommt eben das Amen. Und dazu würde ich uns alle einladen, um wirklich
aktiv innerlich auch um den Segen Gottes zu bitten und nicht nur eben zu warten, bis der Priester dann den Segen fertig gebetet hat. Er fährt dann weiter: Er segne die Felder, die Gärten und den Wald und schenke euch die Früchte der Erde, wo der Laie auch wieder mit Amen antwortet. Er begleite eure Arbeit, damit ihr in Dankbarkeit und Freude gebraucht, was durch die Kräfte der Natur und die Mühe des Menschen gewachsen ist. Amen. Denn erfolgt dann der Segen schlussendlich. Hier sieht man aber das aktive Teilnehmen von der Gemeinde schon eingeplant ist und dass es wirklich schön ist, wenn wir als Laie auch innerlich um den Segen können bitten. Das sind eben so ein bisschen die Segnungen, die allgemein sowieso vorkommen im Kirchenjahr. Aber es gibt auch besondere Anlässe, wo man wirklich auch kann zum Priester gehen und ihn um den Segen kann bitten. Zum Beispiel, also, als ich 18 geworden bin, hat meine Mutter organisiert, dass als Überraschung dann am Ende der Heiligen Messe in einem kleinen Rahmen auch noch der Priester mir einen Segen gegeben hat. So etwas kann man auch zum Beispiel erbitten. Oder wo meine Schwester sich verlobt hat, haben die beiden eine kleine liturgische Feier gehalten und wirklich auch um den Segen Gottes für die besondere Zeit von der Verlobung bittet. Ich weiss auch zum Beispiel von einer Person, die zum Priester gegangen ist und um einen Segen bittet hat für ein Ehepaar. Sie hat den Segen besonders schön aufgeschrieben, eingerahmt und auch am Ehepaar geschenkt. Und besonders in besonderen Lebensumständen, sei es jetzt Krankheit vor allem oder zum Beispiel auch Schwangerschaft oder bevor man sich eine größere Reise macht, kann man auch den Priester um ein Segen bitten. Es gibt aber viele Segen, wo auch wirklich der Laie im Alter dazu aufgerufen ist, um die zu machen. Besonders im Leben von der Familie, im privaten Bereich. Wenn kein Priester oben ist, dann sind wirklich vor allem Vater und Mutter dazu eingeladen, um diese Segnungen zu machen. Vor allem auch den Segen den eigenen Kindern zu erteilen. Das kann einfach mit dem Kreuzzeichen sein, auf Stirne, Maul, aufs Herz. Auch mit Weihwasser. Oder das kann auch einfach sein, dass man für sie betet. Besonders von verschiedenen Herausforderungen, sei es jetzt vor dem ersten Schultag oder allgemein einfach, wenn das Kind das Haus verlässt, bevor sie gehen schlafen oder auch zum Beispiel, bevor sie heiraten. Es gibt sogar im Benediktionalen verschiedene Segensfeiern, wie man die kann halten kann. Auch zum Beispiel, wenn ein Kind krank ist, dass man wirklich als Eltern auch bewusst kann um den Segen bitten für das kranke Kind. Jetzt habe ich vorher Weihwasser angesprochen. Beim Segen für Weihwasser bittet der Priester unter anderem: Herr allmächtiger Gott, alles hat seinen Ursprung in dir. Segne dieses Wasser, das über uns ausgesprengt wird, als Zeichen des Lebens und der Reinigung. Voll Vertrauen erbitten wir von dir die Vergebung unserer Sünden, damit wir mit reinem Herzen zu dir kommen. Wenn Krankheit und Gefahren und die Anfechtungen des Bösen uns bedrohen, dann lass uns deinen Schutz erfahren. Gib, dass die Wasser des Lebens alle Zeit für uns fließen und uns Rettung bringen. Durch Christus, unseren Herrn. Amen. Hier sieht man die verschiedenen Bereiche, wo man bewusst auch wie Wasser einsetzen kann. Eben, wenn Krankheit und Gefahren und Anfechtungen vom Bösen uns bedrohen. Also aber wenn man krank ist zum Beispiel, kann man wirklich bewusst auch das Kreuzzeichen machen mit dem Weihwasser. Dasselbe, wenn Gefahren drohen. Zum Beispiel gibt es so die Tradition, dass man, wenn ein Gewitter im Anzug ist, dass man dann auch Weihwasser rausspritzen kann. Oder wenn man besonders vielleicht auch Anfechtungen gemerkt, Versuchungen, die oben sind, dass man dann auch kann Gott bitten, das Weihwasser aussprengen und ja wirklich durch die Geste auch von Gott die Hilfe erbittet, am Guten können festzuhalten. So werden wir jetzt in der nächsten Musikpause schreiten. Und ich bitte euch, während dem Lied besonders auch auf den Text zu hören, weil der Text ist eigentlich 1:1 aus dem Buch Numeri, wo Gott am Aaron und seinen Söhnen
Anweisung gibt, wie sie denn die Israeliten sollen segnen.

Ja, wir sind wieder zurück in der Sendung, wo es geht ums Segensgebet. Und wir haben in der Musikpause so wunderschön gehört, die vertonten Worte aus dem Buch Numeri, wie Gott am Aaron und seinen Söhnen auftragt, was sie zu sagen haben, wenn sie segnen. Es heißt im Buch Numeri, der Herr segne dich und behüte dich. Der Herr lasse sein Angesicht über dich leuchten und sei dir gnädig. Der Herr wende sein Angesicht dir zu und schenke dir Heil. Ja, das sind Segensworte, wo man auch anderen bewusst kann zusprechen kann, sei es jetzt leislich im Gebet für jemanden, der gar nicht davon weiss, oder wo man auch je nach Situation, muss halt ein bisschen als Gespür für das haben, jemanden kann fragen, hey, hättest du gern, wenn ich für dich bete? Und dann kann man auch zum Beispiel, indem dass man die Hand auflegt, oder einfach so im Gebet für die Person den aaronitischen Segenswunsch erbitten. Ich habe das zum Beispiel erlebt, wo meine Großmutter im Sterben war. Dann habe ich ihr wirklich auch die Hand auflegen und die Segen von Gott erbitten. Und ich habe das sehr als etwas Schönes und Friedliches für uns beide erfahren. Und ja, wenn jetzt auch Leute von euch in Situationen sind oder einfach, wo ihr gemerkt habt, dass Menschen besonders auch, wie der Segen Gottes sich wünscht, eine Stärkung brauchen vom lieben Gott, dass man dann auch wirklich kann fragen oder ja, das in der Situation kann anbieten. Ich würde für dich ein Segen erbitten von Gott. Es gibt auch noch andere Segensgebete und es ist auch natürlich möglich, zum ein eigenes Segensgebet zu formulieren. Einfach zum das Segen Gottes, die Hilfe Gottes für die Person in dieser bestimmten Lebensumstände erbitten. Und klar muss man dazu sagen, es soll, wenn möglich, schlussendlich auch zu den Sakramenten führen. Also wenn jetzt jemand sich dann zufrieden gibt, ja, ich kann ja irgendwie so einen speziellen Krankensegen empfangen, ich muss jetzt nicht mehr Krankensalbung haben zum Beispiel, dann wäre es natürlich schade, weil Sakrament stehen über den Segnungen. Und Segnungen sollen uns eigentlich innerlich bereit und offen machen, um auch das Sakrament zu empfangen. Darum das Segen kann man auch ganz einfach in ganz alltäglichen Situationen bitten. Zum Beispiel Tischgebet. Das ist eigentlich ein typisches Segensgebet. Man dankt, man preist Gott für die Gabe von seiner Schöpfung. Man bittet um sein Segen für die Gabe, die man darf zu sich nehmen, um auch wieder neu im Dienst Gottes und an den Menschen gestärkt zu werden. Und es gibt auch den alten Brauch, dass man zum Beispiel den Brotlieb, bevor man ihn anschneidet, mit einem Kreuzzeichen segnet. Und ich glaube, jeder Christ kann auch eine gesunde Kreativität haben, wo er jetzt wirklich besonders den Segen Gottes dafür wird, die erbitten. Es kann sein, dass jemand, wenn er zum Beispiel vom Einkaufen kommt, einfach kurz mit einem Weihwasser den Einkauf auch die segnen, will die danken für alle, die mitgeschafft haben, dass ich jetzt diese Sachen bei mir haben darf. Für alle, die das vielleicht abgelesen haben, verarbeitet haben. Ja, wieso nicht? Wirklich, ja, das sagen Gottes erbitten für alle, die dort mitgeschafft haben. Oder wenn man zum Beispiel unterwegs ist, kann man auch innerlich bitten für alle Menschen, die man begegnet, für Leute, die man sehen, die zum Beispiel für uns auch allgemeine Dienste erweisen, wie, was auch nicht, der Güselmann, oder mich auch für den Priester, wenn er einzieht, bitten, Herr, segne den Priester, segne seine Worte, hilf ihm, dass er kann das Gute verkünden, oder was auch immer. Ich könnte wirklich ganz spontan auch in den Situationen in einem Stossgebet Gott um das Segen bitten für die Menschen, die nicht drin sind, auch in der Schule, auf dem Schulweg. Überall ist der Christ gerufen, zum Segensreich zu wirken. Schlussendlich gibt es auch die gängigen frommen Floskeln, wo man so sagt, gesegnete Sonntag, gesegnete Tag, gesegnete Reise, behüte Gott. Und jetzt auch so ein bisschen in der Vorbereitung für die Sendung ist mir bewusst worden, das hat man eigentlich nur recht schnell gesagt, gesegnete Sonntag. Aber man sollte innerlich mit dem Segen wirklich auch die Bitte an Gott richten. Weil mit dem Ausdruck, ich wünsche dir einen gesegneten Sonntag, verbindet man ja eigentlich den Wunsch,
Hey, ich wünsche mir, dass du den Sonntag kannst fürs Gute brauchen, dass er dir hilft, die Zeit vom Sonntag, dass du dem Herrn kannst näher kommen, dass du die Nächstenliebe kannst leben, dass du kannst dich vielleicht auch erholen, dass du die Zeit vom Sonntag fürs Gute kannst brauchen. Weil das Sagen ist ja nicht nur einfach gutes Sagen, sondern wenn man den anderen auch das Gute gibt, dann ist das auch segensreich, dann ist es ein segensreiches Wirken. Und wenn wir an einem Sonntag zum Beispiel jemandem einen Besuch machen können, wenn wir am Sonntag können wieder Kräfte schöpfen können, um dann wieder gut in der Woche auch anderen zu Diensten zu sein, wenn wir einfach den Sonntag können gut nutzen können, zum Beispiel jetzt, dann ist es ein segensreicher Sonntag, weil er uns hilft, Gott und den Nächsten zu dienen. Segnen kann mit dem lateinischen Wort benedicere übersetzt werden. Und dort innen stecken zwei Wörter. Das eine ist bene, das heißt gut, und dicere, sagen, also gutes Sagen. Wenn ich an einer Sache etwas Gutes sage, aber segne, dann ist damit der Wunsch verbunden, dass mir die Sache zum Guten gereicht oder dass ich guten Gebrauch von dieser Sache machen kann. Ja, man könnte noch vieles sagen zu dem Thema Segen empfangen, Segen bringen. Zum Abschluss werde ich einfach noch ein Zitat aus dem Neuen Testament Ihnen mit auf den Weg geben, was heißt: Vergeltet Böses nicht mit Bösem oder Schmähung nicht mit Schmähung. Im Gegenteil, segnet, denn dazu seid ihr berufen, dass ihr Segen erbt. So würde ich euch einladen, quasi in dieser christlichen Trotzhaltung zu leben, nämlich allem Bösen, allem Negativen zum Trotz mit dem Guten zu antworten, mit Segen zu antworten, auch wenn es die Person, wo mir für sie um ein Segen bittet, vielleicht gar nicht weiss. Aber dass wir einfach so alte stille Gebet, je nachdem, wie es halt angebracht ist in der Situation, wirklich können dafür schauen, dass das Gute in die Welt hineinkommt, der Segen in die Welt hineinkommt. Weil Segen bringen heisst ja nicht nur Gutes sagen, wie das Wort Segen auch kann übersetzt werden kann, sondern Segnen soll uns schlussendlich dazu führen, auch das Gute, die guten Güter weiterzugeben und somit segensreich zu wirken. Und ja, das wünsche ich Ihnen allen, dass Sie in Ihrem Alltag, wo Sie sind, durchs Gebet zu Gott könnt segensreich wirken, aber dass sie auch könnt immer das Gute vor Augen haben, den Menschen das Gute weitergeben, von Gott das Gute erbitten, immer auch aufs ewige Heil, aufs ewige Gute ausgerichtet sein für einen selber, für die Mitmenschen und einem immer auch wieder vom priesterlichen Segen stärker zu lassen für die Aufgabe, die man hat. Und ja, dazu wünsche ich Ihnen den reichen Segen Gottes, dass Sie mögen für ihre Arbeiten, für ihr Umfeld, wo sie drinnen sind, gestärkt werden und immer wieder wissen dürfen, dass Gott an ihrer Seite ist, dass er das Gute will für sie, für ihr Umfeld, dass er ihr ewiges Heil wünscht. So verabschiede ich mich für heute und wünsche Ihnen alles Gute. Es grüßt Sie, Regula Fischer.

Nie wieder Krieg. Dieses Gebet betete Papst Johannes Paul II. 1991 direkt vor dem Kriegsbeginn gegen den Irak. Wir beten mit ihm. Gott unserer Väter, groß und voll Erbarmen, Herr des Friedens und des Lebens, du Vater aller Menschen, du hegst Pläne des Friedens und nicht des Leides. Du verdammst die Kriege und brichst den Stolz der Gewalttäter. Du hast deinen Sohn Jesus gesandt, um den Menschen in nah und fern den Frieden zu verkünden, um die Menschen aller Rassen und Völker in einer einzigen Familie zu vereinen. Höre den einmütigen Aufschrei deiner Kinder. Höre auf die dringende Bitte der ganzen Menschheit. Nie wieder Krieg, dieses Abenteuer, aus dem es kein Zurück mehr gibt. Nie wieder Krieg, diese Spirale von Trauer und Gewalt, eine Bedrohung für alle Geschöpfe, im Himmel, zu Wasser und zu Land. In Gemeinschaft mit Maria, der Mutter Jesu, bitten wir dich nun, sprich zu den Herzen derer, die Verantwortung tragen für das Schicksal der Völker. Halt auf die Logik der Rache und Vergeltung. Ermögliche durch deinen Heiligen Geist neue Lösungen, großmütige und ehrenvolle Gesten des Friedens. Eröffne Räume des Dialogs und geduldigen Wartens, die fruchtbarer sind als überstürzte Kriegstermine. Gib unsere Zeit Tage des Friedens. Nie wieder Krieg. Gebet des heiligen Papstes Johannes Paul II.

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1: Wir beten den Barmherzigkeitsrosenkranz. Im Namen des Vaters und des Sohnes und des Heiligen Geistes. Amen. Vater unser im Himmel, geheiligt werde dein Name, dein Reich komme, dein Wille geschehe, wie im Himmel, so auf Erden. Unser tägliches Brot gib uns heute und vergib uns unsere Schuld, wie auch wir vergeben unseren Schuldigern. Und führe uns nicht in Versuchung, sondern erlöse uns von dem Bösen. Amen. Gegrüßet seist du, Maria, voll der Gnade. Der Herr ist mit dir. Du bist gebenedeit unter den Frauen und gebenedeit ist die Frucht deines Leibes, Jesus. Heilige Maria, Mutter Gottes, bitte für uns Sünder, jetzt und in der Stunde unseres Todes. Amen. Ich glaube an Gott, den Vater, den Allmächtigen, den Schöpfer des Himmels und der Erde, und an Jesus Christus, seinen eingeborenen Sohn, unseren Herrn, empfangen durch den Heiligen Geist, geboren von der Jungfrau Maria, gelitten unter Pontius Pilatus, gekreuzigt, gestorben und begraben, hinabgestiegen in das Reich des Todes, am dritten Tage auferstanden von den Toten, aufgefahren in den Himmel, er sitzt zur Rechten Gottes, des allmächtigen Vaters, von dort wird er kommen, zu richten die Lebenden und die Toten. Ich glaube an den Heiligen Geist, die heilige katholische Kirche, Gemeinschaft der Heiligen, Vergebung der Sünden, die Auferstehung der Toten und das ewige Leben. Amen. Ewiger Vater, ich opfere dir auf, den Leib und das Blut, die Seele und die Gottheit deines über alles geliebten Sohnes, unseres Herrn Jesus Christus, zur Sühne für unsere Sünden und für die Sünden der ganzen Welt. Durch sein schmerzhaftes Leiden
2: hab Erbarmen mit uns und mit der ganzen Welt.
1: Durch sein schmerzhaftes Leiden
2: hab Erbarmen mit uns und mit der ganzen Welt.
1: Durch sein schmerzhaftes Leiden
2: hab Erbarmen mit uns und mit der ganzen Welt.
1: Durch sein schmerzhaftes Leiden
2: hab Erbarmen mit uns und mit der ganzen Welt.
1: Durch sein schmerzhaftes Leiden
2: hab Erbarmen mit uns und mit der ganzen Welt.
1: Durch sein schmerzhaftes Leiden
2: hab Erbarmen mit uns und mit der ganzen Welt.
1: Durch sein schmerzhaftes Leiden
2: hab Erbarmen mit uns und mit der ganzen Welt.
1: Durch sein schmerzhaftes Leiden
2: hab Erbarmen mit uns und mit der ganzen Welt.
1: Durch sein schmerzhaftes Leiden
2: hab Erbarmen mit uns und mit der ganzen Welt.
1: Durch sein schmerzhaftes Leiden
2: hab Erbarmen mit uns und mit der ganzen Welt.
1: Ewiger Vater, ich opfere dir auf den Leib und das Blut, die Seele und die Gottheit deines über alles geliebten Sohnes, unseres Herrn Jesus Christus, zur Sühne für unsere Sünden und für die Sünden der ganzen Welt. Durch sein schmerzhaftes Leiden
2: hab Erbarmen mit uns und mit der ganzen Welt.
1: Durch sein schmerzhaftes Leiden
2: hab Erbarmen mit uns und mit der ganzen Welt.
1: Durch sein schmerzhaftes Leiden
2: hab Erbarmen mit uns und mit der ganzen Welt.
1: Durch sein schmerzhaftes Leiden
2: hab Erbarmen mit uns und mit der ganzen Welt.
1: durch sein schmerzhaftes Leiden.
2: Hab Erbarmen mit uns und mit der ganzen Welt.
1: Durch sein schmerzhaftes Leiden.
2: Hab Erbarmen mit uns und mit der ganzen Welt.
1: Durch sein schmerzhaftes Leiden.
2: Hab Erbarmen mit uns und mit der ganzen Welt.
1: Durch sein schmerzhaftes Leiden.
2: Hab Erbarmen mit uns und mit der ganzen Welt.
1: Durch sein schmerzhaftes Leiden.
2: Hab Erbarmen mit uns und mit der ganzen Welt.
1: Durch sein schmerzhaftes Leiden.
2: Hab Erbarmen mit uns und mit der ganzen Welt.
1: Ewiger Vater, ich opfere dir auf den Leib und das Blut, die Seele und die Gottheit deines über alles geliebten Sohnes, unseres Herrn Jesus Christus, zur Sühne für unsere Sünden und für die Sünden der ganzen Welt, durch sein schmerzhaftes Leiden.
2: Habe Erbarmen mit uns und mit der ganzen Welt.
1: Durch sein schmerzhaftes Leiden.
2: Habe Erbarmen mit uns und mit der ganzen Welt.
1: Durch sein schmerzhaftes Leiden.
2: Habe Erbarmen mit uns und mit der ganzen Welt.
1: Durch sein schmerzhaftes Leiden.
2: Habe Erbarmen mit uns und mit der ganzen Welt.
1: Durch sein schmerzhaftes Leiden.
2: Habe Erbarmen mit uns und mit der ganzen Welt.
1: Durch sein schmerzhaftes Leiden.
2: Habe Erbarmen mit uns und mit der ganzen Welt.
1: Durch sein schmerzhaftes Leiden.
2: Habe Erbarmen mit uns und mit der ganzen Welt.
1: Durch sein schmerzhaftes Leiden.
2: Hab Erbarmen mit uns und mit der ganzen Welt.
1: Durch sein schmerzhaftes Leiden.
2: Hab Erbarmen mit uns und mit der ganzen Welt.
1: Durch sein schmerzhaftes Leiden.
2: Hab Erbarmen mit uns und mit der ganzen Welt.
1: Ewiger Vater, ich opfere dir auf den Leib und das Blut, die Seele und die Gottheit deines über alles geliebten Sohnes, unseres Herrn Jesus Christus, zur Sühne für unsere Sünden und für die Sünden der ganzen Welt, durch sein schmerzhaftes Leiden.
2: Hab Erbarmen mit uns und mit der ganzen Welt.
1: Durch sein schmerzhaftes Leiden.
2: Hab Erbarmen mit uns und mit der ganzen Welt.
1: Durch sein schmerzhaftes Leiden.
2: Hab Erbarmen mit uns und mit der ganzen Welt.
1: Durch sein schmerzhaftes Leiden.
2: Hab Erbarmen mit uns und mit der ganzen Welt.
1: Durch sein schmerzhaftes Leiden.
2: Hab Erbarmen mit uns und mit der ganzen Welt.
1: Durch sein schmerzhaftes Leiden.
2: Hab Erbarmen mit uns und mit der ganzen Welt.
1: Durch sein schmerzhaftes Leiden.
2: Hab Erbarmen mit uns und mit der ganzen Welt.
1: Durch sein schmerzhaftes Leiden.
2: Hab Erbarmen mit uns und mit der ganzen Welt.
1: Durch sein schmerzhaftes Leiden.
2: Hab Erbarmen mit uns und mit der ganzen Welt.
1: Durch sein schmerzhaftes Leiden.
2: Hab Erbarmen mit uns und mit der ganzen Welt.
1: Ewiger Vater, ich opfere dir auf den Leib und das Blut, die Seele und die Gottheit deines über alles geliebten Sohnes, unseres Herrn Jesus Christus, zur Sühne für unsere Sünden und für die Sünden der ganzen Welt. Durch sein schmerzhaftes Leiden.
2: Hab Erbarmen mit uns und mit der ganzen Welt.
1: Durch sein schmerzhaftes Leiden.
2: Hab Erbarmen mit uns und mit der ganzen Welt.
1: Durch sein schmerzhaftes Leiden.
2: Hab Erbarmen mit uns und mit der ganzen Welt.
1: Durch sein schmerzhaftes Leiden.
2: Hab Erbarmen mit uns und mit der ganzen Welt.
1: Durch sein schmerzhaftes Leiden.
2: Hab Erbarmen mit uns und mit der ganzen Welt.
1: Durch sein schmerzhaftes Leiden.
2: Hab Erbarmen mit uns und mit der ganzen Welt.
1: Durch sein schmerzhaftes Leiden.
2: Hab Erbarmen mit uns und mit der ganzen Welt.
1: durch sein schmerzhaftes Leiden.
2: Habe Erbarmen mit uns und mit der ganzen Welt.
1: Durch sein schmerzhaftes Leiden.
2: Habe Erbarmen mit uns und mit der ganzen Welt.
1: Durch sein schmerzhaftes Leiden.
2: Habe Erbarmen mit uns und mit der ganzen Welt.
1: Durch sein schmerzhaftes Leiden.
2: Habe Erbarmen.

uns entströmt. Jesus, ich vertraue auf dich. O Blut und Wasser aus dem Herzen Jesu, als Quelle der Barmherzigkeit für uns entströmt. Jesus, ich vertraue auf dich. O Blut und Wasser aus dem Herzen Jesu, als Quelle der Barmherzigkeit für uns entströmt. Jesus, ich vertraue auf dich.

Wir beten die sieben Vater unser. Es ist ein Gebet, das der göttliche Heiland, der heiligen Birgitta von Schweden offenbart hat. Papst Pius IX. Kannte diese Gebete und approbierte sie am 31. Mai 1862, indem er sie als der Wahrheit entsprechend und zum großen Nutzen für das Heil der Seelen erachtete. Nach dem Gebet hören Sie die Verheißungen von Jesus, die mit diesem Gebet verbunden sind. Wir beginnen unser Gebet im Zeichen des Kreuzes. Im Namen des Vaters und des Sohnes und des Heiligen Geistes. Amen. O Jesus, ich will jetzt siebenmal das Vaterunser beten, in Vereinigung mit jener Liebe, in welcher du dieses Gebet in deinem Herzen geheiligt und versüßt hast. Nimm es von meinen Lippen in dein göttliches Herz auf, verbessere und vervollkommene es so sehr, dass es der allerheiligsten Dreifaltigkeit so viel Ehre und Freude bereite, wie du ihr auf Erden mit diesem Gebet erwiesen hast. Und diese mögen überströmen auf deine heiligste Menschwerdung zur Verherrlichung deiner heiligen Wunden und des kostbaren Blutes,

0: es, das du daraus vergossen hast. Erstens, Beschneidung. Vater unser im Himmel, geheiligt werde dein Name, dein Reich komme, dein Wille geschehe, wie im Himmel, so auf Erden. Unser tägliches Brot gib uns heute und vergib uns unsere Schuld, wie auch wir vergeben unseren Schuldigern. Und führe uns nicht in Versuchung, sondern erlöse uns von dem Bösen. Gegrüßt seist du, Maria, voll der Gnade, der Herr ist mit dir, du bist gebenedeit unter den Frauen, und gebenedeit ist die Frucht deines Leibes, Jesus. Heilige Maria, Mutter Gottes, bitte für uns Sünder, jetzt und in der Stunde unseres Todes. Amen. Ewiger Vater, durch die unbefleckten Hände Mariens und das göttliche Herz Jesu opfere ich dir die ersten Wunden, die ersten Schmerzen und die erste Blutvergießung Jesu auf, zur Sühne für meine und aller Menschen Jugendsünden und zur Verhütung erster Todsünden, besonders in meiner Verwandtschaft.
1: Zweitens, Blutschweiß. Vater unser im Himmel, geheiligt werde dein Name, dein Reich komme, dein Wille geschehe, wie im Himmel so auf Erden. Unser tägliches Brot gib uns heute und vergib uns unsere Schuld, wie auch wir vergeben unseren Schuldigern, und führe uns nicht in Versuchung, sondern erlöse uns von dem Bösen. Gegrüßt seist du, Maria, voll der Gnade, der Herr ist mit dir, du bist gebenedeit unter den Frauen, und gebenedeit ist die Frucht deines Leibes, Jesus. Heilige Maria, Mutter Gottes, bitte für uns Sünder, jetzt und in der Stunde unseres Todes. Amen. Ewiger Vater, durch die unbefleckten Hände Mariens und das göttliche Herz Jesu opfere ich dir die furchtbaren Leiden des Herzens Jesu am Ölberg auf und jeden Tropfen seines Blutschweißes zur Sühne für meine und aller Menschen Sünden des Herzens, zur Verhütung solcher Sünden und für die Vermehrung der Gottes- und Nächstenliebe.
0: Drittens, Geißelung. Vater unser im Himmel, geheiligt werde dein Name, dein Reich komme, dein Wille geschehe, wie im Himmel, so auf Erden. Unser tägliches Brot gib uns heute und vergib uns unsere Schuld, wie auch wir vergeben unseren Schuldigern. Und führe uns nicht in Versuchung, sondern erlöse uns von dem Bösen. Gegrüßt seist du, Maria, voll der Gnade, der Herr ist mit dir, du bist gebenedeit unter den Frauen, und gebenedeit ist die Frucht deines Leibes, Jesus. Heilige Maria, Mutter Gottes, bitte für uns Sünder, jetzt und in der Stunde unseres Todes. Amen. Ewiger Vater, durch die unbefleckten Hände Mariens und das göttliche Herz Jesu opfere ich dir die vielen tausend Wunden, die grausamen Schmerzen und das kostbare Blut Jesu von der Geißelung auf, zur Sühne für meine und aller Menschen Sünden des Fleisches, zur Verhütung solcher Sünden und für die Bewahrung der Unschuld, besonders in meiner Verwandtschaft.
1: Viertens, Dornenkrönung. Vater unser im Himmel, geheiligt werde dein Name, dein Reich komme, dein Wille geschehe, wie im Himmel, so auf Erden. Unser tägliches Brot gib uns heute und vergib uns unsere Schuld, wie auch wir vergeben unseren Schuldigern, und führe uns nicht in Versuchung, sondern erlöse uns von dem Bösen. Gegrüßt seist du, Maria, voll der Gnade, der Herr ist mit dir. Du bist gebenedeit unter den Frauen, und gebenedeit ist die Frucht deines Leibes, Jesus. Heilige Maria, Mutter Gottes, bitte für uns Sünder, jetzt und in der Stunde unseres Todes. Amen. Ewiger Vater, durch die unbefleckten Hände Mariens und das göttliche Herz Jesu opfere ich dir die Wunden, die Schmerzen und das kostbare Blut des heiligen Hauptes Jesu von der Dornenkrönung auf, zur Sühne für meine und aller Menschen Sünden des Geistes, zur Verhütung

Sie haben dieses Musikstück natürlich gleich erkannt, liebe Zuhörer. Das war die bekannte Elisabethenserenade. Und damit sind wir auch gleich bei einem Begriff, der in engem Zusammenhang mit dem Sommerkonzertrepertoire steht. Serenade ist ja das italienische Wort für Abendmusik und in der Musik seit langem besetzt mit bestimmten musikalischen Formen und Assoziationen. So gehört zum Beispiel in der Oper und Operette zu diesem Wort die Szene eines ein Ständchen zur Laute darbringenden Liebhabers unter dem Balkon der Angebeteten.

großen Arrangements gedient, wie soeben eines zu hören war. Eigentlich ist die ursprüngliche Komposition ein Kunstlied mit Klavierbegleitung gewesen. Für Freiluftauftritte unter dem Balkon der Geliebten eignen sich Klavierwerke nun freilich nicht sonderlich. Da griff man doch lieber zur Laute oder Gitarre oder, wie wir es jetzt hören werden, bediente sich des Harfenspiels.

Auch hier hat die Beliebtheit mancher Kompositionen zur Bearbeitung für andere Instrumente angeregt, wie jetzt für die Gitarre.

Nicht immer sind die Ständchen romantisch. Und da ein Ständchen nicht in jedem Fall eine so intime Angelegenheit im direkten Kontakt zwischen Romancier und Angebeteter sein muss, gibt es natürlich auch viele Ständchen, die, wem auch immer, in aller Öffentlichkeit dargebracht werden. Wie zum Beispiel von einer Big Band nach dem musikalischen Vorbild der Schubert-Komposition als Serenade betitelt. Und die Big Band-Arrangeure versuchen natürlich, in ihre Serenadentitel auch etwas spezifischen Charakter zu bringen, der schon ein wenig zu abendlicher Träumerei verleiten soll. An welches weltbekannte Musikstück erinnert Sie denn, liebe Zuhörer, der folgende Titel?

0: Mit der Moonlight Serenade haben wir auch ein typisches Stichwort für das in die Nacht hineingehende Programm einer Serenade. Der Mond, sein Erscheinungsbild am Nachthimmel und sein besonderer Schein haben es zu allen Zeiten den Künstlern und wohl nicht nur ihnen angetan. Notturno oder Nocturne ist im Gegensatz zur abendlichen Serenade die Nachtmusik. Nun will ich Sie, liebe Zuhörer, keineswegs zum Entschlummern animieren, wenn ich es auch mit der zum Thema ausgesuchten Musik nicht direkt verhindern kann.
1: Aber wie so oft in der Kulturgeschichte macht sich im Laufe der Zeit die anlassbezogene Entstehung einer Form selbstständig und verliert damit auch den Bezug zur ursprünglichen Verwendung. Im Fall des Notturno wurde daraus 100 Jahre nach seinem ersten Auftreten als Freiluftmusik eine Musizierform für den Salon. Sicher haben Sie alle schon einmal eine Klaviernocturne von Frédéric Chopin gehört.

Die Nacht und ihre besondere Stimmung hat die Musiker immer schon besonders stimuliert, aber natürlich auch die Poeten. In der Literatur gibt es neben der klaviermäßigen Ausprägung der Nocturnen auch eine Anzahl von romantischen Solostücken, meist für das klanglich dafür besonders geeignete Violoncello. Hören wir von Peter Ilitsch Tschaikowski ein frühes Werk mit der Opuszahl 19 aus diesem Genre.

Der Geisteshaltung der Romantik des 19. Jahrhunderts, der die musikalische Träumerei natürlich sehr nahe liegt, entsprechen viele solcher Werke, die sogar herüberführen in den Beginn des 20. Jahrhunderts. Ein Beispiel dafür sind die mit Reverie, also Träumerei, betitelten Klavierkompositionen, zum Beispiel von Claude Debussy.

Wo die Nacht einen umfängt, da ist der Schlummer nicht mehr weit. Die Gattung des damit auch angesprochenen Wiegenlieds kann hier heute Abend nicht weiter behandelt werden, sonst entschlummern sie mir noch vor der Zeit. Zuvor aber soll noch Musik aus einem Orchesterwerk erklingen, das eigentlich in keinem Sommerserenadenkonzert fehlen darf. Felix Mendelssohn Bartholdy hat Musik zu einem Sommernachtstraum geschrieben, aus der wir hier einen Satz hören.

Ein Schlummerlied hören wir von Robert Schumann. Unsere Sendung wird aber ausklingen mit einem der bekanntesten Wiegenlieder der Musikliteratur von Johannes Brahms.

Herzlich willkommen, liebe Zuschauerinnen und Zuschauer. Papst Franziskus hat am 24. November 2013 das apostolische Schreiben Evangelii Gaudium, die Freude des Evangeliums, veröffentlicht. Ein umfassendes Dokument, 288 Abschnitte mit großen geistlichen und sozialen Themen. So viel, dass es unmöglich ist, auf alle auch nur kurz einzugehen. Ich gehe hier darum der Frage nach, was ist aus meiner persönlichen Sicht das Hauptanliegen von Papst Franziskus? Ich würde es so formulieren. Aus Freude evangelisieren. Mir ist dabei das folgende Gleichnis in den Sinn gekommen. Mit dem Himmelreich ist es wie mit einem Schatz, der in einem Acker vergraben war. Ein Mann entdeckte ihn, grub ihn aber wieder ein und in seiner Freude verkaufte er alles, was er besaß und kaufte den Acker. Matthäus 13, 44. Wenn ich jeweils mit Leuten zusammen bin, um einen Glaubenskurs vorzubereiten und sie nach dem Inhalt dieses Gleichnisses frage, dann sagen mir fast alle, dass der Mann alles verkauft hat, um den Schatz zu erwerben. Aber fast niemand sagt, in seiner Freude verkaufte er alles. Und genau um das geht es meines Erachtens Papst Franziskus, um die Freude des Evangeliums. Freude beglückt, Freude erfüllt, Freude begeistert und Freude bewegt, alles für den großen Schatz hinzugeben. Papst Franziskus möchte, dass die Menschen die Freude des Evangeliums und damit die Fülle des Lebens erfahren. Deshalb beginnt er das apostolische Schreiben Evangelii Gaudium mit die Freude des Evangeliums erfüllt das Herz und das gesamte Leben derer, die Jesus begegnen. Mit Jesus kommt immer wieder die Freude. In diesem Schreiben möchte ich mich an die Christgläubigen wenden, um sie zu einer neuen Etappe der Evangelisierung einzuladen, die von dieser Freude geprägt ist. Es geht also um die Freude, die das Evangelium gibt. Man spürt es ein Stück weit auch bei Papst Franziskus an. Um ihn ist eine Atmosphäre der Freude entstanden. Ja, die Menschen, sie suchen Freude, auch heute. Und deshalb ist es der Wunsch von Papst Franziskus, die Welt von heute möge die Frohbotschaft nicht aus dem Munde trauriger und mutlos gemachter Verkünder hören, die keine Geduld haben und ängstlich sind. Ja, es ist tatsächlich so. Menschen können mutlos gemacht und verängstigt werden. Und genau das möchte Franziskus innerlich aufbrechen, verändern. Denn die Menschen sollen die Botschaft von Dienern des Evangeliums hören, deren Leben voller Glut erstrahlt und die als Erste die Freude Christi in sich aufgenommen haben. Papst Franziskus spricht von Glut, Feuer, Begeisterung. Im ganzen Dokument spüren wir das Herz unseres Oberhirten, sein brennendes Verlangen. Wie wünschte ich, die richtigen Worte zu finden, um zu einer Etappe der Evangelisierung zu ermutigen, die mehr Eifer, mehr Freude, Großzügigkeit und Kühnheit aufweist, die ganz von Liebe erfüllt ist und von einem Leben, das ansteckend wirkt. Ansteckend wirken. Mir kommt dabei ein Wort von Franz von Sales in den Sinn. Mit deinem Löffelchen voll Honig fängst du mehr Fliegen als mit einem Fass voll Essig. Fragen wir uns, wie kann die Freude am Evangelium und damit die Freude an der Evangelisierung wachsen? Papst Franziskus wirft zuerst einen Blick auf unsere Gesellschaft mit ihrem vielfältigen und erdrückenden Konsumangebot.
Er sieht die große Gefahr in einer individualistischen Traurigkeit, die aus einem bequemen, begierigen Herzen hervorgeht. Aus der krankhaften Suche nach oberflächlichen Vergnügungen, aus einer abgeschotteten Geisteshaltung. Und die Folge ist dann, man kreist nur noch um die eigenen Interessen. Die anderen sieht man nur noch in Bezug auf sich selbst. Was bringen sie mir? Wie können sie mir nützlich sein? Und in dieser Haltung kommt es zu keinen wirklichen Begegnungen mehr. Dann hört man nicht mehr die Stimme Gottes, genießt nicht mehr die innige Freude über seine Liebe, regt sich nicht mehr die Begeisterung, das Gute zu tun. Und genau das möchte Papst Franziskus, dass diese Begeisterung und Freude in uns wieder aufbricht. Deshalb muss die Mentalität des um sich selber Kreisens aufgebrochen werden, damit die tiefe Freude ins Leben kommen kann. Wie kann das geschehen? Franziskus erinnert an die Apostel. Sie haben eine entscheidende Begegnung gemacht, in der Jesus ihr Herz anrührte. Johannes erinnert sich noch, wir lesen es im Evangelium, es war um die 10. Stunde, also 4 Uhr nachmittags, es war um 16 Uhr. Johannes hat diese Stunde nie mehr vergessen. Sie prägte sein ganzes weiteres Leben. Und Franziskus lädt auch uns ein, innerlich dorthin zurückzukehren, wo der Herr uns berührt und unser Herz brennend gemacht hat. Er lädt uns ein, die Begegnung mit Jesus neu zu suchen. Und dabei ist es gut, sich die Frage zu stellen, was ist mir alles durch Jesus geschenkt? Wie sähe mein Leben ohne ihn aus? Ich persönlich müsste sagen, mein Leben sähe völlig anders aus. Ich hätte die Liebe nicht, die mich jeden Tag erfüllt. Mein Leben wäre oberflächlich leer, im tiefsten trostlos, ohne den wunderbaren Sinn, ohne die tiefe Freude an Gott, ohne die Vorfreude auf den Himmel und ohne die vielen Schwestern und Brüder im Glauben, ohne die wunderbare Berufung, ohne vieles, vieles mehr. Doch manchmal können wir vergessen, was uns alles geschenkt wurde. Manchmal kann unser Leben in den Sog des Geistes der Welt geraten und als Folge davon oberflächlich werden. Dann gibt es nach Papst Franziskus ein Heilmittel. Wenn wir nicht den innigen Wunsch verspüren, diese Liebe mitzuteilen, dann müssen wir im Gebet verweigen und Jesus bitten, dass er uns wieder eine innere Ergriffenheit empfinden lässt. Wie schön ist es, vor einem Kreuz zu stehen oder vor dem Allerheiligsten zu knien und einfach vor seinen Augen da zu sein. Uns anschauen lassen, sehen, wie er mich liebt, sehen, was er für mich getan hat. Wie gut tut es, einfach zuzulassen, dass er unser Leben wieder anrührt und uns antreibt, sein neues Leben mitzuteilen. Immer ist es die persönliche Begegnung mit Jesus Christus, die uns vorantreibt. Das erlebt auch Papst Franziskus selbst. Es ergreift mich, wenn ich diesen Text wieder lese, der Herr, dein Gott, ist in deiner Mitte. Er freut sich und jubelt über dich. Er erneuert seine Liebe zu dir. Er jubelt über dich und frohlockt. Zephania 3,17. Ja, Jesus will seine Liebe zu uns erneuern und uns dadurch neu beleben. Und nur dank dieser Begegnung mit der Liebe Jesu werden wir von unserer Lauheit, Trägheit befreit und aus unserer Selbstbezogenheit erlöst. Und wenn jemand diese Liebe wieder neu angenommen hat, dann drängt es ihn, sie den anderen mitzuteilen. Und das bewirkt Freude. Franziskus schreibt, die größte Freude am Leben erfahren jene, die sich leidenschaftlich dazu gesandt wissen, anderen Leben zu geben.
anderen Leben zu geben. Das ist unsere Berufung, die Berufung der Kirche. In einer Zivilisation, die an der Anonymität leidet, braucht die Kirche den Blick der Nähe, um den anderen anzuschauen, gerührt zu werden, vor ihm Halt zu machen, so oft es nötig ist. Jesus, der in uns lebt, will durch unseren Blick der Nähe den anderen begegnen. Das bedeutet uns Zeit nehmen, unsere Mitmenschen anschauen, und zwar nicht kritisieren oder von oben herab, sondern mit den warmen, barmherzigen Augen Jesu. Ich habe dies bei einem Spaziergang ganz bewusst versucht und kam so mit verschiedenen Leuten ins Gespräch und bin ihnen auch näher gekommen. Oder anders gesagt, Jesus in mir ist ihnen näher gekommen. Und diese Begegnungen, die haben mir gut getan und haben auch den anderen gut getan. Durch den Blick der Nähe können wir selbst im borstigen, kalten, bösen Verhalten die tief verborgene Not erkennen. Und genau da will

wieder, dass über zweit- oder drittrangige Moralstruktur oder Rentenfragen diskutiert und manchmal auch gestritten wird. Und damit wird die wesentliche Botschaft verdunkelt. Die missionarische Verkündigung konzentriert sich jedoch auf das Wesentliche, auf das, was schön, anziehend und zugleich notwendig ist. Deshalb lautet die erste Verkündigung: Jesus liebt dich. Er hat sein Leben hingegeben, um dich zu retten. Und jetzt ist er jeden Tag lebendig an deiner Seite, um dich zu erleuchten, zu stärken, zu befreien. Diese Botschaft müssen wir uns in uns aufnehmen. Er liebt mich. Er hat sein Leben hingegeben, um mich zu retten. Und jetzt ist er da, um mich zu erleuchten, zu stärken und zu befreien. Das ist eine Verkündigung, die uns immer tiefer erfüllen muss, durchwirken muss, unser ganzes Sein bewegen muss. Dann wird Christsein zu etwas Schönem, das sogar inmitten von Prüfungen das Leben mit einem neuen Glanz und tiefem Glück erfüllen kann. Mit Schwung lädt Papst Franziskus zu einer neuen Etappe der Evangelisierung ein. Er will, dass uns die Freude des Evangeliums erfüllt und dass wir diese Freude ausstrahlen. Doch da gibt es Gefahren, Verhaltensweisen, Fehlhaltungen, welche die Freude in uns ersticken und abtöten. Papst Franziskus nennt verschiedene Freudekiller, wie ich sie mal nenne. Die Betonung des Individualismus, die spirituelle Weltlichkeit und die Identitätskrise, welche zu einem Rückgang des Eifers und der Freude führen. Die Betonung des Individualismus zeigt sich darin, dass man wohl etwas evangelisieren möchte, aber ja nicht auf Kosten der Freizeit. Diese Haltung finde man bei Laien, aber auch bei Priestern. Dann, so schreibt Papst Franziskus, empfinde man den Evangelisierungsauftrag als ein gefährliches Gift, anstatt eine freudige Antwort auf die Liebe Gottes, die uns zur Mission ruft, uns erfüllt und unser Leben fruchtbar macht. Woher kommt diese Betonung des Individualismus? Ich glaube, im tiefstinnersten ist in einem Menschen Misstrauen gegenüber der Liebe des himmlischen Vaters da. Es ist die Angst da, etwas zu verlieren, wenn man ihm alle Zeit zur Verfügung stellt. Doch wer dem himmlischen Vater ganz vertraut und sich seine Liebe öffnet, der erfährt, dass er für alles besorgt ist, auch für genügend Entspannung und Erholung und dass er eine tief erfüllende Freude schenkt. Die spirituelle Weltlichkeit ist eine Haltung, die nach außen hin nicht sofort zu erkennen ist. Sie kann verborgen in einem Gebetsleben und in der Liebe zur Kirche da sein. Doch im tiefstinnersten ist etwas faul, etwas nicht gut. Papst Franziskus schreibt, die spirituelle Weltlichkeit besteht darin, anstatt die Ehre des Herrn, die menschliche Ehre und das persönliche Wohlergehen zu suchen. Dann suchen wir von unserer Stellung in der Kirche, vom Evangelium oder von unserer jeweiligen Aufgabe auf subtile Weise selbst zu profitieren, anstatt der Sache Jesu Christi zu dienen und den Weg der persönlichen Hingabe des Weizenkornes zu geben. Papst Franziskus nennt als Zeichen für die spirituelle Weltlichkeit: Wer in diese Weltlichkeit gefallen ist, schaut von oben herab und aus der Ferne. Bringt den, der ihm Fragen stellt, in Misskredit, hebt ständig die Fehler der anderen hervor und ist besessen vom Anschein.

Also, wie komme ich bei den anderen an? Wie wirkt dies auf andere? Loben sie mich? Anerkennen sie mich? Der Mensch hat den Bezugspunkt des Herzens verkrümmt auf den eigenen geschlossenen Horizont seiner, eventuell sogar kirchlicher Interessen. Ich denke, wir kennen die Gefahr der Kritik, des Besserwissens, des von oben herab. Und wir können uns ganz ehrlich fragen, wie sieht das bei mir, in meinen Gesprächen, in meiner Gruppe aus? Kritisiere ich innerlich die anderen? Heilsam ist für mich persönlich der Satz des Franziskaners Paters Richard Rohr: Die beste Kritik des Schlechten ist das Tun des Besseren. Papst Franziskus nennt als weiteres Übel die Identitätskrise. Hervorgerufen oft durch persönliche Enttäuschungen und Kritik, nimmt uns die Identitätskrise schleichend von innen her die Freude. Heute können wir in den Medien und in manchen Kreisen der Gesellschaft ein ausgeprägtes Misstrauen und manchmal auch eine schroffe Ablehnung gegenüber der Botschaft der Kirche feststellen. Das kann dazu führen, dass viele in der Seelsorge tätig, obwohl sie beten, eine Art Minderwertigkeitskomplex entwickeln, der sie dazu führt, ihre christliche Identität und ihre Überzeugungen zu relativieren oder zu verbergen. Und die Folge ist, man ist nicht glücklich über das, was man ist, nämlich Christ in Christ zu sein. Und das schwächt das innere Engagement. Wie ist das bei mir? Bin ich voll und ganz erfüllt vom Evangelium als allerbeste Botschaft für alle Menschen in allen Situationen? Stehe ich voll Freude dafür ein oder relativiere oder verberge ich manchmal meine christlichen Überzeugungen? Papst Franziskus weist darauf hin, dass diese Übel, diese von mir genannten Freudekiller, nur mit einer persönlichen, engagierten Beziehung zu Gott bewältigt werden können. Er sagt mehrmals, dass wir uns nie und nimmer entmutigen lassen dürfen. Die Übel unserer Welt und die der Kirche dürften niemals Entschuldigungen sein, um unseren Einsatz und unseren Eifer zu verringern. Betrachten wir sie als Herausforderungen, um zu wachsen. Es gibt nichts, was unsere Begeisterung für das Evangelium lähmen darf. Besonders in schwierigsten Situationen ist unser Glaube gefordert, den Wein zu erahnen, in den das Wasser, das wir sehen, verwandelt werden kann, und den Weizen zu entdecken, der inmitten des Unkrauts wächst. Damit sind wir bereits bei den Wegen der Überwindung. Im letzten Kapitel des apostolischen Schreibens Freude des Evangeliums kommt Papst Franziskus darauf zu sprechen, dass wir Evangelisierende mit Geist sein sollen. Der Heilige Geist verleiht die Kraft, die Neuheit des Evangeliums mit Freimut und Freude zu verkünden, mit lauter Stimme zu allen Orten und zu allen Zeiten, auch gegen den Strom. Rufen wir ihn heute an, fest verankert im Gebet. Warum ist der Heilige Geist so wichtig? Zuerst zeigt uns der Heilige Geist immer die Schönheit des Evangeliums. Evangelisierende mit Geist gehen deshalb davon aus, dass das Evangelium auf die tiefsten Bedürfnisse der Menschen antwortet. Denn wir alle wurden für das erschaffen, was uns das Evangelium anbietet, nämlich die Freundschaft mit Jesus und die geschwisterliche Liebe. Unser Einsatz für das Evangelium wird genährt durch die Sendung, die Jesus uns anvertraut hat. Geht hinaus in die ganze Welt und verkündet allen das Evangelium. Franziskus ruft uns auf, aufzubrechen, in die Welt hinauszugehen, wagemutig zu sein.
und er erinnert jeweils auch an das, was er den Priestern und Laien immer wieder in Buenos Aires gesagt hat, nämlich, mir ist eine verbeulte, beschmutzte Kirche wichtiger als eine Kirche, die um sich selber kreist und die krank ist, weil sie nur um sich selber kreist. Und dann sagt er diesen wunderbaren Satz, den ich einfach nochmals vorlesen möchte, weil er so wichtig ist. Wenn uns etwas in eine heilige Sorge versetzen und das Gewissen beunruhigen soll, dann ist es die Tatsache, dass so viele unserer Brüder und Schwestern ohne die Kraft, das Licht und den Trost der Freundschaft mit Jesus leben. Ohne eine Glaubensgemeinschaft, die sie aufnimmt, ohne einen Horizont von Sinn und Leben. Und dieser heiligen Sorge entsprechen dürfen wir nicht passiv in den Kirchenräumen sitzen bleiben. Wir alle sind zu einem missionarischen Aufbruch berufen. Papst Franziskus schließt dann das apostolische Schreiben mit dem Blick auf Maria und bittet sie um ihre Fürsprache, damit die Einladung zu einer neuen Phase der Verkündigung des Evangeliums von der ganzen Gemeinschaft der Kirche aufgenommen werde. Jungfrau Maria, Jungfrau und Mutter Maria, hilf uns, unser Ja zu sagen, angesichts der Notwendigkeit, die dringlicher ist als je, die frohe Botschaft Jesu neu erklingen zu lassen. Tritt für die Kirche ein, damit sie sich niemals verschließt oder stillsteht, in ihrer Leidenschaft das Reich Gottes aufzubauen. Amen. Danke fürs Zuschauen. Ich wünsche Ihnen viel Ermutigung und Freude, an Ihrem Ort, da wo Sie stehen, das Evangelium weiterzugeben.

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0: Liebe Zuhörerinnen und Zuhörer von Radio Gloria, ich lade Sie ein, mit uns das Angelusgebet zu beten. Im Namen des Vaters und des Sohnes und des Heiligen Geistes. Amen. Der Engel des Herrn brachte Maria die Botschaft
1: und sie empfing vom Heiligen Geist.
0: Gegrüßt seist du, Maria, voll der Gnade, der Herr ist mit dir. Du bist gebenedeit unter den Frauen und gebenedeit ist die Frucht deines Leibes, Jesus.
1: Heilige Maria, Mutter Gottes, bitte für uns Sünder, jetzt und in der Stunde unseres Todes. Amen.
0: Maria sprach, siehe, ich bin die Magd des Herrn.
1: Mir geschehe nach deinem Wort.
0: Gegrüßt seist du, Maria, voll der Gnade, der Herr ist mit dir. Du bist gebenedeit unter den Frauen und gebenedeit ist die Frucht deines Leibes, Jesus.
1: Heilige Maria, Mutter Gottes, bitte für uns Sünder, jetzt und in der Stunde unseres Todes. Amen.
0: Und das Wort ist Fleisch geworden
1: und hat unter uns gewohnt.
0: Gegrüßt seist du, Maria, voll der Gnade, der Herr ist mit dir. Du bist gebenedeit unter den Frauen und gebenedeit ist die Frucht deines Leibes, Jesus.
1: Heilige Maria, Mutter Gottes, bitte für uns Sünder, jetzt und in der Stunde unseres Todes. Amen.
0: Bitte für uns, heilige Gottesmutter,
1: auf dass wir würdig werden der Verheißungen Christi.
0: Lasset uns beten. Allmächtiger Gott, gieße deine Gnade in unsere Herzen ein. Durch die Botschaft des Engels haben wir die Menschwerdung Christi, deines Sohnes, erkannt. Führe uns durch sein Leiden und Kreuz zur Herrlichkeit der Auferstehung. Darum bitten wir durch Christus, unseren Herrn.
1: Amen. Amen.
0: Wir beten in Anliegen des Heiligen Vaters. Vater unser im Himmel, geheiligt werde dein Name, dein Reich komme, dein Wille geschehe, wie im Himmel, so auf Erden.
1: Unser tägliches Brot gib uns heute und vergib uns unsere Schuld, wie auch wir vergeben unseren Schuldigen. Und führe uns nicht in Versuchung, sondern erlöse uns von dem Bösen.
0: Gegrüßt seist du, Maria, voll der Gnade, der Herr ist mit dir. Du bist gebenedeit unter den Frauen und gebenedeit ist die Frucht deines Leibes, Jesus.
1: Heilige Maria, Mutter Gottes, bitte für uns Sünder, jetzt und in der Stunde unseres Todes. Amen.
0: Ehre sei dem Vater und dem Sohne und dem Heiligen Geist.
1: Wie im Anfang, so auch jetzt und alle Zeit und in Ewigkeit. Amen.
0: Herr, gib den Verstorbenen die ewige Ruhe
1: und das ewige Licht leuchte ihnen.
0: Herr, lass sie ruhen in Frieden.
1: Amen.
0: Im Namen des Vaters und des Sohnes und des Heiligen Geistes. Amen.

0: Im Namen des Vaters und des Sohnes und des Heiligen Geistes. Amen. Ich glaube an Gott, den Vater, den Allmächtigen, den Schöpfer des Himmels und der Erde, und an Jesus Christus, seinen eingeborenen Sohn, unseren Herrn, empfangen durch den Heiligen Geist, geboren von der Jungfrau Maria, gelitten unter Pontius Pilatus, gekreuzigt, gestorben und begraben, hinabgestiegen in das Reich des Todes, am dritten Tage auferstanden von den Toten, aufgefahren in den Himmel, er sitzt zur Rechten Gottes des allmächtigen Vaters, von dort wird er kommen, zu richten die Lebenden und die Toten. Ich glaube an den Heiligen Geist, die heilige katholische Kirche, Gemeinschaft der Heiligen, Vergebung der Sünden, Auferstehung der Toten und das ewige Leben. Amen. Ehre sei dem Vater und dem Sohn und dem Heiligen Geist.
1: Wie im Anfang, so auch jetzt und alle Zeit und in Ewigkeit. Amen.
0: Vater unser im Himmel, geheiligt werde dein Name, dein Reich komme, dein Wille geschehe, wie im Himmel, so auf Erden.
1: Unser tägliches Brot gib uns heute und vergib uns unsere Schuld, wie auch wir vergeben unseren Schuldigern, und führe uns nicht in Versuchung, sondern erlöse uns von dem Bösen. Amen.
0: Gegrüßet seist du, Maria, voll der Gnade, der Herr ist mit dir. Du bist gebenedeit unter den Frauen, und gebenedeit ist die Frucht deines Leibes, Jesus, der in uns den Glauben vermehre.
1: Heilige Maria, Mutter Gottes, bitte für uns Sünder, jetzt und in der Stunde unseres Todes. Amen.
0: Gegrüßet seist du, Maria, voll der Gnade, der Herr ist mit dir. Du bist gebenedeit unter den Frauen, und gebenedeit ist die Frucht deines Leibes, Jesus, der in uns die Hoffnung stärke.
1: Heilige Maria, Mutter Gottes, bitte für uns Sünder, jetzt und in der Stunde unseres Todes. Amen.
0: Gegrüßet seist du, Maria, voll der Gnade, der Herr ist mit dir. Du bist gebenedeit unter den Frauen, und gebenedeit ist die Frucht deines Leibes, Jesus, der in uns die Liebe entzünde.
1: Heilige Maria, Mutter Gottes, bitte für uns Sünder, jetzt und in der Stunde unseres Todes. Amen.
0: Ehre sei dem Vater und dem Sohn und dem Heiligen Geist.
1: Wie im Anfang, so auch jetzt und alle Zeit und in Ewigkeit. Amen.
0: Vater unser im Himmel, geheiligt werde dein Name, dein Reich komme, dein Wille geschehe, wie im Himmel, so auf Erden.
1: Unser tägliches Brot gib uns heute und vergib uns unsere Schuld, wie auch wir vergeben unseren Schuldigern, und führe uns nicht in Versuchung, sondern erlöse uns von dem Bösen. Amen.
0: Gegrüßet seist du, Maria, voll der Gnade, der Herr ist mit dir. Du bist gebenedeit unter den Frauen, und gebenedeit ist die Frucht deines Leibes, Jesus, den du, o Jungfrau, vom Heiligen Geist empfangen hast.
1: Heilige Maria, Mutter Gottes, bitte für uns Sünder, jetzt und in der Stunde unseres Todes. Amen.
0: Gegrüßet seist du, Maria, voll der Gnade, der Herr ist mit dir. Du bist gebenedeit unter den Frauen, und gebenedeit ist die Frucht deines Leibes, Jesus, den du, o Jungfrau, vom Heiligen Geist empfangen hast.
1: Heilige Maria, Mutter Gottes, bitte für uns Sünder, jetzt und in der Stunde unseres Todes. Amen.
0: Gegrüßet seist du, Maria, voll der Gnade, der Herr ist mit dir. Du bist gebenedeit unter den Frauen, und gebenedeit ist die Frucht deines Leibes, Jesus, den du, o Jungfrau, vom Heiligen Geist empfangen hast.
1: Heilige Maria, Mutter Gottes, bitte für uns Sünder, jetzt und in der Stunde unseres Todes. Amen.
0: Gegrüßet seist du, Maria, voll der Gnade, der Herr ist mit dir. Du bist gebenedeit unter den Frauen, und gebenedeit ist die Frucht deines Leibes, Jesus, den du, o Jungfrau, vom Heiligen Geist empfangen hast.
1: Heilige Maria, Mutter Gottes, bitte für uns Sünder, jetzt und in der Stunde unseres Todes. Amen.
0: Gegrüßet seist du, Maria, voll der Gnade, der Herr ist mit dir. Du bist gebenedeit unter den Frauen, und gebenedeit ist die Frucht deines Leibes, Jesus, den du, o Jungfrau, vom Heiligen Geist empfangen hast.
1: Heilige Maria, Mutter Gottes, bitte für uns Sünder, jetzt und in der Stunde unseres Todes. Amen.
0: Gegrüßet seist du, Maria, voll der Gnade, der Herr ist mit dir. Du bist gebenedeit unter den Frauen, und gebenedeit ist die Frucht deines Leibes, Jesus, den du, o Jungfrau, vom Heiligen Geist empfangen hast.
1: Heilige Maria, Mutter Gottes, bitte für uns Sünder, jetzt und in der Stunde unseres Todes. Amen.
0: Gegrüßet seist du, Maria, voll der Gnade, der Herr ist mit dir. Du bist gebenedeit unter den Frauen, und gebenedeit ist die Frucht deines Leibes, Jesus, den du, o Jungfrau, vom Heiligen Geist empfangen hast.
1: Heilige Maria, Mutter Gottes, bitte für uns Sünder, jetzt und in der Stunde unseres Todes. Amen.
0: Gegrüßet seist du, Maria, voll der Gnade, der Herr ist mit dir. Du bist gebenedeit unter den Frauen, und gebenedeit ist die Frucht deines Leibes, Jesus, den du, o Jungfrau, vom Heiligen Geist empfangen hast.
1: Heilige Maria, Mutter Gottes, bitte für uns Sünder, jetzt und in der Stunde unseres Todes. Amen.
0: Gegrüßet seist du, Maria, voll der Gnade, der Herr ist mit dir. Du bist gebenedeit unter den Frauen, und gebenedeit ist die Frucht deines Leibes, Jesus, den du, o Jungfrau, vom Heiligen Geist empfangen hast.
1: Heilige Maria, Mutter Gottes, bitte für uns Sünder, jetzt und in der Stunde unseres Todes. Amen.
0: Gegrüßet seist du, Maria, voll der Gnade, der Herr ist mit dir. Du bist gebenedeit unter den Frauen, und gebenedeit ist die Frucht deines Leibes, Jesus, den du, o Jungfrau, vom Heiligen Geist empfangen hast.
1: Heilige Maria, Mutter Gottes, bitte für uns Sünder, jetzt und in der Stunde unseres Todes. Amen.
0: Ehre sei dem Vater und dem Sohn und dem Heiligen Geist.
1: Wie im Anfang, so auch jetzt und alle Zeit und in Ewigkeit. Amen.
0: O mein Jesus, verzeih uns unsere Sünden, bewahre uns vor dem Feuer der Hölle, führe alle Seelen in den Himmel, besonders jene, die deiner Barmherzigkeit am meisten bedürfen.
1: Vater unser im Himmel, geheiligt werde dein Name, dein Reich komme, dein Wille geschehe, wie im Himmel, so auf Erden.
0: Unser tägliches Brot gib uns heute und vergib uns unsere Schuld, wie auch wir vergeben unseren Schuldigern. Und führe uns nicht in Versuchung,

0: Amen.
1: Gegrüßet seist du, Maria, voll der Gnade, der Herr ist mit dir. Du bist gebenedeit unter den Frauen, und gebenedeit ist die Frucht deines Leibes, Jesus, den du, o Jungfrau, zu Elisabeth getragen hast.
0: Heilige Maria, Mutter Gottes, bitte für uns Sünder, jetzt und in der Stunde unseres Todes. Amen.
1: Gegrüßet seist du, Maria, voll der Gnade, der Herr ist mit dir. Du bist gebenedeit unter den Frauen, und gebenedeit ist die Frucht deines Leibes, Jesus, den du, o Jungfrau, zu Elisabeth getragen hast.
0: Heilige Maria, Mutter Gottes, bitte für uns Sünder, jetzt und in der Stunde unseres Todes. Amen.
1: Gegrüßet seist du, Maria, voll der Gnade, der Herr ist mit dir. Du bist gebenedeit unter den Frauen, und gebenedeit ist die Frucht deines Leibes, Jesus, den du, o Jungfrau, zu Elisabeth getragen hast.
0: Heilige Maria, Mutter Gottes, bitte für uns Sünder, jetzt und in der Stunde unseres Todes. Amen.
1: Gegrüßet seist du, Maria, voll der Gnade, der Herr ist mit dir. Du bist gebenedeit unter den Frauen, und gebenedeit ist die Frucht deines Leibes, Jesus, den du, o Jungfrau, zu Elisabeth getragen hast.
0: Heilige Maria, Mutter Gottes, bitte für uns Sünder, jetzt und in der Stunde unseres Todes. Amen.
1: Gegrüßet seist du, Maria, voll der Gnade, der Herr ist mit dir. Du bist gebenedeit unter den Frauen, und gebenedeit ist die Frucht deines Leibes, Jesus, den du, o Jungfrau, zu Elisabeth getragen hast.
0: Heilige Maria, Mutter Gottes, bitte für uns Sünder, jetzt und in der Stunde unseres Todes. Amen.
1: Gegrüßet seist du, Maria, voll der Gnade, der Herr ist mit dir. Du bist gebenedeit unter den Frauen, und gebenedeit ist die Frucht deines Leibes, Jesus, den du, o Jungfrau, zu Elisabeth getragen hast.
0: Heilige Maria, Mutter Gottes, bitte für uns Sünder, jetzt und in der Stunde unseres Todes. Amen.
1: Gegrüßet seist du, Maria, voll der Gnade, der Herr ist mit dir. Du bist gebenedeit unter den Frauen, und gebenedeit ist die Frucht deines Leibes, Jesus, den du, o Jungfrau, zu Elisabeth getragen hast.
0: Heilige Maria, Mutter Gottes, bitte für uns Sünder, jetzt und in der Stunde unseres Todes. Amen.
1: Gegrüßet seist du, Maria, voll der Gnade, der Herr ist mit dir. Du bist gebenedeit unter den Frauen, und gebenedeit ist die Frucht deines Leibes, Jesus, den du, o Jungfrau, zu Elisabeth getragen hast.
0: Heilige Maria, Mutter Gottes, bitte für uns Sünder, jetzt und in der Stunde unseres Todes. Amen.
1: Ehre sei dem Vater und dem Sohn und dem Heiligen Geist.
0: Wie im Anfang, so auch jetzt und alle Zeit und in Ewigkeit. Amen.
1: O mein Jesus, verzeih uns unsere Sünden, bewahre uns vor dem Feuer der Hölle, führe alle Seelen in den Himmel, besonders jene, die deiner Barmherzigkeit am meisten bedürfen.
0: Vater unser im Himmel, geheiligt werde dein Name, dein Reich komme, dein Wille geschehe, wie im Himmel, so auf Erden.
1: Unser tägliches Brot gib uns heute und vergib uns unsere Schuld, wie auch wir vergeben unseren Schuldigern, und führe uns nicht in Versuchung, sondern erlöse uns von dem Bösen. Amen.
0: Gegrüßet seist du, Maria, voll der Gnade, der Herr ist mit dir. Du bist gebenedeit unter den Frauen, und gebenedeit ist die Frucht deines Leibes, Jesus, den du, o Jungfrau, geboren hast.
1: Heilige Maria, Mutter Gottes, bitte für uns Sünder, jetzt und in der Stunde unseres Todes. Amen.
0: Gegrüßet seist du, Maria, voll der Gnade, der Herr ist mit dir. Du bist gebenedeit unter den Frauen, und gebenedeit ist die Frucht deines Leibes, Jesus, den du, o Jungfrau, geboren hast.
1: Heilige Maria, Mutter Gottes, bitte für uns Sünder, jetzt und in der Stunde unseres Todes. Amen.
0: Gegrüßet seist du, Maria, voll der Gnade, der Herr ist mit dir. Du bist gebenedeit unter den Frauen, und gebenedeit ist die Frucht deines Leibes, Jesus, den du, o Jungfrau, geboren hast.
1: Heilige Maria, Mutter Gottes, bitte für uns Sünder, jetzt und in der Stunde unseres Todes. Amen.
0: Gegrüßet seist du, Maria, voll der Gnade, der Herr ist mit dir. Du bist gebenedeit unter den Frauen, und gebenedeit ist die Frucht deines Leibes, Jesus, den du, o Jungfrau, geboren hast.
1: Heilige Maria, Mutter Gottes, bitte für uns Sünder, jetzt und in der Stunde unseres Todes. Amen.
0: Gegrüßet seist du, Maria, voll der Gnade, der Herr ist mit dir.

0: dir. Du bist gebenedeit unter den Frauen, und gebenedeit ist die Frucht deines Leibes, Jesus, den du, o Jungfrau, geboren hast.
1: Heilige Maria, Mutter Gottes, bitte für uns Sünder, jetzt und in der Stunde unseres Todes. Amen.
0: Gegrüßet seist du, Maria, voll der Gnade, der Herr ist mit dir. Du bist gebenedeit unter den Frauen, und gebenedeit ist die Frucht deines Leibes, Jesus, den du, o Jungfrau, geboren hast.
1: Heilige Maria, Mutter Gottes, bitte für uns Sünder, jetzt und in der Stunde unseres Todes. Amen.
0: Gegrüßet seist du, Maria, voll der Gnade, der Herr ist mit dir. Du bist gebenedeit unter den Frauen, und gebenedeit ist die Frucht deines Leibes, Jesus, den du, o Jungfrau, geboren hast.
1: Heilige Maria, Mutter Gottes, bitte für uns Sünder, jetzt und in der Stunde unseres Todes. Amen.
0: Gegrüßet seist du, Maria, voll der Gnade, der Herr ist mit dir. Du bist gebenedeit unter den Frauen, und gebenedeit ist die Frucht deines Leibes, Jesus, den du, o Jungfrau, geboren hast.
1: Heilige Maria, Mutter Gottes, bitte für uns Sünder, jetzt und in der Stunde unseres Todes. Amen.
0: Gegrüßet seist du, Maria, voll der Gnade, der Herr ist mit dir. Du bist gebenedeit unter den Frauen, und gebenedeit ist die Frucht deines Leibes, Jesus, den du, o Jungfrau, geboren hast.
1: Heilige Maria, Mutter Gottes, bitte für uns Sünder, jetzt und in der Stunde unseres Todes. Amen.
0: Gegrüßet seist du, Maria, voll der Gnade, der Herr ist mit dir. Du bist gebenedeit unter den Frauen, und gebenedeit ist die Frucht deines Leibes, Jesus, den du, o Jungfrau, geboren hast.
1: Heilige Maria, Mutter Gottes, bitte für uns Sünder, jetzt und in der Stunde unseres Todes. Amen.
0: Ehre sei dem Vater und dem Sohn und dem Heiligen Geist.
1: Wie im Anfang, so auch jetzt und alle Zeit und in Ewigkeit. Amen.
0: O mein Jesus, verzeih uns unsere Sünden, bewahre uns vor dem Feuer der Hölle, führe alle Seelen in den Himmel, besonders jene, die deiner Barmherzigkeit am meisten bedürfen. Vater unser im Himmel, geheiligt werde dein Name, dein Reich komme, dein Wille geschehe, wie im Himmel, so auf Erden. Unser tägliches Brot gib uns heute und vergib uns unsere Schuld, wie auch wir vergeben unseren Schuldigern. Und führe uns nicht in Versuchung, sondern erlöse uns von dem Bösen. Amen.
1: Gegrüßet seist du, Maria, voll der Gnade. Der Herr ist mit dir. Du bist gebenedeit unter den Frauen, und gebenedeit ist die Frucht deines Leibes, Jesus, den du, o Jungfrau, im Tempel aufgeopfert hast.
0: Heilige Maria, Mutter Gottes, bitte für uns Sünder, jetzt und in der Stunde unseres Todes. Amen.
1: Gegrüßet seist du, Maria, voll der Gnade. Der Herr ist mit dir. Du bist gebenedeit unter den Frauen, und gebenedeit ist die Frucht deines Leibes, Jesus, den du, o Jungfrau, im Tempel aufgeopfert hast.
0: Heilige Maria, Mutter Gottes, bitte für uns Sünder, jetzt und in der Stunde unseres Todes. Amen.
1: Gegrüßet seist du, Maria, voll der Gnade. Der Herr ist mit dir. Du bist gebenedeit unter den Frauen, und gebenedeit ist die Frucht deines Leibes, Jesus, den du, o Jungfrau, im Tempel aufgeopfert hast.
0: Heilige Maria, Mutter Gottes, bitte für uns Sünder, jetzt und in der Stunde unseres Todes. Amen.
1: Gegrüßet seist du, Maria, voll der Gnade. Der Herr ist mit dir. Du bist gebenedeit unter den Frauen, und gebenedeit ist die Frucht deines Leibes, Jesus, den du, o Jungfrau, im Tempel aufgeopfert hast.
0: Heilige Maria, Mutter Gottes, bitte für uns Sünder, jetzt und in der Stunde unseres Todes. Amen.
1: Gegrüßet seist du, Maria, voll der Gnade. Der Herr ist mit dir. Du bist gebenedeit unter den Frauen, und gebenedeit ist die Frucht deines Leibes, Jesus, den du, o Jungfrau, im Tempel aufgeopfert hast.
0: Heilige Maria, Mutter Gottes, bitte für uns Sünder, jetzt und in der Stunde unseres Todes. Amen.
1: Gegrüßet seist du, Maria, voll der Gnade. Der Herr ist mit dir. Du bist gebenedeit unter den Frauen, und gebenedeit ist die Frucht deines Leibes, Jesus, den du, o Jungfrau, im Tempel aufgeopfert hast.
0: Heilige Maria, Mutter Gottes, bitte für uns Sünder, jetzt und in der Stunde unseres Todes. Amen.
1: Gegrüßet seist du, Maria, voll der Gnade. Der Herr ist mit dir. Du bist gebenedeit unter den Frauen, und gebenedeit ist die Frucht deines Leibes, Jesus,
0: den du, o Jungfrau, im Tempel aufgeopfert hast.
2: Heilige Maria, Mutter Gottes, bitte für uns Sünder, jetzt und in der Stunde unseres Todes. Amen.
0: Gegrüßet seist du, Maria, voll der Gnade, der Herr ist mit dir. Du bist gebenedeit unter den Frauen, und gebenedeit ist die Frucht deines Leibes, Jesus, den du, o Jungfrau, im Tempel aufgeopfert hast.
2: Heilige Maria, Mutter Gottes, bitte für uns Sünder, jetzt und in der Stunde unseres Todes. Amen.
0: Gegrüßet seist du, Maria, voll der Gnade, der Herr ist mit dir. Du bist gebenedeit unter den Frauen, und gebenedeit ist die Frucht deines Leibes, Jesus, den du, o Jungfrau, im Tempel aufgeopfert hast.
2: Heilige Maria, Mutter Gottes, bitte für uns Sünder, jetzt und in der Stunde unseres Todes. Amen.
0: Gegrüßet seist du, Maria, voll der Gnade, der Herr ist mit dir. Du bist gebenedeit unter den Frauen, und gebenedeit ist die Frucht deines Leibes, Jesus, den du, o Jungfrau, im Tempel aufgeopfert hast.
2: Heilige Maria, Mutter Gottes, bitte für uns Sünder, jetzt und in der Stunde unseres Todes. Amen.
0: Ehre sei dem Vater und dem Sohn und dem Heiligen Geist.
2: Wie im Anfang, so auch jetzt und alle Zeit und in Ewigkeit. Amen.
0: O mein Jesus, verzeih uns unsere Sünden, bewahre uns vor dem Feuer der Hölle, führe alle Seelen in den Himmel, besonders jene, die deiner Barmherzigkeit am meisten bedürfen.
2: Vater unser im Himmel, geheiligt werde dein Name, dein Reich komme, dein Wille geschehe, wie im Himmel, so auf Erden.
0: Unser tägliches Brot gib uns heute und vergib uns unsere Schuld, wie auch wir vergeben unseren Schuldigern. Und führe uns nicht in Versuchung, sondern erlöse uns von dem Bösen. Amen.
2: Gegrüßet seist du, Maria, voll der Gnade, der Herr ist mit dir. Du bist gebenedeit unter den Frauen, und gebenedeit ist die Frucht deines Leibes, Jesus, den du, o Jungfrau, im Tempel wiedergefunden hast.
0: Heilige Maria, Mutter Gottes, bitte für uns Sünder, jetzt und in der Stunde unseres Todes. Amen.
2: Gegrüßet seist du, Maria, voll der Gnade, der Herr ist mit dir. Du bist gebenedeit unter den Frauen, und gebenedeit ist die Frucht deines Leibes, Jesus, den du, o Jungfrau, im Tempel wiedergefunden hast.
0: Heilige Maria, Mutter Gottes, bitte für uns Sünder, jetzt und in der Stunde unseres Todes. Amen.
2: Gegrüßet seist du, Maria, voll der Gnade, der Herr ist mit dir. Du bist gebenedeit unter den Frauen, und gebenedeit ist die Frucht deines Leibes, Jesus, den du, o Jungfrau, im Tempel wiedergefunden hast.
0: Heilige Maria, Mutter Gottes, bitte für uns Sünder, jetzt und in der Stunde unseres Todes. Amen.
2: Gegrüßet seist du, Maria, voll der Gnade, der Herr ist mit dir. Du bist gebenedeit unter den Frauen, und gebenedeit ist die Frucht deines Leibes, Jesus, den du, o Jungfrau, im Tempel wiedergefunden hast.
0: Heilige Maria, Mutter Gottes, bitte für uns Sünder, jetzt und in der Stunde unseres Todes. Amen.
2: Gegrüßet seist du, Maria, voll der Gnade, der Herr ist mit dir. Du bist gebenedeit unter den Frauen, und gebenedeit ist die Frucht deines Leibes, Jesus, den du, Jungfrau, im Tempel wiedergefunden hast.
0: Heilige Maria, Mutter Gottes, bitte für uns Sünder, jetzt und in der Stunde unseres Todes. Amen.
2: Gegrüßet seist du, Maria, voll der Gnade, der Herr ist mit dir. Du bist gebenedeit unter den Frauen, und gebenedeit ist die Frucht deines Leibes, Jesus, den du, o Jungfrau, im Tempel wiedergefunden hast.
0: Heilige Maria, Mutter Gottes, bitte für uns Sünder, jetzt und in der Stunde unseres Todes. Amen.
2: Gegrüßet seist du, Maria, voll der Gnade, der Herr ist mit dir. Du bist gebenedeit unter den Frauen, und gebenedeit ist die Frucht deines Leibes, Jesus, den du, o Jungfrau, im Tempel wiedergefunden hast.
0: Heilige Maria, Mutter Gottes, bitte für uns Sünder, jetzt und in der Stunde unseres Todes. Amen.
2: Gegrüßet seist du, Maria, voll der Gnade, der Herr ist mit dir. Du bist gebenedeit unter den Frauen, und gebenedeit ist die Frucht deines Leibes, Jesus, den du, o Jungfrau, im Tempel wiedergefunden hast.
0: Heilige Maria, Mutter Gottes, bitte für uns Sünder, jetzt und in der Stunde unseres Todes. Amen.
2: Gegrüßet seist du, Maria, voll der Gnade, der Herr ist mit dir. Du bist gebenedeit unter den Frauen, und gebenedeit ist die Frucht deines Leibes, Jesus, den du, o Jungfrau, im Tempel wiedergefunden hast.
0: Heilige Maria, Mutter Gottes, bitte für uns Sünder, jetzt und in der Stunde unseres Todes. Amen.
2: Gegrüßet seist du, Maria, voll der Gnade, der Herr ist mit dir. Du bist gebenedeit unter den Frauen, und gebenedeit ist die Frucht deines Leibes, Jesus, den du, o Jungfrau, im Tempel wiedergefunden hast.
0: Heilige Maria, Mutter Gottes, bitte für uns Sünder, jetzt und in der Stunde unseres Todes. Amen.
2: Ehre sei dem Vater und dem Sohn und dem Heiligen Geist.
0: Wie im Anfang, so auch jetzt und alle Zeit und in Ewigkeit. Amen.
2: O mein Jesus, verzeih uns unsere Sünden, bewahre uns vor dem Feuer der Hölle, führe alle Seelen in den Himmel, besonders jene, die deiner Barmherzigkeit am meisten bedürfen. Im Namen des Vaters und des Sohnes und des Heiligen Geistes. Amen. Gelobt sei Jesus Christus.
0: In Ewigkeit. Amen.
2: Maria, mit dem Kinde lieb, uns allen deinen Segen gib.
0: Amen.

Herr, ich brauche dich jeden Tag. Herr, ich brauche dich jeden Tag. Gib Klarheit des Gewissens, die ich fühlen und begreifen kann. Meine Ohren sind taub. Ich kann deine Stimme nicht vernehmen. Meine Augen sind trüb. Ich kann deine Zeichen nicht sehen. Du allein kannst mein Ohr schärfen und meinen Blick klären. Mein Herz reinigen und erneuern. Lehr mich zu deinen Füßen sitzen und auf dein Wort hören. Amen.

0: Sie hören jetzt aus dem Tagebuch von der Schweizer Heiligen, der Schwester Maria Bernarda Büttler. Das Buch hat herausgegeben, der emeritierte Pfarrer aus Keusch. Die Sprecherin ist Nicole Meru.
1: 31. Baue eine Mauer. Maria Bernarda beginnt Heft 31 am 9. Juni 1923. Sie wird nur noch knapp ein Jahr auf dieser Erde leben. Ihre Aufzeichnungen machen diese Kürze bewusst. In den Zwiegesprächen mit Jesus geht es vor allem darum, dem Leben noch den letzten Schliff zu geben. In der Sorge um das Heil der Seelen wird Maria Bernarda aufgefordert, eine Mauer zu bauen. Und wieder wird sie eindringlich ermahnt, das Evangelium ernst zu nehmen. Mein lieber, guter Jesus, was soll ich machen? So oft das Kreuzesopfer, in dem Christus, unser Osterlamm, dahingegeben wurde, auf dem Altar gefeiert wird, vollzieht sich das Werk der Erlösung. Vatikanum II, Liturgie. Auf diesem Hintergrund sind die folgenden Aufzeichnungen der heiligen Maria Bernarda zu verstehen, die sie am 9. Juni 1923 macht. In meinem großen körperlichen Elend sagte ich, mein lieber, guter Jesus, was soll ich machen? Ich vermag kaum noch dem hochheiligen Messopfer beizuwohnen. Schon dreimal musste ich dieser Gnade entbehren. Auf dies sagte er mir, mein Kind, ich will, dass du die letzten Kräfte aufwendest, um diesem großen, erhabenen Opfer beizuwohnen. Du kannst jede Lage annehmen, die es dir etwas leichter macht. Auch wenn du dabei oft wenig zu beten vermagst, so genügt es, wenn du nur den Gebeten und dem Opfer des zelebrierenden Priesters demütig bis zum Ende folgst. Und so wirst du aller Gnaden und Segnungen des heiligen Opfers teilhaftig. Warum verlangt der Herr von Maria Bernarda in ihrem großen körperlichen Elend so viel? Sind wir nicht versucht zu denken, das sei nun doch etwas übertrieben? Hören wir, was Jesus zu ihr sagt. So sehr eifere ich dafür, dass du dich in deinen letzten Lebenstagen dieser Gnadengüter vollkommen teilhaftig machst, bis ein gänzliches Unvermögen dich daran hindert. Ja, so groß ist mein Eifer für dich, dass ich dieses Opfer von dir annehme, wie das Opfer eines sterbenden Opferlämmchens. Und dieses Opfer werde ich in besonderer Weise mit meinem Opfer vereinigen, zur Freude meines himmlischen Vaters und des Heiligen Geistes, wie auch zur Wonne aller Engel und Heiligen. Es ist die Liebe Gottes, die in solcher Weise eifert und von seinen Kindern oft sehr viel verlangt, nicht um sie zu überfordern, sondern noch reicher mit den ewigen Gütern zu beschenken. Maria Bernarda hat begriffen und Lob preist. Sei gelobt und gebenedeit, mein gütigster Jesus, für so große göttliche Barmherzigkeit. Jetzt und in alle Ewigkeit will ich dir ohne Unterlass Dank sagen für all deinen Eifer für mein Heil.

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Herzlich willkommen bei Radio Gloria, liebe Zuhörerinnen und Zuhörer, am heutigen Montag, der 20. Juli. Kirche begeht der Montag in der 16. Woche im Jahreskreis und gedenkt der heiligen Margarete von Antiochien. Mein Name ist Peter Galliker und ich lade Sie wieder ein, heute wiederum zum Sommerprogramm bei Radio Gloria. Was Sie für Sendungen in den nächsten Stunden hören, das erfahrt Sie jetzt in dieser aktuellen Programmvorschau. Am Morgen um 7 Uhr Laudes, um 7:30 ins Morgengebet, da beten wir die Novene zur Mutter von der imwährenden Hilfe im Anliegen vom Radio. Heute ist der 8. Tag. Am 7:45 das Tagesevangelium, am 8. Kurznachrichten von Radio Vatikan. Am 7:45 die Schatzkiste. Um 8:30 das Kalenderblatt, die heilige Margarete von Antiochien. Am 9. die Direktübertragung aus der Gnadenkapelle in Altötting, der Wallfahrtsort in Bayern in Deutschland. Am 10. die Zehnerei nachgefragt mit dem Professor Dr. Med Helmut Renner. Vergebung als Arzneimittel, gehört sie heute eine zweite Folge. Am 11. die Erzählung, die heiligen Eltern von der Therese von Lisieux mit Regula Fischer. Sie liest Ihnen heute wieder vor, das Thema christliche Erziehung, eine dritte Folge. Am 4:12 ist das Tagesevangelium zum heutigen Montag in der 16. Woche im Jahreskreis. Am 12. am Mittags Angelusgebet. Am 4:12 Kurznachrichten von Radio Vatikan. Am Mittag am 1. Schatzkiste. Am 14:30 Kalenderblatt, die heilige Margarete von Antiochien. Am 13:30 Himmelwärts. Am 2. der Glaubensspiegel, gehört sie der Michael Rack, anlässlich einer Tagung in Mörschwil, eine Tagung von Kirche in Not, das Thema Christsein in der Zeitenwende, mit dem Michael Rack. Ab der 3. unsere Gebetsstunde bei Radio Gloria, mit Barmherzigkeitsrosenkranz und der sieben Vater Unser. Am 4. schalten wir nach Rom zur Radio Vatikan fürs Nachrichtenmagazin. Am 4:30 der Glaubenskurs mit Pfarrer Guido Hangartner, eine Sendereihe über den Schatz von der Heiligen Messe, Tiefe und Schönheit der Heiligen Messe. Heute eine zweite Folge, es geht um die Eröffnung von der Heiligen Messe mit Pfarrer Guido Hangartner. Am 17:30 ist Kalenderblatt, die heilige Margarita von Antiochien. Ab der 6. eine Direktübertragung, die Mäntigsmesse aus der Katharinenkapelle von der Hochschule vom Stift Heilige Kreuz im Wienerwald. Am 7. das Angelusgebet, am 7:15 die Schatzkiste. Am 7:30 die Kindersendung Kitzehoi, die heilige Magdalena. Am 8. die Jugendsendung U-Station, eine Buchvorstellung, Himmelsstürmer, Berufungsguide zum Ordensleben. Ein Buch von den beiden Benediktiner Paters, der Pater Thomas Fessler und der Pater Philipp Steiner. Das heute ab der 8. in der Jugendsendung U-Station. Am 9. das Rosenkranzgebet, am 9:45 komplettes Nachtgebet von der Kille. Ab der 10. das Nachtprogramm bei Radio Gloria mit Wiederholungen von Sendungen vom heutigen Montag. 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
Wir sind eine grosse Hörfamilie und zusammen schaffen wir das, gerade jetzt, wenn es etwas heisser ist, Temperaturen, sei es drinnen oder draussen, aber zusammen mit der grossen Hörfamilie sind wir im Gebet verbunden und teilen auch unsere Sorgen und Nöte über den Sommer hinweg. So danke ich Ihnen von Herzen für Ihre Verbundenheit und Unterstützung und dass Sie auch heute am heutigen Sommertag Radio Gloria eingeschaltet haben. Der Hörendienst von Radio Gloria ist auch im Sommer für Sie da, vom 10 Uhr bis am 11 Uhr am Vormittag und am Nachmittag am 4 Uhr bis am 5 Uhr. Aber wenn wir vielleicht nicht gerade könnt abnehmen können, bitten wir Sie auch hier ein bisschen um Geduld. Einfacher ist, wenn Sie uns elektronisch kontaktieren, sei das per E-Mail auf die E-Mail-Adresse info@radiogloria.ch oder schicken Sie uns ein WhatsApp oder ein Telegram auf die Nummer 079 130 95 93. 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Ihnen und Ihren Lieben frohe gesegnete Stunden mit dem Sommerprogramm hier bei Radio Gloria. Es grüßt Sie sehr herzlich am Mikrofon Peter Galliker.

0: O Gott, komm mir zu Hilfe.
1: Herr, eile mir zu helfen.
0: Ehre sei dem Vater und dem Sohn und dem Heiligen Geist.
1: Wie im Anfang, so auch jetzt und alle Zeit und in Ewigkeit. Amen. Halleluja.
0: Du Abglanz von des Vaters Pracht.
1: Du bringst aus Licht das Licht hervor. Du Licht vom Licht des Lichtes Quell. Du Tag, der unseren Tag erhält.
2: Du wahre Sonne, brich herein, du Sonne, die nicht untergeht, und mit des Geistes Licht im Strahl, dring tief in unsere Sinne Grund.
1: Wir rufen auch den Vater an, den Vater ewiger Herrlichkeit, den Vater reich an mächtiger Huld, er halte fern, was uns versucht.
2: Er stärke uns zum guten Werk, er leite machtvoll unser Tun, er sei uns Kraft in harter Fron und lenke unseren schwachen Geist.
1: Und Christus werde unser Brot und unser Glaube sei uns Trank. In Freude werde uns zuteil des Geistes klare Trunkenheit.
2: Das Morgenrot steigt höher schon, wie Morgenrot geht er uns auf, in seinem Vater ganz der Sohn und ganz der Vater in dem Wort. Amen.
0: Schon am Morgen, o Herr, erfüllt uns deine Huld. Herr, du warst unsere Zuflucht
1: von Geschlecht zu Geschlecht.
2: Ehe die Berge geboren wurden, die Erde entstand und das Weltall, bist du, o Gott, von Ewigkeit zu Ewigkeit.
1: Du lässt die Menschen zurückkehren zum Staub und sprichst, kommt wieder, ihr Menschen.
2: Denn 1000 Jahre sind für dich wie der Tag, der gestern vergangen ist, wie eine Wache in der Nacht.
1: Von Jahr zu Jahr sähst du die Menschen aus. Sie gleichen dem sprossenden Gras.
2: Am Morgen grünt es und blüht. Am Abend wird es geschnitten und welkt.
1: Denn wir vergehen durch deinen Zorn, werden vernichtet durch deinen Grimm.
2: Du hast unsere Sünden vor dich hingestellt, unsere geheime Schuld in das Licht deines Angesichts.
1: Denn all unsere Tage gehen hin unter deinem Zorn. Wir beenden unsere Jahre wie einen Seufzer.
2: Unser Leben währt 70 Jahre, und wenn es hochkommt, sind es 80.
1: Das Beste daran ist nur Mühsal und Beschwer. Rasch geht es vorbei, wir fliegen dahin.
2: Wer kennt die Gewalt deines Zornes und fürchtet sich vor deinem Grimm?
1: Unsere Tage zu zählen, lehre uns. Dann gewinnen wir ein weises Herz.
2: Herr, wende dich uns doch endlich zu. Hab Mitleid mit deinen Knechten.
1: Sättige uns am Morgen mit deiner Huld. Dann wollen wir jubeln und uns freuen all unsere Tage.
2: Erfreue uns so viele Tage, wie du uns gebeugt hast. So viele Jahre, wie wir Unglück erlitten.
1: Zeig deinen Knechten deine Taten und ihren Kindern deine erhabene Macht.
2: Es komme über uns die Güte des Herrn, unseres Gottes. Lass das Werk unserer Hände gedeihen. Ja, lass gedeihen das Werk unserer Hände.
1: Ehre sei dem Vater und dem Sohn und dem Heiligen Geist.
2: Wie im Anfang, so auch jetzt und alle Zeit und in Ewigkeit. Amen.
1: Schon am Morgen, o Herr, erfüllt uns deine Huld.
0: Verkündet Gottes Ruhm bis ans Ende der Erde. Singt dem Herrn ein neues Lied.
1: Verkündet seinen Ruhm bis ans Ende der Erde.
2: Es jauchze das Meer und alles, was es erfüllt. Die Inseln und ihre Bewohner.
1: Die Wüste und ihre Städte sollen sich freuen. Die Dörfer, die Kedar bewohnt.
2: Die Bewohner von Sela sollen singen vor Freude und jubeln auf den Gipfeln der Berge.
1: Sie sollen die Herrlichkeit des Herrn verkünden, seinen Ruhm auf den Inseln verbreiten.
2: Der Herr zieht in den Kampf wie ein Held. Er entfacht seine Leidenschaft wie ein Krieger.
1: Er erhebt den Schlachtruf und schreit. Er zeigt sich als Held gegenüber den Feinden.
2: Ich hatte sehr lange geschwiegen. Ich war still und hielt mich zurück.
1: Wie eine Gebärende will ich nun schreien. Ich schnaube und schnaufe.
2: Die Berge und Hügel dörre ich aus und lasse ihr Gras völlig vertrocknen.
1: Flüsse mache ich zu festem Boden und Teiche lege ich trocken.
2: Blinde führe ich auf Wegen, die sie nicht kennen. Auf unbekannten Pfaden lasse ich sie wandern.
1: Die Finsternis vor ihren Augen mache ich zu Licht. Was krumm ist, mache ich gerade.
2: Ehre sei dem Vater und dem Sohn und dem Heiligen Geist.
1: Wie im Anfang, so auch jetzt und alle Zeit. Und in die Ewigkeit. Amen. Verkündet Gottes Ruhm bis ans Ende der Erde.
0: Lobet den Herrn im Hause des Herrn, singt und spielt seinen Namen. Lobet den Namen des Herrn.
1: Lobt ihn, ihr Knechte des Herrn,
2: die ihr steht im Hause des Herrn, in den Vorhöfen am Hause unseres Gottes.
1: Lobt den Herrn, denn der Herr ist gütig. Singt und spielt seinen Namen, denn er ist freundlich.
2: Der Herr hat sich Jakob erwählt. Israel wurde sein Eigentum.
1: Ja, das weiß ich, groß ist der Herr. Unser Herr ist größer als alle Götter.
2: Alles, was dem Herrn gefällt, vollbringt er. Im Himmel, auf der Erde, in den Meeren, in allen Tiefen.
1: Er führt Wolken herauf vom Ende der Erde. Er lässt es blitzen und regnen. Aus seinen Kammern holt er den Sturmwind hervor.
2: Er schlug Ägyptens Erstgeburt bei Menschen und beim Vieh.
1: Gegen dich, Ägypten, sandte er Zeichen und Wunder. Gegen den Pharao und all seine Knechte.
2: Er schlug viele Völker nieder und tötete mächtige Könige.
1: Sion, den König der Amoriter, Og, den König von Baschan, und alle Reiche Kanaans.
2: Ihr Land gab er Israel zum Erbe, Israels seinem Volk.
1: Ehre sei dem Vater und dem Sohn und dem Heiligen Geist.
2: Wie im Anfang, so auch jetzt und alle Zeit. Und in Ewigkeit. Amen.
1: Lobet den Herrn im Hause des Herrn, singt und spielt seinen Namen.
3: Lesung aus dem Buch Judith. Lasst uns dem Herrn, unserem Gott, danken, dass er uns ebenso prüft wie schon unsere Väter. Denkt daran, was er mit Abraham machte, wie er Isaak prüfte und was Jakob im syrischen Mesopotamien erlebte, als er die Schafe Labans, des Bruders seiner Mutter, hütete. Denn wie er diese Männer im Feuer geläutert hat, um ihr Herz zu prüfen, so hat er auch mit uns kein Strafgericht vor, sondern der Herr züchtigt seine Freunde, um sie zur Einsicht zu führen. Ihr Gerechten, jubelt dem Herrn. Gott zu loben sehnt sich für die Frommen.
1: Ihr Gerechten, jubelt dem Herrn. Gott zu loben, singt sich für die Frommen.
3: Greift in die Saiten, singt ihm ein neues Lied.
1: Gott zu loben, singt sich für die Frommen.
3: Ehre sei dem Vater und dem Sohn und dem Heiligen Geist.
1: Ihr Gerechten, jubelt dem Herrn. Gott zu loben, singt sich für die Frommen.
0: Gepriesen sei der Herr, der Gott Israels. Er hat uns besucht und befreit.

0: Zu ihm lasst uns beten.
1: Herr, wir hoffen auf dich.
0: Du bist reich an Erbarmen.
1: Wir sagen dir Dank für deine Liebe. Herr, wir hoffen auf dich.
0: Du schenkst uns alle Zeit deine Gnade.
1: Erneuere uns heute im Heiligen Geist. Herr, wir hoffen auf dich.
0: Öffne die Augen unseres Herzens,
1: damit wir deine Gegenwart in uns erkennen. Herr, wir hoffen auf dich.
0: Du hast uns in deinen Dienst gerufen.
1: Mache uns heute zu Dienern deines Erbarmens. Herr, wir hoffen auf dich.
0: Vater unser im Himmel,
1: geheiligt

0: Vergib uns heute und vergib uns unsere Schuld, wie auch wir vergeben unseren Schuldigern. Und führe uns nicht in Versuchung, sondern erlöse uns von dem Bösen.
1: Gott, du hast den Menschen die Erde anvertraut, sie zu hüten und zu bebauen, und lässt die Sonne über ihnen aufgehen, damit sie ihnen leuchte. Gib, dass unser Tagewerk gelinge, zu deiner Ehre und zum Wohl unseres Nächsten. Darum bitten wir durch Jesus Christus, deinen Sohn, unseren Herrn und Gott, der in der Einheit des Heiligen Geistes mit dir lebt und herrscht in alle Ewigkeit. Amen. Der Herr segne uns, er bewahre uns vor Unheil und führe uns zum ewigen Leben.

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der heilige Pater Pio. Denke immer daran, dass der Übeltäter, der sich seiner schlechten Tat schämt, näher bei Gott ist als der Ehrenhafte, der bei einem guten Werk errötet. Nachzulesen in Pater Pio Guten Tag beim 17. September.

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Liebe Zuhörerinnen und Zuhörer von Radio Gloria, ich lasse jetzt hier mit uns gemeinsam, auch zusammen mit der Hörerfamilie von Radio Gloria, das Novenengebet zu sprechen. Ein Novenen ist ein neuntägiges Gebet, immer das gleiche Gebet für das Anliegen. Und das Gebet beginnen wir jeweils am 13. von jedem Monat. Am 13. Mai im Jahr 2008 durfte Radio Gloria einen 24-Stunden-Betrieb aufnehmen, den ganzen Tag auf Sendung zu sein. Aus Dank und auch für die Anliegen vom Radio, aber auch für die Anliegen unserer Zuhörerschaft, beten wir aus dem Grund immer am 13. von jedem Monat das Novenengebet. Novene ist zur Mutter von der immerwährenden Hilfe. Heute ist der 8. Tag bei der Novene zur Mutter von der immerwährenden Hilfe. Im Namen des Vaters und des Sohnes und des Heiligen Geistes. Amen. Mutter von der immerwährenden Hilfe, unsere Mutter, du hast unter der Ablehnung der Menschen gelitten, unter der Ablehnung, die deinem Sohn gegolten hat. Du hast unter der Undankbarkeit der Menschen gelitten und unter der Blindheit und Verhärtung der Menschen. In deinem Mutterherz hat dein Sohn Jesus eine Wohnung des Trostes, der reinen und selbstlosen Liebe, der uneingeschränkten Annahme gefunden. Erwirke uns durch deine Fürbitte, dass unser Herz deinem Herzen ähnlich wird. Lass uns die eigene Blindheit, Verhärtung und Undankbarkeit erkennen, damit wir dies überwinden und uns umso mehr für deinen Sohn Jesus, unseren Erlöser, öffnen können. Du bist gütig, du bist voller Verständnis. Durch deine Fürbitte werden wir die Vergebung deines Sohnes, unseres Erlösers, mit bereitem Herzen erwarten. Als Vergebung empfangende und Vergebung schenkende wird unser Herz offen und frei für Gottes Gnaden. So kommen wir auch heute wieder zu dir. Du bist die Mutter der immerwährenden Hilfe. Erlange uns in dieser neuntägigen Novene Gnaden für unser Radio. Du kannst uns helfen. Du bist unsere Mutter und die Patronin unseres Radios. Wir übergeben deiner mütterlichen Fürsprache die Arbeit, die Zuhörerschaft, besonders alle Wohltäter. Wir übergeben deiner mächtigen Fürbitte die Zukunft unseres Radios. Erwirke uns den beständigen Schutz und die weitere Existenz von Radio Gloria. Alles zur größeren Ehre Gottes. Vater unser im Himmel, geheiligt werde dein Name. Dein Reich komme, dein Wille geschehe, wie im Himmel so auf Erden. Unser tägliches Brot gib uns heute und vergib uns unsere Schuld. Wie auch wir vergeben unseren Schuldigern und führe uns nicht in Versuchung, sondern erlöse uns von dem Bösen. Amen. Gegrüßt seist du, Maria, voll der Gnade, der Herr ist mit dir. Du bist gebenedeit unter den Frauen, und gebenedeit ist die Frucht deines Leibes, Jesus. Heilige Maria, Mutter Gottes, bitte für uns Sünder, jetzt und in der Stunde unseres Todes. Amen. Ehre sei dem Vater und dem Sohn und dem Heiligen Geist, wie im Anfang, so auch jetzt und alle Zeit und in Ewigkeit. Amen. Im Namen des Vaters und des Sohnes und des Heiligen Geistes. Amen. Gelobt sei Jesus Christus in Ewigkeit. Amen. Ich danke Ihnen herzlich fürs Mitbeten der Novene zur Mutter von der immerwährenden Hilfe im Anliegen von Radio Gloria, aber auch im Anliegen von der Zuhörerschaft und besonders für alle Wohltäter.

0: Shalom, Salam. Sie hören ein Wort für dich aus Jerusalem vom Theologen, Archäologen und Buchautor Dr. Karl-Heinz Fleckenstein. Viel Freude und Erbauung.
1: Im Evangelisten Johannes, 12. Kapitel, Vers 15, lesen wir: Fürchte dich nicht, Tochter Zion. Siehe, dein König kommt. Er sitzt auf einem Fohlen, einer Eselin. Am ersten Palmsonntag um das Jahr 33 ist Jesus als Friedensbringer in Jerusalem eingezogen. Das erste Mal in der Geschichte dieser heiligen, manchmal auch unheiligen Stadt erobert ein König nicht mit Feuer und Schwert, nicht im Sattel eines Streitrosses, nicht durch eine militärische Übermacht Jerusalem. Er kommt auf einem jungen Esel geritten, der ihm nicht einmal gehört. Er hat ihn sich nur ausgeliehen, gleichsam als Taxi. So erfüllt sich die Messias-Prophezeiung des Propheten Zacharia. Siehe, dein König kommt zu dir. Er ist gerecht und hilft. Er ist demütig und reitet auf einem Esel, auf einem Fohlen, dem Jungen eine Eselin. Deshalb lässt Jesus bewusst alle Zurückhaltung fallen. Er lässt sich als den verehren, der er wirklich ist. Gelobt sei der, der kommt im Namen Gottes, der König von Israel. Und die Menschen spüren es ganz genau. Dieser Jesus hat wieder etwas an sich, was anderen erhoben fehlt. Dieser hier schwingt nicht nur große Reden. Er ist ein wirklicher Hoffnungsträger. Deshalb bereiten sie ihm einen solch überschwänglichen Empfang. Manche proklamieren ihn schon als ihren neuen König, als ihren Befreier von der römischen Besatzungsmacht. Und da sie keinen roten Teppich zur Verfügung haben, reißen sie Zweige von den Palmen. Andere breiten von ihm ihre Kleider auf den Boden aus. Jesus lässt das alles geschehen. Er verteidigt die Menge in ihrer Begeisterung gegen die kritischen Bemerkungen der Pharisäer, als diese ihn dazu auffordern, seine Jünger in ihrem Überschwang endlich zu stoppen. Doch Jesus gibt zurück: Und ich sage euch, wenn sie schweigen, werden die Steine schreien. Dabei ist sich Jesus wohl bewusst, dass die Stimmung und Begeisterung der Menschen in kürzester Zeit ins Gegenteil umschlagen wird. Sie werden es ihm ziemlich übel nehmen, dass er ihnen ihre Hoffnung auf ein sichtbares Reich nicht erfüllt hat. Wenige Tage nach dem Hosianna werden viele von ihnen schreien: Kreuzige ihn! Sie haben nicht verstanden, dass Jesus etwas viel Größeres für sie im Blick hat. Sie wollen ihn vor ihren eigenen Karren spannen. Er soll ihre Wünsche genauso erfüllen, wie sie sich das vorstellen. Auch seine Jünger müssen allmählich verstehen, nachdem sie ihn in seiner schmerzlichen Stunde in Gethsemane verlassen hatten: Jesus will keine Nachläufer, sondern Nachfolger. Keine Mitläufer, sondern Mitstreiter für das Reich Gottes. Das Reich der Liebe und des Friedens, der Freude und der Barmherzigkeit, der Großzügigkeit in den Herzen der Menschen, die bereit sind, den Weg vertrauensvoll mit ihm zu gehen, wohin er sie auch führen mag. Es ist der 24. März des Jahres 2000. Morgen soll Papst Johannes Paul II. Vor tausenden Gläubigen aus aller Welt am Ort der biblischen Bergpredigt unter freiem Himmel mit einer Eucharistiefeier seine Pilgerreise durch den Nahen Osten fortsetzen. Aber eine Schlechtwetterfront ist aufgezogen. Wolkenbruchartige Regenschauer fallen in der Nacht vor dem großen Ereignis auf das Land und hüllen es in ein hässliches Grau. Trotz aller Unkenrufe unserer Nachbarn starten wir in aller Herrgottsfrühe mit unseren drei Kindern von Jerusalem in Richtung Galiläa. Schließlich haben wir durch einen befreundeten Priester ein Ticket für Plätze in den vordersten Reihen in der Tasche. Ununterbrochen prasselt der Regen, vermischt mit dicken Hagelkörnern auf unsere Windschutzscheibe des kleinen Citroën. Dann fällt auch noch der rechte Scheibenwischer aus. So fahren wir wieder alle Hoffnungen auf gutes Wetter weiter. Wir erreichen den Hügel beim Exerzitienhaus der Nähe Katechumenalen, oberhalb des Sees von Genezareth. Die stürmische Schlechtwetterfront ist jetzt in einen leichten Nieselregen übergegangen. Und um 10 Uhr ist es soweit. Der Papst fährt im Papamobil auf das Gelände. Und es erscheint uns allen wie ein Wunder. Der Himmel bricht auf. Eine strahlende Sonne taucht den Berg der Seligpreisungen wie in ein übernatürliches Licht. Johannes Paul II. Erreicht den Altar. Ein Raunen geht durch die Menge der 100.000 Menschen, das zu einem Begeisterungssturm anschwillt. Der 79-jährige Johannes Paul II. Wirkt gebrechlich, als er von dem grauen Basaltthron aus zu den jungen und junggebliebenen Menschen spricht. Doch seine Stimme ist fest und klar. Er sagt, es ist ungewöhnlich, dass Jesus diejenigen preist, die die Welt im Allgemeinen als schwach ansieht. Er sagt zu ihnen, gesegnet seid ihr, die als Verlierer geltet, die ihr die wahren Gewinner seid. Das Königreich des Himmels gehört euch. Diese Worte stellen eine große Herausforderung dar, weil sie eine Änderung der Herzen erfordert. Dann ruft der Papst die Jugend der ganzen Welt auf. Ihr werdet verstehen, warum diese Verwandlung der Herzen nötig ist. Ihr hört nämlich auch eine weitere Stimme in euch und um euch, eine widersprüchliche Stimme. Diese Stimme sagt, selig die Stolzen und Gewalttätigen, die sich um jeden Preis bereichern. Selig die Skrupellosen, Mitleidlosen und Hinterhältigen, die Krieg und nicht Frieden machen und diejenigen verfolgen, die ihnen im Weg stehen. In einer Welt, wo die Gewalttätigen oft die Oberhand gewinnen und die Verschlagenen Erfolg haben, scheint diese Stimme Sinn zu haben. Jesus aber bietet uns eine ganz andere Botschaft an. Nicht weit von diesem Ort, an dem wir jetzt uns befinden, berief er seine ersten Jünger, so wie er euch jetzt ruft. Sein Aufruf fordert immer eine Entscheidung zwischen den beiden Stimmen, die um unser Herz streiten. Die Entscheidung zwischen Gut und Böse, zwischen Leben und Tod. Jesus sagt auch heute zu euch, kommt und folgt mir nach. Aber Jesus steht nicht einfach unbeteiligt daneben und lässt euch in dieser Herausforderung allein. Er ist immer bei euch, um eure Schwäche in Stärke zu verwandeln. Vertraut ihm, wenn er sagt, meine Gnade genügt dir, denn sie erweist ihre Kraft in der Schwachheit. Während die eindringlichen Worte des Papstes tief in unsere Seele fallen, kommt mir unwillkürlich die Stelle des Evangeliums in den Sinn, wo Jesus als Herrscher des Königreichs der Herzen in Jerusalem einzog. Fürchte dich nicht, Tochter Zion, siehe, dein König kommt. Der Papstgottesdienst auf dem Berg der Seligpreisungen wird von israelischen Experten als bisher größtes organisatorisches Ereignis in der Geschichte Israels seit dem Jahr 1948 bezeichnet. Eine Tageszeitung schreibt, es ist unbegreiflich, dass bei einem solchen Happening mit zigtausenden jungen Leuten weder Haschisch geraucht wurde, noch dass es zu alkoholischen Exzessen gab. Das überaus große Polizeiaufgebot hätte man sich fast sparen können. Aber noch unbegreiflicher ist die Tatsache, dass dermaßen viele Jugendliche mit einer solchen Begeisterung einem alten Mann nachlaufen. Unfassbar! Als ich diesen Artikel am nächsten Morgen schmunzelnd las, drängten sich mir die Worte auf die Lippen. Wer es fassen kann, der fasse es. mit diesen Worten grüße ich Sie herzlich mit einem Shalom Salam aus Jerusalem. Ihr Karl-Heinz Fleckenstein.
0: Ein Wort für dich vom Dr. Karl-Heinz Fleckenstein aus seinem Buch Hinter dem Horizont geht es weiter. 30 Tage fürchte dich nicht. Ein großes Vergelt's Gott nach Jerusalem an Familie Dr. Fleckenstein. Shalom, Salam. Mit dem weiteren Programm wünschen wir Ihnen viel Freude, Segen und geistlichen Gewinn.

Liebe Mitchristen, es freut mich, dass Sie auch heute wieder dabei sind, um das Matthäusevangelium, das Kapitel 12, Vers 38 bis 42 zu betrachten. In jener Zeit sagten einige Schriftgelehrten und Pharisäer zu Jesus: Meister, wir möchten von dir ein Zeichen sehen. Er antwortete ihnen: Diese böse und treulose Generation fordert ein Zeichen, aber es wird ihr kein anderes gegeben werden als das Zeichen des Propheten Jona. Denn wie Jona 3 Tage und 3 Nächte im Bauch des Fisches war, so wird auch der Menschensohn 3 Tage und 3 Nächte im Inneren der Erde sein. Die Männer von Ninive werden beim Gericht gegen diese Generation auftreten und sie verurteilen, denn sie haben sich nach der Predigt des Jona bekehrt. Hier aber ist einer, der mehr ist als Jona. Die Königin des Südens wird beim Gericht gegen diese Generation auftreten und sie verurteilen, denn sie kam vom Ende der Erde, um die Weisheit Salomos zu hören. Hier aber ist einer, der mehr ist als Salomo. Evangelium unseres Herrn Jesus Christus. Lob sei dir, Christus.

Liebe Mitchristen, Jesus, er ist dieser neue Jona, der auf dem Planeten Erde gesandt ist, um uns zu helfen, um uns zu helfen, umzukehren. Jona war damals gesandt von Gott, um nach Ninive zu gehen und die Leute aufzurufen, um Buße zu tun und um zu fasten. Und dieser Aufruf von Jona wurde damals befolgt, schon gar der König befahl, dass alle fasten sollen, dass alle vor Gott kommen sollen, mit einem reumütigen, demütigen Herzen und ihn um Verzeihung bitten sollen. Diese Botschaft also von Jona, sie hat den Menschen geholfen dazumals, dass sie umgekehrt sind, dass sie ein neues Leben begonnen haben, dass sie Verantwortung übernommen haben vor Gott und den Mitmenschen. Und sie haben eigentlich begonnen, nichts anderes zu tun, als ihr Leben von neuem an Gott auszurichten, an seinen Geboten, an seinem Wort, an seinem Gesetz. Und sie haben es aufgegeben, ihr Leben der Gier preiszugeben, den flüchtigen Genüssen dieser Welt nachzujagen, dem oberflächlichen, unverantwortlichen, sündhaften Leben. Die Buße, es war der Moment, wo sie ihr Leben geändert haben, wo sie ihre Werke überdacht haben, vielleicht auch angesehen haben, ja Herr, wir haben wirklich schlechte Wege eingeschlagen, wir haben so viel Böses getan, dem Bösen der Ungerechtigkeit Raum gegeben. Das Zeichen des Jona also ist ein Zeichen der Umkehr, der Buße, der Neuorientierung an Gott, an seinem Gebot, an seinem Wort. Und Jesus, er sagt im heutigen Evangelium, dass dieser bösen und treulosen Generation kein anderes Zeichen gegeben wird als das Zeichen des Propheten Jona, nämlich in ihm selber, in Christus, der auch gekommen ist, um uns Menschen zur Umkehr zu rufen, um uns Menschen zu helfen, neue Wege einzuschlagen, die Wege der Gebote Gottes, des Wortes Gottes, dass wir von Neuem einsehen, dass wir schlechte Wege gegangen sind, dass wir Buße tun, die Reue zeigen im Herzen und uns von Neuem an Gott wenden, ihn um Verzeihung bitten und ihm sagen, Herr, wir möchten jetzt deine Wege gehen, wir möchten in Demut und Gehorsam mit dir durchs Leben gehen. Kein anderes Zeichen wird der Menschheit gegeben als das Zeichen von Christus. Dieser Stein, dieser Eckstein, der Christus ist, für die einen ist der Anstoß, Stein des Anstoßes für diejenigen, die nicht umkehren wollen, die keine Buße tun wollen. Für die Menschen aber, die ihn annehmen, wird er der Eckstein, der Stein eines neuen Gebäudes, der Kirche, die Menschen, die sich im Frieden und in der Gerechtigkeit einen zu einem Volk Gottes. Ninive wurde damals verschont vom Gericht Gottes, vom Zorn Gottes, weil die Menschen umgekehrt sind. Aber was wird passieren, wenn die Menschheit heute nicht umkehrt, dieses Zeichen von Christus nicht annimmt? Jesus sagt, dass einmal das Gericht kommen wird und bei diesem Gericht ist es wichtig, ob wir ihn, sein Wort angenommen haben, ob wir uns bekehrt haben, von neuem uns ausgerichtet haben, nach Gott, nach seinem Wort. Es ist auch interessant, dass die Mutter Gottes dieses Zeichen von Jona, dieses Zeichen von Christus immer unterstreicht, denn überall, wo sie erscheint, wo sie eine Botschaft hinterlässt, dort sagt sie, betet und tut Buße, bekehrt euch, nehmt Christus an, der Sohn Gottes, der zu euch gesandt worden ist, der das Licht der Welt und bleibt nicht länger in der Finsternis. Wollen wir Jesus annehmen, denn in ihm ist die Verzeihung, in ihm ist die Vergebung, in ihm dürfen wir die Kraft finden, um umzukehren, um neue Wege zu gehen, die Wege Gottes, diese Wege, die auch für uns Menschen die besten Wege sind. Denn das sehen wir ja immer wieder, wenn Menschen eigene Wege gehen, von Gott weglaufen, dann geht so vieles in Brüche, dann entstehen so viele Wunden in dieser Menschheit. Wollen wir doch den Mut haben, umzukehren, die Wege zu wählen, die uns wirklich Heil bringen, die unsere Menschheit einen zu einer großen Menschheitsfamilie. Wollen wir Gottes Segen erbitten für die ganze Menschheit. Der Herr sei mit euch und mit deinem Geiste. Es segne und behüte euch der allmächtige und barmherzige Gott, der Vater, der Sohn und der Heilige Geist. Amen.

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1: Papst Leo XIV. Ruft nach dem Angelus dazu auf, die Betroffenen von Krieg nicht zu vergessen, sich für den Frieden einzusetzen und dafür zu beten. Außerdem nicht Macht, Größe oder schneller Erfolg kennzeichnen das Reich Gottes, sondern Geduld, Vertrauen und die stille Kraft des Dienstes, betont er in seiner Katechese zum Mittagsgebet. Und am Samstagabend gab es ein klassisches Konzert für das Kirchenoberhaupt in Castel Gandolfo. Das und mehr bei uns in der Sendung an diesem Sonntag. Am Mikrofon begrüßt Sie herzlich Christine Seuss. Schön, dass Sie dabei sind. Papst Leo XIV. Verfolgt weiter mit großer Sorge die Ereignisse in den vielen Ländern, die von Krieg und Gewalt zerrissen sind. Das sagte er nach seinem Mittagsgebet an diesem Sonntag in Castel Gandolfo. Zunächst grüßte er insbesondere die Einwohner des Örtchens mit einem herzlichen Dank, bevor er auch die zahlreichen Pilger aus aller Welt begrüßte, die sich für das Mittagsgebet zur Sommerresidenz der Päpste begeben hatten. Anschließend unterstrich er:
2: Continuiamo a seguire con apprensione ciò che accade in diversi paesi lacerati dalla guerra e dalla violenza.
1: Wir verfolgen weiterhin mit Besorgnis, was sich in verschiedenen Ländern ereignet, die von Krieg und Gewalt zerrissen werden. Lasst uns diejenigen nicht vergessen, die aufgrund von Konflikten leiden und sterben. Und lasst uns auch unser beständiges Gebet mit dem großzügigen Engagement für den Frieden verknüpfen. Zuvor hatte er in seiner Katechese daran erinnert, dass nicht Macht, Größe oder schneller Erfolg das Reich Gottes kennzeichnen, sondern Geduld, Vertrauen und die stille Kraft des Dienstes. Mit den Gleichnissen vom guten Weizen und dem Unkraut, vom Senfkorn und vom Sauerteig führt Jesus seine Zuhörer tiefer in das Geheimnis des Reiches Gottes ein. Diese Bilder offenbarten nicht nur, wie Gott in der Geschichte handelt, sondern auch, wie sein Reich die Welt von innen heraus verwandelt, leitete Papst Leo seine Auslegung des Tagesevangeliums ein.
2: Con questi racconti
1: Mit diesen Erzählungen warnt uns Jesus vor der Versuchung, dass wir uns Gott wie eine mächtige Gestalt vorstellen, die sich mit Gewalt durchsetzt, die Raum einnimmt, um zu herrschen, die triumphal daherkommt. Im Gegenteil, Gott bevorzugt das Kleine, ein Zeichen seiner zurückhaltenden Liebe, die uns die Freiheit lässt, ihn anzunehmen oder abzulehnen, oder sich auch inmitten des Unkrauts ihren Weg zu bahnen versucht, die wie das kleinste von allen Samenkörnern verborgen und unsichtbar wirkt, die im Teig lautlos gärt und aufgeht. Gott dränge sich also nicht auf und setze sich auch nicht mit Zwang durch. Stattdessen wirkt er im Verborgenen. Doch gerade diese unscheinbare Weise des Wirkens Gottes fordere die Christen heraus, spann der Papst seinen gedanklichen Faden weiter. Oft wünschten sich die Menschen nämlich ein sofortiges Eingreifen Gottes gegen das Böse und erwarteten klare, sichtbare Lösungen. Das Evangelium aber lade zu einem anderen Blick ein. Wir stellen uns einen starken und mächtigen Gott vor und passen diesem Bild leider unsere Art an, Christen zu sein und Kirche zu sein. Stattdessen breitet sich das Reich Gottes auch inmitten des Unkrauts aus und fordert von uns einen Blick, der ohne alles sofort zu beurteilen, das Gute wahrnehmen kann, das selbst in der Finsternis des Bösen aufkeimt. Auch dort, wo das Böse gegenwärtig sei, wachse das Gute. Es brauche Geduld, um Gottes Wirken zu erkennen und Vertrauen darauf, dass seine Liebe selbst dann am Werk sei, wenn uns Gott abwesend zu sein scheint. Denn in Wirklichkeit begleitet er uns immer und wirkt seine Liebe stets für uns. Papst Leo erinnert daran, dass dieser göttliche Stil auch das Leben der Kirche prägen muss. Als Christen seien wir dazu aufgerufen, uns einen dem Evangelium gemäßen Stil zu eigen zu machen, ohne vorschnell mit arroganten Urteilen dagegen zu halten, ohne uns mit Macht und Stärke zu behaupten und ohne das Vertrauen in Gottes Wirken zu verlieren. In diesem Zusammenhang griff Papst Leo einen Gedanken auf, den der damalige Kardinal Josef Ratzinger bei einem Vortrag im Dezember 2000 geäußert hatte.
2: Si tratta, diceva l'allora Kardinale Ratzinger.
1: Es geht darum, dass wir uns der Logik des Samenkorns unterwerfen, die nicht jene des Erfolgs und der Größe ist, sondern von uns verlangt, uns klein zu machen und dem Leben der Menschen zu dienen. Auf diese Weise werden wir selbst wie ein kleiner Samen des Evangeliums, der aufkeimt und wie ein Sauerteig der Liebe, der den Teig der Welt verwandelt. Ganz zum Schluss seines Mittagsgebetes begab er sich noch nach weiteren Grüßen an einzelne Gruppen, teils in englischer Sprache, auch an diesem Sonntag an die Absperrungen, um die Anwesenden persönlich zu grüßen und auch ein paar Worte mit ihnen zu wechseln, bevor er mit seinem kleinen weißen Golfkart durch den eigens eingerichteten Korridor fuhr, um möglichst vielen Menschen nahe zu sein, die bis weit in die angrenzenden Straßen hineinstanden. Anschließend zog er sich wieder ins Innere des Apostolischen Palastes zurück, in dem er noch bis Ende Juli seine Sommerfrische verbringt. Das Museum, das für diesen Zeitraum geschlossen war, soll am kommenden 1. August wieder öffnen. Und blicken wir nun noch zurück auf Samstagabend. Da gab es eine besondere Abwechslung für Papst Leo. Er nahm an einem klassischen Konzert teil, das der Bischof von Albano, in dessen Diözese Castel Gandolfo liegt, für Leo organisiert hatte.
2: Viviamo in un mondo oggi dove manca la bellezza tante volte.
3: Wir leben in einer Welt, in der es an Schönheit fehlt. Es gibt so viele Probleme, Kriege, Konflikte, Hass, Gewalt, Arbeitslosigkeit und vieles mehr. Die Gelegenheit, bei einem Anlass wie diesem zusammenzukommen, ist wirklich ein großes Geschenk. Sie erinnert uns daran, dass es mehr gibt als all das. Dass Männer und Frauen, wenn wir es wollen, gemeinsam eine Schönheit sichtbar machen können, die von Herz zu Herz spricht und uns hilft, den Blick zum Himmel zu erheben. Mit diesen Worten wandte sich Papst Leo am Ende des ihm zu Ehren am Samstag, den 18. Juli veranstalteten Konzerts, an die im Innenhof des Apostolischen Palastes von Castel Gandolfo versammelten Gäste. Die Veranstaltung war von der Diözese Albano als Zeichen der Verbundenheit und Zuneigung für den Papst während seines Sommeraufenthalts in den Albaner Bergen ausgerichtet worden. Wie Sie wissen, bin ich vor einigen Monaten nach Spanien gereist. Der eigentliche Sinn dieser Reise war es, unseren Blick zum Himmel zu erheben. Musik, Kunst und Schönheit sind Mittel, die uns helfen, den Blick nach oben zu richten, auf Gott hin und auf das, was zu den schönsten Seiten des Menschseins gehört. Er betonte den Wert von Musik und Kunst als Kräfte, die den Menschen über die Schwierigkeiten der Gegenwart hinausführen und in der Schönheit eine Erfahrung erkennen lassen, die zu Gott führt und neue Hoffnung schenkt. Genau das sei während des Konzerts erfahrbar geworden. Der Geiger Marco Rogliano spielte die Polonaise mit Variationen aus Niccolò Paganinis drittem Violinkonzert. Die Pianistin Rossana Tomassi-Golka gab gemeinsam mit dem Orchester I Musici di Parma unter Leitung von Pier Carlo Orizio die Libera Fantasia e Variazioni sulla Norma von Luis Bacalov zum Besten, die auf Vincenzo Bellinis Oper Norma basiert.
2: Un grande ringraziamento agli artisti.
3: Mein herzlicher Dank gilt den Künstlern, die mich tief bewegt haben, würdigte Papst Leo die Aufführung. Ebenso danke ich der Diözese Albano, die dieses Konzert für uns alle ermöglicht hat. In diesen Augenblicken der Schönheit durften wir etwas Großes erfahren. Wir konnten auf vielfältige Weise eintreten in das, was Gott mit der Schöpfung gewollt hat, die Schönheit. Den Abend eröffnet hatte der Bischof von Albano Vincenzo Viva. In seinem Grußwort hieß er Papst Leo XIV. Willkommen und brachte die Dankbarkeit der Ortskirche über die Rückkehr des Papstes nach Castel Gandolfo zum Ausdruck.
4: Il concerto che tra poco ascolteremo.
3: Das Konzert, so erklärte er, sei unsere Art, Danke zu sagen und das Geschenk der sinfonischen Musik miteinander zu teilen.
4: Un dono, quello della musica sinfonica.
3: Mit Bezug auf Bellinis Oper Norma richtete der Bischof seinen Blick besonders auf die Frauen und Mütter, die an den vielen Kriegsschauplätzen unserer Welt gemeinsam mit ihren Kindern und Familien den höchsten Preis der Konflikte bezahlen. Gerade in ihnen, so sagte er, spiegle sich die Hoffnung auf eine versöhnte Zukunft wider, ganz im Sinne des Friedensappells, den Papst Leo XIV. Seit Beginn seines Pontifikats immer wieder bekräftigt. Nach dem Konzert war es dem Papst noch ein Anliegen, die Künstler und anwesenden Gäste persönlich zu grüßen. Silvia Kritzenberger für Radio Vatikan.
1: Und bei uns geht es heute Abend weiter mit unserer Radioakademie. Es kommt die vorletzte Folge zur ersten Enzyklika von Papst Leo, Magnifica Humanitas. Hören wir einen Ausschnitt.
5: Fünftes Kapitel. Die Kultur der Macht und die Zivilisation der Liebe. Die Zivilisation der Liebe errichten.
6: Eine Welt im permanenten Kriegszustand zu schaffen, ist ein Übel und es ist bei seinem Namen zu nennen. Diese Art, die Wirklichkeit, in der wir leben, zu beschreiben, mag düster oder pessimistisch erscheinen, doch ich halte sie für eine notwendige Mahnung. Die christliche Perspektive endet jedoch nicht mit dem Anprangern des Bösen. Wir betrachten die Geschichte im Lichte des auferstandenen Gekreuzigten, dem der Vater alle Vollmacht im Himmel und auf der Erde gegeben hat. Wir interpretieren die Gegenwart nicht als ein feststehendes Schicksal, sondern als ein Feld, das der persönlichen und gemeinschaftlichen Umkehr offensteht. Und wir glauben an die Kraft des Reiches Gottes.
5: Die Worte entwaffnen.
6: Der erste Beitrag, den wir zu einer humaneren Zivilisation leisten können, besteht darin, auf unsere Worte zu achten. Entwaffnen wir die Worte und wir werden dazu beitragen, die Erde zu entwaffnen. Der Friede beginnt bei jedem von uns. Damit, wie wir auf unsere Mitmenschen blicken, ihnen zuhören, über sie sprechen. Und in diesem Sinne ist die Art und Weise, wie wir kommunizieren, von grundlegender Bedeutung. Wir müssen Nein sagen zum Krieg der Worte und Bilder. Wir müssen das Paradigma des Krieges zurückweisen. Wir haben eine echte Gelegenheit, zum Guten beizutragen. Jedes Mal, wenn wir die Wahrheit sagen, einen weisen Ratschlag geben, jemanden unterstützen, der Trost braucht, eine Ungerechtigkeit anprangern und jemandem eine Stimme geben, der keine hat.
5: Frieden in Gerechtigkeit aufbauen.
1: Alle, auf welcher Ebene auch immer, können wir zur Grundlage des Friedens beitragen, die Gerechtigkeit ist.
5: Den Dialog neu anstoßen.
1: Um die Zivilisation der Liebe aufzubauen, müssen wir den Dialog praktizieren. Daran hat bereits Pius XII. Am Vorabend des Zweiten Weltkriegs erinnert, als er erklärte, dass man durch den Frieden nichts verliere, während man durch den Krieg alles verlieren könne. Und dass die Menschen wieder miteinander sprechen müssten, weil ein aufrichtiger und beharrlicher Austausch immer die Möglichkeit einer ehrenhaften Lösung eröffne. Soweit der Ausschnitt. Heute Abend hören Sie die vollständige 7. Folge, die vorletzte Folge unserer Radioakademie. Wir haben die Enzyklika in voller Länge für Sie als Hörbuch vertont. Unser Verein der Freunde von Radio Vatikan verschickt die Aufnahmen auf Anfrage. Mehr Informationen dazu gibt es bei uns auf der Seite und über die Mailadresse cd@vaticannews.de.

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2: Romano Guardini von Heiligen Zeichen, erschienen im Topos Verlag. Brot und Wein. Noch ein anderer Weg führt zur Vereinigung mit Gott. Von ihm würde man nicht reden dürfen, wenn nicht Christi Wort selbst ihn wiese und die Liturgie der Kirche ihn so zuversichtlich ginge. Es gibt nicht nur die Vereinigung des Schauens und Liebens, des Bewusstseins und der Gesinnung, es gibt auch eine Vereinigung des lebendigen Seins. Nicht nur unser Erkennen und Wollen strebt zu ihm, sondern unser ganzes Wesen. Meine Seele dürstet nach dir, mein Leib verlangt nach dir wie dürres, dürstendes Land, das des Wassers entbehrt, heißt es im 62. Psalm, und der Mensch wird erst gestillt, wenn er auch in Leben und Sein mit ihm verbunden ist. Das bedeutet nicht Vermischung noch Verschmelzung. Solches zu behaupten, wäre nicht nur vermessen,

sondern unsinnig, denn nichts Geschaffenes kann sich mit dem göttlichen Sein vermischen. Und doch gibt es eine andere Vereinigung als die des Erkennens und Liebens, die Vereinigung seienden Lebens. Wir verlangen danach, müssen es, und für dieses Verlangen gibt es einen tiefen Ausdruck. Die Heilige Schrift selbst legt ihn uns auf die Lippen. So möchten wir mit Gott geeint werden, wie unser Leib mit Speise und Trank. Der gleiche Psalm sagt, satt, wie an üppiger Nahrung soll meine Seele werden und mein Mund dich loben mit jubelnden Lippen. Nicht nur erkennen möchten wir ihn, nicht nur lieben, sondern ihn greifen, halten, haben. Ja, sagen wir es getrost, essen, trinken, in uns hinein, bis wir von ihm gesättigt wären, gestillt, seiner voll. Das ist es. Wir würden ja aus eigenem Recht solches nicht zu fordern wagen. Wir müssten uns vor dem Frevel fürchten. Nun aber Gott selbst so spricht, sagt unser Inneres, so muss es sein. Nochmals, nichts Unehrbietiges kann damit gemeint sein. Nichts, was danach aussähe, als wollten wir die Grenze verwischen, die uns Geschöpfe von Gott scheidet. Aber wir dürfen uns zu dem bekennen, was er selbst als Sehnsucht in uns gelegt hat. Dürfen dessen froh werden, was seine übergroße Güte uns schenkt. In dem geheimnisvollen sechsten Kapitel des Johannesevangeliums spricht Christus, denn mein Fleisch ist wahre Speise und mein Blut ist wahrer Trank. Wer mein Fleisch isst und mein Blut trinkt, bleibt in mir und ich in ihm. Und wieder, wie mich der lebendige Vater gesandt hat und ich lebe, weil der Vater lebt, wird auch der, welcher mich isst, leben, weil ich lebe. Ihn essen, den lebendigen Gottmenschen hereinnehmen in uns, ist das nicht über alle Begriffe hinaus mehr, als wir aus eigenem zu wünschen vermögen. Und doch, wenn wir uns genau besinnen das, was unser Innerstes wünschen muss. Dieses Geheimnis findet seinen Ausdruck in den Gestalten des Brotes und des Weines. Brot ist Nahrung, ehrliche, die wirklich nährt, kernhafte, deren man nie überdrüssig wird. Das Brot ist wahrhaftig und ist gut, nimmt das Wort in seinem tiefen Sinn. In der Gestalt des Brotes aber wird Gott lebendige Nahrung für uns Menschen. Der heilige Ignatius von Antiochien schreibt den Gläubigen von Ephesus, wir brechen ein Brot, das sei uns Heiltum der Unsterblichkeit, eine Speise, die unser ganzes Sein nährt mit dem lebendigen Gott und macht, dass wir in ihm sind und er in uns. Wein ist Trank. Ja, dass ich es recht sage, nicht nur Trank, der den Durst löscht, das tut das Wasser. Vom Wein, sagt der Schöpfungspsalm, dass er des Menschen Herz erfreut. Das Johannesevangelium erzählt, dass der Herr ihn in Kana, den zur Hochzeitsfeier Versammelten, durch ein Wunder in Fülle gespendet habe und in der apokalyptischen Vision von der Lösung der sieben Siegel, die von kommendem Unheil kündet, sagt die Stimme, dem Öl und dem Wein füge keinen Schaden zu. Wir verstehen, dass hier nicht von Unmaß die Rede ist, sondern dass der Wein hier ein Bild von reichem Leben ist, von Duft und von Kraft, die alles weit macht und verklärt. In der Gestalt des Weines gibt Christus uns sein göttliches Blut. Nicht als brav vernünftiges Getränk, sondern als Übermaß göttlicher Kostbarkeit, sanguis Christi, inebria me, Blut Christi, berausche mich, betete Ignatius von Loyola, der Mann mit dem ritterlich heißen Herzen. Und die heilige Agnes spricht vom Blute Christi als von einem Geheimnis der Liebe und Schönheit.
Sein Blut hat meine Wangen lieblich gemacht, heißt es in den Gebeten ihres Festes. Brot ist uns Christus geworden und Wein, Speise und Trank. Essen dürfen wir ihn und trinken. Brot bedeutet Treue und standhafte Festigkeit. Wein bedeutet Weite und Gewährung ohne Grenzen, Freude über alles Erdenmaß.

20. Juli, die heilige Margareta. Die heilige Margareta von Antiochia, Jungfrau und Märtyrin, ist eine der mächtigsten Fürbitterin unter der Gruppe der 14 Nothelfer. Als Drachenbekämpferin ist sie mit dem heiligen Georg, dessen Schicksal nach einigen Quellen mit dem ihren sogar verknüpft gewesen sein soll, eine der beliebtesten und ältesten heiligen Gestalten. Historische Akten über ihr Leben sind nicht mehr vorhanden. Ihr Martyrium wird in der Zeit der Verfolgungen unter Diokletian angenommen, ihr Todesjahr mit 307 angegeben. Im Martyrologium Romanum steht ihr Name unter dem 20. Juli. Einige sehen in ihr jene Königstochter, die der heilige Georg in seinem Kampfe mit dem Drachen befreit hat. Sicherlich ist hierbei bedeutsam, dass es Margareta nicht erspart blieb, selbst einen Drachen zu besiegen. Das Gedächtnis ihres Festes ist in der abendländischen Kirche seit dem 12. Jahrhundert am 20. Juli verzeichnet, in der griechischen, wo sie Marina genannt wird, seit alters her am 13. Juli. Viele andere heilige und selige Frauen tragen ihren Namen, darunter Margareta von Cortona, Margarita von Schottland und Margareta Maria Alacoque. Die heilige Margareta wird immer mit dem Drachen dargestellt, den sie mit Kreuzstab oder Kruzifix besiegt. Er bedeutet den Teufel und liegt zu ihren Füßen. Manche Darstellungen zeigen sie reich gekleidet als Königstochter mit Perlendiadem, dem Zeichen der Reinheit aufgrund ihres Namens, ferner mit Fackel und Kamm, ihren Marterwerkzeugen, auch mit Engel, der ihr Palme und Siegeskrone reicht, zusammen mit den heiligen Barbara und Katharina als die sogenannten heiligen drei Madel. Margareta ist Patronin des Nährstandes, weil ihr Fest ein wichtiger Merktag für die Bauern war, der Jungfrauen vor allem auch der Gebärenden und für glückliche Entbindung gegen Unfruchtbarkeit. Sie wurde in die Nothelfergruppe aufgenommen, weil sie unmittelbar vor ihrem Martertod Gott gebeten hatte, allen Müttern, die sich in ihrer schweren Stunde an sie um Fürbitte wendeten, zu helfen. Reliquien der Heiligen befinden sich in Montefiascone bei Bolsena nördlich von Rom. Hier ist ihr der Dom geweiht, den Michele San Micheli in dem einzigartig gelegenen Bergort 1519 errichtete. Montefiascone hat in der Stauferzeit eine große Rolle gespielt. Es gibt kaum einen großen Künstler, den die Darstellung dieser heldenhaften Jungfrau nicht angeregt hätte, darunter Raphael, Palma, Tizian, Lukas, Granach, Guercino, Lesueur und Bussa. Legende: Margareta bedeutet Perle. Sie war die Tochter eines heidnischen Priesters in Antiochia. Nach dem frühen Tode ihrer Mutter übernahm eine Amme die Obhut über das Mädchen und erzog es heimlich im Christenglauben. Als Margareta zur Jungfrau herangewachsen war, bekannte sie ihrem Vater, dass sie Christin sei. Dieser überschüttete sie mit Vorwürfen, vermochte aber weder mit Bitten noch mit Drohungen ihren Sinn zu ändern. Da schickte er sie zur Strafe in die Verbannung. Hier hütete Margareta die Schafe. Da geschah es, dass der Präfekt Olybrius vorbeiritt und als er die schöne Jungfrau erblickte, in Liebe zu ihr entbrannte. Er sprach zu seinem Knechten: »Gehet und holt mir die Jungfrau. Ist sie von edler Geburt, so will ich sie zur Ehe nehmen. Ist sie eine Magd,
so soll sie meine Beischläferin sein. Also wurde Margareta vor ihn gebracht und er fragte sie nach ihrem Namen und ihrer Herkunft. Sie antwortete ihm, dass sie Margareta heiße, aus einem edlen Geschlecht stamme und Christin sei. Da drang Olybrius in sie, sie solle ihren Christenglauben abschwören. Margareta aber antwortete ihm fest, dass sie an die Erlösung durch den lebendigen Sohn Gottes glaube und niemals davon ablassen würde. Als Olybrius sich mit seiner Werbung abgewiesen sah, wurde er wütend und befahl, sie ins Gefängnis zu werfen. Andern Tags ließ er sie vor die Götzen führen und versuchte, sie zum Opfer zu zwingen. Sie aber weigerte sich standhaft. Da ließ er sie aufs Grausamste foltern. Sie wurde mit Ruten geschlagen und man riss ihr mit eisernen Kämmen das Fleisch vom Leibe. Alle, die dabei standen, weinten, dass eine so wundersame Schönheit so grässlich zerstört würde. Aber Margareta erlitt alle Qualen des Leidens ohne Wanken. Wieder in den Kerker geworfen, wartete ihrer ein noch härterer Kampf. Auch die Heiligen sind Menschen. In der Dunkelheit des Kerkers mag sie von Angst und Schmerzen gepeinigt gewesen sein und Schwäche nach ihrem Herzen gegriffen haben. Da erschien vor ihr ein greulicher Drache und wollte sich auf sie stürzen, um sie zu verschlingen. Allein Margareta rüstete sich beherzt zum neuen Kampf. Schließlich schlug sie mit letzter Kraft das Kreuzzeichen über das Untier. Dann packte sie es mutig und warf es zur Erde nieder und setzte den Fuß auf seinen Scheitel. Der Teufel in der Gestalt des Drachen aber schrie laut: »Weh mir, nun bin ich von einer schwachen Jungfrau überwunden worden«, und verschwand alsbald. Und mit einem Mal wurde ihr Gefängnis von einem wunderbaren Licht durchstrahlt, das gab ihr himmlische Kraft, und sie war getrost. Als sie am nächsten Tage dem Präfekten wieder vorgeführt wurde, sah dieser sie zu seiner größten Verwunderung heil an Leib und Seele vor sich stehen, schöner und blühender denn zuvor. Er forderte sie wieder auf zu opfern. Sie aber entgegnete ihm ernst, dass sie niemals tote Götzen anbeten würde. Da befahl er in seinem großen Hass, glühende Fackeln herbeizubringen und sie damit zu brennen, hernach aber zur größeren Pein in ein Fass mit kaltem Wasser zu werfen. Alle, die dabei waren, staunten, dass eine so zarte Jungfrau so große Qualen aushielt. Aber plötzlich erbebte die Erde und die Jungfrau stieg unversehrt aus dem Fasse hervor. Als das Volk dies Wunder sah, lobten viele den Christen Gott und bekehrten sich. Sie wurden alle um Christi Namen willen enthauptet. Der Richter fürchtete, es würden sich ihrer noch mehr zu Christus bekennen. Da ließ er Margareta schnell auf den Richtplatz führen, damit sie durch das Schwert getötet werde. Hier bat Margareta die große Märtyrerin um eine kurze Frist. Sie kniete nieder und betete für ihre Verfolger und für diejenigen, die ihr Gedächtnis feiern würden und ihren Namen in ihren Nöten anrufen. Dann bot sie dem Henker mutig ihren Nacken dar. Er schlug ihr mit einem Streiche das Haupt ab und sie empfing die Märtyrerkrone. Über ihrem Grabe wurde später zu Antiochia eine Kirche erbaut und durch die Kreuzfahrer wurde ihr glorreicher Name auch im Abendlande bekannt. Viele
die ihren Namen anriefen, haben große Hilfe erfahren.

Herzlich willkommen bei Radio Gloria, liebe Zuhörerinnen und Zuhörer, am heutigen Montag, der 20. Juli. Kille begeht der Montag in der 16. Woche im Jahreskreis und gedenkt der heiligen Margarete von Antiochien. Mein Name ist Peter Galliker und ich lade Sie wieder ein, heute wiederum zum Sommerprogramm bei Radio Gloria. Was Sie für Sendungen in den nächsten Stunden hören, das erfahrt Sie jetzt in dieser aktuellen Programmvorschau. Am 9. Direktübertragung aus der Gnadenkapelle in Altötting, der Wallfahrtsort in Bayern in Deutschland. Am 10. Zehnerei nachgefragt mit dem Professor Dr. Med Helmut Renner. Vergebung als Arzneimittel, hören Sie heute eine zweite Folge. Am 11. die Erzählung, die heiligen Eltern von der Thérèse von Lisieux mit Regula Fischer. Sie liest Ihnen heute wieder vor, das Thema christliche Erziehung, eine dritte Folge. Am 4. von 12 ist das Tagesevangelium zum heutigen Montag in der 16. Woche im Jahreskreis. 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Am 4. ab 12. 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Himmelwärts. Am 2. der Glaubensspiegel. Gehören Sie der Michael Rack. Anlässlich einer Tagung in Mörschwil. Eine Tagung von Kirche in Not. Das Thema Christsein in der Zeitenwende mit dem Michael Rack. Ab der 3. unsere Gebetsstunde bei Radio Gloria mit Barmherzigkeitsrosenkranz und der 7 Vater Unser. Am 4. schalten wir nach Rom zur Radio Vatikan fürs Nachrichtenmagazin. 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Heute eine zweite Folge. Es geht um die Eröffnung der Heiligen Messe mit Pfarrer Guido Hangartner. Um 17:30 ist Kalenderblatt die Heilige Margarita von Antiochien. Ab der 6. eine Direktübertragung, die Montagsmesse aus der Katharinenkapelle von der Hochschule vom Stift Heiligen Kreuz im Wienerwald. Am 7. das Angelusgebet, am 4. ab 7. die Schatzkiste. 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Ein Buch von den beiden Benediktiner Paters, der Pater Thomas Fessler und der Pater Philipp Steiner. Das heute ab der 8. in der Jugendsendung U-Station. Am 9. das Rosenkranzgebet, am 9:45 komplettes Nachtgebet von der Kille. Ab der 10. das Nachtprogramm bei Radio Gloria mit Wiederholungen von Sendungen vom heutigen Montag. 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
So danke ich Ihnen von Herzen für Ihre Verbundenheit und Unterstützung und dass Sie auch heute am heutigen Sommertag Radio Gloria eingeschaltet haben. Der Hörendienst von Radio Gloria ist auch im Sommer für Sie da, vom 10 bis am 11 am Vormittag und am Nachmittag am 4 bis am 5. Aber wenn wir vielleicht nicht gerade könnt abnehmen, bitten wir Sie auch hier ein bisschen um Geduld. Einfacher ist, wenn Sie uns elektronisch kontaktieren, sei das per E-Mail auf die E-Mail-Adresse info@radiogloria.ch oder schicken Sie uns ein WhatsApp oder ein Telegram auf die Nummer 079 130 95 93. 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Ihnen und Ihren Lieben frohe gesegnete Stunde mit dem Sommerprogramm hier bei Radio Gloria. Es grüßt Sie sehr herzlich am Mikrofon Peter Galliker.

ich arbeite heute in Gnadenkapelle von Altötting in Bayern. Altötting ist übrigens der grösste Marienwallfahrtsort von Deutschland. Mit der Gnadenkapelle mit der Schwarzen Madonna. Eine Übertragung von KTV Fernsehen.

0: Im Namen des Vaters und des Sohnes und des Heiligen Geistes.
1: Amen.
0: Die Gnade unseres Herrn Jesus Christus, der uns als guter Hirte führt und leitet, sei mit euch. Verehrte liebe Schwestern und Brüder hier in der Gnadenkapelle in Altötting, werte Mitfeinde an den Fernsehgeräten bei KTV. Jesus Christus sagt von sich selber, ich bin der gute Hirte. Ich kenne die Meinen und die Meinen kennen mich. Und der Hirte führt die Herde zusammen auf dem Weg hin zu Gott, seinem barmherzigen Vater. Und deshalb ist es unsere Berufung, dem einen Hirten Jesus Christus zu folgen und dem Petrus und seinen Nachfolgern, denen er diese Hirtensorge anvertraut hat. Und deswegen gedenken wir heute in besonderer Weise mit diesem Wort des heiligen Apollinaris von Ravenna. Er war ein Schüler des heiligen Petrus und er hat diesen jungen Mann nach Ravenna gesandt, um dort das Wort des Herrn zu verkünden und die eine Herde zu leiten. Und so schauen wir mit allen, die Christus folgen, auf den guten Hirten und bitten ihn um sein Erbarmen, um seine Führung und sein Geleit. Amen.

0: Nachlass, Vergebung und Verzeihung unserer Sünden, gewähre uns der allmächtige und barmherzige Herr.
1: Amen.
0: Lasset uns beten. Leite deine Gläubigen, Herr, unser Gott, auf dem Weg des ewigen Heiles, den der heilige Bischof Apollinarius durch seine Lehre und sein Martyrium gewiesen hat. Lass uns auf seine Fürsprache hin so in deinen Geboten verharren, dass wir würdig werden, mit ihm die Krone des ewigen Lebens zu empfangen. Darum bitten wir durch Jesus Christus, deinen Sohn, unseren Herrn und Gott, der in der Einheit des Heiligen Geistes mit dir lebt und herrscht in alle Ewigkeit.
2: Amen. Lesung aus dem Buch Ezechiel. So spricht Gott, der Herr. Sieh, ich selbst bin es, ich will nach meinen Schafen fragen und mich um sie kümmern. Wie ein Hirt sich um seine Herde kümmert an dem Tag, an dem er inmitten seiner Schafe ist, die sich verirrt haben, so werde ich mich um meine Schafe kümmern. Und ich werde sie retten aus all den Orten, wohin sie sich am Tag des Gewölks und des Wolkendunkels zerstreut haben. Ich werde sie aus den Völkern herausführen, ich werde sie aus den Ländern sammeln und ich werde sie in ihr Land bringen. Ich führe sie in den Bergen Israels auf die Weide, in den Tälern und an allen bewohnten Orten des Landes. Auf guter Weide werde ich sie weiden, und auf den hohen Bergen Israels wird ihr Weideplatz sein. Dort werden sie auf gutem Weideplatz lagern, auf den Bergen Israels werden sie auf fetter Weide weiden. Ich selber, werde meine Schafe weiden und ich selber, werde sie ruhen lassen. Spruch Gottes des Herrn. Die verloren gegangenen Tiere will ich suchen, die Vertriebenen zurückbringen, die Verletzten verbinden, die Schwachen kräftigen, die Fetten und Starken behüten. Ich will ihr Hirt sein und für sie sorgen, wie es recht ist. Wort des lebendigen Gottes.
0: Dank sei Gott.

0: Der Herr sei mit euch.
1: Und mit deinem Geist.
0: Aus dem heiligen Evangelium nach Johannes. In jener Zeit sprach Jesus: Ich bin der gute Hirte. Der gute Hirt gibt sein Leben hin für die Schafe. Der bezahlte Knecht aber, der nicht Hirt ist und dem die Schafe nicht gehören, sieht er den Wolf kommen, lässt er die Schafe im Stich und flieht, und der Wolf reißt sie und zerstreut sie. Er flieht, weil er nur ein bezahlter Knecht ist und ihm an den Schafen nichts liegt. Ich bin der gute Hirte. Ich kenne die Meinen, und die Meinen kennen mich, wie mich der Vater kennt und ich den Vater kenne, und ich gebe mein Leben hin für die Schafe. Ich habe noch andere Schafe, die nicht aus diesem Stall sind, auch sie muss ich führen, und sie werden auf meine Stimme hören. Dann wird es nur eine Herde geben und einen Hirten. Evangelium unseres Herrn Jesus Christus.

Verehrte liebe Schwestern und Brüder hier in der Gnadenkapelle in Altötting, werte Mitfeinde an den Fernsehgeräten bei KTV. Eine der eindrucksvollsten Kirchen Italiens erinnert bis heute an den Heiligen, dem dieses Gotteshaus geweiht wurde, San Apollinare in Classe bei Ravenna. Diese majestätische Basilika steht heute

Das Jahr 75 wurde Apollinaris aber von aufgebrachten Heiden überfallen und schwer misshandelt, sodass er als Märtyrer sein Leben für den Glauben an Jesus Christus hingab. Im Jahre 534 wurde schließlich mit dem Bau von San Apollinare in Classe begonnen. Und Bischof Maximinianus weihte die Basilika eineinhalb Jahrzehnte später, 549, ein. Dort ruhen in der Mitte noch heute seine Gebeine unter dem Hauptaltar im Chor der Basilika, den ein unvergleichlicher Mosaikhimmel in der Apsis überwölbt. Es zeigt unter einem goldenen Kreuz den heiligen Apollinaris als den guten Hirten, dem sich von links und von rechts weiße Schafe zwischen weißen Lilien nähern und bei Apollinaris Frieden und Ruhe finden. Im heutigen Evangelium vergleicht sich Jesus mit einem guten Hirten, der sich um seine Schafe selber kümmert, der sie sammelt und der sie nicht im Stich lässt. Viele Menschen beklagen heute Spaltung, Vereinzelung, soziale Einsamkeit. Sie leiden darunter, dass unsere Welt in vielen so kalt und so unbarmherzig geworden ist. Gerade von dieser Erfahrung her gilt, wirklich verändern wird sich in der Gesellschaft erst dort etwas, wo die Bereitschaft wächst, sich selber zurückzunehmen, wo Menschen beginnen, für andere da zu sein. Und genau das meint Jesus mit dem Bild vom guten Hirten. Es geht um Selbsthingabe, um den Mut, eine Sache richtig und ganz zu machen, indem ich mich ganz und gar für eine Sache einsetze, so wie der heilige Bischof Apollinaris. Für Jesus und für viele Märtyrer bedeutet das in letzter Konsequenz sogar den Einsatz ihres Lebens. Und deshalb darf man auch nicht übersehen, dass Jesus mit dem Bildwort vom guten Hirten zuerst und vor allem von sich selber spricht. Ich bin der gute Hirte, ich kenne die Meinen. Er meint also zunächst nicht seine 12 Apostel, nicht seine Jünger, nicht die Priester oder Ordensleute und schon gar nicht jeden Christenmenschen. Nein, das Bild vom guten Hirten meint ihn selber. Er ist der gute Hirte seiner Kirche, weswegen wir zuerst und vor allem seine Nähe suchen müssen und es immer eine traurige Geschichte ist, wenn sich Gläubige von der Kirche, von Jesus Christus abwenden. Da aber nun Jesus Christus vor seiner Himmelfahrt seine Hirtensorge den Aposteln anvertraut hat, besteht nun unsere Aufgabe, in der Nachfolge Jesu Christi ihm, dem einen und einzigen guten Hirten, immer ähnlicher zu werden. Wir sollen ihn nachahmen und ihm gleichförmig werden, sodass am Ende gilt, was der heilige Apostel Paulus von sich selber sagte: Nicht mehr ich lebe, sondern Christus lebt in mir. So kennen wir nicht nur den Hirten Jesus Christus, sondern auch den, den er gesandt hat, den barmherzigen Vater. Im Apsismosaik von San Apollinare in Classe ist dies auf wunderbare Weise dargestellt. Der heilige Bischof geht jeden Tag seiner Hirtensorge nach. Sein Anspruch muss es sein, den ihm übertragenen Hirtendienst Jesu Christi jeden Tag ein bisschen besser und mit ein bisschen mehr Liebe zu erfüllen. Und über diesen Dienst wurde Bischof Apollinaris jeden Tag ein bisschen heiliger. Durch die Heiligung des Alltages, dass er das, was ihm als Bischof aufgetragen wurde, als Gottesdienst verstand
und alles, was auf ihn zukam, 20 Jahre lang in aller Treue und in

0: Nachdem er den Blick auf Jesus Christus, den guten Hirten, erfüllte, wurde Apollinaris selber zu einem guten Hirten und seinem Herrn Jesus Christus immer ähnlicher. Darin bleibt er uns bis auf den heutigen Tag Vorbild. Denn auch wir, Schwestern und Brüder, sollen unseren Alltag heiligen, damit wir unserem guten Hirten Jesus Christus nachfolgen und dass auch wir ihm immer ähnlicher werden. Amen. Zu unserem Herrn Jesus Christus, dem guten Hirten, der uns in seine Nachfolge ruft und uns auf satte Weide führen will, rufen wir voll Vertrauen.
1: Führe die Kirche aus aller Bedrängnis zur Einheit zusammen in deinem Frieden. Gott, unser Vater,
2: wir bitten dich, erhöre uns.
1: Lenke das Tun der Staatsmänner zur Gerechtigkeit für alle Menschen der Erde. Gott, unser Vater,
2: wir bitten dich, erhöre uns.
1: Erbarme dich all derer, die aus Unterdrückung und unwürdigen Lebensverhältnissen zu dir schreien. Gott, unser Vater,
2: wir bitten dich, erhöre uns.
1: Für die Verstorbenen, besonders die Opfer von Terror und Krieg, in dein Land des Friedens, Gott, unser Vater.
2: Wir bitten dich, erhöre uns.
0: Weil du, Herr Jesus Christus, als guter Hirte uns, deine Herde, zum ewigen Leben führen willst, sei dir Lobpreis und Ehre in alle Ewigkeit.
2: Amen.

Bete, Brüder und Schwestern, dass mein und euer Opfer Gott, dem allmächtigen Vater, gefalle. Allmächtiger Gott, am Gedenktag des heiligen Apollinarius bringen wir Brot und Wein zu deinem Altar. Du hast sein Blutzeugnis als kostbare Gabe angenommen. Lass auch die Zeichen unserer Hingabe dir wohlgefallen. Darum bitten wir durch Christus, unseren Herrn.

in Wahrheit ist es würdig und recht, dir allmächtiger Vater zu danken und in den Heiligen deine Größe zu rühmen. Im Martyrium des heiligen Bischofs Apollinarius offenbarst du das Wunder deiner Gnade, denn in der menschlichen Schwachheit bringst du deine göttliche Kraft zur Vollendung. Er ist Christus.

Ja, du bist heilig, großer Gott, du bist der Quell aller Heiligkeit und darum bitten wir dich, sende deinen Geist auf diese Gaben herab und heilige sie, damit sie uns werden Leib und Blut deines Sohnes, unseres Herrn Jesus Christus. Denn am Abend, an dem er ausgeliefert wurde und sich aus freiem Willen dem Leiden unterwarf, nahm er beim Mahl das Brot und sagte dir Dank. Brach das Brot, reichte es seinen Jüngern und sprach, nehmt und esset alle davon, das ist mein Leib, der für euch hingegeben wird.

Ebenso nahm er nach dem Mahl den Kelch, dankte wiederum, reichte ihn seinen Jüngern und sprach: Nehmet und trinket alle daraus, das ist der Kelch des neuen und ewigen Bundes, mein Blut, das für euch und für alle vergossen wird zur Vergebung der Sünden. Tut dies zu meinem Gedächtnis.

0: Geheimnis des Glaubens.
1: Deine Tod, Herr, verkünde wir, und deine Auferstehung weisen wir, bis du kommst in der Herrlichkeit.
0: Darum, gütiger Vater, feiern wir das Gedächtnis des Todes und der Auferstehung deines Sohnes und bringen dir so das Brot des Lebens und den Kelch des Heiles dar. Wir danken dir, dass du uns berufen hast, vor dir zu stehen und dir zu dienen, und wir bitten dich, schenke uns Anteil an Christi Leib und Blut und lass uns eins werden durch den Heiligen Geist. Allmächtiger Gott, gedenke deiner Kirche auf der ganzen Erde und vollende dein Volk in der Liebe, vereint mit unserem Papst Leo und unserem Bischof Stephan, mit der Gemeinschaft der Bischöfe, mit unseren Priestern, den Diakonen und Ordensleuten und mit allen Frauen und Männern, die zu einem Dienst in deiner Kirche berufen sind. Gütiger Vater, gedenke auch unserer Brüder und Schwestern, die entschlafen sind, in der Hoffnung, dass sie auferstehen. Nimm sie und alle, die in deiner Gnade aus dieser Welt geschieden sind, in dein Reich auf, wo sie dich schauen von Angesicht zu Angesicht. Vater, erbarme dich über uns alle, damit uns das ewige Leben zuteil wird, in der Gemeinschaft mit der seligen Jungfrau und Gottesmutter Maria, mit ihrem Bräutigam, dem heiligen Josef, mit deinen heiligen Aposteln und Märtyrern, mit dem heiligen Apollinarius und mit allen, die bei dir Gnade gefunden haben vom Anbeginn der Welt, dass wir dich loben und preisen durch deinen Sohn Jesus Christus, denn durch ihn und mit ihm und in ihm ist dir, Gott, allmächtiger Vater, in der Einheit des Heiligen Geistes alle Herrlichkeit und Ehre, jetzt und in Ewigkeit.
1: Amen.
0: Dem Wort unseres Herrn und Erlösers gehorsam und treu seiner göttlichen Weisung wagen wir zu beten. Vater unser im Himmel, geheiligt werde dein Name, dein Reich komme, dein Wille geschehe, wie im Himmel so auf Erden. Unser tägliches Brot gib uns heute und vergib uns unsere Schuld, wie auch wir vergeben unseren Schuldigern. Und führe uns nicht in Versuchung, sondern erlöse uns von dem Bösen.
2: Erlöse uns, Herr, allmächtiger Vater, von allem Bösen und gib Frieden in unseren Tagen. Komm uns zu Hilfe mit deinem Erbarmen und bewahre uns vor Verwirrung und Sünde, damit wir voller Zuversicht das Kommen unseres Erlösers Jesus Christus erwarten.
1: Denn dein ist das Reich und die Kraft und die Herrlichkeit in Ewigkeit. Amen.
2: Unser Herr Jesus Christus hat zu seinen Jüngern gesagt: Frieden hinterlasse ich euch, meinen Frieden gebe ich euch. Und deshalb bitten wir, Herr Jesus Christus, guter Hirte, schaue nicht auf unsere Sünden, sondern auf den Glauben in deiner Kirche und schenke uns nach deinem Willen Einheit und Frieden. Der Friede des Herrn, er sei alle Zeit mit euch.
1: Und über deinen Geist.
0: Lamm Gottes. So seht Christus, er ist das Lamm Gottes, er nimmt hinweg die Sünde der Welt. Herr, ich bin nicht würdig, dass du eingehst unter mein Dach, aber sprich nur ein Wort, so wird meine Seele gesund. So spricht der Herr, ich bin der gute Hirte, ich kenne die Meinen und die Meinen kennen mich, und ich gebe mein Leben hin für die Schafe.

Mein Jesus, ich glaube, dass du im allerheiligsten Sakrament des Altares zugegen bist. Ich liebe dich über alles. Meine Seele sehnt sich nach dir. Da ich dich jetzt im Sakrament des Altares nicht empfangen kann, so komm bitte geistigerweise zu mir und nimm Wohnung in meinem Herzen. Ich umfange dich und vereinige mich mit dir. In tiefster Ehrfurcht bete ich dich an. Jesus, sei mir Jesus, sei du mein Licht, meine Kraft, mein Heil, mein Frieden. Segne mich und alle, die ich im Herzen trage. Halte mich fest und lass mich niemals von dir scheiden. Lass nicht zu, dass ich mich je von dir trenne. Mein Herr und mein Gott, nimm alles von mir, was mich hindert zu dir. Mein Herr und mein Gott, gib alles mir, was mich fördert zu dir. Mein Herr und mein Gott, nimm mich mir und gib mich ganz zu eigen dir. Maria, Frau der heiligen Eucharistie, lehre mich, Jesus zu lieben und für ihn zu leben wie du. Amen.

0: Lasset uns beten. Herr unser Gott, stärke uns durch die empfangenen Gaben, wie du deinen heiligen Märtyrer Apollinarius gestärkt hast, damit in deinem Dienste auch unser Glaube wachse und sich im Leiden bewähre. Darum bitten wir durch Christus, unseren Herrn.
1: Amen.
0: Der Herr sei mit euch. Gott, der allmächtige Vater, segne euch, er schenke euch gedeihliches Wetter, erhalte Blitz, Hagel und jedes Unheil von euch fern.
1: Amen.
0: Er segne die Felder, die Gärten und den Wald und schenke euch die Früchte der Erde.
1: Amen.
0: Er begleite eure Arbeiten, damit ihr in Freude und in Dankbarkeit gebrauchet, was durch die Kräfte der Natur und die Mühen des Menschen gewachsen ist. Das gewähre euch auf die Fürsprache der seligen Jungfrau und Gottesmutter Maria, unserer lieben Frau von Altötting, der Patrona Bavarii und des heiligen Bischofs und Märtyrers Apollinarius, der allmächtige und barmherzige Gott, der Vater, der Sohn und der Heilige Geist.
1: Amen.
0: So geht hin in Frieden.
1: Amen.

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Herzlich willkommen bei Radio Gloria, liebe Zuhörerinnen und Zuhörer, am heutigen Montag, der 20. Juli. Kille begeht der Montag in der 16. Woche im Jahreskreis und gedenkt der heiligen Margarete von Antiochien. Mein Name ist Peter Galliker und ich lade Sie wieder ein, heute wiederum zum Sommerprogramm bei Radio Gloria. Was Sie für Sendung in den nächsten Stunden hören, das erfahrt Sie jetzt in dieser aktuellen Programmvorschau. 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Uhr nachgefragt mit dem Professor Dr. Med Helmut Renner. 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Uhr die Erzählung, die heiligen Eltern von der Therese von Lisieux mit Regula Fischer. 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Uhr Kurznachrichten von Radio Vatikan. 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Schatzkiste. 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So danke ich Ihnen von Herzen für Ihre Verbundenheit und Unterstützung und dass Sie auch heute am heutigen Sommertag Radio Gloria eingeschaltet haben.
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Ihnen und Ihren Lieben frohe gesegnete Stunden mit dem Sommerprogramm hier bei Radio Gloria. Es grüßt Sie sehr herzlich am Mikrofon Peter Galliker.

0: Herzlich willkommen, liebe Hörerinnen und Hörer von Radio Gloria, am Mikrofon der Pfarrer Martin Rohrer. Vergebung als Arzneimittel, das ist ein interessantes Thema, das uns sicher auch sehr interessiert, dass Vergebung gesund ist für uns, uns innerlich kann heilen kann. Wir haben schon mal über das Thema geredet und heute einen zweiten Teil mit dem Professor Dr. Helmut Renner. Es freut mich sehr, dass er bei uns ist und uns möchte ich wie ein paar weitere Gedanken mit auf den Weg geben, damit wir da auch einen Schritt vorwärts machen und so dürfen auch unserem Leib, der ja der Träger ist von unserer Seele, dass der auch gesund sein darf und darf viel Gutes wirken für das Reich Gottes. So darf ich Sie herzlich willkommen heißen, Professor Dr. Helmut Renner.
1: Ja, Pfarrer Rohrer, vielen herzlichen Dank für die erneute Einladung hier zu Ihnen ins Studio. Sie wissen, ich komme gerne. Sie wissen, das Thema Vergebung liegt mir persönlich sehr, sehr am Herzen. Es ist eine der wichtigsten Dinge, die wir in unserem Leben tun müssen. Eine der wichtigsten Dinge, die wir deswegen auch in unserem Leben lernen müssen, damit wir es dann auch tun können. Und ich erlebe es immer wieder, und auch in den letzten Tagen ist es mir auch wieder bewusst geworden, wie viele Leute, die auch in der Seelsorge, in der Verantwortung stehen, eben zwischen Vergeben und Versöhnen nicht ganz klar unterscheiden, differenzieren. Und so möchte ich heute quasi Lektion Nummer 2, die heutige Stunde, mit beginnen mit der Wiederholung aus der ersten Stunde. Und wir haben es ja schon im Lateinunterricht damals, die Latein lernen durften, gelernt. Repetitio est mater studiorum. Also die Wiederholung ist die Mutter der Studien. Und so will ich also heute nochmal klar wiederholen den Begriff, den Unterschied der Begriffe. Was ist Vergebung und was ist Versöhnung? Sind zwei getrennte Dinge. Vergebung ist etwas Einseitiges. Ich vergebe die Schuld meines Schuldigers an mir. Dazu für dieses Tun, ich vergebe, benötige ich die Anwesenheit und die Zustimmung des Schuldigers, der mich verletzt hat, die benötige ich nicht. Also noch einmal, Vergebung ist einseitig. Versöhnung, das ist natürlich eine Stufe höher. Da vergibt man sich gegenseitig, wechselseitig. Person 1 vergibt Person 2 und Person 2 vergibt im Gegenzug Person 1. Also Versöhnung ist ein wechselseitiges Vergeben. Aber wenn jetzt nun der andere nicht anwesend ist oder nicht bereit ist oder noch nicht bereit ist oder schon gar verstorben ist, mir zu vergeben in diesem Wechselspiel, dann darf ich auf meine einseitige Vergebung nicht verzichten. Also Vergebung ist einseitig, hängt nur von mir ab. Es ist auch eine Willenssache, es ist keine Gefühlssache. Mein Kopf, mein Verstand entscheidet, ich will vergeben. Denn nicht vergeben schadet mir selbst. Geistlich auf jeden Fall, es trennt mich von Gott, ist Sünde. Seelisch, meine Emotionen, meine Gefühle einem anderen Menschen gegenüber sind gestört, meine Beziehung zu diesem Menschen ist gestört, dann bin ich, eine gestörte Beziehung, bin ich seelisch krank. Und letztlich kann es mir auch körperlich schaden, denn dieser möglicherweise Jahre oder gar jahrzehntelange innere Groll, innere Zorn, innere Hass vielleicht sogar, der ist nun wirklich ganz, ganz schädlich für meine, mindestens für meine körpereigene Abwehr, aber auch noch für viele andere Regelkreise in unserem Körper. Also vergeben ist ein Willensakt, nützt mir persönlich am meisten und ich kann es lernen, wenn ich es nicht automatisch sozusagen mit der Muttermilch schon eingesogen habe. Und das wäre dann quasi heute der Hauptteil dieses Lernen des Vergebens. Wie macht man in Anführungszeichen, wie macht man das mit dem Vergeben? Aber jetzt war das Lektion 1 sozusagen, Wiederholung. Was ist Vergeben? Vergeben ist ein einseitiges Tun und ist unabhängig von dem, der mir die Schuld zugefügt hat. Unabhängig von dessen Gegenwart, von dessen Zustimmung. Vergeben hängt nur von mir ab. Ich will vergeben.
0: Ja, und jetzt natürlich eben dieser weitere Schritt, den wir ja heute auch anschauen möchten, dieses etwas aus dem Weg nehmen, das eigentlich wie eine Trennung schafft zwischen mir und dem Nächsten. Und Sie haben ja auch das Gebet des Bruder Klauses sehr gerne, wo das eigentlich auch zum Ausdruck bringt, nimm alles von mir, was mich hindert zu dir, Gott, oder eben auch zu all dem, was dir gehört. Sie können vielleicht dieses Gebet jetzt auch miteinander beten, um die Hilfe Gottes auch zu erbitten, damit wir da ganz tief das verstehen dürfen, dieses Geheimnis des Vergebens und der Versöhnung. Mein Herr und mein Gott, nimm alles von mir, was mich hindert zu dir. Mein Herr und mein Gott, gib alles mir, was mich führet zu dir. Mein Herr und mein Gott, nimm mich mir und gib mich ganz zu eigen dir. Amen.
1: Amen. Ja, das ist eines der kürzesten Gebete und dafür eines der wunderbarsten Gebete. Wie es heißt so schön, in der Kürze liegt oft eben auch die Würze. Ein wunderbares Gebet und gerade wir hier in der Innerschweiz, und Sie wissen ja, Luzern ist in der Zwischenzeit meine neue Heimat geworden, gerade wir in der Innerschweiz werden hier so hingeführt auf ein wesentliches Element unseres christlichen Glaubens. Mein Herr und mein Gott, diese Aussage, wie sie auch Petrus dann gemacht hat, in tiefer Verehrung, in tiefer Gotteserkenntnis, mein Herr und mein Gott. Und jetzt sagt der Bruder Klaus, nimm alles von mir, was mich hindert zu dir. Und eines der größten Hindernisse zu Gott ist nicht vergeben. Also mit dessen Hilfe, von Bruder Klauses Hilfe, wird es mir dann eben auch leichter fallen, dieses Hindernis, diese Nichtvergebung abzugeben. Das sind verschiedene Stufen, habe ich Ihnen auch das letzte Mal versucht, klar zu machen, in diesem Vergebungsschritt. Das eine ist das Loslassen. Aber die zweite Stufe, die ist dann nun schon wirklich die christliche Stufe. Ich gebe meine Verletzung ab an Jesus Christus. Denn bis jetzt hat meine Nichtvergebung mich gehindert, ganz frei zu Jesus Christus zu kommen. Ich gebe es ihm ab. Und somit ist für uns Christen vergeben Christus bezogen. Er hat ja gesagt, kommt alle zu mir, die ihr mühselig und beladen seid. Und Nichtvergebung, gerade wenn sie über lange, lange Zeit besteht, ist eine große, große Last. Und diese Last der Nichtvergebung, dieses Gefühl, ständige Gefühl, verletzt zu sein, verletzt worden zu sein, diese Last gebe ich nun ab an Jesus Christus. Vergeben ist abgeben Christus zentriert, ist auch biblisch fundiert. Das entscheidende Bibelstelle kennen wir alle, beten wir alle täglich im Vater unser, vergib uns unsere Schuld, wie wir vergeben unseren Schuldigern. Und mir gefällt das Wort vergeben etwas besser als ein anderes Wort mit der gleichen Bedeutung, verzeihen. Vergeben und verzeihen sind verschiedene Wörter für das gleiche Tun. Vergeben und versöhnen, hatte ich schon erklärt, sind unterschiedliche Dinge. Und mir gefällt das Wort vergeben etwas besser als das Wort verzeihen, denn ich gebe hier ja etwas. Vergeben ist abgeben. Während beim Verzeihen, dem Wort verzeihen, ist so etwas, ich verzichte, klingt da für mich mit. Ich verzichte auf Rache sozusagen. Nein, das Rachegefühl, das entsteht bei mir gar nicht, weil ich ja als Christ von Anfang an gebe, ich vergebe, ich gebe ab an Jesus Christus. Und dann habe ich ja noch in die dritten Stufe nun das, die wunderbare Möglichkeit als Christ zu übernehmen, meine geistliche Verantwortung für meinen Schuldiger. Ich bin das Opfer, er ist der Täter. Aber jetzt ich als Opfer übernehme meine geistliche Verantwortung für den Schuldiger und bete für ihn. Wie Christus am Kreuz. Herr, vergib ihnen, sie wissen nicht, was sie tun. So bete ich für meinen Schuldiger. Herr, vergib ihm seine Schuld an mir, denn er hat ja das Liebesgebot verletzt, indem er mich beleidigt, geschädigt oder was weiß auch ich immer mir angetan hat. Ich bitte jetzt Gott um Vergebung für seine Schuld an mir stellvertretend. und ich segne ihn. Und ich bitte Gott, wie Stephanus bei seiner Steinigung, und wir haben das letzte Mal auch gehört, die Heiligen sind ein wunderbares Vorbild für dieses Lernen des Vergebens, so kann ich also auch wie Stephanus bei seiner Steinigung sagen, Herr, rechne es meinem Schuldiger nicht einmal als Sünde an. Das ist dieses Übernehmen in dieser dritten, quasi perfektionierten Stufe des Vergebens, dieses Übernehmen meiner geistlichen Verantwortung für meinen Mitmenschen, der im Prinzip ja mir zunächst nur geschadet hat. Und dann kommt auch noch etwas, was ich auch immer empfehle, ist der sakramentale Schritt, die Beichte und die Heilige Messe. In die Beichte muss ich meine bisherige Nichtvergebung und deren Folgen wie Zorn, Groll oder gar eventuell Hass hineinbringen, denn damit habe ja ich das Liebesgebot verletzt. Und letztendlich, wenn das alles sozusagen gelungen ist, dann in der Eucharistie Gott danken für die Gnade, dass er mich jetzt befreit hat von dieser Last der Nichtvergebung, dass er mir die Gnade gegeben hat, eben vergeben zu können und auch noch einmal ruhig diese Stellvertretung für meinen Schuldiger nochmal auch noch in den Fürbitten mit in die Heilige Messe bringen. Denn auch mein Schuldiger ist nicht nur ein geliebtes Kind Gottes, sondern er ist im Prinzip primär ein Verletzter gewesen. Er hat viele Dinge mit sich herumgetragen und ich war dann letztlich nur der Blitzableiter für ihn. Also diese verschiedenen Stufen, loslassen, abgeben, übernehmen und sakramentaler Schritt.
0: Ja, an dieser Stelle möchten wir jetzt ein wenig Musik hören und dann nachher das Thema noch vertiefen, auch ganz praktisch, wie wir diese Schritte machen können. Es tönt eigentlich alles so schön, einfach und auch wohltuend. Aber wir wissen alle, das ist oft auch ein Prozess, der uns sicher auch vieles kostet. Und darüber wollen wir dann nachher noch ins Gespräch kommen.

0: Herr Professor Dr. Renner ist mit uns im Gespräch über das Thema Vergebung als Arzneimittel. Er hat vorher schon ein wenig versucht, diesen Begriff ein wenig zu erklären und auch die verschiedenen Schritte. Und jetzt möchten wir weiterhören, ja, so praktische Tipps. Wie gelingt es uns am besten oder was sind so gute Wege, die wir einschlagen können, damit wir dieses Ziel auch erreichen?
1: Vor kurzem habe ich eine nette Notiz gefunden, ein kleines Kärtchen, worauf drauf stand, wer seinen

Zeit fehlt, dann ja, kann man es ja schon auch für sich so alleine machen. Vielleicht in mehreren Schritten aufgeteilt, in Viertelstündchen, mehrere Viertelstündchen, wo man sich aber wirklich bewusst Ruhe gönnen muss. Vielleicht auch die Atmosphäre etwas entsprechend gestaltet, sich zurückzieht vor die Herrgottsecke, eine Kerze anzündet. Glaube ich, heute ist ganz wichtig, das Handy ausschaltet. Ja, ich habe jetzt auch mein Handy bewusst im Auto gelassen, dass wir nicht gestört werden. Und sich ein bisschen einstimmt mit Gebet, mit einem Gebet, mit einem ruhigen Gebet. Ich finde, das wichtigste Gebet, um immer wieder an die Vergebung erinnert zu werden, ist das Vaterunser. Das wirklich langsam betet oder eben auch das Gebet des heiligen Bruder Klaus, dass man eben sagt, das ist mein Herr und Gott, jetzt will ich vergeben, nimm diese Unvergebenheit jetzt endlich von mir. Und dann wird jetzt ganz systematisch, so wie wir das früher auch in der Schule gelernt haben, wenn ich ein Problem habe, wie gehe ich das an? Und da gibt es von einem alten griechischen Philosophen, dem Gorgias, die Empfehlung, ist immer mit Fragen zu beginnen, mit den berühmten W-Fragen. Und so würde ich jetzt auch vorschlagen, sich einige W-Fragen sozusagen zu notieren. Das ist Frage 1 ist, wem muss ich vergeben? Frage 2, was muss ich vergeben? Frage 3, wann muss ich vergeben? Und Frage 4, wie oft muss ich vergeben? Und die wichtigste Frage ist natürlich zunächst, wem muss ich vergeben? Und da unterteile ich wieder meine Mitmenschen. Man könnte sich sozusagen jetzt drei leere Seiten vor sich legen. Eine Seite beschrifte ich mit meinen Mitmenschen. Eine zweite beschrifte ich mir selbst. Womit habe ich mit mir selbst Probleme? Und eine dritte Seite beschrifte ich mit Gott. Womit muss ich mit Gott reden? Wo bin ich nicht einverstanden, was er alles in meinem Leben zugelassen hat? Die erste Seite und die zweite Seite, die müssen nicht in der Reihenfolge gemacht werden. Ich habe schon manchmal gehört von Menschen sagen, es ist viel, viel schwieriger, mir selber zu vergeben, als jemand anderes zu vergeben. Und ich habe auch von Pfarrern gehört, wie viele Beichtkinder, ihr sagten, ja, also das habe ich jetzt in der Beichte gebeichtet. Gott hat mir vergeben, aber selber habe ich es mir noch nicht vergeben. Also diese Selbstvergebung ist auch ein ganz, ganz wichtiger Punkt. Und ob Sie jetzt für Ihre eigene persönliche Vergebungsarbeit sagen, ich fange mit der Selbstvergebung an oder ich fange mit der Vergebung an meinen Nächsten an, das müssen Sie selber entscheiden. Also auf diesem Blatt, also ich sage immer, fangen wir mal mit dem Nächsten an, auf diesem Blatt, mein Nächster, und ich mache es jetzt ein bisschen flapsig, steht selten der Postbote ganz oben drauf, der mich verletzt haben soll. Wer steht in der Regel an erster Stelle? Es sind die nächsten Angehörigen, mit denen man ständig in Kontakt ist. Es ist Vater, Mutter, und ich würde wirklich nicht hinschreiben die Eltern, sondern ich würde hinschreiben Vater, Mutter, Bruder, Schwester, Schwiegervater, Schwiegermutter, Großvater, Großmutter, ja, was gibt es noch, Verwandte? Ich glaube, wir haben jetzt alle erreicht. Ja, nein, Kinder. Wenn man Kinder, Sohn oder und Tochter. Kinder können Eltern sehr verletzen. Nicht nur Eltern, die Kinder sehr verletzen, sondern Kinder auch Eltern sehr verletzen. Also das sind die Hauptbezugspersonen. Und da muss man sagen, ja, jetzt hier habe ich wirklich ein Problem mit dem. Und dann die nächste sozusagen konkret ist, welche Situationen. Man kann zwar sagen, ich vergebe meinem Vater Hans, dass er mich geschlagen hat, sozusagen häufig. Aber vielleicht war es nur ein oder zweimal und das war dafür besonders verletzend. Ich vergebe meinem Vater Hans, dass er mich geschlagen hat, wie ich damals um Mitternacht erst nach Hause kam und er sagte, um 10 Uhr bist du zu Hause. Also ganz konkrete Situationen, ist es meine Empfehlung, nie pauschal. Die Liste geht natürlich dann auch noch weiter. Wer kann einem im Laufe des Lebens verletzen? Es sind dann die Freunde, die Jugendfreunde, die Schulkameraden, die Klassenkameraden, im Beruf die Arbeitskollegen, der Chef, die Untergebenen. Ärzte können sehr verletzend sein.
das habe ich also auch erlebt, einen falschen Satz erzählt und der Patient hat es völlig falsch verstanden und war sozusagen zutiefst verletzt, also aus eigener Erfahrung. Rechtsanwälte, würde ich immer sagen, ist sogar deren Beruf, wenn er die Gegenseite vertritt, irgendwie auch

0: verletzend zu argumentieren. Priester können auch sehr verletzend sein, habe ich auch immer wieder gehört. Ich bin aus der Kirche ausgetreten, weil der Pfarrer damals irgendeine unbedeutende Geschichte eigentlich gemacht hat, aber den Einzelnen hat es sehr, sehr verletzt. Also diese Verkehrsteilnehmer, diese Liste ist ja sehr, sehr lang, die man dann auch stellt. Aber wie gesagt, ist es selten der Postbote, der auf dieser Liste steht. Diese Liste muss man erstellen, so systematisch, wie ich das jetzt genannt habe, und dann wirklich Person für Person quasi abarbeiten, nach der Empfehlung, die ich auch schon gegeben habe, eben loslassen, abgeben, übergeben. Platz 2, ich selbst, was muss ich mir alles vergeben? Da kann es viele, viele Dinge im Leben geben, wo man versagt hat, wo man Fehler gemacht hat, wo man andere enttäuscht hat und dadurch sich selber in ein schlechtes Licht gesetzt hat. Also ich bin kein Psychologe, um jetzt da alle Einzelheiten oder eben auch ein Pfarrer mit der reichen Beichterfahrung, um alle solche Einzelheiten zu kennen. Man muss sich einfach ehrlich über sich selber Rechenschaft geben. Und das ruhig auch schriftlich. Also nur mal drüber reden. Ich finde, das reicht nicht aus. Hinsetzen, haben wir ja schon gesagt, wie wir das machen. Ein Blatt nehmen und das draufschreiben. Stichwortartig. Ich würde das nicht als Tagebuch führen. Ja, das, wer weiß, wer das Tagebuch eines Tages sozusagen liest. Und wenn es nur die Nachwelt ist. Das ist etwas, was extrem höchst persönlich ist. Und das geht auch niemand was an. Außer unserem Herrgott, mit dem ich das eben ausmachen will. Und hier habe ich ja jetzt bei dem Selbstvergeben, da habe ich ja einen Partner, der ist anwesend. Das bin ich nämlich wieder selber. Und hier ist möglich, dass ich sage, ich vergebe mir selbst. Und als Partner sagt mein Ich, jawohl, ich nehme deine Vergebung an. Und damit ist eine Versöhnung mit dem eigenen Ich möglich. Und ich stelle mir das jetzt so vor, so Dinge, die ich früher auch in meiner Jugend falsch gemacht habe. Und es gibt so ein hübsches Jugendporträt von mir, dass ich da jetzt als erwachsener Helmut sage, du kleiner Helmut, ich vergebe dir, was du damals falsch gemacht hast. Oder der kleine Helmut kommt und sagt, du großer Helmut, bitte vergib mir. Also, dass man sich quasi selbst in den Arm nimmt. Das so eine Überlegung, diese Selbstvergebung, die ist, wie gesagt, manchmal sehr, sehr schwer und wird auch sicher einiges an Zeitkosten vergeben, ist ein Prozess, ist wie eine Reise. Also das geht oft nicht in dieser Viertelstunde, die ich mir jetzt vorgenommen habe. Aber es ist der Anfang. Ich habe mir es mal aufgeschrieben und ich werde jetzt, wie gesagt, daran arbeiten, auch mir selbst zu vergeben. Und das dritte Blatt, das ist quasi das problematischste Blatt. Kann ich Gott vergeben? Und da muss ich sagen, natürlich kann ich Gott nicht vergeben. Denn er ist Gott, aber ich kann mit ihm reden. Ich darf Gott nicht anklagen, aber ich darf klagen vor Gott. Warum hast du das zugelassen? Ich erinnere mich an unseren Gebetskreis einer Zeit in Nürnberg, wie eben einer sagte, ich kann jetzt eine Zeit lang nicht mehr in euren Gebetskreis kommen. Warum hat Gott mein kleines zweijähriges Enkelkind sterben lassen? Das hat eine Zeit lang gedauert, aber ich bin ihm später wieder in einem anderen Rahmen, in einer heiligen Messe bin ich ihm wieder begegnet und wir haben uns sehr, sehr gefreut. Und diese Wunde von damals scheint langsam verheilt zu sein. Also wir dürfen klagen vor Gott. Der berühmteste Klager vor Gott ist David in seinen Psalmen. Und er bringt viele Probleme vor Gott, klagt mit ihm. Aber am Schluss ist sozusagen immer der Tenor, jawohl, du bist Gott, du darfst das zulassen. Ich verstehe das nicht jetzt, warum. Ich vertraue dir. Und das Schluss eines Psalms, so habe ich das verstanden, ist immer ein Lobpreis. Herr, ich lobe dich und ich preise dich und ich danke dir. Also wir dürfen klagen vor Gott, warum 11. September, Tsunami, alle diese Terrorakte, warum eben persönliche Dinge in meinem Leben, warum hast du zugelassen, dass ich damals mein Examen nicht gestanden habe, da muss man sich selber sagen, ja, hättest halt ein bisschen mehr gelernt, hättest es dann vielleicht dann doch bestanden. Also das mit dem Selbstvergeben, also da mischt sich vieles hinein und nicht immer den Lehrer schuldig machen, der stand ja auch auf der Liste bei den fremden Personen. Also die Klage vor Gott ist, ja ich glaube, gerechtfertigt, wenn es solche Dinge gibt und in welchem Leben gibt es solche Dinge nicht. Aber die Annahme von Gottes, ja die Zulassung, dass Gott das eben in seiner Weisheit ganz anders sieht. Und wenn wir eines Tages hoffentlich alle da oben im Himmel sind, wird uns das ein oder andere klarer werden. Und warum? Und ich habe oft erlebt in meinem persönlichen Leben, dass Dinge, die ich zunächst nicht verstanden habe, letztendlich gerade die Möglichkeit waren, mich auf einen richtigen Weg oder in eine richtige Richtung hinzubringen. Also jetzt diese drei Seiten, die man vor sich hinlegt, Mitmenschen, ich selbst und Gott, an denen langsam arbeiten. Das ist die Punkt quasi eins, W-Frage, wem muss ich alles vergeben?
1: Ja, dann das nächste ist auch sicher sehr wichtig, der nächste Punkt, was muss ich vergeben? Ich denke, wenn Sie da gerade weiterfahren könnten, das wäre sicher auch jetzt sehr nützlich.
0: Ja, und das ist eigentlich die einfachste Antwort. Das, was muss ich vergeben? Die Antwort ist alles. Die Antwort ist alles. Es gibt nichts, was ich nicht vergeben müsste. Ich bin im Gespräch mit jemandem, der wirklich seit vor zwei Jahren extrem verletzt worden ist. Man hat Rufmord mit ihm betrieben. Und er ist immer noch nicht in der Lage, dieses alles zu vergeben. Und glaubt immer, das ist eine gewisse Ausnahme, dieser Rufmord. Nein, auch ein Mord, ein effektiver biologischer Mord oder ein Rufmord. Jegliche Schädigung muss vergeben werden. Es heißt nicht, dass ich auf eine Wiedergutmachung verzichte, wenn ich vergebe. Oder wenn ich einem Mörder vergebe, dass der Staat kein Anrecht mehr hat, den Mörder jetzt sozusagen nach den Gesetzen seines Staates zu bestrafen. Nein, für mich persönlich ist die Vergebung der eine Teil. Und der andere Teil, was hier dann rechtlich geschieht, sei es zivilrechtlich, Wiedergutmachung oder strafrechtlich von Seiten des, darf nicht Voraussetzung sein, dass ich vergebe. Und da ist dieses wunderbare Beispiel, das vor vielen Jahren durch die Presse gegangen ist, wie in USA ein letztlich Geisteskranker in eine Schule eingedrungen ist und fünf Mädchen erschossen hat. Und das waren Töchter aus Häusern der Amish People. Amish ist eine reformierte Glaubensgruppe, die in Mitteleuropa nicht leben konnte. Es waren Deutsche. Und die sind ausgewandert nach USA, leben vorwiegend in Pennsylvanien. Und die leben ganz streng ihren biblischen Glauben. Ja, das sind die strengsten, die heute noch mit Kutschen herumfahren und kein elektrisches Licht haben und noch schwarze Kleider tragen. Die leben ganz streng den biblischen Glauben. Und da ging dann durch die Medien, am gleichen Nachmittag haben sie verlautbaren, wir haben dem Mörder unserer Töchter vergeben. Der hat sich dann selbst gerichtet und wie der ein paar Tage später begraben worden ist, waren die am Grab dieses Mörders und haben die Witwe des Mörders umarmt. Das ist praktische Vergebung. Alles muss vergeben werden, sogar im Extremfall der Mord an einem Familienangehörigen. Also es gibt bei der Vergebung, was muss ich Vergebung, gibt es keine Ausnahme. Und wenn es noch so schwer fällt, es muss sein. Und darum ist es ja so gut, wie eben diese Amish People und das vorgelebt haben, durch diese tiefe biblischen Erkenntnisse, dass ein ganzes Leben zu leben, dass wenn wirklich mal der Ernstfall kommt, dass man in der Lage ist, ich kann es auch wirklich tun, was Gott von mir verlangt. Ja, und wo verlangt das von mir? Ja, im Vater unser beten wir es ja ständig. Vergib uns unsere Schuld. Wir wollen, dass unsere Schuld vergeben wird, auch schlimmste Schuld. Aber Voraussetzung ist, dass wir auch kleine Schuld und große Schuld eines anderen, eines Täters an uns vergeben. Also was muss vergeben werden? Alles.
1: Dann ein nächstes Stichwort, ein weiterer Schritt. Wann soll man vergeben? Vielleicht auch dazu ein paar Gedanken.
0: Ja, also da tut uns Paulus den großen Gefallen, dass er sagt, dass er diese Antwort beantwortet. Er sagt nämlich im Epheserbrief, noch am gleichen Tag vor Sonnenuntergang. Also möglichst sofort. Und von Jeremias Gotthelf, dem Schweizer Schriftsteller, und er war reformierter Pfarrer, hat so 1800 bis 1850 gelebt, von Jeremias Gotthelf wird erzählt, dass er jeden Abend wenn er ins Bett ging, zu seiner Frau gesagt hat, ich vergebe dir, und seine Frau zu ihm gesagt hat, ich vergebe dir. Also möglichst rasch, möglichst sofort, idealerweise noch am gleichen Tage, spätestens bei Sonnenuntergang, damit wir am nächsten Tag neu anfangen können, neu aufwachen, nicht die Last des vergangenen Tages mit uns herumschleppen. Also es ist ein sehr, sehr sinnvoller, praktischer Hinweis. Also möglichst schnell. Sicher ist manches schwierig. Ich habe das auch, obwohl ich ja seit Jahren zu diesem Thema Vorträge halte, ich habe das auch erlebt, dass es manchmal wirklich nicht gelingt, noch am gleichen Abend. Einmal war es also eine ganz schwierige Situation, da war der nächste Morgen, aber dann habe ich es Gott sei Dank geschafft. Das Frühstück war wunderbar, kann ich nur sagen. Ich habe es nämlich noch gerade geschafft, vor dem Frühstück. Also möglichst rasch und möglichst bald vergeben. Denn, wir haben ja schon gehört, vergeben ist größte Last. Wieso will ich diese Last ständig mit mir herumschleppen? Ich habe ja den Schaden von diese Last mit mir herumzuschleppen. Und noch ein Tipp. Ich bin jetzt 72. Das heißt, irgendwann steht ja auch mein biologischer Tod mir vor Augen. Und ich habe als Arzt auch oft erleben müssen, wie Patienten gestorben sind. Und auch Herr Pfarrer Rohrer, Sie als Beichtvater und Pfarrer sehen ja eben auch oft viele Sterbende. Nichts Unvergebenes mit auf das Sterbebett nehmen oder gar in den Tod nehmen. Sterben kann unendlich schwer sein, wenn die Last einer Unvergebenheit noch auf einem ruht. Rechtzeitig vergeben. Und man muss berücksichtigen, als Arzt kann ich das ja auch beurteilen, Sterben ist ja kein Prozess, wo man sich jetzt in Ruhe hinlegt, sondern Sterben kann ganz plötzlich sein. Ich weiß, unser Kardiologe sagte immer, 4 von 10 Herzinfarktpatienten kommen nicht mehr lebend ins Krankenhaus. Also der plötzliche Tod, im Mittelalter wurde, glaube ich, gebetet, Herr, bewahre uns vor einem plötzlichen Tod. Man kann beim Sterben auch so schwer krank sein, so sozusagen von Schmerzen überwältigt sein, dass man an dieses Ding schon gleich, ja, da muss ich noch dem Herrn oder der Frau XY noch vergeben, gar nicht mehr denken kann. Man kann auch durch die Medikamente der Ärzte, die einem dann am Schluss die Schmerzen nehmen sollen, so nicht mehr dieses extreme Bewusstsein haben, dass man vergeben will und vergeben kann. Man kann auch ins Koma fallen. Und dann also bewusstlos sein, gar nicht mehr in der Lage sein zu vergeben. Also rechtzeitig im Leben vergeben, dass man nichts Unvergebenes mit auf das Sterbebett oder in den Tod mitnehmen muss. Und vor allem, ganz, ganz wichtig, nichts Unvergebenes mit ins Testament. Viele Juristen, die Notare, die Testamente machen, die können da ein Lied davon singen, was da alles in diesen Testamenten drin steht. Ja, so nach dem Motto, der erbt nichts von mir, der hat damals. Ja, und dann kommt die ganze Unversöhnlichkeit. Und schon ist so eine Unvergebenheit über Generationen festgeschrieben. Und das ist eine ganz, ganz schlimme Geschichte. Also, wann vergeben? Möglichst rasch. Und wenn es schwer ist, dann darf man sich sicher Zeit lassen. Sie mich fragen, würde ich sagen, Wochen, jawohl, da passiert noch nicht sehr viel. Monate, da fange ich dann schon an, die Stirne zu runzeln. Und Jahre Nichtvergebung mit sich herumschleppen, ist eine Schädigung seiner selbst. Da ist dann die Gefahr sehr, sehr groß, auch körperlich krank zu werden.
1: Ja, jetzt haben wir noch das letzte Weh. Könnte man sagen, nämlich wie oft. Jesus selber sagte zu Petrus nicht 7-mal, sondern 77-mal. Vielleicht auch dazu noch ein paar Gedanken von Ihnen.
0: Ja, das ist eigentlich eine sehr, sehr schöne Frage, die auch mir ganz besonders gefällt, weil die Bibel, ich muss sagen, den griechischen Urtext kenne ich nicht. Die Übersetzungen, die ich kenne, die Bibel sagt uns ja auf die Frage Petrus, ja, wie oft muss ich meinem Schuldiger vergeben? Die eine Übersetzung sagt 77-mal, das wäre 77-mal. Und die andere Übersetzung sagt 7-mal 70-mal, das wäre 490-mal. Aber das gilt, beides gilt am Tag. Also 490-mal am Tag Wenn Sie da etwa 8 Stunden Schlaf abziehen, dann sind das etwa alle 2 Minuten. Das heißt, eine Haltung der Vergebung, dass eine Verletzung gar nicht mehr durchkommt und etwas Zeit braucht, vergeben zu werden, sondern jawohl, ich vergebe immer, so wie uns das diese Amish People eben aufgrund ihrer tiefen biblischen Verankerung vorgelebt haben. Also wie oft muss ich vergeben? Das Beste ist, eine Haltung der Vergebung gewinnen, dass ich eben ständig in meinem Leben vergeben kann. Dem gleichen Schuldiger, wenn ich dem einmal vergeben habe, brauche ich ihm ja nicht noch einmal 490 Mal vergeben. Das ist einmal quasi abgearbeitet. Aber auch die Bibel sagt, vergeben von ganzem Herzen. Und vergeben ist etwas Hundertprozentiges. Nicht, na, 80% habe ich ihm vergeben, aber 20% behalte ich noch ein bisschen bei mir zurück. Nein, vergeben ist vollkommen 100%, ohne Wenn und ohne Aber, ohne Bedingungen. Auch Gott liebt uns bedingungslos. Und so muss auch meine Vergebung bedingungslos, vollständig, von ganzem Herzen sein.
1: Jetzt haben wir hier ganz praktische Tipps bekommen für diese Stichwörter wem, was, wann und wie oft. Und jetzt denke ich immer noch, es ist für uns Menschen doch eben oft auch sehr schwierig, das zu machen, diese Schritte. Zum Glück haben wir Gott, der uns beisteht und ein Hilfeschrei, um Gott auch um seine Kraft zu bitten. Das ist das Gebet. Jetzt haben Sie ein sehr tiefes Gebet verfasst, wo Sie auch diese Schritte durchgehen. Und so möchte ich Sie einfach bitten, jetzt zum Schluss dieser Sendung uns noch in dieses Gebet hineinzunehmen. Vielleicht können Sie das zu Hause auch gerade mitbeten im Herzen und so auch wirklich Gott um Hilfe bitten, dass uns das gelingt, in kleineren Sachen, in größeren Sachen, dieses Vergeben wirklich jetzt auch zu praktizieren. Es nützt nichts, viele schöne Sachen zu kennen, sondern wir müssen auch den Mut haben, das zu praktizieren. Es gilt nicht nur beim Vergeben, es gilt allgemein beim Evangelium, oft nicht ganz einfache Forderungen von Christus, aber mutig das versuchen und auch wissen, Gott, er steht uns bei.
0: Ja, Herr Pfarrer Rohr, ich würde gern, bevor wir jetzt das eigentliche Gebet beten, noch sagen, wir müssen uns ja überlegen, wem wir vergeben. Ich habe ja gesagt, vergeben immer ganz konkret, mit Namen und eventuell auch Situation, so wie eben auch der Pfarrer Wandel das in seinem kleinen, sehr, sehr hübschen Faltblatt da drin steht. Ich vergebe meinem Vater Hans, dass er mich geschlagen hat. Also Sie nehmen jetzt quasi die erste Seite, wo drauf steht, wem muss ich vergeben, mein Mitmensch, nehmen sich jetzt eine Person da heraus, vielleicht jetzt nicht gerade den schwersten Brocken, sondern einem, wo es Ihnen leicht fällt, jawohl, jetzt dem will ich jetzt in meine Vergebung ja auf jeden Fall hineinnehmen, da fällt es mir eh relativ leicht, also eine Person mit Namen, wenn es nötig ist, eventuell auch mit Situation. Und wir nennen diese Person den Mitmenschen, denn das werde ich ja dann in diesem Gebet mehrfach bringen. Und es sind verschiedene Schritte in diesem Vergebungsgebet. Das ist der Schritt 1, ist der Willensentscheid. Ich will vergeben. Der Schritt 2, vergeben ist ja auf der anderen Seite auch eine Gnade, ein unverdientes Gnadengeschenk Gottes. Ich bitte also Gott um seine Hilfe. Und dann der dritte Schritt, das ist der eigentliche Schritt, ich vergebe, ich gebe diese Person frei und ich gebe sie ab an Jesus Christus. Und der nächste Schritt ist dann die Fürbitte für diese Person, der Segen, den ich auf diese Person lege. Und der letzte Schritt ist natürlich immer ein Dank an unseren Herrgott, dass er mir diese Gnade gegeben hat zu vergeben. Also, ich lade Sie jetzt ein, mit mir gemeinsam dieses Gebet zu beten. Ich will hier und jetzt meinem Mitmenschen vergeben. Und so proklamiere ich und bekenne ich laut vor der sichtbaren und unsichtbaren Welt. Dreieiniger Gott, hilf mir zu vergeben. Herr Jesus Christus, gib mir durch deinen Heiligen Geist die Kraft zu vergeben. Ich will durch meine Vergebung den Willen des Vaters erfüllen. Herr Jesus Christus, vergib mir, dass ich bis jetzt diesem meinem Mitmenschen noch nicht vergeben habe und dass ich bis jetzt Groll, Bitterkeit und Nichtvergebung gegen ihn in meinem Herzen hatte. Ich habe damit gegen deine Liebe gesündigt. Herr Jesus Christus, ich vergebe ihm jetzt von ganzem Herzen und ich gebe ihn jetzt frei. Herr Jesus Christus, ich gebe ihn dir jetzt ab. Herr Jesus Christus, ich gebe dir auch all meinen Schmerz und alle meine Bitterkeit und allen Groll, den ich bis jetzt gegen diesen meinen Mitmenschen in meinem Herzen hatte. Herr Jesus Christus, ich opfere dir jetzt alle meine inneren Wunden, Verletzungen, Erinnerungen auf und bitte dich, sie durch dein heiliges, kostbares Blut zu heilen. Herr Jesus Christus, schenke mir ein großes Mitleid und eine große Liebe für meinen Mitmenschen. Und so bitte ich stellvertretend um Vergebung für diesen meinen Mitmenschen, der mich damals so sehr verletzt hat. Vergib ihm die Sünde gegen deine Liebe. Er wusste nicht, was er tat, und rechne es ihm auch nicht als Sünde an. Herr Jesus Christus, ich übergebe diesen meinen Mitmenschen dir in deine Liebe und in deine Barmherzigkeit. Nimm ihn jetzt auf in dein liebendes Herz. Kümmere du dich jetzt um ihn. Hilf ihm, heile ihn und gib auch ihm die Kraft, mir zu vergeben. Auch opfere ich den Schmerz auf, den Schmerz, den mir die Verletzung zugefügt hat, und vereinige meinen Schmerz mit deinen Schmerzen am Kreuz. Für die armen Seelen im Fegfeuer und zur Rettung der Sünder. Herr Jesus Christus, ich will meinem Mitmenschen nichts nachtragen. Ich will nur noch Gutes über ihn denken und sprechen. Herr Jesus Christus, ich segne ihn in deinem heiligen Namen. Herr Jesus Christus, ich danke dir für alles. Ich danke dir, dass du jetzt die Last der Unvergebenheit von mir genommen hast und mich für deine Liebe freigesetzt hast. Herr Jesus Christus, ich danke dir für deine Liebe. Ich will dich loben und preisen, jetzt und in alle Ewigkeit. Amen.
1: Amen. Ganz herzlichen Dank, Professor Dr. Helmut Renner, für diese sehr tiefen, schönen Gedanken. Und ich denke wirklich, es lohnt sich, diese in unser Leben aufzunehmen, damit es eben uns hilft, auch als Arzneimittel, wie Sie das beschreiben. Und natürlich auch, um nicht einmal dort in der letzten Stunde beim Sterben diese Last noch mit uns zu haben, sondern dass wir versöhnt mit Gott, mit den Mitmenschen, mit uns selber diesen letzten Schritt machen können. Denke nur schon, wegen dem ist das sehr lohnend und sehr wichtig. So wünsche ich Ihnen allen viel Erfolg, genau in dieser wichtigen Aufgabe, die wir als Christen haben, und hoffe, dass Sie auch viele andere Menschen dazu bewegen können, diesen Weg zu gehen, der Verzeihung. Ihnen alles Gute, Gottes reichen Segen, und Ihnen, Professor Dr. Helmut Renner, ganz herzlichen Dank, dass Sie heute bei uns waren.

Herzlich willkommen bei Radio Gloria, liebe Zuhörerinnen und Zuhörer, am heutigen Montag, der 20. Juli. Kille begeht der Montag in der 16. Woche im Jahreskreis und gedenkt der heiligen Margarete von Antiochien. Mein Name ist Peter Galliker und ich lade Sie wieder ein, heute wiederum zum Sommerprogramm bei Radio Gloria. Was Sie für Sendungen in den nächsten Stunden hören, das erfahrt Sie jetzt in dieser aktuellen Programmvorschau. Am 11. die Erzählung, die heiligen Eltern von der Thérèse von Lisieux mit Regula Fischer. Sie liest Ihnen heute wieder vor, das Thema christliche Erziehung, eine dritte Folge. Am 4.12. ist das Tagesevangelium zum heutigen Montag in der 16. Woche im Jahreskreis. Am 12. am Mittags Angelusgebet. Am 4.12. Kurznachrichten von Radio Vatikan. Am Mittag am 1. Schatzkiste. Am 4.1. Kalenderblatt, die heilige Margarete von Antiochien. Am 13.30 Himmelwärts. Am 2. der Glaubensspiegel, gehört sie der Michael Rack. Anlässlich einer Tagung in Mörschwil, eine Tagung von Kirche in Not. Das Thema Christsein in der Zeitenwende mit dem Michael Rack. Ab der 3. unsere Gebetsstunde bei Radio Gloria mit Barmherzigkeitsrosenkranz und der 7 Vater Unser. Am 4. schalten wir nach Rom zur Radio Vatikan fürs Nachrichtenmagazin. Am 4.30 der Glaubenskurs mit Pfarrer Guido Hangartner, eine Sendereihe über den Schatz von der Heilig Mess, Tiefe und Schönheit der Heiligen Messe. Heute eine zweite Folge. Es geht um die Eröffnung von der Heiligen Mess mit Pfarrer Guido Hangartner. Am 5.30 ist Kalenderblatt die Heilige Margarita von Antiochien. Ab der 6. eine Direktübertragung, die Mäntigsmess aus der Katharinenkapelle von der Hochschule vom Stift Heiligen Kreuz im Wienerwald. Am 7. das Angelusgebet, am 4.7. die Schatzkiste. Am 7.30 die Kindersendung Kitzehoi, die Heilige Magdalena. Am 8. die Jugendsendung U-Station, eine Buchvorstellung Himmelsstürmer, Berufungsguide zum Ordensleben. Ein Buch von den beiden Benediktiner Paters, der Pater Thomas Fessler und der Pater Philipp Steiner. Das heute ab der 8. in der Jugendsendung U-Station. Am 9. das Rosenkranzgebet, am 9.15 komplettes Nachtgebet von der Kille. Ab der 10. das Nachtprogramm bei Radio Gloria mit Wiederholungen von Sendungen vom heutigen Montag. 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So danke ich Ihnen von Herzen für Ihre Verbundenheit und Unterstützung und dass Sie auch heute am heutigen Sommertag Radio Gloria eingeschaltet haben. Der Hörendienst von Radio Gloria ist auch im Sommer für Sie da, vom 10 bis am 11 am Vormittag und am Nachmittag am 4 bis am 5. Aber wenn wir vielleicht nicht gerade abnehmen können, bitten wir Sie auch hier ein bisschen um Geduld.
Einfacher ist, wenn Sie uns elektronisch kontaktieren, sei das per E-Mail auf die E-Mail-Adresse info@radiogloria.ch oder schicken Sie uns ein WhatsApp oder ein Telegram auf die Nummer 079 130 95 93. Ich wiederhole die WhatsApp-Nummer oder per Telegram-App 079 130 95 93. Ihnen und Ihren Lieben, frohe, gesegnete Stunde mit dem Sommerprogramm hier bei Radio Gloria. Es grüßt Sie sehr herzlich am Mikrofon Peter Galliker.

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0: Herzlich willkommen zu einem weiteren Teil aus der Sendereihe über die heiligen Eltern der Thérèse von Lisieux. Mein Name ist Regula Fischer. Im heutigen Teil gehen wir auf den Aspekt der christlichen Erziehung ein. Für christliche Eltern ist die Erziehung im Glauben nicht ein Ding neben vielen anderen, wie Erziehung zum Lesen, Schreiben, Sport und so weiter, sondern die christliche Erziehung ist von grundlegender Wichtigkeit. So wichtig, dass die Kirche, bevor sie ein Kind tauft, sicher sein will, dass die christliche Erziehung gewährleistet ist. Wir hören nun diese Frage, die im Ritus der Taufe enthalten ist. Der Zelebrant spricht folgende Worte.
1: Liebe Eltern, Sie möchten, dass Ihr Kind getauft wird. Das bedeutet für Sie, Sie sollen Ihr Kind im Glauben erziehen und es lehren, Gott und den Nächsten zu lieben, wie Jesus es vorgelebt hat. Sie sollen mit ihm beten und ihm helfen, seinen Platz in der Gemeinschaft der Kirche zu finden. Sind Sie dazu bereit?
2: Ja!
0: Diese wichtige Aufgabe der Eltern lässt uns etwas erzittern. Wie groß ist die Aufgabe, die Wichtigkeit, das Zeugnis der Eltern? Sie sollen mit den Kindern beten und ihnen helfen, ihren Platz in der Gemeinschaft der Kirche zu finden. Da das Gebet von grundlegender Bedeutung ist, auch im Alltag der Familie, habe ich diese Sendung so aufgeteilt, dass wir nun zu Beginn ein Morgengebet hören, dann in der Mitte ein Mittagstischgebet und dann am Schluss ein Abendgebet.
3: Im Namen des Vaters und des Sohnes und des Heiligen Geistes. Amen. O Gott, du hast in dieser Nacht so väterlich für mich gewacht. Ich lob und preise dich dafür und sage Dank für alles Gute dir. Bewahre mich auch diesen Tag vor Sünde, Tod und jeder Plag. Und was ich denke, rede tu, das segne bester Vater du. Amen.
0: Auch in der Familie Martha wurde ein Morgen- und Abendgebet sowie das Tischgebet vor und nach dem Essen gemeinschaftlich verrichtet. Alle Feste wurden in familiärer Verbundenheit begangen. Die Frömmigkeitsübungen des Maimonats, so Maiandachten und geistliche Lesung vor Festen und so weiter gehörten zum Familienalltag. Wie das Morgengebet aussah, hören wir aus einem Zitat von Tochter Selin.
4: Mutter ließ uns immer unsere Morgen- und Abendgebete sagen und lehrte uns die folgende Tagesweihe. Mein Gott, ich schenke dir mein Herz. Bitte gib, dass keine Kreatur, sondern allein du, mein guter Jesus, es besitze.
0: Wahrscheinlich hätte Mutter Zilli kaum gedacht, dass dieses so kleine und schlichte Morgengebet einmal sogar in den Büchern der Heiligsprechung-Kongregation stehen werde. Es ist genau dieses Morgengebet, über das auch in den Heiligsprechungsakten von der heiligen Thérèse von Lisieux ein Artikel vorhanden ist.
1: Aus den Akten zur Heiligsprechung der Thérèse von Lisieux, Heroische Gottesliebe der Dienerin Gottes, Artikel 89. Es entspricht der Wahrheit, dass ihre Mutter, als Theresa noch klein war, am Morgen ein Gebet aufsagen ließ, durch das sie Gott ihr Herz aufopferte. Aber statt sich mit dem morgendlichen Gebet zu begnügen, wiederholte die Dienerin Gottes von sich aus diese Aufopferung oft im Laufe des Tages und legte ihr ganzes Herz und ihren ganzen Eifer hinein und entflammte sich immer mehr in der Übung der Liebe.
0: Diese Begebenheit zeigt wunderbar auf, wie der Same, den Mutter gelegt hat, in den Kindern aufgegangen ist. Sie wusste, die Religion ins Familienleben kindergemäß einzubringen. Dies bezeugt beispielsweise das folgende Zitat.
5: Ich habe den Kindern versprochen, am Sonntagabend das zu feiern. Mari wünscht sich Krapfen, die anderen Kuchen, wieder andere Kastanien. Und ich hätte gern Frieden. Diese fröhlichen Familienabenden sind gleichzeitig eine gute Gelegenheit, die religiöse Erziehung zu vertiefen.
0: In der Familie wurde auch darauf geachtet, dass die Kinder gut auf die Sakramente vorbereitet wurden. Dies sagt zum Beispiel auch ihre Tochter Selin.
4: Mutter pflegte mich auf ihre Knie zu setzen und mir zu helfen, mich auf die heilige Beichte vorzubereiten.
0: Auch im Buch Geschichte einer Seele erzählt die heilige Therese von Lisieux, wie ihre Tage der Vorbereitung auf die heilige Erstkommunion aussahen. Alles ist ziemlich detailliert beschrieben. Auch die erste heilige Beichte von ihr ist darin erwähnt. Therese war damals noch sehr, sehr klein. Sie ging in den Beichtstuhl hinein und kniete sich nieder. Da sie so klein war, konnte aber der Priester niemanden sehen. So bat der Priester sie aufzustehen und stehend ihre erste Beichte abzulegen. Sie erzählte dann auch, wie der Priester ihr ermutigende Worte gesagt habe und wie sich die Liebe zur Mutter Gottes, besonders auch nach dieser heiligen Beichte, vermehrt hat. Auch sagt Tochter Selin,
4: sie gewöhnte uns daran, aus Liebe zu gehorchen, dem geliebten Jesus Freude zu bereiten, ihm kleine Opfer zu bringen. Wir hatten eine Art Rosenkranz, um diese Akte zu zählen.
0: Aus Liebe zu gehorchen, das heißt nicht aus Zwang und Angst vor Strafe, sondern den Eltern und Geschwistern zuliebe. Manchmal sieht man schon ein, dass es richtig ist, zu helfen oder ins Bett zu gehen oder die Zähne zu putzen, was auch immer, aber es fällt einem doch schwer, auf den eigenen Willen und die eigenen Pläne, die man doch in dieser Zeit lieber verwirklichen möchte, zu verzichten. Und da wollte Mutter Celi ihre Kinder dahin führen, aus Liebe zu Jesus den Verzicht auf ihren eigenen Willen anzunehmen und so einen kleinen Schatz für den Himmel zu erwirtschaften. Das zeigt auch folgendes Zitat.
5: Gib es dahin, mein kleines Mädchen. Du wirst eine weitere Perle in deiner Krone haben.
0: So fest sie auch wollte, dass die Kinder möglichst viele Schätze gewannen für den Himmel, so war sie doch auch voll freundlichem Verstehen. Ein Beispiel für dieses freundliche Verstehen findet sich an einem Brief, von dem wir nun einen Ausschnitt hören.
5: Die kleine Selin ist sehr lieb. Sie macht viele Übungen, um die Heilung ihrer Tante zu erlangen. Doch fehlte sie ihr dabei an Beständigkeit. Gestern wollte sie irgendetwas, ich weiß nicht mehr was, ihrem Schwesterchen nicht geben, obwohl man sie darum gebeten hatte. Marie ist bös geworden und hat ihr vorgeworfen, sie mache nur die Übung, die ihr bequem seien. Unter diesen Umständen sei es besser, sie mache gar keine. Ich habe Marie gesagt, sie dürfe Selin nicht so entmutigen. Ein kleines Kind könne nicht plötzlich heilig sein und man müsse auch etwas übersehen können.
0: Etwas weiteres Wichtiges, das sich vor allem auch auf die Eltern bezog, ist, dass zwischen ihnen ein vollkommenes Verstehen herrschte. Diese Einheit ist eine wahre Errungenschaft und wir werden in einem späteren Teil noch etwas darauf zurückkommen, wie das auch in unseren Familien möglich sein kann, ansatzweise, wo nicht alles so rund läuft. Wir hören nun einen Gedanken von Don Pierino Galeone, der die Dimension von menschlichem und göttlichem Leben in Einheit bringt.
1: In der christlichen Familie sind Mami und Papi die Hauptpersonen der neuen Generationen, die durch die Erziehung den Glauben und die menschliche Bildung schenken, um in der Gesellschaft die Werte des ganzheitlichen Menschen gemäß Gott schenken.
0: Wie zu Beginn gesagt, gibt es in dieser Sendung ein Morgen-, ein Mittag- und ein Abendgebet. Hören wir gemeinsam dieses Tischgebet.
3: Im Namen des Vaters und des Sohnes und des Heiligen Geistes. Amen. Für Spieß und Trank, für täglich Brot, wir danken dir, o Gott. Für die Ältere, Ehre sei dem Vater und dem Sohn und dem Heiligen Geist, wie im Anfang, so auch jetzt und alle Zeit und in Ewigkeit. Amen. Im Namen des Vaters und des Sohnes und des Heiligen Geistes. Amen.
0: Wie wir gehört haben, endet das Gebet üblicherweise mit dem Kreuzzeichen. In einer Generalaudienz hat Papst Franziskus über dieses wichtige Zeichen gesprochen und auch einen konkreten Wunsch an die Eltern geäußert. Wir hören nun einen Ausschnitt aus dieser Generalaudienz vom 18. April 2018.
2: Il segno della croce esprime il sigillo di Cristo su colui che sta per appartenergli e significa la grazia.
0: Das Kreuzzeichen bringt zum Ausdruck, dass Christus dem, der ihm angehören soll, sein Zeichen aufprägt. Es bezeichnet die Erlösungsgnade, die Christus uns durch sein Kreuz erworben hat. Ich möchte auf ein Thema zurückkommen, über das ich schon zu euch gesprochen habe. Können unsere Kinder das Kreuzzeichen richtig machen? So oft sehe ich Kinder, die statt des Kreuzzeichens irgendwie herumfuchteln. Die können es nicht. Die Kinder lehren, das Kreuzzeichen richtig zu machen. Wenn sie es als Kinder lernen, dann werden sie es später als Erwachsene richtig machen.
2: La croce è il distintivo.
0: Das Kreuz ist das Merkmal, das zum Ausdruck bringt, wer wir sind. Unser Reden, Denken, Schauen, Handeln steht unter dem Zeichen des Kreuzes, also unter dem Zeichen der Liebe Jesu bis zur Vollendung. Bei der Taufe werden die Kinder auf der Stirn mit einem Kreuz bezeichnet. Christ wird man in dem Maße, in dem das Kreuz sich in uns einprägt, als österliches Zeichen und die christliche Weise, das Leben anzugehen, auch äußerlich sichtbar macht. Das Kreuzzeichen zu machen, wenn wir aufwachen, vor den Mahlzeiten, angesichts einer Gefahr, zum Schutz gegen das Böse, am Abend vor dem Einschlafen, bedeutet, zu uns selbst und zu den anderen zu sagen, wem wir gehören, wer wir sein wollen. Daher ist es so wichtig, den Kindern beizubringen, das Kreuzzeichen richtig zu machen. Und wie wir es tun, wenn wir in die Kirche eintreten, so können wir es auch zu Hause tun, indem wir in einem kleinen, dafür geeigneten Gefäß etwas Weihwasser aufbewahren. Einige Familien tun das. So erinnern wir uns jedes Mal daran, dass wir getauft sind, wenn wir hinaus oder hineingehen, indem wir mit jenem Wasser das Kreuzzeichen machen. Vergesst nicht, ich wiederhole, den Kindern beizubringen, das Kreuzzeichen zu machen. Danke. Ich komme nochmals auf den Aspekt des Gebetes zurück. Es ist gut, wenn die Familie in ihrem Tagesauflauf feste Gebetszeiten einplanen, konkret ein Morgen- und Abendgebet sowie das Tischgebet. Die Kirche empfiehlt auch sehr das Rosenkranzgebet, wie das im apostolischen Schreiben von Papst Johannes Paul II. Geschrieben ist. Wir hören nun einen Abschnitt daraus.
6: Aus dem apostolischen Schreiben Rosarium Virginis Maria von Papst Johannes Paul II. Das Rosenkranzgebet für die Kinder und noch wichtiger mit den Kindern, wobei sie vom zartesten Alter an zu dieser täglichen Atempause des betenden Innehaltens in der Familie erzogen werden, ist sicher nicht die Patentlösung für jedes Problem, aber es ist eine geistliche Hilfe, die nicht unterschätzt werden darf. Dem könnte man entgegenhalten, dass der Rosenkranz ein Gebet sei, das dem Geschmack der Kinder und der Jugendlichen von heute wenig entspricht. Unter den Voraussetzungen, dass die grundlegende Struktur des Rosenkranzes bewahrt bleibt, spricht übrigens nichts dagegen, den mit Kindern und Jugendlichen in der Familie oder in Gruppen gebeteten Rosenkranz mit angebracht

Zeit zu finden. Ich sage nun kurz aus meiner Erfahrung, welche verschiedenen Arten von Gebeten in Familie es geben kann oder auch könnte. Ich kenne Familien, die täglich gemeinsam Rosenkranz beten. Man kann das Gebet auch etwas kindergerecht gestalten, indem man zum Beispiel zu jedem Geheimnis des Rosenkranzes ein Bild anschaut. Dies kann den Kindern auch helfen zu verstehen, was man überhaupt betrachtet. Die Eltern können auch in eigenen Worten den Kindern erklären, mit wem man im Gebet spricht, damit diese die Wichtigkeit und die Schönheit des Gebets entdecken. Auch ist es schön, wenn jedes Kind zum Beispiel ein Geheimnis auswählen darf. Zum Beispiel ein Kind hat gerne, den du, Jungfrau, geboren hast, ein anderes, der uns den Heiligen Geist gesandt hat, je nach Situation auch, in dem man gerade lebt. Und dann betet man gemeinsam das Wunschgesetzlein dieses Kindes. Eine andere mir bekannte Familie lässt die Kinder Gott in einem freien Gebet danken für den vergangenen Tag und auch bitten vor Gott bringen. So merken die Eltern, was die Kinder bewegt, und Anliegen können gemeinsam vor Gott gebracht werden. Dann kann jedes Kind sich ein Gebetslied wünschen. Eine weitere Möglichkeit ist auch, je nach Alter und Fantasie der Kinder, kann jedes Kind der Reihe nach eine kleine Betrachtung sagen oder vorlesen, passend zu den Rosenkranzgeheimnissen oder auch zu einer Station des Kreuzwegs oder zu einem anderen Ausschnitt der Bibel. In einer anderen Familie, die ich kenne, beten sie täglich gemeinsam, besonders aber die Tage während der Fastenzeit und Adventszeit werden intensiver genutzt. So wächst die gemeinsame Freude und Sehnsucht nach Ostern, beziehungsweise auch vor Weihnachten. Sie verzichten auf Süßigkeiten zum Beispiel oder auch aufs Fernsehschauen. Und so unterstützen sie sich gegenseitig in der Vorfreude und auch in der Erwartung dieser großen Feste. Gemäß dem Beispiel der Familie Martha kann auch ein kleines Fest gefeiert werden, zum Beispiel die Namenstage der Familienmitglieder. Dabei darf sich das betreffende Kind etwas Süßes wünschen und man kann die Geschichte zum Beispiel des betreffenden Heiligen vorlesen. Papst Franziskus empfiehlt auch immer wieder den Tauftag zu feiern und zu danken, dass man damals ein Kind Gottes wurde. Ich kenne auch verschiedene Familien, die einen Familienpatron haben, zum Beispiel den heiligen Pater Pio, den heiligen Bruder Klaus oder den heiligen Lazarus. Dieser Familienpatron wird dann besonders um Fürsprache angerufen. Als kleine Auflockerung hören wir nun ein Lied. Es ist ein Lied, das von uns Kindern zu Hause ab und zu auch gewünscht wurde.

Wir sind zurück in der Sendung über die heiligen Eltern der Therese von Lisieux. In dieser Sendung gehen wir ein auf die christliche Erziehung und auch die Sonntagsheiligung ist ein Aspekt davon. Wir schauen nun das Beispiel an,

0: wie Louis und Seele Martin diesen Sonntag geheiligt haben. Louis öffnete am Sonntag das Geschäft nicht, obwohl er wohl größeren Gewinn hätte erzielen können, weil ihm der Tag des Herrn heilig war. Deshalb kaufte er selbst am Sonntag nichts. Zum Beispiel das Sonntagsbrot kauften sie am Vortag ein. Auch besuchten sie natürlich am Sonntag die heilige Messe. Selin erzählt dazu Folgendes von ihrem Vater.
1: Ich hörte ihn nie Kritik am Klerus, noch selbst an einer Predigt zum Ausdruck bringen. Er hörte mit frommer Ehrfurcht das Wort Gottes, ohne die Qualität des Werkzeugs zu betrachten, das es übermittelte.
0: Auch in den Schriften der heiligen Therese von Lisieux findet man Hinweise darauf, wie die Familie Martha ihren Sonntag gelebt hat. Es ist dort zu sehen, dass sie sich sehr auf den Sonntag freuten. Sie freuten sich besonders auf die hohen Feste, aber auch auf die kleinen Feste, jede Woche den Sonntag. Sie beschrieb den Sonntagmorgen, wie sie mit Papa auf dem ganzen Weg und selbst in der Kirche zusammen war und ihm die Hand gab. Sie durfte neben ihm sitzen. Sie hörte den Predigten, obwohl sie noch ein sehr kleines Kind war, aufmerksam zu, obwohl sie nicht viel davon verstand. Wenn der Prediger von der heiligen Theresia sprach, neigte sich Papa herab und sagte ihr ganz leise,
2: »Hör gut zu, kleine Königin, man spricht von deiner heiligen Namenspatronin.«
0: Sie hörte wohl aufmerksam zu, aber noch öfter als auf den Prediger schaute sie auf ihren Papa. Sie schreibt in ihrem Buch, »Manchmal füllten sich seine Augen mit Tränen, die er vergeblich zurückzuhalten suchte. Er schien bereits nicht mehr der Erde anzugehören. So sehr liebte es seine Seele, sich in die ewigen Wahrheiten zu versenken.« Natürlich war die kleine Therese ein Musterbeispiel. Viele Eltern können sich nur träumen, einmal gesammelt dem Gottesdienst folgen zu können. Ein Stück weit kann man Kinder anleiten, ruhig und aufmerksam zu sein, auch indem man ihnen vielleicht eine kleine Belohnung verspricht nach dem Gottesdienst. Aber man muss auch eine Kindernatur verstehen und annehmen können. Dies kann manchmal auch eine Herausforderung anderer Kirchgänger sein. Kann zum Beispiel ältere Menschen verstehen, die sich an Kinderlärm etwas aufregen, möchte sie aber ermutigen, auch die positive Seite zu sehen, die Papst Franziskus aufzeigte in einem Treffen mit Leuten aus der Organisation Ja zum Leben im Jahr 2019. Wir hören nun einen Ausschnitt aus seiner Rede.
3: Ogni bambino che si annuncia nel grembo di una donna è un dono.
0: Jedes Kind, das sich im Schoß seiner Mutter ankündigt, ist eine Gabe, die das Leben einer Familie verändert, eines Vaters, einer Mutter, der Großeltern und der Geschwister. Und dieses Kind hat nötig, dass man es annimmt, dass man es liebt und pflegt. Immer. Auch wenn sie weinen, wie dieses hier. Vielleicht könnte jemand denken, schaffen wir das Kindlein weg. Nein, das ist Musik, die wir alle hören müssen. Es ist nötig, dass wir immer zuhören, auch wenn das Kind uns ein wenig ärgert. Auch in der Kirche, wenn die Kinder in der Kirche weinen, sie loben Gott. Nie, niemals sollte man ein Kind vertreiben, weil es weint. Danke für dieses Zeugnis. Soweit die Worte von Papst Franziskus. Wir hören nun einen Abschnitt aus dem Kompendium der katholischen Kirche und sehen darin, wie die Kirche die Heiligung des Sonntags empfiehlt.
4: Aus dem Kompendium Katechismus der katholischen Kirche, Frage 453, 454. Die Christen heiligen den Sonntag und die anderen gebotenen Feiertage, indem sie an der Eucharistie des Herrn teilnehmen und sich jener Tätigkeit enthalten, die die Gottesverehrung behindern, oder die dem Herrentag eigene Freude und die notwendige geistige und körperliche Erholung stören. Der Sonntag dient der Pflege des familiären, kulturellen und gesellschaftlichen Lebens und die Möglichkeit, sich guten Werken zu widmen, vor allem dem Dienst am kranken und alten Menschen.
0: Es ist schön, all diese Punkte, die in diesem Artikel aus dem Kompendium enthalten sind, finden sich auch im Familienleben der Familie Martha wieder. Zum Beispiel eben vor allem die Eucharistiefeier am Sonntag, aber auch die Erholung von der Arbeit. Am Sonntag fanden sie auch Zeit für gemeinsame Stunden in der Familie, aber auch Zeit für gute Werke, wie es später auch einmal noch beschrieben wird. Sie gingen Kranke besuchen oder auch Angestellte, die sie aus ihrem Geschäft her kannten. Louis Martin hatte ja ein eigenes Geschäft und er hat sich auch überlegt, ob er das am Sonntag öffnen soll, weil er gesehen hat, dass es ihm wohl gute Einnahmen geben könnte. Mit dieser Frage ging er eines Tages zu seinem geistlichen Begleiter und er hätte von ihm auch die Erlaubnis erhalten, am Sonntag das Geschäft zu öffnen. Natürlich, wenn er deswegen trotzdem in die Heilige Messe gehen kann. Das zeigt auch, dass es nicht absolut so ist, dass man nichts tun kann am Sonntag, aber dass es sinnvoll ist, den Rat des geistlichen Begleiters zu erbitten, zum Beispiel auch Bauern oder Krankenschwestern und andere Berufsgattungen, die arbeiten müssen. Obwohl Herr Martha eben das Geschäft hätte öffnen können, war er von sich aus großzügiger und arbeitete nicht, sondern gab mehr Wert an der Familie und nutzte Zeit für gute Werke. Es wäre sehr schön, wenn auch wir diese Elemente bewusster einplanen am Sonntag. Nicht mit unnötigen Einkäufen, die Sonntagsarbeit unterstützen, wie zum Beispiel eben die Familie Martha, die ihr Sonntagsbrot am Vortag kaufte. Zeit für die Familie zu haben und für die Besuche bei Hilfsbedürftigen. Gegen den Schluss und gleichsam am Abend dieser Sendung hören wir nun ein Abendgebet. Wie schön ist es, wenn doch die Eltern auch Zeit haben, um mit den Kindern vor sie schlafen gehen zu beten und so den ganzen Tag vor Gott zu bringen. Es gibt auch die schöne Tradition, dass die Eltern ihre Kinder segnen, indem sie ihnen ein Kreuzzeichen machen und so ihnen auch den Segen Gottes für eine gute Nacht erbitten.
5: Im Namen des Vaters und des Sohnes und des Heiligen Geistes. Amen. Bevor ich mich zur Ruhe leg, Hände und Herz zu Gott erheb, ich sage Dank für jede Gabe, die ich von dir empfangen hab. Und hab ich heut beleidigt dich, verzeih mir's Gott, ich bitte dich. Dann schließ ich froh die Augen zu, es wacht ein Engel, wenn ich ruh. Maria, liebste Mutter mein, oh lass mich dir empfohlen sein. Und du, mein Heiland, Jesus Christ, der du mein Gott und alles bist, in deine Wunden schließ mich ein.
6: Sie sollen meine Ruhestatt sein.
5: Amen.
0: Wir haben ja etwas über die christliche Erziehung gesprochen und es ist ein Schmerz vieler Eltern, die zwar ihre Kinder christlich erziehen wollten und es auch gemacht haben, aber doch sehen, dass die Kinder eigene Wege gehen. Ein Ehepaar, dem es auch so ergeht, hat genau diese Situation so dem Papst vorgestellt und ihn um seinen Rat gebeten. Zum Abschluss hören wir einen Ausschnitt aus diesem Dialog und ich möchte mich an dieser Stelle schon herzlich bei Ihnen verabschieden. Danke fürs Zuhören. Am Mikrofon grüßt Sie herzlich Regula Fischer.
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8: Zum Schluss unserer Sendung blicken wir nochmals zurück auf den Dienstagabend. Da hatte der Papst im Rahmen der Jugendsynode junge und alte Menschen zu einem generationenübergreifenden Dialog getroffen, an junge Leute von heute weiterzugeben.
9: Glaube ist nicht nur Inhalt oder Lesen im Katechismus, da geht es um ein ganzes Leben, das sagte der Papst.
10: La fede va trasmessa sempre in dialetto.
9: Der Glaube wird immer im Dialekt weitergegeben, in der Sprache von zu Hause und in der Sprache der Freundschaft.
10: Sempre in dialetto, no?
9: Franziskus tröstete ein Ehepaar aus Malta, das ihm erklärte, es sei ihnen nicht gelungen, allen ihren Enkeln den Glauben weiterzugeben. Das Leben ist so. Ihr habt den Glauben weitergegeben, aber dann macht die Welt den Kindern andere Angebote und viele entfernen sich deswegen vom Glauben, gar nicht unbedingt aus Bosheit. Für Großeltern oder Eltern, denen es nicht gelungen sei, den Glauben in der nächsten oder übernächsten Generation zu verankern, bedeutet das kein Scheitern. Lasst euch nicht erschrecken. Er rate ihnen dazu, viel Geduld und Gebet aufzubringen, nie zu streiten, ihre Kinder und Enkel zu begleiten und sie nicht zu verurteilen. Was Menschen vom Glauben entferne, sei immer das schlechte Vorbild, etwa von Priestern, die ein Doppelleben führten. Stefan Kempis, Vatican News.

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Liebe Mitchristen, es freut mich, dass Sie auch heute wieder dabei sind, um das Matthäusevangelium, das Kapitel 12, Vers 38 bis 42 zu betrachten. In jener Zeit sagten einige Schriftgelehrten und Pharisäer zu Jesus: Meister, wir möchten von dir ein Zeichen sehen. Er antwortete ihnen: Diese böse und treulose Generation fordert ein Zeichen, aber es wird ihr kein anderes gegeben werden als das Zeichen des Propheten Jona. Denn wie Jona 3 Tage und 3 Nächte im Bauch des Fisches war, so wird auch der Menschensohn 3 Tage und 3 Nächte im Inneren der Erde sein. Die Männer von Ninive werden beim Gericht gegen diese Generation auftreten und sie verurteilen, denn sie haben sich nach der Predigt des Jona bekehrt. Hier aber ist einer, der mehr ist als Jona. Die Königin des Südens wird beim Gericht gegen diese Generation auftreten und sie verurteilen, denn sie kam vom Ende der Erde, um die Weisheit Salomos zu hören. Hier aber ist einer, der mehr ist als Salomo. Evangelium unseres Herrn Jesus Christus. Lob sei dir, Christus.

Liebe Mitchristen, Jesus, er ist dieser neue Jona, der auf dem Planeten Erde gesandt ist, um uns zu helfen, umzukehren. Jona war damals gesandt von Gott, um nach Ninive zu gehen und die Leute aufzurufen, um Buße zu tun und um zu fasten. Und dieser Aufruf von Jona wurde damals befolgt, schon gar der König befahl, dass alle fasten sollen, dass alle vor Gott kommen sollen, mit einem reumütigen, demütigen Herzen und ihn um Verzeihung bitten sollen. Diese Botschaft also von Jona, sie hat den Menschen geholfen dazumals, dass sie umgekehrt sind, dass sie ein neues Leben begonnen haben, dass sie Verantwortung übernommen haben vor Gott und den Mitmenschen. Und sie haben eigentlich begonnen, nichts anderes zu tun, als ihr Leben von neuem an Gott auszurichten, an seinen Geboten, an seinem Wort, an seinem Gesetz. Und sie haben es aufgegeben, ihr Leben der Gier preiszugeben, den flüchtigen Genüssen dieser Welt nachzujagen, dem oberflächlichen, unverantwortlichen, sündhaften Leben. Die Buße, es war der Moment, wo sie ihr Leben geändert haben, wo sie ihre Werke überdacht haben, vielleicht auch angesehen haben, ja Herr, wir haben wirklich schlechte Wege eingeschlagen, wir haben so viel Böses getan, dem Bösen der Ungerechtigkeit Raum gegeben. Das Zeichen des Jona also ist ein Zeichen der Umkehr, der Buße, der Neuorientierung an Gott, an seinem Gebot, an seinem Wort. Und Jesus, er sagt im heutigen Evangelium, dass dieser bösen und treulosen Generation kein anderes Zeichen gegeben wird als das Zeichen des Propheten Jona, nämlich in ihm selber, in Christus, der auch gekommen ist, um uns Menschen zur Umkehr zu rufen, um uns Menschen zu helfen, neue Wege einzuschlagen, die Wege der Gebote Gottes, des Wortes Gottes, dass wir von Neuem einsehen, dass wir schlechte Wege gegangen sind, dass wir Buße tun, die Reue zeigen im Herzen und uns von Neuem an Gott wenden, ihn um Verzeihung bitten und ihm sagen, Herr, wir möchten jetzt deine Wege gehen, wir möchten in Demut und Gehorsam mit dir durchs Leben gehen. Kein anderes Zeichen wird der Menschheit gegeben als das Zeichen von Christus. Dieser Stein, dieser Eckstein, der Christus ist, für die einen ist der Anstoß, Stein des Anstoßes für diejenigen, die nicht umkehren wollen, die keine Buße tun wollen. Für die Menschen aber, die ihn annehmen, wird er der Eckstein, der Stein eines neuen Gebäudes, der Kirche, die Menschen, die sich im Frieden und in der Gerechtigkeit einen zu einem Volk Gottes. Ninive wurde damals verschont vom Gericht Gottes, vom Zorn Gottes, weil die Menschen umgekehrt sind. Aber was wird passieren, wenn die Menschheit heute nicht umkehrt, dieses Zeichen von Christus nicht annimmt? Jesus sagt, dass einmal das Gericht kommen wird und bei diesem Gericht ist es wichtig, ob wir ihn, sein Wort angenommen haben, ob wir uns bekehrt haben, von neuem uns ausgerichtet haben, nach Gott, nach seinem Wort. Es ist auch interessant, dass die Mutter Gottes dieses Zeichen von Jona, dieses Zeichen von Christus immer unterstreicht, denn überall, wo sie erscheint, wo sie eine Botschaft hinterlässt, dort sagt sie, betet und tut Buße, bekehrt euch, nehmt Christus an, der Sohn Gottes, der zu euch gesandt worden ist, der das Licht der Welt und bleibt nicht länger in der Finsternis. Wollen wir Jesus annehmen, denn in ihm ist die Verzeihung, in ihm ist die Vergebung, in ihm dürfen wir die Kraft finden, um umzukehren, um neue Wege zu gehen, die Wege Gottes, diese Wege, die auch für uns Menschen die besten Wege sind. Denn das sehen wir ja immer wieder, wenn Menschen eigene Wege gehen, von Gott weglaufen, dann geht so vieles in Brüche, dann entstehen so viele Wunden in dieser Menschheit. Wollen wir doch den Mut haben, umzukehren, die Wege zu wählen, die uns wirklich Heil bringen, die unsere Menschheit einen zu einer großen Menschheitsfamilie. Wollen wir Gottes Segen erbitten für die ganze Menschheit. Der Herr sei mit euch und mit deinem Geiste. Es segne und behüte euch der allmächtige und barmherzige Gott, der Vater, der Sohn und der Heilige Geist. Amen.

0: Herzlich willkommen zum Angelus Gebet. Dazu am Telefon begrüße ich recht herzlich der Pfarrer Matthias Rey.
1: Der Engel des Herrn brachte Maria die Botschaft.
0: Und sie empfing vom Heiligen Geist.
1: Gegrüßt seist du, Maria, voll der Gnade. Der Herr ist mit dir. Du bist gebenedeit unter den Frauen. Und gebenedeit ist die Frucht deines Leibes, Jesus.
0: Heilige Maria, Mutter Gottes, bitte für uns Sünder, jetzt und in der Stunde unseres Todes. Amen.
1: Maria sprach, siehe, ich bin die Magd des Herrn.
0: Mir geschehe nach deinem Wort.
1: Gegrüßt seist du, Maria, voll der Gnade. Der Herr ist mit dir. Du bist gebenedeit unter den Frauen. Und gebenedeit ist die Frucht deines Leibes, Jesus.
0: Heilige Maria, Mutter Gottes, bitte für uns Sünder, jetzt und in der Stunde unseres Todes. Amen.
1: Und das Wort ist Fleisch geworden.
0: Und hat unter uns gewohnt.
1: Gegrüßt seist du, Maria, voll der Gnade. Der Herr ist mit dir. Du bist gebenedeit unter den Frauen. Und gebenedeit ist die Frucht deines Leibes, Jesus.
0: Heilige Maria, Mutter Gottes, bitte für uns Sünder, jetzt und in der Stunde unseres Todes. Amen.
1: Bitte für uns, o heilige Gottesmutter,
0: auf dass wir würdig werden der Verheißungen Christi.
1: Wir bitten dich, o Herr, gieße deine Gnade in unsere Herzen ein. Durch die Botschaft des Engels haben wir die Menschwerdung Christi, deines Sohnes, erkannt. Führe uns durch sein Leiden und Kreuz zur glorreichen Auferstehung. Darum bitten wir durch ihn, Christus, unseren Herrn.
0: Amen.
1: Vater unser im Himmel, geheiligt werde dein Name, dein Reich komme, dein Wille geschehe, wie im Himmel so auf Erden.
0: Unser tägliches Brot gib uns heute und vergib uns unsere Schuld, wie auch wir vergeben unseren Schuldigern und führe uns nicht in Versuchung, sondern erlöse uns von dem Bösen. Amen.
1: Gegrüßt seist du, Maria, voll der Gnade, der Herr ist mit dir. Du bist gebenedeit unter den Frauen und gebenedeit ist die Frucht deines Leibes, Jesus.
0: Heilige Maria, Mutter Gottes, bitte für uns Sünder, jetzt und in der Stunde unseres Todes. Amen.
1: Ehre sei dem Vater und dem Sohn und dem Heiligen Geist.
0: Wie im Anfang, so auch jetzt und alle Zeit und in Ewigkeit. Amen.
1: Herr, gib den armen Seelen die ewige Ruhe.
0: Und das ewige Licht leuchte ihnen.
1: Lass sie ruhen in Frieden.
0: Amen.

0: Liebe Zuhörerinnen, liebe Zuhörer, ich möchte heute einige Worte sagen über das Thema Dankbarkeit. Da ist ja die Frage mal zuerst, dass Sie selber, wann haben Sie den Menschen, die vieles für Sie tun, das letzte Mal Danke gesagt? Also ich denke jetzt da gerade innerhalb von der Familie. Und zwar ist jetzt ganz wichtig, dass man jetzt nicht auf den Gedanken kommt, wann hat mir der andere das letzte Mal Danke gesagt für das, was ich gemacht habe, sondern wann habe ich das letzte Mal Danke gesagt für das, was der andere für mich gemacht hat. Oder auch am Arbeitsplatz. Ich denke ja, der Lohn ist natürlich ein Zeichen vom Dank, wo jemand zahlt, aber es ist auch immer wieder wichtig, die Anerkennung. Also Dankbarkeit. Also Dankbarkeit nicht nur vom Arbeitsgeber gegenüber dem Arbeitsnehmer, sondern auch umgekehrt, wo wahrscheinlich überhaupt vernachlässiger wird, dass eben eine gegenseitige Dankbarkeit ganz motivierend kann sein, rein menschlich einmal. Und dann geht es natürlich auch darum, dass wir dankbar sind gegenüber den Geschenken, die Gott uns macht. Also die Dankbarkeit, dass ich zum Beispiel Menschen mir geschenkt werden, dass ich Hilfe bekomme, dass Menschen für mich da sind. Das ist eine Dankbarkeit, die ganz wichtig ist. Also Dankbarkeit, die wir dann ausdrücken gegenüber dem Mitmensch, aber auch, dass wir die Dankbarkeit auch an Gott weiterleiten. Und ich denke, das ist etwas, das an vielen Orten fehlt oder an vielen Orten nicht ausgesprochen wird. Also dass man zwar dankbar ist, aber man sagt es nie. Und darum wird das irgendwie dann gar nicht wahrgenommen, die Dankbarkeit. Also wir müssen uns wirklich fragen, wann habe ich das letzte Mal ganz bewusst den Menschen, die mir viel Gutes tun, Danke gesagt. Und dann soll man hingehen und das machen. Oder auch, dass man jemandem zum Beispiel sagt, es ist sehr schön, dass es dich gibt. Oder es sind alles so Aussagen, wo dann sehr motivierend wirkt und wo eine Beziehung stärken. Und letztlich geht es eben um die Dankbarkeit gegenüber Gott. Also dass wir wissen als Menschen, eigentlich haben wir nichts verdient. Also wir müssen ja uns beklagen, wenn etwas nicht so läuft, wie es sollte. Aber eigentlich müssten wir sagen, wir haben ja nichts verdient. Also wenn es nicht gut läuft, ist ja das eigentlich der Normalfall. Und wenn es gut läuft, dann ist es immer ein Geschenk, wo eben dann die Dankbarkeit von uns verlangt. Oder tun Sie mal daran denken, und beklagen uns über verschiedene, sagen wir über unsere gesundheitlichen Probleme, aber tun Sie mal überlegen, wo ist in Ihrem Körper alles gesund und gut? Und einmal danken für das, was wir haben. Also danken für das, was wir geschenkt bekommen von Gott, sei das in unserer Gesundheit, sei das in unseren mitmenschlichen Beziehungen. Und letztlich geht es darum, dass wir in einer Dankbarkeit leben, dass wir wissen, dass wir auf die Liebe von Gott angewiesen sind. Also ohne seine Liebe könnte gar nicht existieren. Und dass wir eigentlich immer wieder sollten den Dank pflegen. Im Gebet. Und wenn man dann im Gebet eine Dankbarkeit tut, pflegen, dann kommt das auch zum Ausdruck gegenüber unseren Mitmenschen. Es gibt ja den Spruch, wissen, das Herz voll, dessen läuft der Mund über. Also, dass wir schauen, dass wir im Herzen immer wieder die Dankbarkeit pflegen. Also nicht ständig schauen, was uns jetzt fehlt oder was könnte anders oder was könnte besser sein oder irgendwie jammern tun, sondern dass wir schauen, dass wir dankbar sind. Dankbar für das, was wir haben. Und das ist doch meistens, allermeistens oder eigentlich immer, ist das doch mehr als das, was uns fehlt. Und da könnte man jetzt anfangen, Verschiedenes aufzählen, gerade in unserem Land, in der Schweiz, wo man müsste einfach dankbar sein. Wir haben einmal zum Beispiel einen äußeren Frieden. Das ist ja etwas ungeheuer Grosses, was man irgendwie als selbstverständlich hinnimmt. Was würde das heissen, wenn wir Krieg hätten? Also wenn wir müssten Angst haben, dass wir jeden Moment unser Hab und Gut, unsere Freunde, unsere Familienmitglieder, unser Leben könnten verlieren. Und die Angst müssen wir überhaupt nicht haben. Also wir dürfen da einfach den Frieden geniessen. Oder ich denke auch, dass wir könnten dankbar sein, dass wir in einem reichen Land dürfen leben. Dass wir einfach das Nötige immer selbstverständlich vorhanden ist. Und das sind all die Sachen, die wir müssen wieder lernen mehr dankbar zu sein und dankbar zu sein zuerst gegenüber Gott und dann aus dieser Dankbarkeit gegenüber Gott auch unseren Mitmenschen gegenüber. Da möchte ich Ihnen jetzt noch das Sagen geben. Unsere Hilfe ist im Namen des Herrn,
1: der Himmel und Erde erschaffen hat.
0: Der Herr sei mit euch.
1: Und mit deinem Geiste.
0: Es segne euch der allmächtige Gott, der Vater, der Sohn und der Heilige Geist.
1: Amen. Vielen herzlichen Dank, Pfarrer Matthias Rey, fürs gemeinsame Gebet und für seine Ansprache.

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1: Papst Leo XIV. Ruft nach dem Angelus dazu auf, die Betroffenen von Krieg nicht zu vergessen, sich für den Frieden einzusetzen und dafür zu beten. Außerdem nicht Macht, Größe oder schneller Erfolg kennzeichnen das Reich Gottes, sondern Geduld, Vertrauen und die stille Kraft des Dienstes, betont er in seiner Katechese zum Mittagsgebet. Und am Samstagabend gab es ein klassisches Konzert für das Kirchenoberhaupt in Castel Gandolfo. Das und mehr bei uns in der Sendung an diesem Sonntag. Am Mikrofon begrüßt Sie herzlich Christine Seuss. Schön, dass Sie dabei sind. Papst Leo XIV. Verfolgt weiter mit großer Sorge die Ereignisse in den vielen Ländern, die von Krieg und Gewalt zerrissen sind. Das sagte er nach seinem Mittagsgebet an diesem Sonntag in Castel Gandolfo. Zunächst grüßte er insbesondere die Einwohner des Örtchens mit einem herzlichen Dank, bevor er auch die zahlreichen Pilger aus aller Welt begrüßte, die sich für das Mittagsgebet zur Sommerresidenz der Päpste begeben hatten. Anschließend unterstrich er:
2: Continuiamo a seguire con apprensione ciò che accade in diversi paesi lacerati dalla guerra e dalla violenza.
1: Wir verfolgen weiterhin mit Besorgnis, was sich in verschiedenen Ländern ereignet, die von Krieg und Gewalt zerrissen werden. Lasst uns diejenigen nicht vergessen, die aufgrund von Konflikten leiden und sterben. Und lasst uns auch unser beständiges Gebet mit dem großzügigen Engagement für den Frieden verknüpfen. Zuvor hatte er in seiner Katechese daran erinnert, dass nicht Macht, Größe oder schneller Erfolg das Reich Gottes kennzeichnen, sondern Geduld, Vertrauen und die stille Kraft des Dienstes. Mit den Gleichnissen

0: oder sich auch inmitten des Unkrauts ihren Weg zu bahnen versucht, die wie das kleinste von allen Samenkörnern verborgen und unsichtbar wirkt, die im Teig lautlos gärt und aufgeht.
1: Senza fare rumore.
0: Gott dränge sich also nicht auf und setze sich auch nicht mit Zwang durch. Stattdessen wirkt er im Verborgenen. Doch gerade diese unscheinbare Weise des Wirkens Gottes fordere die Christen heraus, spann der Papst seinen gedanklichen Faden weiter. Oft wünschten sich die Menschen nämlich ein sofortiges Eingreifen Gottes gegen das Böse und erwarteten klare, sichtbare Lösungen. Das Evangelium aber lade zu einem anderen Blick ein. Wir stellen uns einen starken und mächtigen Gott vor und passen diesem Bild leider unsere Art an, Christen zu sein und Kirche zu sein. Stattdessen breitet sich das Reich Gottes auch inmitten des Unkrauts aus und fordert von uns einen Blick, der ohne alles sofort zu beurteilen, das Gute wahrnehmen kann, das selbst in der Finsternis des Bösen aufkeimt. Auch dort, wo das Böse gegenwärtig sei, wachse das Gute. Es brauche Geduld, um Gottes Wirken zu erkennen und Vertrauen darauf, dass seine Liebe selbst dann am Werk sei, wenn uns Gott abwesend zu sein scheint. Denn in Wirklichkeit begleitet er uns immer und wirkt seine Liebe stets für uns. Papst Leo erinnert daran, dass dieser göttliche Stil auch das Leben der Kirche prägen muss. Als Christen seien wir dazu aufgerufen, uns einen dem Evangelium gemäßen Stil zu eigen zu machen, ohne vorschnell mit arroganten Urteilen dagegen zu halten, ohne uns mit Macht und Stärke zu behaupten und ohne das Vertrauen in Gottes Wirken zu verlieren. In diesem Zusammenhang griff Papst Leo einen Gedanken auf, den der damalige Kardinal Josef Ratzinger bei einem Vortrag im Dezember 2000 geäußert hatte. Es geht darum, dass wir uns der Logik des Samenkorns unterwerfen, die nicht jene des Erfolgs und der Größe ist, sondern von uns verlangt, uns klein zu machen und dem Leben der Menschen zu dienen. Auf diese Weise werden wir selbst wie ein kleiner Samen des Evangeliums, der aufkeimt und wie ein Sauerteig der Liebe, der den Teig der Welt verwandelt. Ganz zum Schluss seines Mittagsgebetes begab er sich noch nach weiteren Grüßen an einzelne Gruppen, teils in englischer Sprache, auch an diesem Sonntag an die Absperrungen, um die Anwesenden persönlich zu grüßen und auch ein paar Worte mit ihnen zu wechseln, bevor er mit seinem kleinen weißen Golfkart durch den eigens eingerichteten Korridor fuhr, um möglichst vielen Menschen nahe zu sein, die bis weit in die angrenzenden Straßen hineinstanden. Anschließend zog er sich wieder ins Innere des Apostolischen Palastes zurück, in dem er noch bis Ende Juli seine Sommerfrische verbringt. Das Museum, das für diesen Zeitraum geschlossen war, soll am kommenden 1. August wieder öffnen. Und blicken wir nun noch zurück auf Samstagabend. Da gab es eine besondere Abwechslung für Papst Leo. Er nahm an einem klassischen Konzert teil, das der Bischof von Albano, in dessen Diözese Castel Gandolfo liegt, für Leo organisiert hatte.
2: Viviamo in un mondo oggi dove
3: wir leben in einer Welt, in der es an Schönheit fehlt. Es gibt so viele Probleme, Kriege, Konflikte, Hass, Gewalt, Arbeitslosigkeit und vieles mehr. Die Gelegenheit, bei einem Anlass wie diesem zusammenzukommen, ist wirklich ein großes Geschenk. Sie erinnert uns daran, dass es mehr gibt als all das. Dass Männer und Frauen, wenn wir es wollen, gemeinsam eine Schönheit sichtbar machen können, die von Herz zu Herz spricht und uns hilft, den Blick zum Himmel zu erheben. Mit diesen Worten wandte sich Papst Leo am Ende des ihm zu Ehren am Samstag, den 18. Juli veranstalteten Konzerts, an die im Innenhof des Apostolischen Palastes von Castel Gandolfo versammelten Gäste. Die Veranstaltung war von der Diözese Albano als Zeichen der Verbundenheit und Zuneigung für den Papst während seines Sommeraufenthalts in den Albaner Bergen ausgerichtet worden. Wie Sie wissen, bin ich vor einigen Monaten nach Spanien gereist. Der eigentliche Sinn dieser Reise war es, unseren Blick zum Himmel zu erheben. Musik, Kunst und Schönheit sind Mittel, die uns helfen, den Blick nach oben zu richten, auf Gott hin und auf das, was zu den schönsten Seiten des Menschseins gehört. Er betonte den Wert von Musik und Kunst als Kräfte, die den Menschen über

0: die Schwierigkeiten der Gegenwart hinausführen und in der Schönheit eine Erfahrung erkennen lassen, die zu Gott führt und neue Hoffnung schenkt. Genau das sei während des Konzerts erfahrbar geworden. Der Geiger Marco Rogliano spielte die Polonaise mit Variationen aus Niccolo Paganinis drittem Violinkonzert. Die Pianistin Rossana Tomasi-Golka gab gemeinsam mit dem Orchester I Musici di Parma unter Leitung von Pier Carlo Orizio die Libera Fantasia e Variazioni sulla Norma von Luis Bacalov zum Besten, die auf Vincenzo Bellinis Oper Norma basiert.
1: Un grande ringraziamento agli artisti.
0: Mein herzlicher Dank gilt den Künstlern, die mich tief bewegt haben, würdigte Papst Leo die Aufführung. Ebenso danke ich der Diözese Albano, die dieses Konzert für uns alle ermöglicht hat. In diesen Augenblicken der Schönheit durften wir etwas Großes erfahren. Wir konnten auf vielfältige Weise eintreten in das, was Gott mit der Schöpfung gewollt hat, die Schönheit. Den Abend eröffnet hatte der Bischof von Albano Vincenzo Viva. In seinem Grußwort hieß er Papst Leo XIV. Willkommen und brachte die Dankbarkeit der Ortskirche über die Rückkehr des Papstes nach Castel Gandolfo zum Ausdruck.
2: Il concerto che tra poco ascolteremo.
0: Das Konzert, so erklärte er, sei unsere Art, Danke zu sagen und das Geschenk der sinfonischen Musik miteinander zu teilen.
2: Un dono, quello della musica sinfonica.
0: Mit Bezug auf Bellinis Oper Norma richtete der Bischof seinen Blick besonders auf die Frauen und Mütter, die an den vielen Kriegsschauplätzen unserer Welt gemeinsam mit ihren Kindern und Familien den höchsten Preis der Konflikte bezahlen. Gerade in ihnen, so sagte er, spiegle sich die Hoffnung auf eine versöhnte Zukunft wider, ganz im Sinne des Friedensappells, den Papst Leo XIV. Seit Beginn seines Pontifikats immer wieder bekräftigt. Nach dem Konzert war es dem Papst noch ein Anliegen, die Künstler und anwesenden Gäste persönlich zu grüßen. Silvia Kritzenberger für Radio Vatikan.
3: Und bei uns geht es heute Abend weiter mit unserer Radioakademie. Es kommt die vorletzte Folge zur ersten Enzyklika von Papst Leo, Magnifica Humanitas. Hören wir einen Ausschnitt.
4: Fünftes Kapitel. Die Kultur der Macht und die Zivilisation der Liebe. Die Zivilisation der Liebe errichten.
5: Eine Welt im permanenten Kriegszustand zu schaffen, ist ein Übel und es ist bei seinem Namen zu nennen. Diese Art, die Wirklichkeit, in der wir leben, zu beschreiben, mag düster oder pessimistisch erscheinen, doch ich halte sie für eine notwendige Mahnung. Die christliche Perspektive endet jedoch nicht mit dem Anprangern des Bösen. Wir betrachten die Geschichte im Lichte des auferstandenen Gekreuzigten, dem der Vater alle Vollmacht im Himmel und auf der Erde gegeben hat. Wir interpretieren die Gegenwart nicht als ein feststehendes Schicksal, sondern als ein Feld, das der persönlichen und gemeinschaftlichen Umkehr offensteht. Und wir glauben an die Kraft des Reiches Gottes.
4: Die Worte entwaffnen.
5: Der erste Beitrag, den wir zu einer humaneren Zivilisation leisten können, besteht darin, auf unsere Worte zu achten. Entwaffnen wir die Worte, und wir werden dazu beitragen, die Erde zu entwaffnen. Der Friede beginnt bei jedem von uns. Damit, wie wir auf unsere Mitmenschen blicken, ihnen zuhören, über sie sprechen. Und in diesem Sinne ist die Art und Weise, wie wir kommunizieren, von grundlegender Bedeutung. Wir müssen Nein sagen zum Krieg der Worte und Bilder. Wir müssen das Paradigma des Krieges zurückweisen. Wir haben eine echte Gelegenheit, zum Guten beizutragen. Jedes Mal, wenn wir die Wahrheit sagen, einen weisen Ratschlag geben, jemanden unterstützen, der Trost braucht, eine Ungerechtigkeit anprangern und jemandem eine Stimme geben, der keine hat.
4: Frieden in Gerechtigkeit aufbauen.
3: Alle, auf welcher Ebene auch immer, können wir zur Grundlage des Friedens beitragen, die Gerechtigkeit ist.
4: Den Dialog neu anstoßen.
3: Um die Zivilisation der Liebe aufzubauen, müssen wir den Dialog praktizieren. Daran hat bereits Pius XII. Am Vorabend des Zweiten Weltkriegs erinnert, als er erklärte, dass man durch den Frieden nichts verliere, während man durch den Krieg alles verlieren könne. Und dass die Menschen wieder miteinander sprechen müssten, weil ein aufrichtiger und beharrlicher Austausch immer die Möglichkeit einer ehrenhaften Lösung eröffne. Soweit der Ausschnitt. Heute Abend hören Sie die vollständige 7. Folge, die vorletzte Folge unserer Radioakademie. Wir haben die Enzyklika in voller Länge für Sie als Hörbuch vertont. Unser Verein der Freunde von Radio Vatikan verschickt die Aufnahmen auf Anfrage. Mehr Informationen dazu gibt es bei uns auf der Seite und über die Mailadresse cd@vaticannews.de.

0: Sie hören jetzt aus dem Tagebuch von der Schweizer Heiligen, der Schwester Maria Bernarda Büttler. Das Buch hat herausgegeben der emeritierte Pfarrer Urs Keusch. Die Sprecherin ist Nicole Meru.
1: Die Liebe wird nicht geliebt. Maria Bernarda muss in diesem geistigen Bild der beiden Jungfrauen erkennen, dass sich viele Menschen von der barmherzigen Liebe nicht berühren, nicht ergreifen lassen. Sie sind der Bezeichnung Bruder, Schwester nicht mehr würdig. Diese Verlachten und Verspotteten die so holdselige Jungfrau, kehrten ihr boshaft den Rücken zu und warfen Steine nach ihr. Diese Toren wollten durch und durch zeitlebens und in Ewigkeit nichts von ihr wissen. Auch der Gerechtigkeit Gottes in der Gestalt der zweiten Jungfrau bieten die Menschen die Stirn. Der zweiten, so herrlichen Jungfrau voller Majestät, erklärten sie unablässig den Krieg bis zur gänzlichen Vernichtung. In ihrem Wahne glaubten sie, dies vollbringen zu können. In ruchloser Wut höhnten sie, »Zeige deine Macht, zeige uns, wie stark du bist.« Sie fingen an, sie zu steinigen, zu zertreten. Sie wollten sie mit ihren Füßen zerstampfen und zermalmen, so dass nichts mehr von ihr auf Erden zu sehen wäre. Doch bei all dem blieb diese wunderbar majestätische Jungfrau in einer ebenso wunderbaren Ruhe, als ob sie dies alles kaum beachtete, ja, als ob sie wie ohnmächtig wäre. Nach diesem Bild vernimmt Maria Bernarda im Innern folgende Worte. »Wisse, o Seele, dass vom ersten Menschen an bis jetzt und bis zum letzten Menschenkind keine einzige Seele lebte, jetzt lebt und noch leben wird, der ich, der Erlöser und Heiland der Menschen, nicht unablässig als getreuester und guter Hirte nacheile, wohin sie immer auf Erden auch wandeln, um sie auf alle Weisen an mich zu ziehen, zu locken, dass sie meine Wege wandeln, dass sie mir in Liebe nachfolgen.« Jesus beteuert gegenüber der heiligen Maria Bernarda, wie er in unendlicher Sehnsucht jedem verlorenen Kinde nachgehe und nur danach verlange, sie, wie der Vater den verlorenen Sohn, in seine Arme zu nehmen. Ja, noch mehr. Kein liebender Bräutigam sehnt sich so sehr danach, dass seine Braut ihm zur unauflöslichen Vermählung zugeführt werde, wie ich mich danach sehne, auch die zutiefst gefallene Seele mir zur Braut zu gewinnen. Es gibt kaum Worte, mit denen die Liebe Gottes inniger zum Ausdruck gebracht werden könnte, als in diesen. Doch Jesus klagt Maria Bernarda mit herzgewinnenden Worten, dass er nicht noch mehr tun konnte zur Rettung seiner Menschen. All sein Blut, bis zum letzten Tropfen, habe er für die Menschen vergossen. In die Kleider der Verachtung habe er sich hüllen lassen, von Geiselhieben sich zerfleischen, mit Dornen sich krönen, mit Nägeln durchbohren lassen. Alle Ängste und Nöte des Todes habe er für sie erlitten, um ihnen seine Liebe zu beweisen und sie an sich zu ziehen.

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O Maria, bitt für uns. Steh uns bei in unseren Nöten und in unseren Sorgen. Führ uns an deiner Hand durch die Wirren

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1: Ein Ratschlag vom heiligen Franz von Sales für alle, die leiden unter Unruhe. Er sagt: Denke nicht, unser Herr sei ferne von dir, wenn du mitten in Unruhe dich befindest. Nicht die Ruhe ist es, die ihn unserem Herzen nahe bringt, sondern die Treue unserer Liebe.

0: Herzlich willkommen bei Radio Gloria, liebe Zuhörerinnen und Zuhörer, am heutigen Montag, der 20. Juli. Kille begeht der Montag in der 16. Woche im Jahreskreis und gedenkt der heiligen Margarete von Antiochien. Mein Name ist Peter Galliker und ich lade Sie wieder ein, heute wiederum zum Sommerprogramm bei Radio Gloria. Was Sie für Sendungen in den nächsten Stunden hören, das erfahren Sie jetzt in dieser aktuellen Programmvorschau. Am Mittag am 1 Schatzkiste, am 4.1 Kalenderblatt die heilige Margarete von Antiochien, am 1.30 Himmelwärts, am 2. der Glaubensspiegel, hören Sie der Michael Rack, anlässlich einer Tagung in Mörschwil, eine Tagung von Kirche in Not, das Thema Christsein in der Zeitenwende mit dem Michael Rack. Ab der 3. unsere Gebetsstunde bei Radio Gloria mit Barmherzigkeitsrosenkranz und der 7 Vater Unser. 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Ab der 10. das Nachtprogramm bei Radio Gloria mit Wiederholungen von Sendungen vom heutigen Montag. 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Wir sind eine grosse Hörfamilie und zusammen schaffen wir das, gerade jetzt, wenn es ein bisschen heisser ist, Temperaturen, sei es drinnen oder draussen, aber zusammen mit der grossen Hörfamilie sind wir im Gebet verbunden und teilen auch unsere Sorgen und Nöte über den Sommer hinweg. So danke ich Ihnen von Herzen für Ihre Verbundenheit und Unterstützung und dass Sie auch heute am heutigen Sommertag Radio Gloria eingeschaltet haben. Der Hörendienst von Radio Gloria ist auch im Sommer für Sie da, vom 10 bis am 11 am Vormittag und am Nachmittag am 4 bis am 5. Aber wenn wir vielleicht nicht gerade könnt abnehmen, bitten wir Sie auch hier ein bisschen um Geduld. Einfacher ist, wenn Sie uns elektronisch kontaktieren, sei das per E-Mail auf die E-Mail-Adresse info@radiogloria.ch oder schicken Sie uns ein WhatsApp oder ein Telegram auf die Nummer 079 130 95 93. Ich wiederhole die WhatsApp-Nummer oder per Telegram-App 079 130 95 93. Ihnen und Ihren Lieben frohe gesegnete Stunde mit dem Sommerprogramm hier bei Radio Gloria. Es grüßt Sie sehr herzlich am Mikrofon Peter Galliker.
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Ein Hinweis. 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Wir machen Sie aufmerksam auf Filmvorführungen zur Stärkung des christlichen Gedankengutes, Weiterbildung im christlichen Glauben und einfach zur Unterhaltung. 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Ort und Treffpunkt: Altes Kino Vaduz, Eulestraße 24. 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In 9490 Vaduz. Die Termine 1926 am Samstag, den 4. 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Zeit jeweils 19 Uhr. Und zusätzlich speziell ein Sommerprogramm. Am Sonntag, den 5. Juli, Gottes mächtige Dienerin, die Frau hinter dem Papst, in Klammer Pius XII. 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Am Sonntag, den 19. Juli, Papst Johannes der 23. 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Jeweils 15 Uhr. 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Dieser Film beginnt 16 Uhr. Die Kosten sind 5 Franken pro Aufführung. Anmeldung ist keine erforderlich. Infos erhalten Sie beim Lazarusorden in Liechtenstein unter dem Link www.lazarus.li. Alles klein. Achtung, ein barrierefreier Zugang zu den WC-Anlagen ist nicht gewährleistet. Wir möchten Ihnen diese Filmvorführungen zur Stärkung des christlichen Gedankengutes herzlich empfehlen.

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2: Papst Leo XIV. Schenkt während der Generalaudienz jeweils eine Katechese zu einem speziellen Thema. Und jetzt haben wir die Freude, dass wir so einer Katechese zuhören dürfen.
3: Liebe Brüder und Schwestern, in unserer Reihe der Katechesen über Jesus unsere Hoffnung betrachten wir heute das Geheimnis des Karsamstags. Der Sohn Gottes liegt im Grab, aber seine Abwesenheit ist keine Leere. Sie ist Erwartung, zurückgehaltene Fülle, in der Dunkelheit bewahrtes Versprechen. Es ist der Tag der großen Stille, an dem der Himmel stumm und die Erde unbeweglich scheinen. Aber gerade dort vollzieht sich das tiefste Geheimnis des christlichen Glaubens. Es ist eine Stille voller Bedeutung, wie der Schoß einer Mutter, die ihr noch ungeborenes, aber bereits lebendiges Kind bewahrt. Der vom Kreuz abgenommene Leib Jesu wird sorgfältig eingewickelt, wie man es mit etwas Kostbarem tut. Der Evangelist Johannes berichtet uns, dass er in einem Garten begraben wurde, in einem neuen Grab, in das noch niemand gelegt worden war. Nichts wird dem Zufall überlassen. Dieser Garten erinnert an das verlorene Eden, den Ort, an dem Gott und Mensch vereint waren. Und dieses nie benutzte Grab spricht von etwas, das noch geschehen muss. Es ist eine Schwelle, kein Ende. Am Anfang der Schöpfung hatte Gott einen Garten angelegt. Nun beginnt auch die neue Schöpfung in einem Garten, mit einem verschlossenen Grab, das sich bald öffnen wird. Der Karsamstag ist auch ein Tag der Ruhe. Nach dem jüdischen Gesetz darf am siebten Tag nicht gearbeitet werden. Tatsächlich ruhte Gott nach sechs Tagen der Schöpfung. Nun ruht auch der Sohn, nachdem er sein Heilswerk vollendet hat. Nicht, weil er müde ist, sondern weil er sein Werk vollendet hat. Nicht, weil er aufgegeben hat, sondern weil er bis zum Äußersten geliebt hat. Es gibt nichts mehr hinzuzufügen. Diese Ruhe ist das Siegel des vollendeten Werkes. Sie ist die Bestätigung, dass das, was getan werden musste, wirklich vollendet wurde. Es ist eine Ruhe, die von der verborgenen Gegenwart des Herrn erfüllt ist. Es fällt uns schwer, innezuhalten und uns auszuruhen. Wir leben, als wäre das Leben nie genug. Wir rennen, um etwas zu produzieren, um etwas zu beweisen, um nicht den Anschluss zu verlieren. Aber das Evangelium lehrt uns, dass Innehalten ein Akt des Vertrauens ist, den wir lernen müssen. Der Karsamstag lädt uns ein, zu entdecken, dass das Leben nicht immer davon abhängt, was wir tun, sondern auch davon, wie wir uns von dem verabschieden können, was wir getan haben. Im Grab schweigt Jesus, das lebendige Wort des Vaters. Aber gerade in dieser Stille beginnt neues Leben zu keimen. Wie ein Samenkorn in der Erde, wie die Dunkelheit vor der Morgendämmerung. Gott hat keine Angst vor der verstreichenden Zeit, denn er ist auch der Herr des Wartens. So kann auch unsere nutzlose Zeit, die Zeit der Pausen, der Leere, der unfruchtbaren Momente, zum Schoß der Auferstehung werden. Jede angenommene Stille kann die Voraussetzung für ein neues Wort sein. Jede Zeit des Wartens kann zu einer Zeit der Gnade werden, wenn wir sie Gott darbringen. Jesus, begraben in der Erde, ist das sanfte Antlitz eines Gottes, der nicht den ganzen Raum einnimmt. Er ist der Gott, der zulässt, der wartet, der sich zurückzieht, um uns die Freiheit zu lassen. Er ist der Gott, der vertraut, auch wenn alles verloren scheint. Und wir lernen an diesem schwebenden Samstag, dass wir es nicht eilig haben müssen, aufzuerstehen. Zuerst müssen wir bleiben, die Stille annehmen, uns von den Grenzen umarmen lassen. Manchmal suchen wir schnelle Antworten, sofortige Lösungen. Aber Gott wirkt in der Tiefe, in der langsamen Zeit des Vertrauens. Der Samstag des Begräbnisses wird so zum Schoß, aus dem die Kraft eines unbesiegbaren Lichts, das Licht von Ostern, hervorbrechen kann. Liebe Freunde, die christliche Hoffnung entsteht nicht im Lärm, sondern in der Stille eines von Liebe erfüllten Wartens. Sie ist nicht das Ergebnis von Euphorie, sondern von vertrauensvoller Hingabe. Das lehrt uns die Jungfrau Maria. Sie verkörpert dieses Warten, dieses Vertrauen, diese Hoffnung. Wenn für uns alles stillsteht, wenn das Leben wie eine unterbrochene Straße erscheint, erinnern wir uns an den Kasamstag. Auch im Grab bereitet Gott die größte Überraschung vor. Und wenn wir das, was gewesen ist, mit Dankbarkeit annehmen können, werden wir entdecken, dass es Gott gefällt, gerade in der Kleinheit und Stille die Wirklichkeit zu verwandeln und durch die Treue seiner Liebe alle Dinge neu zu machen. Wahre Freude entsteht aus dem erfüllten Warten, aus dem geduldigen Glauben, aus der Hoffnung, dass das, was in Liebe gelebt wurde, mit Sicherheit zum ewigen Leben auferstehen wird.
2: Ganz einen herzlichen Dank, Papst Leo, für die Worte an uns. Und danke auch am Radio Vatikan, dass uns das möglich

27. Juli, die heilige Margareta. Die heilige Margareta von Antiochia, Jungfrau und Märtyrerin, ist eine der mächtigsten Fürbitterin unter der Gruppe der 14 Nothelfer. Als Drachenbekämpferin ist sie mit dem heiligen Georg, dessen Schicksal nach einigen Quellen mit dem ihren sogar verknüpft gewesen sein soll, eine der beliebtesten und ältesten heiligen Gestalten. Historische Akten über ihr Leben sind nicht mehr vorhanden. Ihr Martyrium wird in der Zeit der Verfolgungen unter Diokletian angenommen, ihr Todesjahr mit 307 angegeben. Im Martyrologium Romanum steht ihr Name unter dem 20. Juli. Einige sehen in ihr jene Königstochter, die der heilige Georg in seinem Kampfe mit dem Drachen befreit hat. Sicherlich ist hierbei bedeutsam, dass es Margareta nicht erspart blieb, selbst einen Drachen zu besiegen. Das Gedächtnis ihres Festes ist in der abendländischen Kirche seit dem 12. Jahrhundert am 20. Juli verzeichnet, in der griechischen, wo sie Marina genannt wird, seit alters her am 13. Juli. Viele andere heilige und selige Frauen tragen ihren Namen, darunter Margareta von Cortona, Margareta von Schottland und Margareta Maria Alacoque. Die heilige

Beginn des Nährstandes, weil ihr Fest ein wichtiger Merktag für die Bauern war, der Jungfrauen vor allem auch der Gebärenden und für glückliche Entbindung gegen Unfruchtbarkeit. Sie wurde in die Nothelfergruppe aufgenommen, weil sie unmittelbar vor ihrem Martertod Gott gebeten hatte, allen Müttern, die sich in ihrer schweren Stunde an sie um Fürbitte wendeten, zu helfen. Reliquien der Heiligen befinden sich in Montefiascone bei Bolsena nördlich von Rom. Hier ist ihr der Dom geweiht, den Michele San Micheli in dem einzigartig gelegenen Bergort 1519 errichtete. Montefiascone hat in der Stauferzeit eine große Rolle gespielt. Es gibt kaum einen großen Künstler, den die Darstellung dieser heldenhaften Jungfrau nicht angeregt hätte, darunter Raphael, Palma, Tizian, Lukas, Granach, Guercino, Lesueur und Bussa. Legende: Margarita bedeutet Perle. Sie war die Tochter eines heidnischen Priesters in Antiochia. Nach dem frühen Tode ihrer Mutter übernahm eine Amme die Obhut über das Mädchen und erzog es heimlich im Christenglauben. Als Margarita zur Jungfrau herangewachsen war, bekannte sie ihrem Vater, dass sie Christin sei. Dieser überschüttete sie mit Vorwürfen, vermochte aber weder mit Bitten noch mit Drohungen ihren Sinn zu ändern. Da schickte er sie zur Strafe in die Verbannung. Hier hütete Margarita die Schafe. Da geschah es, dass der Präfekt Olybrius vorbeiritt und als er die schöne Jungfrau erblickte, in Liebe zu ihr entbrannte. Er sprach zu seinem Knechten: Gehet und holt mir die Jungfrau. Ist sie von edler Geburt, so will ich sie zur Ehe nehmen. Ist sie eine Magd, so soll sie meine Beischläferin sein. Also wurde Margareta vor ihn gebracht und er fragte sie nach ihrem Namen und ihrer Herkunft. Sie antwortete ihm, dass sie Margareta heiße, aus einem edlen Geschlecht stamme und Christin sei. Da drang Olybrius in sie, sie solle ihren Christenglauben abschwören. Margareta aber antwortete ihm fest, dass sie an die Erlösung durch den lebendigen Sohn Gottes glaube und niemals davon ablassen würde. Als Olybrius sich mit seiner Werbung abgewiesen sah, wurde er wütend und befahl, sie ins Gefängnis zu werfen. Andern Tags ließ er sie vor die Götzen führen und versuchte, sie zum Opfer zu zwingen. Sie aber weigerte sich standhaft. Da ließ er sie aufs grausamste foltern. Sie wurde mit Ruten geschlagen und man riss ihr mit eisernen Kämmen das Fleisch vom Leibe. Alle, die dabei standen, weinten, dass eine so wundersame Schönheit so grässlich zerstört würde. Aber Margareta erlitt alle Qualen des Leidens ohne Wanken. Wieder in den Kerker geworfen, wartete ihrer ein noch härterer Kampf. Auch die Heiligen sind Menschen. In der Dunkelheit des Kerkers mag sie von Angst und Schmerzen gepeinigt gewesen sein und Schwäche nach ihrem Herzen gegriffen haben. Da erschien vor ihr ein gräulicher Drache und wollte sich auf sie stürzen, um sie zu verschlingen. Allein Margareta rüstete sich beherzt zum neuen Kampf. Schließlich schlug sie mit letzter Kraft das Kreuzzeichen über das Untier. Dann packte sie es mutig und warf es zur Erde nieder und setzte den Fuß auf seinen Scheitel. Der Teufel in der Gestalt des Drachen aber schrie laut: »Weh mir, nun bin ich von einer schwachen Jungfrau überwunden worden«, und verschwand alsbald. Und mit einem Mal
wurde ihr Gefängnis von einem wunderbaren Licht durchstrahlt.

Halt, das gab ihr himmlische Kraft und sie war getrost. Als sie am nächsten Tage dem Präfekten wieder vorgeführt wurde, sah dieser sie zu seiner größten Verwunderung heil an Leib und Seele vor sich stehen, schöner und blühender denn zuvor. Er forderte sie wieder auf zu opfern. Sie aber entgegnete ihm ernst, dass sie niemals tote Götzen anbeten würde. Da befahl er in seinem großen Hass, glühende Fackeln herbeizubringen und sie damit zu brennen, hernach aber zur größeren Pein in ein Fass mit kaltem Wasser zu werfen. Alle, die dabei waren, staunten, dass eine so zarte Jungfrau so große Qualen aushielt. Aber plötzlich erbebte die Erde und die Jungfrau stieg unversehrt aus dem Fasse hervor. Als das Volk dies Wunder sah, lobten viele den Christen Gott und bekehrten sich. Sie wurden alle um Christi Namen willen enthauptet. Der Richter fürchtete, es würden sich ihrer noch mehr zu Christus bekennen. Da ließ er Margareta schnell auf den Richtplatz führen, damit sie durch das Schwert getötet werde. Hier bat Margareta die große Märtyrerin um eine kurze Frist. Sie kniete nieder und betete für ihre Verfolger und für diejenigen, die ihr Gedächtnis feiern würden und ihren Namen in ihren Nöten anrufen. Dann bot sie dem Henker mutig ihren Nacken dar. Er schlug ihr mit einem Streiche das Haupt ab und sie empfing die Märtyrerkrone. Über ihrem Grabe wurde später zu Antiochia eine Kirche erbaut und durch die Kreuzfahrer wurde ihr glorreicher Name auch im Abendlande bekannt. Viele, die ihren Namen anriefen, haben große Hilfe erfahren. 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

Im weiteren Programm von Radio Gloria, liebe Zuhörerinnen und Zuhörer, gehört Sie eine Aufnahme aus unserem Archiv mit dem mittlerweile verstorbenen Domherrpfarrer Willi Studer. Er hat vor einigen Jahren bei uns im Studio von Radio Gloria Vorträge aufgenommen. Ein Vortrag vom Domherrpfarrer Willi Studer.

Liebe Zuhörerinnen und Zuhörer von Radio Gloria, der früher sehr bekannte Philosoph Professor Buchensky meinte einmal, jede Hausfrau und jeder kluge Mann ist ein Philosoph. Ihr alle seid Philosophen. Nehmen wir jetzt an, ihr wart an einem interessanten Vortrag. Nach Hause zurückgekehrt, fragt jemand Sie, um was ging es eigentlich bei diesem Vortrag? Was war die Kernfrage? Oder was war der springende Punkt? Diese Frage nach dem Eigentlichen ist eine philosophische Frage. Und ihr alle, liebe Zuhörerinnen und Zuhörer, sind, wie Professor Buchensky mit Recht meint, im Grunde genommen Philosophen. Die Unterscheidungsgabe zeichnet uns alle aus. Wenn wir etwas einkaufen, überlegen wir, was brauche ich jetzt und was brauche ich nicht? Das ist schon eine philosophische Frage, wenigstens so, wie der Professor Buchensky das ausgesprochen hat. Diese Unterscheidungsgabe zeichnet die griechische Philosophie aus. Es ging immer darum, einen springenden Punkt, das Entscheidende in unserem Geist aufleuchten zu lassen. Ich möchte heute mit Ihnen nachdenken über diesen sogenannten archimedischen Punkt. Sie werden fragen, wer ist Archimedes? Ja, Archimedes war ein Philosoph. Er lebte von 285 bis 212 vor Christi Geburt. Er war auch ein Mathematiker. Er kam 285 in Syrakus auf die Welt und wurde 212 nach der Eroberung der Stadt von einem römischen Soldaten getötet. Er studierte in Alexandrien. Also ein herausragender mathematischer Denker und Philosoph. Und von diesem Archimedes wird der legendäre Ausspruch überliefert: Gebt mir einen Platz, wo ich stehen kann, und ich werde die Erde bewegen. Das nennt man den archimedischen Punkt. Der archimedische Punkt ist also ein gedachter, fester Punkt, auf den ich meinen Standpunkt beziehe und von dem ich auch alles wie um einen Mittelpunkt drehe und auch beurteile. Je nachdem, wo dieser Standpunkt liegt, ändert sich das sogenannte Koordinatensystem. Gerade in weltanschaulichen Fragen ist das zu bedenken. Ich möchte es, liebe Hörerinnen und Hörer von Radio Gloria, vom christlichen Standpunkt aus mit Ihnen bedenken. Die zentrale Mitte. Für einen gläubigen Christen ist es eben Christus, der Sohn Gottes. Er ist die zentrale Mitte. Mit dem heiligen Paulus bekennen wir, ich zitiere aus dem Kolosserbrief, in ihm haben wir die Erlösung, die Vergebung der Sünden. Er ist das Bild des unsichtbaren Gottes, der Erstgeborene vor aller Schöpfung, denn in ihm ward alles erschaffen, was im Himmel und auf Erden ist, das Sichtbare und das Unsichtbare, Throne, Herrschaften, Mächte, Gewalten, alles ist durch ihn und auf ihn hin geschaffen. Er ist vor allem und das All hat in ihm seinen Bestand. Er die zentrale Mitte. Wenn wir uns ihm anschließen, bewegen wir uns auf diese Mitte hin.
Alle Worte, Bilder und Gleichnisse Jesu im Neuen Testament weisen immer auf diese zentrale Mitte hin. Nicht irgendetwas, er, dieser Jesus. Er ist das Alpha, das Omega, die Mitte der ganzen Schöpfung. So wie im Johannesprolog es heißt, im Anfang war das Wort. Das Wort war Gott. Dieses Wort ist Mensch geworden. Es heißt ja auch, nichts ist geworden ohne das Wort. Da wir berufen sind, aus dieser Mitte und Fülle zu leben, dürfen wir, wie Jesus es in der Bildrede verständlich macht, wie Zweige sein am wahren Weinstock. Und Jesus kann uns dann mahnen, bleibt in mir, so bleibe ich in euch. Wie der Zweig nicht Frucht bringen kann aus eigener Kraft, er bleibe denn im Weinstock, so auch ihr könnt ihr nichts tun, wenn ihr nicht in mir bleibt. Wir wollen aber auch bedenken, dass es einen unchristlichen, sogenannten archimedischen Punkt geben könnte. Vielleicht auch in uns. Deshalb wollen wir auch über uns nachdenken, ob wirklich Christus für uns die Mitte unseres Lebens ist. Der Mensch als das Maß aller Dinge. Ludwig Feuerbach hat als archimedischen Punkt eine andere Mitte als Stammpunkt seines Denkens eingenommen. Im 28. Kapitel seines berühmten Werkes mit dem Titel »Wesen des Christentums« schreibt Feuerbach, »Wir haben bewiesen, dass der Inhalt und der Gegenstand der Religion ein durchaus menschlicher ist.« Und dann, das tönt sehr schön, meint Feuerbach, die Liebe des Menschen zum Menschen ist das einzige und das höchste Gesetz. Und er fügt dann hinzu, Homo homini Deus, der Mensch ist sich selber Gott. Feuerbach hat heute unzählige Schüler und ihre Philosophie ist für den Menschen, den Paulus im Korintherbrief eben als natürlich irdisch gesinnt bezeichnet, auch plausibel. Der Evangelist Johannes beurteilt so einen Standpunkt wie folgt. Er schreibt in seinem zweiten Brief, wer selbst die Führung an sich nehmen will und nicht in der Lehre Christi verharrt, hat Gott nicht. Wir wollen also noch einmal sehr selbstkritisch über uns nachdenken. Es gibt so verschobene Standpunkte. Archimedes könnte uns darüber nachdenken lassen, wo wir denn wirklich unsere Lebensmitte finden und von welchem Punkt aus wir in unserem wirklichen, praktischen, konkreten Leben die Koordinaten ziehen. Ob hier nicht auch in unserer Epoche ehemalige feste Stammpunkte leichtfertig und unbedacht verändert wurden. Man spricht ja vom Paradigmawechsel, ein sehr modernes Wort vieler Theologen. Manchmal verrät die Sprache diesen Gesinnungswandel. Wenn jemand meint, ich bin kein fanatischer Katholik und treuherzig beteuert, dass das Religiöse bei ihm auch irgendeinen Platz hat, da diese religiöse Sphäre doch auch zum Menschsein gehöre und dass er die vielen christlichen Werte irgendwie auch bejahe, dann tönt aus dieser
netten Sprache schon eine Verschiebung des Stammpunktes. Es mag zutreffen, dass alle Menschen irgendwelche religiösen Bedürfnisse haben. Der christliche Stammpunkt liegt dann in diesem Koordinatensystem irgendwo neben anderen Standpunkten verschiedener Weltreligionen oder verschiedener philosophischer Weltanschauung. Christus ist in dieser relativierten Sicht eben nicht mehr die Mitte. Von diesem verschobenen archimedischen Punkt aus werden neue Beurteilungen vorgenommen. Diese Beurteilungen sind umso vergänglicher, weil nun die Amplituden, also die Pendelausschläge, nach allen Seiten gezogen werden können. So könnte einer im Gefühl großer Toleranz sagen, dass nach seinem Verständnis in einer Reformkirche Platz sein muss für alle Strömungen. Wie viele werden da beipflichten, da so ein Prophet ja vorgibt, weitherzig zu denken? Doch die unausweichliche Frage bleibt, von welchem archimedischen Punkt aus stammt solch ein Ausspruch? Ist hier der Gottmensch Jesu Christi noch die Mitte? Allerdings, Christus, der Erlöser der ganzen Welt, ist zugleich der Mittelpunkt der ganzen Menschheit, ja der ganzen Schöpfung. Die Amplituden aus dieser Mitte gehen, wie es im Epheserbrief heißt, eben in die Länge, Breite, Höhe und Tiefe, die alles umfasst. Manchmal spricht man von denen, die diese Mitte in Jesus noch im Herzen bewahrt haben, von Extremisten. Josef Maria Escrivá, der am 6. Oktober 2002 heilig gesprochen wurde, hat in seinem Denken und Fühlen ganz von der Fülle von Christus her gelebt und aus dieser Mitte hat er gebetet, war auch rastlos, apostolisch tätig. Von einer Mitte, in der Christus wirklich das Zentrum ist, gibt es andere Amplituden, als wenn rein anthropozentrisch eine Mitte irgendwie gesehen wird. Wer auch heute, wie der hedonistische Lebenskünstler Epikur, den maßvollen eigenen Lebensgenuss als die Sinnmitte des Lebens versteht, kann die Botschaft der Bergpredigt im besten Fall belächeln. Für einen Epikuräer ist das Kreuz Torheit. So wie ich das beurteile, ist Epikur heute ganz modern geworden. Eben maßvolle Lebenskünstler zu sein, nicht zu übertreiben, gesund leben, aber eben dieses irdische Leben, das hat den Sinn in sich selbst. Transzendiert wird dann vielleicht ein bisschen die Musik oder die Kunst, aber es ist nicht dieser Aufstieg bis zum wahren, einzigen, dreifaltigen Gott. Liebe Hörerinnen und Hörer von Radio Gloria, ich habe ein schwieriges Thema jetzt versucht, ein bisschen zu besprechen. Aber ich möchte ja, dass wir spüren, wie beglückend es ist, wenn wir mit wachem, ich möchte auch sagen, mit intelligentem Geist
diese wahre Mitte neu entdecken. Jesus Christus. Wir bekennen, dass wir in ihm, dem Gottmenschen Jesus Christus, diese Mitte lebendig erfahren. Weil Christus Gott und Mensch ist, hält er uns alle, auch die ganze Schöpfung, zusammen. Niemand und nichts fällt aus seinem Rahmen. Er liebt alle Menschen. Er liebt alle Menschen in allen Kulturen. Er liebt sie auch in allen Religionen. Alle Menschen aller Zeiten und aller Kulturen sind von seiner erlösenden Liebe erfasst, denn, wie Paulus es den Griechen auf dem Areopag verkünden konnte, ich zitiere aus der Apostelgeschichte 18,28, in ihm leben wir und bewegen wir uns, in ihm sind wir. Und wenn wir dann als Christen denken, was geschehen ist, als Jesus, der Erlöser Heiland, am Kreuz erhöht gestorben ist. Er hat ja gesagt, am Kreuz erhöht werde ich alle an mich ziehen. Alle an sein liebendes Herz. Mit Paulus erkennen wir in Jesus die wahre, der ganzen Welt geschenkten Liebe. Er ist die letzte Mitte, er ist die Vollendung der Schöpfung. Im ersten Korintherbrief schreibt Paulus, wenn das Ziel erreicht ist, wird der Vater ihm das Reich übergeben, nachdem er jede Herrschaft, jede Gewalt und jede Macht entmachtet hat. Denn er muss herrschen, bis Gott ihm alle Feinde unter die Füße gelegt hat. Als letzter Feind aber wird der Tod entmachtet, denn alles hat er ihm zu Füßen gelegt. Wenn es heißt, alles sei ihm zu Füßen gelegt, so natürlich außer demjenigen selbst, der ihm alles zu Füßen legte. Wenn aber einmal alles ihm unterworfen ist, dann wird auch der Sohn sich ihm unterstellen, der ihm alles unterworfen hat, damit Gott alles in allem sei. Ich kann mir kein tieferes Wort vorstellen und kein umfassenderes als dieses Wort, in dem Gott alles in allen sei. Ich gestehe, dass wir mit unserer natürlich menschlichen Vernunft das nicht verstehen können. Die verschiedenen archimedischen Punkte können wir in Erwägung ziehen und sie vergleichen mit diesem, unserem christlichen Standpunkt. Der Schluss der Bergpredigt entspricht der christlichen Erfahrung aller Gläubigen, auch meiner persönlichen Erfahrung. Und Jesus sagt am Schluss der Bergpredigt, wer diese meine Worte hört und danach lebt, gleicht einem klugen Menschen, der sein Haus auf Felsen baut. Es strömt der Regen nieder, es kamen die Fluten, es bliesen die Winde und schlugen an jenes Haus. Es fiel nicht ein, denn es stand auf dem Felsen gegründet. Jesus begegnet mir im mystischen Leib der Kirche. Die Kirche wird heute zunehmend einer harschen Kritik unterworfen. Man sagt an Jesus ja, Kirche nein. Was für ein Trugschluss, was für eine mangelnde Logik, das Haupt vom Leib zu trennen. Ich weiß, wir können alle in die Irre gehen, Irren ist ja menschlich. Die Kirche, der mystische Leib, ist jedoch immer beseelt vom Heiligen Geist. Er erhält die Kirche in der Wahrheit, wie wir das vom Johannes hören, im Johannesevangelium 16. Kapitel, Vers 13.
Deshalb bekennen wir mit innerster Überzeugung: Ich glaube an den Heiligen Geist, die heilige katholische Kirche, die Gemeinschaft der Heiligen, Nachlass der Sünden, Auferstehung der Toten und das ewige Leben. Von diesem archimedischen Punkt kommt alles ins Lot. Der Relativismus ist meiner Meinung nach heute eine intellektuelle Versuchung. Er öffnet im Grund einen flachen Horizont und eine sehr dürftige Heilslehre. Wir bräuchten heute wieder intelligente Akademiker. Und manchmal ist es eben so, dass die einfachsten Menschen, wie Jesus es selber gesagt hat, viel weiser und kluger sind als diese sogenannten Gelehrten. Wenn jedoch Jesus Christus, der Sohn Gottes, wirklich die Herzmitte unseres Denkens und Fühlens bleibt, dann können wir mit Thomas von Kempten sagen: Siehe, o mein Gott und mein Alles, was will ich noch mehr und was kann ich Seligeres verlangen? O liebliches und süßes Wort, wer es versteht, dem genügt dieses, und wer liebt, dem ist es angenehm, dieses oft zu wiederholen. Denn wenn du zu gehen bist, so ist alles angenehm. Wenn ich aus deiner Mitte gerate, ist alles bitter und trostlos.

Das ist eine Archivaufnahme vom mittlerweile verstorbenen Domherr Pfarrer Willi Studer. Er hat vor einigen Jahren bei uns im Studio von Radio Gloria Vorträge aufgenommen.

Wir beten zum Erzengel Michael. Im Namen des Vaters und des Sohnes und des Heiligen Geistes. Amen. Heiliger Erzengel Michael, beschirme uns im Kampf. Schütze uns gegen die Bosheit und die Nachstellungen des bösen Feindes. Ihm möge Gott gebieten, so flehen wir inständig. Du aber, Fürst der himmlischen Heerscharen, wollest den Satan und alle anderen bösen Geister, welche zum Verderben der Seelen in der Welt umhergehen, mit Gottes Kraft in die Hölle hinabstoßen. Amen. Im Namen des Vaters und des Sohnes und des Heiligen Geistes. Amen.

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1: Sind eingeschaltet bei Radio Gloria, liebe Zuhörerinnen und Zuhörer. Anlässlich der Tagung vom weltweiten Hilfswerk Kirche in Not hat der Journalist, Moderator und der ehemalige Pressesprecher von Kirche in Not, Michael Rack, einen Vortrag gehalten zum Thema Christsein in der Zeitenwende. Hören wir heute rein in den Vortrag mit dem Michael Rack, Christsein in der Zeitenwende, anlässlich von einer Tagung von Kirche in Not in Mörschwil bei St. Gallen.

Meine Damen und Herren, grüß Gott, herzlich willkommen. Zuvor hören wir einen Vortrag über das Christsein in der Zeitenwende. Mein Name ist Michael Rack und ich darf herzlich noch einmal auch die Hörerinnen und Hörer von Radio Gloria begrüßen. Die meisten denken ja heute nicht daran oder haben vergessen, wie unsere gesamte Kultur vom Christentum geprägt ist. Es ist ja auch natürlich, dass wir da nicht immer dran denken, denn wir leben ja und weben und atmen in diesem Meer der christlichen Kultur. Und so wie die Fische nicht wissen, was das Meer um sie herum ist, so denken wir nicht daran, wie diese christliche Kultur über die vielen Jahrhunderte unsere Lebenskultur geprägt hat. Und zwar in allen Bereichen. Die Baukultur, das Verhalten im täglichen Leben, den Rechtsstaat, den Sozialstaat, alles, was wir an Werten schätzen in unserer Gesellschaft, ist vom Christentum ja zutiefst geprägt. Kult und Kultur, das hängt auf das Engste zusammen. Aber vielen ist das nicht bewusst. Aber die, die das noch wissen, und dazu gehören sicher auch viele von Ihnen, die Sie jetzt zuhören, sind in dieser Zeit in einer großen Sorge. Und die Frage ist, ja, wird denn nicht diese ganze Kultur jetzt verloren gehen? Geht das christliche Abendland unter? Weil man sieht und hört und merkt, es bröckeln an allen Ecken und Enden. Und die Fragen, die uns bedrängen, sind ja durchaus drängend und wichtig. Bleibt zum Beispiel Ehe und Familie Grundlage unserer Gesellschaft? Oder lösen sich diese Beziehungen einfach auf? Dürfen alte Menschen in Zukunft noch bis zuletzt leben? Oder wird es normal, dass man den Arzt mit der Spritze kommen lässt, wenn man glaubt oder wenn einem suggeriert wird, man sei nur eine Last für die Gesellschaft? Dürfen Kinder noch geboren werden, die nicht einer von der Gesellschaft, vom Staat, von wem auch immer festgesetzten Norm entsprechen? Viele kommen jetzt schon nicht mehr auf die Welt. Werden die technischen Möglichkeiten uns verführen, einen neuen Menschen schaffen zu wollen? Man nennt es Transhumanismus dann, wo man versucht, den Menschen zu optimieren mit technischen Mitteln, indem man irgendwelche Chips einbaut. Oder wir haben am Frühstück heute darüber gesprochen, was sich da alles an vielleicht segensreichen, aber auch ein erschreckenden Elementen anbietet. Wird die Angst vor dem Klimawandel oder vor Seuchen dazu führen, dass unsere Freiheit immer mehr eingeschränkt wird? Wie berechtigt diese Ängste auch immer sind, darauf will ich heute gar nicht eingehen. Aber wir merken doch eine Tendenz, nicht nur in diesem Land, sondern eigentlich fast in der ganzen Welt, eine Tendenz zu immer mehr autoritären Regierungsformen. Die Freiheit wird weniger. Geht vielleicht auch der äußere Friede verloren, den wir in Europa für so selbstverständlich gehalten haben, nachdem wir jetzt gesehen haben, dass Krieg in Europa auch wieder führbar geworden ist? Und wenn ich uns als Christen speziell ansprechen darf, wir gehen doch in eine Zeit, in der die Kirche nicht mehr selbstverständlich dazugehört zum Leben. Ich bin selbst Pfarrgemeinderatsvorsitzender und wenn wir jetzt als Pfarrei etwas wollen von der Stadtverwaltung oder von Unternehmern am Ort und so weiter, man kann eigentlich immer noch darauf bauen, dass überall noch Leute in Verantwortung sind, für die Kirche irgendwie dazugehört, obwohl sie vielleicht auch gar nicht reingehen. Aber wenn jetzt die Generation der Babyboomer in Rente geht, wird sich das ändern.
Und es wird nicht mehr selbstverständlich sein, dass die Kirche zum gesellschaftlichen Leben dazugehört. Also alle diese Fragen und noch andere mehr, die Sie für sich ergänzen können, führen zu der Befürchtung, ja könnte es denn sein, dass das Abendland vielleicht untergeht. Und auf jeden Fall kann man eines sagen, wir sind an einem Scheideweg. Das spüren wir überall und deswegen kommt auch dieses Wort von der Zeitenwende, hat sich so durchgesetzt, weil wir alle irgendwie spüren, jetzt sind wir in einer Zeit, wo wir nicht wissen, wie es weitergeht. Wir sehen also Entwicklungen massiver Art ganz schnell über uns hereinbrechen. Und mancher sagt sich, es geht doch jetzt irgendwie alles unter und man kann es doch höchstens vielleicht noch aufhalten. Und dazu möchte ich ein paar ermutigende Gedanken Ihnen mit auf den Weg geben. Dieser Gedanke, Untergang des Abendlandes, der kommt ja von einem Buch her. Die Älteren erinnern sich, was vor 100 Jahren ungefähr erschienen ist, Oswald Spengler mit dem Titel Der Untergang des Abendlandes. Und auch wenn man vielleicht das Buch nie gelesen hat, den Titel hat man drin und auch die These, die er damals aufgestellt hat. Und die ist sehr populär. Er hat nämlich gesagt, ja mit Kulturen ist es eben so wie in der Natur, mit Pflanzen. Die wachsen, dann haben sie eine Zeit der Blüte und dann gehen sie eben wieder ein. Und so hat er gesagt, so ist es auch mit Kulturen. Und dann denkt man, na ja, gut, im alten Rom war es auch so und manche Kultur ist schon untergegangen, das ist irgendwie plausibel. Aber diese These von dem naturhaften Verlauf von Kulturentwicklung war nie eine christliche Idee. Und die katholische Kirche ist dem immer entgegengetreten. Und der letzte große Universalhistoriker, Arnold Toynbee, der ist Anfang der 70er Jahre gestorben, er hat gesagt, nach seinem gründlichen Studium des Werdegangs und Untergangs von Kulturen, Kulturen gehen nicht einfach unter, die verblühen nicht, sondern wenn sie untergehen, dann haben sie Selbstmord begangen. Kulturen begehen Selbstmord, weil warum ist es denn etwas anderes mit der Kultur als mit der Pflanzenkultur? Weil die Natur ist eben Natur, ja, die ihren Naturgesetzen unterliegt. Aber Kultur wird durch den Geist gebildet. Und wir sind ja als Menschen eine Einheit von Körper und Geist, nicht? Von der Natur und von dem, was uns Gott sozusagen mit dem göttlichen Atem eingehaucht hat, was uns lebendig macht und was wir als göttliche Mitgift von oben bekommen haben. Und weil unser Geist eben nicht Natur ist, gibt es auch keinen naturhaften Untergang von Kulturen. Und das dürfen wir uns auch nicht einreden lassen. Und Toynbee hat auch etwas anderes entdeckt. Er hat gesagt, immer in einer kritischen Situation, wenn eine Gesellschaft an einem Scheideweg ist und nicht klar ist, in welche Richtung es geht, dann ist es immer abhängig gewesen von sogenannten kreativen Minderheiten. Die haben nicht Mehrheitsentscheidungen, haben den Kurs vorgegeben, sondern es waren immer spezielle, besondere Minderheiten, die die Weichen der Kulturentwicklung in eine bestimmte Richtung gestellt haben. Und Papst Benedikt hat das immer wieder aufgegriffen, dieses Wort von Toynbee, und hat gesagt, wir Christen, wir müssen jetzt diese kreative Minderheit sein. Wir müssen uns als diese kreative Minderheit begreifen. Und er hat gesagt, Aufgabe der Christen ist es, sich als eine solche kreative Minderheit zu begreifen und dazu beizutragen, dass Europa das Beste aus seinem Erbe neu gewinnt, neu zurückgewinnt. Also diese Zeit des Scheideweges, gerade eine Aufgabe für die Christen.
Es gibt in, oder es gab, sie ist verstorben, in Deutschland eine berühmte Demoskopin. Sie hat es also zwar nicht erfunden, aber war eine große Wegbereiterin der Demoskopie, Elisabeth Nölle-Neumann im Bodensee, also auf der anderen Seite des Bodensees in Allensbach, dieses bekannte Institut, eröffnet. Und sie hat ebenfalls festgestellt, als Ergebnis ihrer Forschungen, 5% in einer Gesellschaft reichen aus, um den Kurs zu prägen. Vielleicht sogar weniger, hat sie ermittelt. Ein großer Teil der Menschen folgt einem bestimmten Weg. Und es sind nur relativ wenige, die in ihrem Umfeld sozusagen als Meinungsführer, als Motoren auftreten. Und das Interessante, was sie auch festgestellt hat, diese Meinungsführer, auf die auch andere Menschen schauen, das sind keineswegs nur die Großkopfenden, sondern die findet man in allen Gesellschaftsschichten. Die gibt's unter Arbeitern, unter Hausfrauen, unter Angestellten, unter Unternehmern und genauso wie in allen Bereichen. Es gibt solche, die nur mit der Masse laufen und es gibt solche, die ihre eigene Persönlichkeit entwickeln. Und das sind oft auch Christen. Und etwas, was Nölle Neumann auch festgestellt hat, war, dass viele Menschen gerade in Krisensituationen darauf zu schauen, was machen Christen, die ich persönlich kenne, von denen ich weiß, dass sie ihren Glauben ernst nehmen. Wenn die Leute nicht weiter wissen, dann das merken sie oft in der Regel gar nicht. Wir werden beobachtet in einem guten Sinn von Leuten, die daran Maß nehmen, auch wenn sie uns das gar nicht wissen lassen, aber die doch schauen, was machen Christen? Im Römischen Reich, als Kaiser Konstantin dem Christentum die Freiheit gegeben hat, waren 15% der Reichsbevölkerung Christen. Und diese 15% haben gereicht, um eine Kultur komplett zu verändern, und zwar in ganz kurzer Zeit. Ich will nur zwei Beispiele nennen, darüber könnten wir ein Wochenseminar machen. Aber was besonders plakativ ist, der Kaiser Konstantin, der hat erst kurz nach seiner eigenen Bekehrung im Jahr 315 verboten, die Gesichter von Kriminellen, die als Arbeiter in die Bergwerke oder als Gladiatoren in die Arenen, Sie haben das noch vor Augen aus bestimmten Filmen, geschickt wurden, mit dem Brandeisen zu markieren, ebenso das Brennen der Gesichter von Sklaven, und zwar mit der Begründung, dass das menschliche Gesicht das Bild der himmlischen Herrlichkeit sei. Und das Interessante ist, dass vorher niemand im Römischen Reich jemals protestiert hat gegen, erstens, dass es überhaupt Sklaven gibt, zweitens, dass die gebrannt werden, dass denen ein Brandzeichen ein... Es gibt kein einziges geschichtliches Zeugnis, dass irgendjemand, irgendein hochmögender Philosoph oder mitleidige Bürger, die gesagt haben, das geht doch nicht oder so, dagegen protestiert wird. Das war völlig akzeptiert in der Kultur. Aber sobald das Christentum kam, und viele Menschen erkannt haben, das Ebenbild Gottes, ich spiegle mit meinem Gesicht einen Teil wieder der himmlischen Herrlichkeit, war das auf einmal nicht mehr möglich. Und dasselbe war mit den Gladiatorenspielen. Es gibt kein einziges geschichtliches Dokument, dass jemals irgendjemand protestiert hätte gegen diese grausamen Gladiatorenspiele, wo teilweise an einem Tag mehrere tausend Tiere und Menschen umgebracht worden sind in einem Stadion. Eine eindrucksvolle Illustration der barbarischen Grausamkeit dieser Zeit. Und wir wissen gar nicht mehr, weil wir es in der Schule auch nicht lernen mehr, wie grausam die Zeit war, bevor Christus in die Welt gekommen ist, in der Antike. Diese Ströme von Blut, die da geflossen sind, haben damals die Leute kalt gelassen. Es gibt kein Zeugnis. Nur als dann das Christentum sich durchgesetzt hat, war das mit den Gladiatorenspielen sofort zu Ende.
in ganz kurzer Zeit. Das hat keiner Demonstration bedurft und gar nichts. Die Leute haben dann einfach erkannt, ja, das geht nicht, das kann man nicht mehr machen. Und so wurde in viel, das sind jetzt nur zwei sehr plakative Beispiele, aber ich könnte das durchdeklinieren, für alle, vor allem für die vielen Kindermorde auch, die in der Antike üblich waren und so weiter, bis in jede Kleinigkeit des Lebens hinein. Also es reichen Minderheiten, aber die müssen auch wissen, woran sie glauben. Und sie müssen auch den Mut haben und die Zuversicht, dass sie tatsächlich die Gesellschaft prägen können. Und da wird uns einfach viel Angst gemacht. Und es ist ja auch eine typische Arbeitsweise des Widersachers, dass er den Menschen Angst macht. Ja, und den Christen sowieso. Dass er sagt, ihr könnt ja doch nichts bewegen. Schaut doch, ihr seid doch bloß so wenig. Und die Medien sind auch auf meiner Seite, also sind auch nicht auf eurer Seite, sagen wir mal so. Ihr könnt doch so wenig machen. Deswegen ist es besonders wichtig in einer solchen Zeit der Orientierungslosigkeit, dass man sich nicht von der Angst lähmen lässt. Denn wer, wenn nicht wir Christen, sollte denn die Impulse geben? Wie kann eine lebenswerte Zukunft aussehen? Wo soll es denn herkommen? Wir, die wir an einen Gott glauben, nach dessen Bild Menschen jeder Herkunft, jedes Glaubens, jeder politischen Gesinnung, jedes Geschlechts, jedes sozialen Rangs geschaffen sind. Jeder Mensch eine persönliche Idee Gottes. Ja, jeder von uns eine persönliche Idee Gottes. Keine andere Religion hat das, diesen großen Gedanken. Und nicht nur eine persönliche Idee Gottes, sondern eines Gottes, zu dem wir Papa sagen dürfen. Lieber Vater sagen dürfen. Und eines Gottes, der die Nächstenliebe mit der Gottesliebe gleichstellt. Also wir Christen müssen diese kreative Minderheit sein. Kreativ. Wir haben doch den Heiligen Geist mit Taufe und Firmung bekommen. Der Heilige Geist, der Kreator schlechthin, der die ganze Welt geschaffen hat. Komm, Heiliger Geist.

nicht den Untergang höchstens noch aufhalten? Ist er denn überhaupt abwendbar? Man kann doch höchstens noch aufhalten. Und dazu hat Robert Spemann, großer katholische Philosoph, vor kurzem ist er gestorben aus meiner Heimatstadt Stuttgart. Er hat jeden Tag mit Papst Benedikt telefoniert, war der wichtigste Berater eigentlich des Papstes gewesen. Robert Spemann hat Folgendes gesagt. Es ist eines der schlechten Argumente gegen das Aufhalten, dass man sagt, na ja, man kann ja nur aufhalten. Am Ende kommt es ja doch. Erstens, sagt Spemann, weiß man nicht mit Sicherheit, ob es kommt. Denn kommt Zeit, kommt Rat. Zeit gewinnen heißt, nochmal nachdenken können. Und außerdem ist das Aufhalten auch dann wertvoll, wenn langfristig alles den Bach hinuntergeht. Nämlich für eine bestimmte Zeit, eine bestimmte Epoche, hat man noch eine gute Form des Lebens. Aufhalten ist alles, sagt Spemann. Und das ist ein Gedanke, der mich auch sehr ermutigt in meiner Arbeit, dass man sagt, alles, was wir tun, auch selbst wenn alles untergehen sollte, was wir nicht wissen und was immer dann nachher kommt, es lohnt sich immer noch in seinem Bereich etwas aufzuhalten. Das wenigstens Zeit gewonnen wird und dass unsere Nächsten, für die wir ja auch verantwortlich sind, noch ein bisschen mehr gutes Leben haben. Geht eigentlich wirklich alles den Bach hinunter? Auch da müssen wir vorsichtig sein, denn wir hören natürlich über die Medien sehr viele negative Nachrichten. Das ist sozusagen medienimmanent. Ich bin ja selbst Journalist und weiß ja, wie das ist. Das Negative drängt sich immer in den Vordergrund. Und viele positive Entwicklungen sehen wir gar nicht und sollen sie auch nicht sehen. Wir dürfen auch immer ein bisschen im Hinterkopf haben, dass der Widersacher ja auch als der Vater der Lüge gilt. Und wir müssen immer damit rechnen, dass uns da auch ein bisschen der Kopf vernebelt wird. Es gibt viele positive Entwicklungen auch, über die niemand spricht. Und über die man eigentlich auch nichts hören soll. Ich will nur als wenige Beispiele nennen. Seit der Jahrtausendwende, seit über 20 Jahren, haben wir in Deutschland, ich habe nachgeschaut, in der Schweiz ist es ähnlich, einen kontinuierlichen Rückgang der Ehescheidungen zum Beispiel. Haben Sie schon mal davon was gehört? Die durchschnittliche Ehedauer steigt, die ist heute 3 Jahre höher als, und zwar, also selbst bei den Ehen, die geschieden werden, dauert heute die Ehe 3 Jahre länger als noch vor 20 Jahren. Ein kontinuierlicher Prozess. Es gibt keine Talkshow zu diesem Thema. Jugendliche zum Beispiel. Es hat jahrzehntelang, hat es geheißen, ja, die Jugendlichen, die gehen immer leichtsinniger um mit der Sexualität. Sie haben das erste Mal, kommt immer früher. Erst mit 16, dann mit 15, dann mit 14, dann mit 13 und so weiter. Aber es gibt schon länger keine Nachrichten mehr dazu. Und zwar warum? Weil ebenfalls seit der Jahrtausendwende sich die Entwicklung umgekehrt hat. Und das erste Mal wird immer später. Ich nenne Ihnen jetzt die konkreten Zahlen nicht, aber ich habe das alles gründlich recherchiert und darüber auch einen eigenen Vortrag gemacht. Die junge Generation entdeckt wieder viel mehr die Familie als krisenfeste Solidargemeinschaft. Ein bekannter Soziologe, Heinz Bude, der der Kirche nicht nahesteht, hat jetzt gerade wieder von einer Renaissance traditioneller Werte gesprochen. Die sei schon länger unterwegs, sagt er, nur in den meinungshabenden Klassen hat man das noch nicht mitbekommen. Und über diese Dinge muss man viel mehr sprechen. Zum Teil habe ich den Eindruck, wenn ich mir anschaue, was so in Deutschland beim Thema synodaler Weg verhandelt wird, und ich könnte da noch andere Beispiele dazu bringen von diesen heimlichen Entwicklungen in der Gesellschaft, habe ich den Eindruck, dass manche in der Kirche versuchen, einem Zeitgeist hinterherzulaufen, der schon zur anderen Türe wieder rausgeht. Und es entsteht längst etwas

anderes. Und von der Kirche würde vielleicht auch etwas ganz anderes erwartet. Und dann natürlich auch das Christentum geht keineswegs unter. Es geht in den Ländern des deutschen Sprachraums gegenwärtig zurück. Das ist wahr. Dazu brauche ich Ihnen nichts zu sagen. Das erleben Sie tagtäglich. Aber die katholische Kirche als Weltkirche und überhaupt das Christentum ist keineswegs auf einem Rückzug in der Welt. Sondern nach wie vor steigt die Zahl der Christen jedes Jahr und sogar auch der prozentuale Anteil steigt leicht. Und es gibt Entwicklungen, über die hier kaum gesprochen wird, wo wir heute leider auch nicht die Zeit haben, aber allein schon das ungeheure Wachstum des Christentums in China in den letzten 30 Jahren. Es gibt in China über 100 Millionen Christen. Wenn man das hier erzählt, da staunen die meisten Menschen, weil sie denken, es gibt überhaupt keine. Aber dass gerade in einem der wichtigsten Länder der Erde, die so wichtig sind für die Zukunft, auch für uns in Europa, das Christentum derart stark wird, dass man die Chance haben kann, dass dort wirklich das Christentum auch als kreative Minderheit und schon recht große Minderheit vielleicht die Zukunft dieses Landes prägen wird. Das ist keineswegs eine vermessene Hoffnung. Allein das kann uns schon viel Hoffnung geben und wer weiß, was von dort wieder zurückkommt. Zu uns. Wir sehen das ja jetzt schon. Ich komme aus dem Bistum Augsburg. Wir haben allein in unserem Bistum 200 Geistliche im Einsatz aus Indien. Ja, wo wir früher Missionare hingeschickt haben, die kommen jetzt zu uns und übernehmen immer mehr die Pfarreien. Und viele machen das sehr gut. Wir haben bei uns im Allgäu, also gefühlt in jeder zweiten Pfarrei, und ich glaube auch nicht nur gefühlt, mindestens jeder zweiten Pfarrei, einen aus Indien stammenden leitenden Priester oder Kaplan. Und was da aus China kommen kann, das kann uns auch immerhin eine gute Hoffnung sein. Ein anderer Gedanke, der neben diesem Wort von Spähmann zum Aufhalten mir immer sehr viel Kraft gibt für meine Tätigkeit, das ist die, dass ich mir sage, ja, also wir haben ja alle die Sorge, ja, was kann denn ich als Einzelner, was kann ich denn nun schon tun? Denken Sie vielleicht auch, na, was kann ich machen? Ich gehe in Sonntag in die Kirche und ich helfe damit und ich helfe dort mit. Aber angesichts dessen, was man alles tun müsste, was ist das schon? Und mir selber kam der Gedanke auch schon. Wenn man überlegt, ja, jetzt hältst da wieder einen Vortrag und jetzt dort machst du irgendeine eine kleine Veranstaltung und da machst du eine Fernsehsendung, aber was ist das für so viele? Und wo mir genau dieser Satz in den Kopf kam, ist mir natürlich eingefallen, wo das schon mal gesagt worden ist, nämlich in der Heiligen Schrift steht es, Sie erinnern sich an die Speisung der 5000. Wo Jesus gesagt hat, gebt ihr ihnen zu essen. So, und dann haben sie eingesammelt, was da ist, 5 Brote und 2 Fische. Was ist das für so viele, haben sie dann gefragt. Und wir wissen, es sind alle satt geworden und es blieben noch viele Körbe übrig. Das heißt, von uns ist gar nicht erwartet, Gott erwartet nicht von uns, dass wir die Probleme der Welt lösen. Er weiß genau, wie begrenzt die Reichweite von jedem Einzelnen von uns ist. Aber er könnte schon alles selber auch allein machen. Nur Gott will, dass wir mitmachen. Um unseretwillen. Nicht, weil er es brauchen würde. Aber wir sollen mitmachen. Wir sollen unsere 5 Brote und 2 Fische bringen. Und ich finde es eine großartige Motivation für die Arbeit, die man im Kleinen macht. Der eine an der Stelle, der andere an jener. Dass man sagt, das sind eben meine 5 Brote und 2 Fische. Und ich muss mich nicht sorgen und niederdrücken lassen davon, dass ich damit nicht den Untergang des Abendlandes aufhalten kann. Sicher werde ich das nicht tun mit meiner Tätigkeit. Aber Gott kann aus dem Wenigen, was ich bringe, viel machen. Und mein Verantwortungsbereich ist eben das Wenige. Etwas, was ebenfalls zur Ermunterung beitragen kann, ist, und da knüpfe ich jetzt an das, was ich vorher gesagt habe, die Menschen schauen auf die Christen.
viel mehr als wir denken. Und die Menschen sind, viele Menschen sind viel näher an Glaube und Kirche, als wir denken. Ich möchte ein paar Beispiele dazu. In Stuttgart, meiner Heimatstadt, da hat man eingeführt Night Fever. Sie haben vielleicht schon davon gehört. Da wird also an einer zentralen Kirche irgendwo, meistens in großen Städten, wo eine Fußgängerzone in der Nähe ist, da gehen Leute auf die Straße, junge Leute, und verteilen Teelichter. Und sie laden ein, in die Kirche zu kommen und das Teelicht anzuzünden, in irgendeinem Anliegen zu beten, vielleicht eine Bibelstelle zu ziehen aus einem Korb, ein bisschen da zu bleiben, vor dem Allerheiligsten zu verweilen. Es kommt sanfte Lobpreismusik im Hintergrund und so weiter. Man kann auch beichten dann, alle möglichen Angebote, niederschwellige Angebote, und man geht einfach auf die Straße und lädt die Leute ein. Und ich kenne die Verantwortliche, die das eingeführt hat da und die das durchgekämpft hat, und sie hat erzählt, der Pfarrer dort, der war äußerst skeptisch. Der wollte das eigentlich gar nicht haben. Er hat gesagt, oh, das gibt nur Ärger. Und die Leute werden erbost sein. Und wenn man da in der Fußgängerzone, ein Drittel sind Muslime, die dann durchlaufen, und alle möglichen Leute aller möglichen Richtungen und Kirchengegner, und die, da wird also alles Mögliche vielleicht passieren. Ja, was ist passiert? An diesem Abend sind über 2500 dieser Teelichter angezündet worden in der Kirche. 8 Priester haben Beichten gehört, noch und nöcher. Und die Leute haben berichtet, die jungen Leute, die diese Teelichter verteilt haben, es gab so gut wie keine negativen Reaktionen. Viele haben gesagt, aha, also erstens waren sie alle positiv angetan, dass man überhaupt da auf sie zukommt. Viele haben gesagt, naja, ich war schon lange nicht mehr in der Kirche, und in der Kirche, ja, soll ich sagen, na ja, jetzt, ja, geh ich halt mal rein. Ja. Und sie hat gesagt, an diesem Abend, diese Verantwortliche hat gesagt, an diesem Abend habe eine Bekehrung des Dompfarrers stattgefunden, der also gestaunt hat, was da los ist. Und nun ist es so, zu dieser Bischofskirche, die also wirklich direkt an der Fußgängerzone ist, da führen ein paar Stufen hoch. Und ich hatte dann die Eingebung, also keine mystische, sondern das Bild ist in mir entstanden, dass auf diesen Stufen lauter so kleine Teufelchen sind und mit so einer Ratsche Lärm machen. Ja, weil der Teufel genau weiß, wie nahe im Grunde viele Menschen an der Kirche wären, und dass dieser Lärm, der ständig gegen die Kirche gemacht wird, bei allem, was die Kirche auch falsch macht, natürlich, aber sie macht ja nun auch vieles Richtige und ist immer noch das meiste. Alles, dass der Teufel genau weiß, die sind so nah dran, da muss ich beständig Lärm machen und Skandal rufen und etwas tun, dass die da nicht reinkommen. Meine Frau und ich machen Dienst in den Ferien, haben wir jetzt schon zweimal gemacht an der Ostsee. Da sind die Kirchen normalerweise nicht mehr offen, weil die das Personal nicht haben, um dafür einen Schutz zu sorgen. Und da wir eh gern in der Ostsee Urlaub machen, die suchen dann Ehrenamtliche aus ganz Deutschland, zum Teil auch aus Österreich und der Schweiz kommen welche, die da eine Woche hinkommen und so eine Wallfahrtskirche, zum Beispiel auf der Insel Rügen, wo viele Urlauber hinkommen, offen halten. Die sind dann den ganzen Nachmittag in dieser Kirche, da sind verschiedene Stationen auch aufgebaut, wo man als Besucher irgendwas machen kann oder auch eine Bibelstelle ziehen kann oder ein Puzzle zusammensetzen oder alle möglichen Sachen machen kann. Jedenfalls, da kommen sehr viele Urlauber. Und als wir da Dienst gehabt haben letztes Jahr, auf der Insel Rügen, wo eines der Haupturlaubsparadiese, also an der Ostsee, da sind pro Stunde so im Durchschnitt 150 Leute in diese Wallfahrtskirche gekommen, weil die liegt sehr zentral an einem Ort, wo viele Touristen durchkommen, vor allem auch viele Familien. Und gerade in der Woche, als wir da waren, hatten die Ferien in Sachsen und Thüringen. Sachsen und Thüringen sind entchristliches
Gebiet, also ich übertreibe jetzt etwas, es gibt ja schon auch noch auch Christen da, und zwar ganz tolle, aber sind eine große Minderheit. Und die meisten Menschen, die da aufgewachsen sind und gelebt haben, haben nie irgendeinen Bezug zu einer Kirche gehabt. Viele waren noch nie in einer Kirche und sind vollkommen kirchenfern, nicht kirchenfeindlich, sondern kirchenfern erzogen worden. Und das mitzuerleben, wie die Leute dankbar sind, viele junge Familien da. Manche haben sich noch umgedreht im Weggehen und sich bedankt, dass jetzt Leute aus Bayern kommen da und da Dienst machen und die Kirche aufhalten. Ich sage, das war so schön, in diese Kirche reinzukommen und da ein bisschen hinzusetzen. Wenn Sie gesehen hätten, da lag ein Buch aus, wo man was eintragen konnte. Und welche bewegenden Zeugnisse da drin waren von kirchenfernen Menschen, denen gerade vielleicht der Großvater gestorben war oder der Vater oder die sonst ein großes Problem tragen und die Gelegenheit genutzt haben, da anzudocken und da ein Wort irgendwie nach oben zu schicken in diesem Kirchenraum. Da hat man gesehen, dass die Leute längst nicht so weit weg sind, wie man gedacht hat. Kurz nach der Wiedervereinigung Deutschlands, also ist auch schon über 30 Jahre her, man sollte es nicht für möglich halten, wie schnell da die Zeit vergeht, hat es geheißen, haben Zeitungen berichtet, in den nächsten 10 Jahren, also bis zur Jahrtausendwende, bis zur letzten, werden in Mecklenburg und Brandenburg, zwei der ostdeutschen Bundesländer, etwa 2000 Dorfkirchen kaputt gehen, verrotten. Dann hat man festgestellt, 20 Jahre später, keine 2000 Kirchen sind zusammengebrochen, sondern nur 10. Und alle anderen sind erhalten worden, und zwar von den Leuten am Ort, die oft und in der Regel gar keine Christen waren. Aber die Leute haben gesagt, wir wollen, dass unsere Kirche bleibt. Die sind auch nicht zweckentfremdet worden, die Kirchen, für irgendwas anderes, dass da eine Disco oder was anderes damit gemacht worden wäre, sondern die haben sich sozusagen ihre Kirchen auf Vorrat gehalten. Das ist jetzt meine Interpretation des Ganzen. Ich habe gesagt, nee, also ich gehe zwar nicht in die Kirche jetzt, aber dass die Kirche jetzt nicht mehr da ist, nein, nein, die soll schon bleiben. Und da haben die Handwerker am Ort, Leute, die nicht zur Gemeinde gehört haben, vielfach die Mehrheit, haben Hand angelegt und haben das aufgebaut. Und da ist mir das, als ich das jetzt wieder zusammengestellt habe, ist mir das Wort von Pater Werenfried eingefallen, eins seiner berühmten Worte des Gründers ja von Kirche in Not. Sie haben ihn ja alle noch im Gedächtnis. Die Menschen sind besser, als wir denken. Sie warten nur auf das zündende Wort, das ihr Herz entflammt. Und das kann man wirklich immer wieder beobachten. Das zündende Wort, nun war Pater Werenfried natürlich ein Meister des zündenden Wortes, wie niemand von uns wird ihn da jemals erreichen. Aber mit diesem Wort ist nicht unbedingt nur ein Wort gemeint, sondern oft ist es auch nicht ein Wort, sondern einfach auch eine Geste, ein Verhalten. Viele Menschen kommen, auch wenn sie selber älter werden und sich der Kirche entfremdet haben, es kommt ihnen wieder die Erinnerung an die Großmutter zum Beispiel. Oft die Großmutter wird oft genannt, wenn Menschen wieder zurück zur Kirche finden. Zur Großmutter hat man in der Regel ein gutes Verhältnis von allen Familienmitgliedern ganz generell. Es gibt natürlich immer mal Ausnahmen, aber generell stehen die Großmütter immer im höchsten Ansehen. Die Großmütter, die kommen einem immer wieder ins Gedächtnis. Ich habe hatte das Glück, mit der großen katholischen Schriftstellerin Gertrud Fussenegger noch bekannt zu werden. Und habe sie noch gekannt, bis sie gestorben ist, mit 98 Jahren. Und als ich sie besucht habe, noch kurz vor ihrem Tod, hat sie gesagt, ja, ich gehe immer in die Kirche, sondern sie konnte also noch bis zum Schluss sich auch bewegen. Ich gehe natürlich jeden Sonntag in die Kirche, sagt sie, weil man muss doch der Jugend ein Beispiel geben. Ja, und das fand ich so ein schönes Wort. Und so ein Beispiel, selbst wenn es im Moment nicht zu zünden scheint, niemand von uns weiß, wann diese Saat doch aufgeht. Viele schauen auf uns. Sie schauen auch, wie wir sterben.
der besten Möglichkeiten überhaupt ein christliches Zeugnis abzugeben, ist im Sterben. Ja, und dazu könnte ich Ihnen ja auch vieles erzählen. Und das ist ein ganz wichtiges Thema der nächsten 10, 20 Jahre. Wird es sich durchsetzen, dass man, wenn man den Eindruck hat, man kostet jetzt zu viel, und man ist ja doch nichts zu nichts mehr nütze, dass man dann sich einen Arzt kommen lässt, der einem eine Spritze setzt? Oder steht man tapfer die letzte Lebensphase durch und gibt ein Zeugnis dafür, zu welcher Hoffnung, ja, wir sollen ja immer bereit sein, Zeugnis zu geben, zu welcher Hoffnung wir berufen sind. Und ich hatte das Glück, in der eigenen Verwandtschaft mehrere solcher äußerst positiver Zeugnisse zu erleben, selbst mitzuerleben. Es ist jetzt ein Buch erschienen es ist jetzt 2 Jahre her, von einer Autorin, Katja Ostkamp. Das ist eine Fußpflegerin. Und man glaubt es nicht, und das ist auch wieder ein Hoffnungszeichen, die ist als Fußpflegerin tätig in Berlin-Marzahn. Das ist so ein Hochhausviertel im Osten, Plattenbau. Da ist nicht unbedingt, die lebt also nicht unbedingt das saturierte Bürgertum, sondern viele Menschen auch, die es persönlich sehr schwer haben, sehr schwer hatten in ihrem Leben und sehr schwer haben, die einsam sind, die krank sind und so weiter und die viel hinter sich haben. Und dieses Buch ist eigentlich ein dünnes Büchlein und es ist nicht besonders kunstvoll geschrieben, sondern einfach, wie sie es erlebt. Und viele, die sonst nirgends mehr hingehen zu Fußpflegerinnen, kommen sie. Und das ist so bewegend, was sie schreibt, wie viele Menschen tapfer ihr Leben zu Ende leben. Ein Leben, in dem sie nach menschlichem Ermessen nichts mehr zu erhoffen haben und nichts mehr machen können und nichts mehr leisten können. Aber sie leben es doch tapfer zu Ende. Und sie führen immer noch gute Gespräche. Sie treffen sich immer noch mit jemandem zum Spazierengehen. Sie bemühen sich, ihren Pflegern, denen, die sich um sie kümmern, leicht zu machen. Sie schauen, dass sie schöne Blumen am Fenster haben, die andere erfreuen. Sie lassen sich nicht gehen und nicht hängen. Sie werden nicht zu Alkoholikern, um ihre Not zu betäuben, sondern sie erinnern sich an die guten Zeiten und sie bemühen sich, dass ihre Hoffnung nicht zugrunde geht. Und das Eindrucksvolle auch an diesem Buch ist, dass sich das monatelang ganz vorne in der Bestsellerliste gehalten hat, ohne dass da jemand groß Reklame gemacht hätte für das Buch einer Fußpflegerin, Katja Ostkamp. Können Sie googeln, Marzahn, Mon Amour, Fragezeichen ist der Titel. Es lohnt sich wirklich, um ein Gespür dafür zu kriegen, dass es letztlich auch einfach wichtig ist, dass wir, auch wenn wir im Moment nicht wissen, was wir Großes beitragen können, dass wir einfach auch bereitstehen, dass wir auf dem Posten bleiben. Niemand weiß, wann Gott ihn noch einmal braucht und wo er noch einmal ein Lebenszeugnis mit Worten oder mit Taten geben kann, das nachher Kreise zieht, an die sonst niemand mehr denkt. Ich habe eine Großmutter gehabt, die ein echtes Vorbild war, die Geschichte kann ich jetzt nicht erzählen, im Sterben. Und die nach menschlichem Ermessen auch nichts mehr zu erwarten hatte, als sie in ein Pflegeheim kam und dann eine ganz tolle Entwicklung durchgemacht hat mit über 90 Jahren. Und wenn ich den Vortrag halte zum Thema Sterben in Würde, mit dem ich jetzt auch viel unterwegs bin, dann erzähle ich immer von ihr. Sie hätte nie gedacht, wenn sie jetzt im Himmel zuhört, wird sie schmunzeln, weil sie hätte sich sicherlich nie vorstellen können, dass dieser einfache Alltag im Pflegeheim, in dem sie gelebt hat, nachher noch solche Kreise zieht, dass ich nachher
dass ihr Enkel noch Jahrzehnte später allen möglichen Menschen von der Nordsee bis zu den Schweizer Alpen von ihr erzähle. Und so weiß niemand von uns, welche Kreise unser Leben zieht. Der Aufruf, fürchtet euch nicht, das ist der Aufruf, der so häufig wie kein zweiter in der Heiligen Schrift vorkommt. 364 Mal soll dieser Aufruf in unterschiedlicher Abwandlung in der Bibel vorkommen. Fürchtet euch nicht, denn Gott hat uns nicht einen Geist der Verzagtheit gegeben, sondern den Geist der Kraft, der Liebe und der Besonnenheit. Und wenn wir jetzt in Ängste geraten angesichts der Entwicklung in der Gesellschaft, dann sollten wir auf das hören, was die Psychologen sagen zum Thema Angst. Das Gegenmittel, das einzige Gegenmittel gegen die Angst, wenn ich Sie frage, was ist das Gegenteil von Angst, dann werden Sie spontan antworten, Mut. Aber Mut ist nicht das Gegenmittel zur Angst, weil Mut setzt ja geradezu voraus, dass man Angst hat. Sonst brauche ich ja keinen Mut, wenn ich keine Angst habe. Die Kraft, die gegen die Angst in Stellung gebracht werden kann, ist die Liebe. Aus der Liebe kommt der Mut. Deswegen stellt sich eine Mutter vor ihr Kind, wenn ein Kampfhund auf das kleine Kind losgeht, auch wenn die Mutter vielleicht panische Angst vor Hunden hat. Und deswegen rennt der Vater in das brennende Haus, um sein Kind rauszuholen, weil er die Liebe hat zu dem Kind und aus der Liebe kommt der Mut. Und so sollten wir, und das kann man eigentlich tagtäglich einüben, eigentlich uns bemühen, mit der Zeit mehr und mehr große Psychologin Elisabeth Lukas, das ist die Meisterschülerin von Viktor Frankl, haben vielleicht der eine oder andere von Ihnen schon gehört, der Begründer der Logotherapie. Die hat gesagt, es gibt eigentlich nur zwei Motive, aus denen wir handeln, die Angst und die Liebe oder die Liebe. Und das kann man sich mal überlegen, bei allem, was wir machen, zur Beichte gehen zum Beispiel, machen wir es aus Angst oder aus Liebe, meistens sind die beiden Antriebe gemischt. Und wir können uns ganz gut trainieren, dass wir immer mehr die Liebe zum Motiv unseres Handels machen, immer weniger die Angst. Und dann kommen wir auch nicht in Panik, wenn die Zeiten vielleicht in der Gesellschaft Trauer werden, sondern bewahren den klaren Kopf. Und dann sind wir auch die Menschen, zu denen andere aufschauen und denen wir dadurch Halt geben können. Das Gegenmittel gegen die Angst ist also die Liebe. Eine besondere Schule der Liebe ist ja auch Kirche in Not. Pater Werenfried hat Kirche in Not selbst als Schule der Liebe bezeichnet. Und er hat gesagt, Kirche in Not ist eine Schule, in der wir zusammen gelernt haben, den Armen zu helfen und selbst besser zu werden. Bessere Menschen, die ihre Gottesliebe wahrmachen durch die Sorge für den Menschen, in dem Gott verborgen ist. Gott segnet unseren Einsatz für das Gute. Er segnet alles, was wir aus Liebe tun, natürlich, das wissen Sie. Und er segnet es besonders, wenn wir es gemeinsam tun. Viele Beispiele gibt es dazu aus der Heiligen Schrift, welchen Gefallen Gott daran hat, wenn wir etwas gemeinsam tun, wenn wir etwas für andere tun, wenn wir Fürbitte leisten für andere, wenn wir mit anderen zusammenwirken. Lasst uns also nicht müde werden, das Gute zu tun, wie der heilige Paulus im Galaterbrief sagt, denn wenn wir darin nicht nachlassen, werden wir ernten, sobald die Zeit dafür gekommen ist. Deshalb, sagt der heilige Paulus, lasst uns, solange wir Zeit haben, allen Menschen Gutes tun, besonders aber den Glaubensgenossen. Und das ist das, was wir bei Kirche in Not im Besonderen machen. Gegen die Angst setzen wir das Gottvertrauen. Matthias Claudius hat es so formuliert, wir pflügen und wir streuen den Samen auf das Land, doch Wachstum und Gedeihen steht in des Himmels Hand.
Der tut mit leisem Wehen sich mild und heimlich auf und träuft, wenn heim wir gehen, Wuchs und Gedeihen drauf. Vielen Dank.

0: Sie haben den Vortrag gehört anlässlich von einer Tagung von Kirche in Not in Mörschwil bei St. Gallen mit dem Michael Rack. Er ist Journalist, Moderator, ehemaliger Pressesprecher von Kirche in Not und der Leiter von seiner Agentur Racks Domspatz, Agentur für christliche Lebenskultur. Sein Thema von dem Vortrag lautet Christsein in der Zeitenwende mit Michael Rack. Sie sind eingeschaltet bei Radio Gloria, liebe Zuhörerinnen und Zuhörer. Wir danken Ihnen für Ihr Mitdabeisein, für Ihre Verbundenheit und Unterstützung. Alles Gute und Gottes Segen wünscht Ihnen Peter Galliker. 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

0: Jetzt ist 3 Uhr, die Stunde der Barmherzigkeit. Liebe Zuhörerinnen und Zuhörer von Radio Gloria, nun wollen wir gemeinsam im Studio den Barmherzigkeitsrosenkranz beten. Wir beginnen im Namen des Vaters und des Sohnes und des Heiligen Geistes.
1: Amen.
0: Vater unser im Himmel, geheiligt werde dein Name, dein Reich komme, dein Wille geschehe, wie im Himmel, so auf Erden.
2: Unser tägliches Brot gib uns heute und vergib uns unsere Schuld, wie auch wir vergeben unseren Schuldigen. Und führe uns nicht in Versuchung, sondern erlöse uns von dem Bösen.
0: Gegrüßet seist du, Maria, voll der Gnade, der Herr ist mit dir. Du bist gebenedeit unter den Frauen, und gebenedeit ist die Frucht deines Leibes, Jesus.
2: Heilige Maria, Mutter Gottes, bitte für uns Sünder, jetzt und in der Stunde unseres Todes. Amen.
0: Ich glaube an Gott, den Vater, den Allmächtigen, den Schöpfer des Himmels und der Erde, und an Jesus Christus, seinen eingeborenen Sohn, unseren Herrn, empfangen durch den Heiligen Geist, geboren von der Jungfrau Maria, gelitten unter Pontius Pilatus, gekreuzigt, gestorben und begraben, hinabgestiegen in das Reich des Todes, am dritten Tage auferstanden von den Toten, aufgefahren in den Himmel, er sitzt zu Rechten Gottes des allmächtigen Vaters, von dort wird er kommen, zu richten die Lebenden und die Toten.
2: Ich glaube an den Heiligen Geist, die heilige katholische Kirche, Gemeinschaft der Heiligen, Vergebung der Sünden, Auferstehung der Toten und das ewige Leben. Amen.
0: Ewiger Vater, ich opfere dir auf den Leib und das Blut, die Seele und die Gottheit deines über alles geliebten Sohnes, unseres Herrn Jesus Christus.
3: Zur Sühne für unsere Sünden und für die Sünden der ganzen Welt.
0: Durch sein schmerzhaftes Leiden
3: habe Erbarmen mit uns und mit der ganzen Welt.
0: Durch sein schmerzhaftes Leiden
3: habe Erbarmen mit uns und mit der ganzen Welt.
0: Durch sein schmerzhaftes Leiden
3: habe Erbarmen mit uns und mit der ganzen Welt.
0: Durch sein schmerzhaftes Leiden
3: habe Erbarmen mit uns und mit der ganzen Welt.
0: Durch sein schmerzhaftes Leiden
3: habe Erbarmen mit uns und mit der ganzen Welt.
0: Durch sein schmerzhaftes Leiden
3: habe Erbarmen mit uns und mit der ganzen Welt.
0: Durch sein schmerzhaftes Leiden
3: habe Erbarmen mit uns und mit der ganzen Welt.
0: Durch sein schmerzhaftes Leiden
3: habe Erbarmen mit uns und mit der ganzen Welt.
0: Durch sein schmerzhaftes Leiden
3: habe Erbarmen mit uns und mit der ganzen Welt.
0: Durch sein schmerzhaftes Leiden
3: habe Erbarmen mit uns und mit der ganzen Welt.
0: Durch sein schmerzhaftes Leiden
3: habe Erbarmen mit uns und mit der ganzen Welt.
0: Ewiger Vater, ich opfere dir auf den Leib und das Blut, die Seele und die Gottheit deines über alles geliebten Sohnes, unseres Herrn Jesus Christus.
3: Zur Sühne für unsere Sünden und für die Sünden der ganzen Welt.
0: Durch sein schmerzhaftes Leiden
3: habe Erbarmen mit uns und mit der ganzen Welt.
0: Durch sein schmerzhaftes Leiden
3: habe Erbarmen mit uns und mit der ganzen Welt.
0: Durch sein schmerzhaftes Leiden
3: habe Erbarmen mit uns und mit der ganzen Welt.
0: Durch sein schmerzhaftes Leiden
3: habe Erbarmen mit uns und mit der ganzen Welt.
0: Durch sein schmerzhaftes Leiden
3: habe Erbarmen mit uns und mit der ganzen Welt.
0: Durch sein schmerzhaftes Leiden
3: habe Erbarmen mit uns und mit der ganzen Welt.
0: Durch sein schmerzhaftes Leiden
3: habe Erbarmen mit uns und mit der ganzen Welt.
0: Durch sein schmerzhaftes Leiden
3: habe Erbarmen mit uns und mit der ganzen Welt.
0: Durch sein schmerzhaftes Leiden
3: habe Erbarmen mit uns und mit der ganzen Welt.
0: durch sein schmerzhaftes Leiden.
3: Habe Erbarmen mit uns und mit der ganzen Welt.
0: Ewiger Vater, ich opfere dir auf den Leib und das Blut, die Seele und die Gottheit deines über alles geliebten Sohnes, unseres Herrn Jesus Christus.
3: Zur Sühne für unsere Sünden und für die Sünden der ganzen Welt.
0: Durch sein schmerzhaftes Leiden.
3: Habe Erbarmen mit uns und mit der ganzen Welt.
0: Durch sein schmerzhaftes Leiden.
3: Habe Erbarmen mit uns und mit der ganzen Welt.
0: Durch sein schmerzhaftes Leiden.
3: Habe Erbarmen mit uns und mit der ganzen Welt.
0: Durch sein schmerzhaftes Leiden.
3: Habe Erbarmen mit uns und mit der ganzen Welt.
0: Durch sein schmerzhaftes Leiden.
3: Habe Erbarmen mit uns und mit der ganzen Welt.
0: Durch sein schmerzhaftes Leiden.
3: Habe Erbarmen mit uns und mit der ganzen Welt.
0: Durch sein schmerzhaftes Leiden.
3: Habe Erbarmen mit uns und mit der ganzen Welt.
0: Durch sein schmerzhaftes Leiden.
3: Habe Erbarmen mit uns und mit der ganzen Welt.
0: Durch sein schmerzhaftes Leiden.
3: Habe Erbarmen mit uns und mit der ganzen Welt.
0: Durch sein schmerzhaftes Leiden.
3: Habe Erbarmen mit uns und mit der ganzen Welt.
0: Ewiger Vater, ich opfere dir auf den Leib und das Blut, die Seele und die Gottheit deines über alles geliebten Sohnes, unseres Herrn Jesus Christus.
3: Zur Sühne für unsere Sünden und für die Sünden der ganzen Welt.
0: Durch sein schmerzhaftes Leiden.
3: Habe Erbarmen mit uns und mit der ganzen Welt.
0: Durch sein schmerzhaftes Leiden.
3: Habe Erbarmen mit uns und mit der ganzen Welt.
0: Durch sein schmerzhaftes Leiden.
3: Habe Erbarmen mit uns und mit der ganzen Welt.
0: Durch sein schmerzhaftes Leiden.
3: Habe Erbarmen mit uns und mit der ganzen Welt.
0: Durch sein schmerzhaftes Leiden.
3: Habe Erbarmen mit uns und mit der ganzen Welt.
0: Durch sein schmerzhaftes Leiden.
3: Habe Erbarmen mit uns und mit der ganzen Welt.
0: Durch sein schmerzhaftes Leiden.
3: Habe Erbarmen mit uns und mit der ganzen Welt.
0: Durch sein schmerzhaftes Leiden.
3: Habe Erbarmen mit uns und mit der ganzen Welt.
0: Durch sein schmerzhaftes Leiden.
3: Habe Erbarmen mit uns und mit der ganzen Welt.
0: Durch sein schmerzhaftes Leiden.
3: Habe Erbarmen mit uns und mit der ganzen Welt.
0: Ewiger Vater, ich opfere dir auf den Leib und das Blut, die Seele und die Gottheit deines über alles geliebten Sohnes, unseres Herrn Jesus Christus.
3: Zur Sühne für unsere Sünden und für die Sünden der ganzen Welt.
0: Durch sein schmerzhaftes Leiden.
3: Habe Erbarmen mit uns und mit der ganzen Welt.
0: Durch sein schmerzhaftes Leiden.
3: Habe Erbarmen mit uns und mit der ganzen Welt.
0: Durch sein schmerzhaftes Leiden.
3: Habe Erbarmen mit uns und mit der ganzen Welt.
0: Durch sein schmerzhaftes Leiden.
3: Habe Erbarmen mit uns und mit der ganzen Welt.
0: Durch sein schmerzhaftes Leiden.
3: Habe Erbarmen mit uns und mit der ganzen Welt.
0: Durch sein schmerzhaftes Leiden.
3: Habe Erbarmen mit uns und mit der ganzen Welt.
0: Durch sein schmerzhaftes Leiden.
3: Habe Erbarmen mit uns und mit der ganzen Welt.
0: Durch sein schmerzhaftes Leiden.
3: Habe Erbarmen mit uns und mit der ganzen Welt.
0: Durch sein schmerzhaftes Leiden.
3: Habe Erbarmen mit uns und mit der ganzen Welt.
0: Durch sein schmerzhaftes Leiden.
3: Habe Erbarmen mit uns und mit der ganzen Welt.
0: Heiliger Gott, heiliger starker Gott, heiliger unsterblicher Gott, habe Erbarmen mit uns und mit der ganzen Welt. Heiliger Gott, heiliger starker Gott, heiliger unsterblicher Gott, habe Erbarmen mit uns und mit der ganzen Welt. Heiliger Gott, heiliger starker Gott, heiliger unsterblicher Gott, habe Erbarmen mit uns und mit der ganzen Welt. Amen. Maria mit dem Kinderlieb,
4: uns allen deinen Segen gib.
0: Amen. Ich danke Ihnen fürs Mitbeten hier aus dem Studio.

0: Liebe Zuhörerinnen und Zuhörer, ich lade Sie nun ein, die sieben Vaterunser nach der heiligen Birgitta von Schweden zu beten. O Jesus, ich will jetzt siebenmal das Vaterunser beten, in Vereinigung mit jener Liebe, in welcher du dieses Gebet in deinem Herzen geheiligt und versüßt hast. Nimm es von meinen Lippen in dein göttliches Herz auf, verbessere und vervollkommere es so sehr, dass es der allerheiligsten Dreifaltigkeit so viel Ehre und Freude bereite, wie du ihr auf Erden mit diesem Gebet erwiesen hast. Und diese mögen überströmen auf deine heiligste Menschwerdung, zur Verherrlichung deiner heiligen Wunden und des kostbaren Blutes, das du daraus vergossen hast. Erstens Beschneidung. Vater unser im Himmel, geheiligt werde dein Name, dein Reich komme, dein Wille geschehe, wie im Himmel, so auf Erden.
1: Unser tägliches Brot gib uns heute und vergib uns unsere Schuld, wie auch wir vergeben unseren Schuldigern, und führe uns nicht in Versuchung, sondern erlöse uns von dem Bösen. Amen.
0: Gegrüßet seist du, Maria, voll der Gnade, der Herr ist mit dir. Du bist gebenedeit unter den Frauen, und gebenedeit ist die Frucht deines Leibes, Jesus.
1: Heilige Maria, Mutter Gottes, bitte für uns Sünder, jetzt und in der Stunde unseres Todes. Amen.
0: Ewiger Vater, durch die unbefleckten Hände Maria und das göttliche Herz Jesu, opfere ich dir die ersten Wunden, die ersten Schmerzen und die erste Blutvergießung Jesu auf, zur Sühne für meine und aller Menschen Jugendsünden und zur Verhütung erster Todsünden, besonders in meiner Verwandtschaft. Zweitens Blutschweiß. Vater unser im Himmel, geheiligt werde dein Name, dein Reich komme, dein Wille geschehe, wie im Himmel, so auf Erden.
1: Unser tägliches Brot gib uns heute und vergib uns unsere Schuld, wie auch wir vergeben unseren Schuldigern, und führe uns nicht in Versuchung, sondern erlöse uns von dem Bösen. Amen.
0: Gegrüßet seist du, Maria, volle Gnade, der Herr ist mit dir. Du bist gebenedeit unter den Frauen, und gebenedeit ist die Frucht deines Leibes, Jesus.
1: Heilige Maria, Mutter Gottes, bitte für uns Sünder, jetzt und in der Stunde unseres Todes. Amen.
0: Ewiger Vater, durch die unbefleckten Herzen Jesu, opfere ich dir die furchtbaren Leiden des Herzens Jesu am Ölberg auf und jeden Tropfen seines Blutschweißes zur Sühne für meine und aller Menschen Sünden des Herzens, zur Verhütung seiner Sünden und für die Vermehrung der Gottes- und Nächstenliebe. Drittens Geißelung. Vater unser im Himmel, geheiligt werde dein Name, dein Reich komme, dein Wille geschehe, wie im Himmel, so auf Erden.
1: Unser tägliches Brot gib uns heute und vergib uns unsere Schuld, wie auch wir vergeben unseren Schuldigern, und führe uns nicht in Versuchung, sondern erlöse uns von dem Bösen. Amen.
0: Gegrüßet seist du, Maria, voll der Gnade, der Herr ist mit dir. Du bist gebenedeit unter den Frauen, und gebenedeit ist die Frucht deines Leibes, Jesus.
1: Heilige Maria, Mutter Gottes, bitte für uns Sünder, jetzt und in der Stunde unseres Todes. Amen.
0: Ewiger Vater, durch die unbefleckten Hände Maria und das göttliche Herz Jesu, opfere ich dir die vielen tausend Wunden, die grausamen Schmerzen und das kostbare Blut Jesu von der Geißelung auf, zur Sühne für meine und aller Menschen Sünden des Fleisches, zur Verhütung seiner Sünden und für die Bewahrung der Unschuld, besonders in meiner Verwandtschaft. Viertens Dornenkrönung. Vater unser im Himmel, geheiligt werde dein Name. Dein Reich komme, dein Wille geschehe, wie im Himmel, so auf Erden.
1: Unser tägliches Brot gib uns heute und vergib uns unsere Schuld, wie auch wir vergeben unseren Schuldigern, und führe uns nicht in Versuchung, sondern erlöse uns von dem Bösen. Amen.
0: Gegrüßet seist du, Maria, volle Gnade, der Herr ist mit dir. Du bist gebenedeit unter den Frauen, und gebenedeit ist die Frucht deines Leibes, Jesus.
1: Heilige Maria, Mutter Gottes, bitte für uns Sünder, jetzt und in der Stunde unseres Todes. Amen.
0: Ewiger Vater, durch die unbefleckten Hände Marie und das göttliche Herz Jesu, opfere ich dir die Wunden, die Schmerzen und das kostbare Blut des heiligen Hauptes Jesu von der Dornenkrönung auf, zur Sühne für meine und aller Menschen Sünden des Geistes, zur Verhütung solcher Sünden und für die Ausbreitung des Königstums Christi auf Erden. Fünftens Kreuztragung Jesu. Vater unser im Himmel, geheiligt werde dein Name, dein Reich komme, dein Wille geschehe, wie im Himmel, so auf Erden.
1: Unser tägliches Brot gib uns heute und vergib uns unsere Schuld, wie auch wir vergeben unseren Schuldigern und führe

0: gegen deine heiligen Anordnungen und alle anderen Zungensünden zur Verhütung solcher Sünden und für wahre Kreuzesliebe. Sechstens, Kreuzigung Jesu. Vater unser im Himmel, geheiligt werde dein Name, dein Reich komme, dein Wille geschehe, wie im Himmel, so auf Erden.
1: Unser tägliches Brot gib uns heute und vergib uns unsere Schuld, wie auch wir vergeben unseren Schuldigern, und führe uns nicht in Versuchung, sondern erlöse uns von dem Bösen. Amen.
0: Gegrüßet seist du, Maria, voll der Gnade. Der Herr ist mit dir. Du bist gebenedeit unter den Frauen, und gebenedeit ist die Frucht deines Leibes, Jesus.
1: Heilige Maria, Mutter Gottes, bitte für uns Sünder, jetzt und in der Stunde unseres Todes. Amen.
0: Ewiger Vater, durch die unbefleckten Hände Maria und das göttliche Herz Jesu, opfere ich dir deinen göttlichen Sohn am Kreuze auf, seiner Annagelung und seiner Erhöhung, seine Wunden an Händen und Füßen und die drei Ströme seines heiligen Blutes, die sich daraus für uns ergossen, seine äußerste Armut, seinen vollkommenen Gehorsam, alle seine Körper- und Seelenqualen, seinen kostbaren Tod und dessen unblutige Erneuerung in allen heiligen Messen der Erde, zur Sühne aller Verletzungen der heiligen Ordensgelübde und Ordensregeln, zur Genugtuung für meine und der Weltsünden, für die Kranken und Sterbenden, für heiligmäßige Priester und Laien, für die Anliegen des heiligen Vaters, für die Wiederherstellung der christlichen Familie, für Starkmut im Glauben, für unser Vaterland und die Einheit der Völker in Christus und seiner Kirche, sowie für die Diaspora. Siebtens, Öffnung der heiligen Seite. Vater unser im Himmel, geheiligt werde dein Name, dein Reich komme, dein Wille geschehe, wie im Himmel, so auf Erden.
1: Unser tägliches Brot gib uns heute und vergib uns unsere Schuld, wie auch wir vergeben unseren Schuldigern, und führe uns nicht in Versuchung, sondern erlöse uns von dem Bösen. Amen.
0: Gegrüßet seist du, Maria, voll der Gnade. Der Herr ist mit dir. Du bist gebenedeit unter den Frauen, und gebenedeit ist die Frucht deines Leibes, Jesus.
1: Heilige Maria, Mutter Gottes, bitte für uns Sünder, jetzt und in der Stunde unseres Todes. Amen.
0: Ewiger Vater, würdige dich für die Bedürfnisse der heiligen Kirche und zur Sühne der Sünden aller Menschen das kostbare Blut und Wasser anzunehmen, welches aus der Wunde des göttlichen Herzens Jesu geflossen ist, und seins allen gnädig und barmherzig. Blut Christi, letzter kostbarer Inhalt deines heiligen Herzens, wasche mich rein von allen eigenen und fremden Sündenschulden. Wasser der Seite Christi, wasche mich rein von allen Sündenstrafen und lösche mir und allen armen Seelen die Flammen des Fegefeuers aus. Amen. Ich bitte dich, o liebevoller Jesus, durch dein bitteres Leiden und dein vergossenes, kostbares Blut, verwunde mein Herz, damit ich mich vollständig zu dir bekehre. Mein Herz sei dir auf ewig eine Wohnstätte, meine Reden mögen dir wohlgefallen, und das Ende meines Lebens sei so verdienstvoll, dass ich die ewige Herrlichkeit erlange und dich mit allen Heiligen des Himmels in alle Ewigkeit lobe und preise. Amen. Im Namen des Vaters und des Sohnes und des Heiligen Geistes. Amen. Maria mit dem Kinderlieb,
1: uns allen deinen Segen gib.
0: Amen. Amen. Ich danke Ihnen fürs Mitbeten. Und nun fahren wir weiter mit der Musik, und ich wünsche Ihnen noch weiterhin einen sehr schönen Tag.

0: Shalom, Salam. Sie hören ein Wort für dich aus Jerusalem vom Theologen, Archäologen und Buchautor Dr. Karl-Heinz Fleckenstein. Viel Freude und Erbauung.
1: Im Buch Jesaja, 41. Kapitel, Vers 13, lesen wir: Denn ich bin der Herr, dein Gott, der deine rechte Hand ergreift und der zu dir sagt: Fürchte dich nicht, ich werde dir helfen. Der Prophet Jesaja ist bei Gott sozusagen zu Hause, tief verwurzelt in ihm. Aus diesem Urvertrauen heraus stellt er sein Leben und das seines Volkes in die Welt Gottes hinein. Selbst wenn die Menschen in der Fremde im Exil leben. Er ruft ihnen im Namen des Allerhöchsten zu: Ich bin der Herr, euer Gott, der eure rechte Hand ergreift und der zu euch sagt: Fürchtet euch nicht, ich werde euch helfen. Ihr alle seid geliebt, ohne Vorleistung und ohne Bedingung. Wie ein leuchtender Stern steht das Ja Gottes über eurem Leben. Und wenn Gott etwas verspricht, dann hält er sich auch daran. So war es auch mit dem Bund, den er mit seinem Volk Israel schloss. So ist es auch heute mit einem jeden von uns. Nicht pauschal, sondern ganz persönlich. Du und ich sind eingeladen, unseren Namen unter diesen Friedensvertrag zu setzen, den Bund mit ihm einzugehen. Das heißt nicht, wer mit Gott lebt, kennt keine Schwierigkeiten. Wir erleben unsere großen und kleinen Enttäuschungen, haben manchmal schlaflose Nächte. Wir stehen vor der Frage, wie soll es weitergehen? In der Arbeit, in der ehelichen Beziehung, in der Erziehung der Kinder. Aber Gott verspricht denen, die an ihn glauben: Denn ich bin der Herr, dein Gott, der deine rechte Hand fasst und zu dir sagt: Fürchte dich nicht, ich helfe dir. Das ist nicht irgendeine Hand, sondern die Hand des himmlischen Vaters, der die ganze Welt erschaffen hat und sich doch so klein macht, dass er im Herzen eines jeden Menschen wohnen will. Er steht zu mir, weil er mich ganz persönlich ins Leben gerufen hat. Denn ich bin der Herr, dein Gott, der deine rechte Hand ergreift und der zu dir sagt: Fürchte dich nicht, ich werde dir helfen. Das ist eine Einladung an einen jeden von uns. Er hat es mir höchstpersönlich versprochen. Er hilft mir, auch wenn mir meine Schwierigkeiten unlösbar erscheinen. Deshalb werde ich jetzt ganz ruhig das Problem angehen. Ich muss es ja nicht mehr selbst allein schaffen. Ich habe den stärksten und klügsten Helfer an meiner Seite. Der allmächtige Gott, der Schöpfer des Himmels und der Erde, berührt mich. Er nimmt mich an seine Hand. Er hält mich fest. Ich darf trotz aller meiner Macken, die ich selber sein. Ich bin kein Kind des Zufalls. Ich bin wichtig. Ich bin ein kostbarer Teil des Ganzen und habe gleichzeitig eine Aufgabe im Kleinen. Ich darf darauf vertrauen, dass auf dem Weg vom Werden bis hin zum Vergehen und bis zur Vollendung auf dieser Erde nichts verloren geht. Es ist der 14. April 1886. In der kleinen Stadt Jaffia, wenige Kilometer von Nazareth entfernt, hatte Monsignore Giuseppe Valerca nach der Neuerrichtung des lateinischen Patriarchats im Jahre 1852 eine kleine Schwesterngemeinschaft dem Ortspfarrer für die pastoralen Aufgaben zur Seite gestellt. Endlich waren die Bauarbeiten am Schwesternhaus abgeschlossen. Die Oberin Mutter Maria Alfonsin und ihre Mitschwestern begannen, die Zimmer zu schrubben und von den Kalk- und Zementresten zu säubern. Zum Glück gab es im Untergeschoss eine große Zisterne. Dort hatte man die Winterwasser in der Regenzeit gesammelt. Einige Mädchen schöpften daraus unter der Aufsicht von Schwester Katharine das nötige Abwasch- und Aufwaschwasser. Die Arbeit ging flott voran, bis auf einmal die 12-jährige Nusseira auftauchte. Sie hatte durch ihr zu spät kommen eine Schulstunde versäumt. Wenigstens wollte sie jetzt hier sich nützlich machen. Voller Hilfsbereitschaft lief sie zur Zisterne. Als sie nach einem Eimer schnappte, verlor sie in ihrem Eifer das Übergewicht und fiel in das eiskalte, bis zum Rand gefüllte, 8 Meter tiefe Wasserbassin. Auf die entsetzten Schreie der Kinder kam Schwester Katharine herbeigeeilt. Nun riefen sie alle aus Leibeskräften um Hilfe. Der Lehrer Salim Ayub, der sich gerade auf dem Schulhof befand, rannte in die Kirche und läutete die Sturmglocke. In der Sekundeneile war der ganze Ort auf den Beinen in Richtung Unglücksstelle. Bald war die Zisterne von hilflos dreinblickenden Menschen wie von einem Schwarm Bienen umgeben. »Helft meinem Kind!« schrie die Mutter, hysterisch und mit den Händen gestikulierend den dastehenden Männern ins Gesicht. »Kann denn keiner von euch schwimmen, um ein Kind vor dem Ertrinken zu retten?« Doch niemand wagte es, hinabzutauchen. Endlich brachte jemand ein Seil. Einer der Männer beugte sich über den Zisternenrand. In diesem Moment tauchte das Kind wild strampelnd an die Oberfläche. »Fasse nach dem Strick! Halte dich fest!« rief er Nusseira zu. Doch diese verließen die letzten Kraftreserven. Ermattet sank sie in die Tiefe der Zisterne zurück. Die Eltern des Mädchens zerrissen vor Schmerz ihre Kleider. Einige der Umstehenden begannen, die Nonnen zu verfluchen. »Ihr Betschwestern, ihr seid schuld an dem Unglück. Ihr sollt in der Hölle schmoren. Dafür werdet ihr noch schwer büßen. Man soll euch die Kehle durchschneiden.« Mutter Maria Alfonsine ließ all diese schrecklichen Lästerungen stillschweigend über sich ergehen. Dann sammelte sie ein paar Schulmädchen um sich herum und eilte mit ihnen in die Kirche. Vor dem Allerheiligsten stimmten sie gemeinsam das Rosenkranzgebet an. »O Madonna, unsere himmlische Mutter, ich bitte dich von ganzem Herzen, rette das Unglückskind Nusseira«, flehte die Oberin den Himmel an. Dann kehrte sie zur Zisterne zurück, den Rosenkranz noch in der Hand. Ein Mann versetzte der Schwester einen Fußtritt. Dann brüllte er, »Dein Rosenkranz und dein Ave Maria sollen im Feuer brennen!« Mutter Maria Alfonsine fiel blutend zu Boden. Sofort raffte sie sich wieder auf, kämpfte sich durch die tobende Menge bis zum Zisternenrand. Dann warf sie ihren großen Rosenkranz mit den 15 Geheimnissen hinein. »O Maria«, rief sie voller Inbrust, »lass das Kind herauskommen und hilf uns in dieser verzweifelten Situation.« »Da keine Madonna nicht mehr helfen«, schrie einer voller Hohn. »Das Kind liegt schon fast eine Stunde auf dem Grund. Nusseira ist längst ertrunken. Tragisch, aber wahr.« Ohne darauf zu reagieren, kehrte die Oberin erneut in die Kirche zurück. Vor dem Tabernakel betete sie inständig weiter. Plötzlich wurde die Kirchentüre aufgerissen. »Schnell, schnell, Mutter Maria Alfonsine«, rief Schwester Katharine, »kommen Sie, Nusseira ist gerettet, unfassbar!« Plötzlich stieg sie aus der Zisterne und hatte den Rosenkranz um den Hals. Mit den Händen hielt sie sich am Seil fest. Das triefnasse Mädchen klammerte sich an Schwester Alfonsine. »Oh, wie bin ich glücklich über all das, was ich dort unten in der Zisterne gesehen habe. Mit einem Mal erblickte ich einen hell erleuchteten Rosenkranz um meinen Hals, als wären 1000 Kerzen daran. Am liebsten wäre ich für immer dort unten geblieben. Dann hörte ich eine Stimme, »Fasse das Seil an!« Also langte ich danach und bin jetzt da. Oh, es tut mir furchtbar leid, dass ich euch so viele Sorgen bereitet habe. Am nächsten Tag feierte die ganze Stadt einen Dankesgottesdienst für diese wunderbare Rettung. Von da an betet Nuseyra täglich den Rosenkranz mit den Schwestern. Im Oktober des gleichen Jahres gründete Mutter Marial von Sine auf eine innere Eingebung hin eine neue Ordensgemeinschaft, die Rosenkranzschwestern. Das Mädchen Nuseyra lebte seit dem Vorfall in enger Verbindung mit der Kommunität. Von da an nannte sie sich Maria vom Rosenkranz. Mutter Alfonsine, Daniel Gattas, wurde von Papst Benedikt XVI. Am 22. November 2009 selig gesprochen. Mit einem Shalom Salam aus Jerusalem, Ihr Karl-Heinz Fleckenstein.
0: Ein Wort für dich vom Dr. Karl-Heinz Fleckenstein aus seinem Buch Hinter dem Horizont geht es weiter. 30 Tage fürchte dich nicht. Ein großes Vergelt's Gott nach Jerusalem an Familie Dr. Fleckenstein. Shalom, Salam. Mit dem weiteren Programm wünschen wir Ihnen viel Freude, Segen und geistlichen Gewinn.

Liebe Hörerinnen und Hörer von Radio Gloria, ich möchte Ihnen heute einen Gedanken mit auf den Weg geben vom Gregor von Nazianz. Er hat im 4. Jahrhundert gelebt und war Bischof und ein berühmter Prediger. Er zählt zu den 4 grossen Kirchenlehrern vom Orient. Sein Gedenktag ist am 2. Januar. Keiner von uns ist einzig für sich auf der Welt. Er ist auch für alle anderen da. Das war ein Gedanke von Gregor von Nazianz.

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Es besteht Beichtgelegenheit. Wir möchten Ihnen dieses Rosenkranzgebet mit Auflegen des Mantels von der heiligen Jungfrau Maria aus Guadeloupe und danach Eucharistiefeier

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1: Heute mit diesen Themen. Papst Leo XIV. War am Morgen in Monte Cassino. Spanien feiert seinen WM-Titel und die Kirche würdigt den sportlichen Erfolg. Und Ordensoberinnen bei Queen Camilla in London. Herzlich willkommen zu unserem Nachrichtenmagazin an diesem Montag, heißt sie Gudrun Seiler. Papst Leo XIV. Hat heute früh die Benediktinerabtei von Monte Cassino südlich von Rom zu einem privaten Besuch aufgesucht. Dort betete er am Grab des heiligen Benedikt, teilte der Vatikan mit, und Leo vertraute die Fürsprache des Mitpatrons Europas, seine Bitte um Frieden für alle Regionen an, in denen Krieg und Konflikte herrschen. Das Mittagessen nahm der Papst mit den Mönchen ein, danach kehrte er in die päpstliche Sommerresidenz Castel Gandolfo zurück. Die hoch über der Stadt Cassino gelegene Abtei wurde im 6. Jahrhundert vom heiligen Benedikt von Nursia gegründet. Sie gilt als Mutterkloster des Benediktinerordens. Und sie zählt zu den bedeutendsten geistlichen Zentren Europas und steht bis heute für die benediktinische Tradition des Gebets, der Arbeit und der Bildung und des Wiederaufbaus nach dem Krieg. Monte Cassino wurde am Ende des Zweiten Weltkriegs komplett zerstört. Spanien hat gestern die Fußball-WM gewonnen. Die katholische Kirche des Landes feiert mit und hat ihrer Nationalmannschaft, einschließlich Trainer Luis de la Fuente, Glückwünsche ausgesprochen.
2: Die spanische Nationalmannschaft hat sich im MetLife-Stadion im US-Bundesstaat New Jersey durch einen 1:0-Sieg nach Verlängerung gegen den Titelverteidiger Argentinien den zweiten Weltmeistertitel ihrer Geschichte gesichert. Den entscheidenden Treffer erzielte der eingewechselte Ferran Torres in der 106. Minute. Argentinien agierte in der Verlängerung nach einer gelb-roten Karte gegen Enzo Fernandes in Unterzahl und verzeichnete gegen die spielbestimmenden Spanier kaum Torchancen. Der spanische katholische Radiosender COPE ordnet den Erfolg als Ergebnis einer kontinuierlichen Entwicklung ein. Nach Aussage des Journalisten José Larrañaga lieferte das Turnier ein Symbol für den Triumph eines ehrlichen, arbeitsamen und aufrichtigen Fußballs von Menschen, die es verdienen. Die Leistung der Spieler trage dazu bei, dass sich die Fans mit dem Sport auch spirituell verbinden. Unmittelbar nach dem Abpfiff in der Nacht auf Montag, Mitte europäischer Zeit, reagierte die spanische Bischofskonferenz mit offiziellen Glückwünschen an die Mannschaft und den Trainerstab. In einer Stellungnahme hieß es: Es war das Spiel unseres Lebens. Es ist der zweite Stern. Er wird für immer in Erinnerung bleiben. Bravo, Spanien. Neben dem sportlichen Abschneiden thematisiert die Bischofskonferenz das öffentliche Auftreten von Nationaltrainer Luis de la Fuente. Die Kirchenleitung bezieht sich auf frühere Aussagen des Trainers, wonach ein konsequent gelebter Glaube ihm Sicherheit gebe bei Entscheidungen im Fußball und im Leben. De la Fuente setzt sich laut eigenen Angaben für einen selbstverständlichen Umgang mit religiösen Überzeugungen im öffentlichen Raum ein. Während des Turniers betonte er in Interviews, dass der christliche Glaube ebenso wie andere Weltanschauungen ohne Vorbehalte artikuliert werden sollte. Er beobachte eine zunehmende Bereitschaft in der Gesellschaft, offen zum eigenen Glauben zu stehen. Diese Haltung erfuhr öffentliche Unterstützung von mehreren spanischen Bischöfen. Der Erzbischof von Sevilla, José Ángel Saiz Meneses, dankte der Auswahl für den Erfolg und verwies darauf, dass der Trainer sowie mehrere Akteure ihren Glauben natürlich und ohne Scheu lebten. Stefan von Kempis, Radio Vatikan.
1: Internationale Ordensoberinnen haben vergangene Woche in London Königin Camilla besucht. Gesprochen haben die Vertreterinnen der Weltvereinigung der Generaloberinnen mit Camilla über den Schutz von Frauen und Mädchen vor Menschenhandel in Konfliktgebieten und Gemeinschaften, die besonders vom Klimawandel betroffen sind.
3: Weniger als ein Jahr nach ihrer ersten Begegnung während des Staatsbesuchs von König Charles III. Und Königin Camilla beim Heiligen Stuhl reisten Vertreterinnen der in Rom ansässigen Internationalen Vereinigung der Generaloberinnen nach London, um die Königin erneut zu treffen. Bei der Begegnung im Clemens House, dem Wohnsitz des Königspaares, berichteten sie von ihrem Dienst an einigen der verletzlichsten Gemeinschaften der Welt. Die Audienz am vergangenen Mittwoch bot Gelegenheit, den Einsatz katholischer Ordensschwestern auf allen Kontinenten zu thematisieren, insbesondere ihr Engagement für Frauen und Mädchen, die unter Krieg, Menschenhandel, Armut und den zunehmenden Auswirkungen des Klimawandels leiden. Zugleich machte das Treffen die fortgesetzte Zusammenarbeit zwischen der UISG und der britischen Botschaft am Heiligen Stuhl zur Förderung von Initiativen für Menschenwürde und Widerstandskraft deutlich. Annabel Inge, Geschäftsführerin der britischen Botschaft am Heiligen Stuhl, bezeichnete das Treffen als einen ganz besonderen und freudigen Anlass. Die Einladung zeige die große Wertschätzung Königin Camillas für die Arbeit der Ordensfrauen.
4: So soon, barely even a year on from that moment.
3: Ich glaube, keine von uns hatte erwartet, dass die Schwestern so bald ins Clemenshaus eingeladen würden, sagte sie. Das zeigt, wie tief die Wertschätzung ihrer Majestät der Königin für die Arbeit der Ordensschwestern ist.
4: And they had a very moving encounter.
3: Inge, die in den vergangenen 5 Jahren eng mit der UISG zusammengearbeitet hat, lobte das stille, aber mutige Zeugnis der Schwestern. Ich habe immer wieder den Eindruck gewonnen, dass diese Arbeit sehr leise, ohne großes Aufsehen, mit großer Demut und an einigen der schwierigsten Orte der Welt geleistet wird. Besonders hob sie 3 Merkmale dieses Dienstes hervor: Vertrauen, Präsenz und Beständigkeit innerhalb der örtlichen Gemeinschaften. Sie sind fest in den lokalen Gemeinschaften verwurzelt. Selbst während bewaffneter Konflikte bleiben sie dort und setzen sich dabei oft erheblichen persönlichen Gefahren aus. Für Schwester Roxanne Charis, Exekutivsekretärin der UISG, bot das Treffen die Gelegenheit, über die Tausenden von Ordensfrauen zu sprechen, die Menschen in Krieg, Vertreibung und Not beistehen.
5: The sisters are really present throughout the world.
3: Unsere Schwestern auf der ganzen Welt sind wirklich bei den Menschen, wo immer sie ihren Dienst verrichten, sagte sie. Ob an einer Universität, in einem Kindergarten, in der Sozialarbeit oder in der Seelsorge. Ihre Gegenwart schenkt Trost, Unterstützung und Mut. Sie erinnerte an Gespräche mit Schwestern in der Ukraine, im Libanon und in der Demokratischen Republik Kongo, von denen viele trotz der anhaltenden Gewalt bewusst geblieben sind. Eine Schwester habe ihr beispielsweise erzählt, wie sie während Bombenangriffen verängstigte Kinder in einem Keller führte und ihnen aus der Heiligen Schrift vorlas, um eine andere Stimme als die der Bomben hörbar werden zu lassen. Auch das Thema Menschenhandel wurde bei den Gesprächen ausführlich behandelt. Schwester Abby Avellino, internationale Koordinatorin von Talitha Kum, dem weltweiten Netzwerk katholischer Ordensschwestern zur Bekämpfung des Menschenhandels, berichtete über die wachsenden Bemühungen des Netzwerks, Ausbeutung vorzubeugen und Überlebende zu begleiten. Sie erklärte, dass betrügerische Stellenangebote im Internet heute zu den am schnellsten zunehmenden Risiken des Menschenhandels gehören, insbesondere für junge Menschen, die auf Arbeitssuche sind. Junge Menschen sind besonders anfällig für Online-Betrug, sagte sie und erläuterte, dass Talitha Kum darauf reagiert habe, indem junge Erwachsene zu Jugendbotschaftern gegen Menschenhandel ausgebildet werden. Das Programm wurde zunächst in Asien mit Unterstützung der britischen Botschaft am Heiligen Stuhl ins Leben gerufen und später weltweit ausgeweitet. Sie werden zu Stimmen des Wandels, sagte Schwester Abby. Sie werden zu Trägern der Veränderung. Für Radio Vatikan, Sabrina Czarnecki.
1: Ein Mini-Gipfeltreffen von Nobelpreisträgern hat letzte Woche in Castel Gandolfo stattgefunden, auf dem Gelände der päpstlichen Sommerresidenz, zum Thema KI und Frieden. Wir haben intensiv darüber berichtet. Mit dabei war auch aus der Ukraine die Menschenrechtsaktivistin Oleksandra Matwitschuk. Sie forderte am Rand der Versammlung eine Neuausrichtung internationaler Organisationen und eine viel strengere Kontrolle technologischer Entwicklungen, sprich KI.
6: Oleksandra Matwiejczuk, die das in der Ukraine tätige Zentrum für bürgerliche Freiheiten leitet und 2022 mit dem Friedensnobelpreis ausgezeichnet wurde, äußerte sich in einem Gespräch mit Vatican News besorgt über den Zustand der weltweiten Sicherheitsarchitektur. Nach ihrer Einschätzung befinde sich die Welt in einer Phase des Umbruchs, in der die auf der Charta der Vereinten Nationen und dem Völkerrecht basierende Ordnung zusammengebrochen sei. Als eine der zentralen Fragen des aktuellen Jahrhunderts bezeichnete sie die Klärung, wie das Leben, die Freiheit und die Würde des Menschen geschützt werden können, wenn unklar sei, ob das Recht oder die Gewalt dominiere. In diesem Kontext müsse die Rolle neuer Technologien bewertet werden.
7: We are living in a very turbulent time.
6: Wir leben in einer sehr turbulenten Zeit, in der die auf der Charta der Vereinten Nationen und dem Völkerrecht basierende Weltordnung zusammengebrochen ist. Eine der zentralen Fragen der heutigen Welt lautet wie folgt. Wie werden wir, die Menschen des 21. Jahrhunderts, die Menschen, ihr Leben, ihre Freiheit und ihre Menschenwürde verteidigen? Können wir uns auf das Recht verlassen oder zählt nur noch hohe Gewalt? Wir müssen die Rolle der Technologien dahingehend bewerten, wie sie diese Fragen beantworten. Anlass der Äußerungen war eine Konferenz zum Thema künstliche Intelligenz und nukleare Kriegsführung im Borgo Laudato Si in den päpstlichen Gärten von Castel Gandolfo. Bei der dreitägigen Veranstaltung im Juli 2026 kamen mehr als 200 Nobelpreisträger, Wissenschaftler, religiöse Führer und ehemalige Regierungsvertreter zusammen. Das Treffen endete mit der Unterzeichnung der Rom-Erklärung für einen unbewaffneten und entwaffneten Frieden auf dem römischen Kapitol. Matwiejczuk, deren Organisation seit dem Beginn des russischen Angriffskrieges im Februar 2022 Kriegsverbrechen und Menschenrechtsverletzungen dokumentiert, sprach im Rahmen einer Podiumsdiskussion über den Einsatz von künstlicher Intelligenz im Dienste der Menschheit sowie in nuklearen Waffensystemen. Im Gespräch mit Vatican News betont sie die Hindernisse, die die heutige Gesellschaften durch die neuen technologischen Möglichkeiten gegenüberstehen.
7: They can't protect people from mass violence, authoritarianism and the wars.
6: Wir können die Menschen nicht vor Massengewalt, Autoritarismus und Kriegen schützen. Das wird nicht nur den Menschen in der Ukraine, im Sudan, in Myanmar, in Nicaragua, Venezuela oder im Gazastreifen bewusst. Es ist für alle Menschen sichtbar geworden, ganz gleich, wo sie leben.
7: It's become visible to all people, regardless where they live.
6: Ihre Erwartungen an die konkreten Auswirkungen der Konferenz und der unterzeichneten Rom-Erklärung beschrieb Matwiejczuk als verhalten. Der tatsächliche Erfolg hänge von den nachfolgenden Maßnahmen ab. Für Radio Vatikan, Mario Galgano.
1: Pakistan. Der oberste Gerichtshof hat die letzten drei Todesurteile im Zusammenhang mit der Ermordung eines christlichen Ehepaares im Jahr 2014 aufgehoben. Das berichtet das Portal Asia News. Damit ist eines der international bekanntesten Verfahren wegen religiös motivierter Gewalt gegen Christen in Pakistan juristisch abgeschlossen. Die drei Männer waren wegen der Tötung von Shahad Masih und seiner schwangeren Ehefrau Shama Bibi zum Tod verurteilt worden. Ein dreiköpfiger Senat unter Vorsitz von Richter Malik Shahad Ahmad Khan sprach sie nun frei. Das Gericht begründete die Entscheidung mit Mängeln in der Beweisführung und Widersprüchen in den Zeugenaussagen. Die Schuld der Angeklagten sei nicht zweifelsfrei erwiesen. Die Tat hatte damals internationales Entsetzen ausgelöst. Der damalige vatikanische Dialogminister Kardinal Jean-Louis Thuron bezeichnete die Ermordung als sinnlose Barbarei und betonte, Religion könne niemals eine Rechtfertigung für das Töten von Menschen sein. Nach der Tat waren hunderte Personen angeklagt worden. Und jetzt geht's zu unserer Sommerserie mit einem heiligen Papst, Johannes Paul II.
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9: Die Kirche kennt eigentlich keine Fremden. Die Hausgenossen Gottes leben alle unter einem Dach.
1: Weitere Nachrichten aus Rom erhalten Sie in unserem Gratis-Infokanal auf WhatsApp und natürlich auf unserer Multimedia-Website vaticannews.de. Dort stehen alle unsere Beiträge zum Nachlesen und Hören plus eine Handvoll Papstvideos, und zwar echte Papstvideos. Über Leo XIV. Kursieren viele Fake-Videos im Netz. Bleiben Sie beim Original hier bei uns bei Vatican News. Gudrun Seiler sagt Danke fürs Zuhören. 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

Herzlich willkommen bei Radio Gloria, liebe Zuhörerinnen und Zuhörer, am heutigen Montag, der 20. Juli. Kille begeht der Montag in der 16. Woche im Jahreskreis und gedenkt der heiligen Margarete von Antiochien. Mein Name ist Peter Galliker und ich lade Sie wieder ein, heute wiederum zum Sommerprogramm bei Radio Gloria. 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So danke ich Ihnen von Herzen für Ihre Verbundenheit und Unterstützung und dass Sie auch heute am heutigen Sommertag Radio Gloria eingeschaltet haben. Der Hörendienst von Radio Gloria ist auch im Sommer für Sie da. Vom 10. bis am 11. am Vormittag und am Nachmittag am 4. bis am 5. Aber wenn wir vielleicht nicht gerade abnehmen können, bitten wir Sie auch hier ein bisschen um Geduld.

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1: Herzlich willkommen zu unserer fünfteiligen Sendereihe über die Tiefe und die Schönheit der Heiligen Messe. Seit dem Zweiten Vatikanischen Konzil wissen wir, dass das eucharistische Opfer die Quelle und der Höhepunkt des ganzen christlichen Lebens ist. Um diese zentrale Feier unseres Glaubens besser verstehen und mitfeiern zu können, wird uns Pfarrer Guido Hangartner den Ablauf der Heiligen Messe und die damit verbundene Symbolik näher bringen. In dieser Sendereihe hören wir fünf Beiträge, die er im Rahmen eines Einkehrtages einer Studentenverbindung in Form eines DIA-Vortrages gehalten hat. Diese sind auch auf dem YouTube-Kanal @GuidoHangartner abrufbar. In der ersten Sendung haben wir mit der Einführung in die Heilige Messe begonnen. Und nun, in der zweiten Sendung, taucht mit uns Pfarrer Guido Hangartner in die Eröffnung der Heiligen Messe ein. Dann folgt der dritte Teil mit dem Wortgottesdienst. Dann im vierten Teil behandelt mit uns Pfarrer Guido Hangartner die Hochgebete. Und dann abschließend im fünften Teil geht es um die Entlassung. Nun wünschen wir Ihnen ein offenes Herz mit viel Heiligem Geist, um die Tiefe und die Schönheit der Heiligen Messe besser zu verstehen und heute im zweiten Teil mit der Eröffnung der Heiligen Messe.
2: Gelobt sei Jesus Christus.
3: In Ewigkeit. Amen.
4: Kommen wir zum Punkt 2, Eröffnung. Da haben wir den Kirchturm. Vor der Heiligen Messe erschallt vom Kirchturm aus der Klang der Glocken. Der Kirchturm ist ein Zeichen, welches Himmel und Erde in Anführungszeichen verbindet. Die Spitze des Turmes soll wie der Zeigefinger der Hand zum Himmel zeigen. Der Turm mit den Glocken versinnbildlicht auch die Engel, die mit ihrem Lobgesang der Menschheit durch die Hirten auf dem Feld von Bethlehem das Heil in Christus verkündeten. Engel kommt aus dem Griechischen und bedeutet eben Bote, Diener Gottes, Mittler zwischen Gott und den Menschen. Das Glockengeläut. Glocken sind aus dem einfachen Grund entstanden, um die Einladung zum Gottesdienst möglichst weit hörbar zu machen. Einer Legende nach benutzte der heilige Gallus um das Jahr 645 zum ersten Mal eine Glocke, um zum Gottesdienst zu rufen. Diese Urglocke hängt noch heute in der Kathedrale von St. Gallen in der Schweiz. Sehr bald wurden die Glocken zur Ehre der Apostel und der Heiligen geweiht. Aber auch das hohe priesterliche Gewand im Alten Testament hatte am Saum Glöckchen, damit die Leute hörten, wenn der hohe Priester kommt. Die Eingangstüre links und rechts der Kirche auf der Haupteingangsseite befinden sich meistens zwei Türme. Oft sind sie nur angedeutet. Sie symbolisieren die beiden Cherubim, diese Eingangstürme. Die Cherubime, die haben im Gotteshaus, im Tempel in Jerusalem eben symbolisch den Eingang der Kirche bewacht. Cherubim kommt aus dem Hebräischen und ist die Bezeichnung für eine Gruppe von Engelwesen. Tempel kommt dann wiederum aus dem Lateinischen und bedeutet abgegrenzter Raum. Das Vorzeichen der Zwischenraum im Eingangsbereich der Kirche symbolisiert den Vorhof des Tempels in Jerusalem. Er will darauf aufmerksam machen, dass man von einem weltlichen Ort, eben der Straße, in einen heiligen Bereich, die Kirche, eintritt. Dann die Kirchentüre. Die Kirchentür erinnert uns an den Eingang in das himmlische Jerusalem, den Eingang in den Himmel. Denn in der Kirche soll es uns ein wenig der Freude des Himmels zuteil werden. In den alten Kirchen ist der Eingang meistens im Westen und der Altar liegt im Osten, Richtung aufgehender Sonne. So wird Christus als die Sonne der Gerechtigkeit geehrt. Die Kirche ist in zwei Teilen geteilt, das Schiff und den Chorraum. Das Kirchenschiff erinnert daran, dass die ganze Christenheit im gleichen Schiff, im gleichen Boot sitzt. Die Bezeichnung Chorraum kommt daher, weil der Chor, die Schola, genannt, früher dort sang. Der Chorraum erinnert aber auch an das Allerheiligste im Tempel zu Jerusalem, den abgesonderten Bereich mit der Bundeslade, in den nur der Hohepriester einmal im Jahr am großen Versöhnungstag eintreten durfte. Schola, oder landläufig Schola genannt, bedeutet, kommt vom lateinischen Schola Cantorum, Sängerschule, was so viel bedeutet eben wie Chor. Gemeint ist auch der Mönchschor, der an diesem Ort das Stundengebet singt. Die Bundeslade war das altisraelische Heiligtum bis 587 vor Christus, ein Kasten, in Anführungszeichen, eben eine Lade aus Akazienholz, innen und außen mit Gold überzogen. In der Bundeslade befanden sich die Gesetzestafeln, die Bundestafeln bzw. Bundesurkunden des Mose, der Überlieferung nach aber auch der Stab des Aaron, der Triebe angesetzt hatte und ein goldener Krug mit Manna, am Vergleiche Hebräer 9,4. Kommen wir wieder zum Eingang, das Weihwasser. Unmittelbar nach dem Kircheneingang befindet sich ein Gefäß mit Weihwasser. Der Eintretende taucht seine Hand hinein und erinnert sich an seine eigene Taufe. Dann sprengt er einige Tropfen zu Boden in Erinnerung an seine eigenen Vergänglichkeit, den eigenen Tod und der Tod derer, die vor ihm gestorben sind. Schließlich bekreuzigt man sich mit den noch nassen Fingern in Erinnerung daran, dass Christus zu seiner Erlösung, also unserer Erlösung am Kreuz, Blut und Wasser vergossen hat. Dann macht man eine Kniebeuge. Nach dem Gebrauch des Weihwassers macht der Eintretende eine Kniebeuge in Richtung Tabernakel. Damit zeigt er, dass er vor keinem Menschen, sondern nur vor Gott seine Knie beugt. In der Kniebeuge behält der Eintretende jedoch einen geraden Rücken, da er als getauftes Kind Gottes ist und als solcher nicht gebeugt vor Gott hintreten muss, sondern eben das Knie beugt. Es wird Ihnen auffallen, dass Sie hier in all diesen Fotos keine Frauen sehen. Das hat nichts mit Frauenfeindlichkeit zu tun, sondern ganz einfach, weil diese Fotos für eine Weiterbildung entstanden sind, für eine männliche Studentenvereinigung. Und Sie haben da alle diese Studenten selber Pose gestanden, um diese Fotos zu machen. Und daher werden Sie nur Männer sehen. Das hat aber, wie gesagt, nichts mit irgendeiner Ablehnung zu tun. Der Tabernakel kommt aus dem Lateinischen und bedeutet Hütte, Zelt. Gemeint ist das Schränkchen in der Kirche, in dem die konsekrierten Hostien, das Allerheiligste, aufbewahrt wird. Der Tabernakel ist die Bundeslade des Neuen Testamentes. Und darin befindet sich der Leib Christi, und zwar wirklich der Leib Christi und nicht nur ein bisschen gesegnetes Brot, sondern wir glauben daran und es gibt auch Beweise bei wirklichen Wandlungen, wie in Lanciano zum Beispiel, dass sich da tatsächlich Brot in Fleisch verwandelt. Sitzen in der Bank. Der Eintretende setzt sich nun in eine Bank, um zum Ausdruck zu geben, dass er in der Heiligen Messe nun am Tisch des Herrn teilnimmt. Sich also zum Mahl setzt. Derweilen laufen die Vorbereitungen der Sakristei zum Einzug weiter. In der Zwischenzeit versammelt sich die Priester, die Mithelfenden, die sogenannten Ministranten, in der Sakristei vor dem Kreuz und beten: Unsere Hilfe ist im Namen des Herrn, der Himmel und Erde erschaffen hat, kommt die Antwort von den Ministranten. Dann fordert der Priester mit den Worten auf, ziehen wir in Frieden, zu gehen. Ministerium, Ministrant, kommt vom Lateinischen und bedeutet Dienerschaft. In diesem Falle sind die gemeint, die dem Gottesdienst, dem Priester zur Hand gehen und mit ihm den Dienst versehen. Wir kennen das Wort Ministerium auch von Minister. Das sind dann die Regierungsbeamten, die eigentlich dem Volk dienen sollten, aber oftmals ist es dann eben umgekehrt. Das Gebet in Lateinisch heißt Adiutorium Nostrum in nomine Domine, dann heißt die Antwort Gefäße Zögerme Terra und Terram und Procitamus in Pazem. Die Sakristeiglocke, der erste Ministrant oder Sakristan ziehen beim Einzug an der Sakristeiglocke und kündigen somit im Kircheninnenraum an, dass jetzt nun unmittelbar der Gottesdienst beginnt und somit alle aufstehen können. Ministrant kommt, wie gesagt, aus dem Lateinischen und bedeutet Diener, auch Messdiener. Es ist wie Diakon, nur Diakon ist eben nicht lateinisch, sondern griechisch. Sakristan kommt aus dem Lateinischen und bedeutet Kirchendiener oder Diener des Heiligtums. Dann der Einzug. Zum Einzug stehen alle auf, um mit dem Priester und dem Ministerium den wahren Hausherrn, nämlich Christus Jesus, zu begrüßen. Haben wir meistens Gesang und Orgelspiel zur Eröffnung. Die im Kirchenraum Versammelten verbinden sich nun durch den Gesang unter festlichem Orgelbegleitung des Organisten zur Gemeinschaft. Orgel, griechisch-lateinisch, ist das Instrument mit dem größten Tonumfang. Zum Lobe Gottes soll die ganze Bandbreite der Töne verwendet werden. Organist nennt man folglich den Spieler der Orgel. Oder eben eigentlich korrekt der, der die Orgel schlägt. Die Orgel war nicht immer in Gottesdiensten vorhanden. Da gab es sogar große Streitereien in der Kirche, weil Kaiser Nero der Überlieferung nach viele Christen in Begleitung von Orgelmusik foltern und massakrieren ließ. Und aus diesem Grund wehrten sich die Christen, gerade dieses Instrument in der Kirche zu verwenden. Aber letzten Endes siegte die Überzeugung, dass gerade dieses Instrument, das eben Zeuge war der Qualen des Martyriums vieler Christen, das geeignetste ist, um diesen Lob der Heiligkeit zu unterstreichen.

0: Dann ist die Kniebeuge oder die Verneigung. Der Priester und das Ministerium bezeugen, wie jeder Eintretende in den Kirchenraum, dass das Knie nur vor Gott gebeugt wird. Wer beim Einzug einen Gegenstand hält, zum Beispiel das Evangelienbuch, der verneigt sich. Darum heißt es oder Verneigung. Auch wer einen Kerzenständer hält, ist besser daran bedacht, statt einer Kniebeuge zu machen, sich zu verneigen, da sonst der ganze Boden voll Wachstropfen ist. Das Evangelienbuch, das Evangeliar genannt ist, ist das Buch, aus dem die Evangelien vorgelesen werden. Evangelium kommt aus dem Griechischen und bedeutet frohe Botschaft. Schließlich küsst der Priester und der Diakon, aber auch der Bischof, die Zelebranten, die küssen den Altar. In diesem Altar küsst der Priester eigentlich Christus, denn es heißt, Christus ist das Opfer und der Altar selbst. Meistens sind aber im Altar auch noch Reliquien eingelassen von Heiligen und somit küsst man eben auch in Verehrung Christi ein Reliquiengrab von Heiligen, die eben für Christus gestorben sind. Indirekt wird so Christus zusätzlich in den Heiligen verehrt. Reliquien werden oft heute noch in die Altäre eingelassen, auch in Erinnerung daran, dass in den römischen Grabanlagen, den Katakomben, die Altäre in der Regel die Gräber von Märtyrern waren. Und daher kommt die Überlieferung. Man hat auf den Gräbern der Heiligen in den Katakomben die ersten Messen in Rom gelesen. Altar kommt aus dem Lateinischen altus gleich hoch und meint die Anlage zur Darbringung des Opfers. Reliquie ist auch aus dem Lateinischen und bedeutet Hinterlassenschaft. Das Reliquiengrab ist also ein Teil der Gebeine eines Heiligen bzw. einer Heiligen. Dann Katakomben ist wiederum griechisch und bedeutet bei der Schlucht. Gemeint sind die unterirdischen Friedhöfe der Christen, besonders im alten Rom, wobei nicht nur Christen Katakomben hatten, sondern in Rom auch die Heiden. Die Inzensierung des Altars mit dem Weihrauchfass folgt dem Altarkuss. Dadurch wird dieser als Opferstätte und Symbol Christi geehrt. Weihrauch wurde bereits in den alttestamentlichen Gottesdiensten verwendet. Der aufsteigende Rauch soll das aufsteigende Gebet der Menschen versinnbildlichen. Der Fachausdruck ist Inzensierung. Inzensierung oder Inzensation kommt aus dem Lateinischen incendere, gleich anzünden. Es ist die Bezeichnung für die Beräucherung mit Weihrauch. Und Weihrauch ist ein speziell duftendes getrocknetes Baumharz oder Strauchharz, das entzündet wird und so Duft und ätherische Öle freisetzt. Es hat nachweislich eine desinfizierende Wirkung. Das heißt, gerade in der heutigen Zeit, wo man da über Ansteckungsgefahren und Social Distancing und weiß ich was redet, würde manchmal ein bisschen mehr Weihrauch sehr helfen, die Luft zu desinfizieren. Das Kreuzzeichen. Schließlich machen alle das Kreuzzeichen und der Priester spricht meist vor seinem Sitz stehend die tridentinische, trinitarische Formel, dass ich es noch stottern kann, im Namen des Vaters und des Sohnes und des Heiligen Geistes. Amen. Mit diesem Kreuzzeichen bittet jeder um den Segen Gottes für diesen Gottesdienst und der Priester verkündet mit der trinitarischen Formel gleichzeitig, dass dieser Gottesdienst im Namen Gottes gehalten wird. Der Fachausdruck von Sitz ist das lateinische Wort sedile oder sedia, Sitz. Trinität kommt aus dem Lateinischen und bedeutet Dreifaltigkeit, Dreieinigkeit. Segen kommt vom lateinischen Signum, Zeichen. Segnen meint also ein Heilszeichen machen, einen Zuspruch von Heilsgütern, auch Benediktion genannt. Benediktion kommt ebenfalls zum Lateinischen und bedeutet so viel wie gut zureden. Bene, gut, dicere, reden, gut reden. Begrüßung der Gemeinde, der Eröffnungsvers als Einführung in die Messfeier. Auf die trinitarische Formel folgt die Begrüßung. Der Priester breitet die Hände aus und spricht den Heilswunsch, zum Beispiel der Herr sei mit euch oder die Gnade unseres Herrn Jesus Christus sei mit euch. Die Gemeinde antwortet und mit deinem Geiste. Dabei ist der Geist gemeint, der den Priester bei seiner Priesterweihe erfüllt hat, also der Geist Gottes. Dann führt der Priester mit eigenen Worten oder dem Eröffnungsvers in den Gottesdienst ein. Die Eröffnungsverse ist der Vers aus der Bibel. Der Gottesdienst wird dadurch unweigerlich mit einem Wort aus der Heiligen Schrift, also aus dem Wort Gottes, eröffnet. Der Eröffnungsvers zeigt auch, welche Leitgedanken diesem Gottesdienst zugrunde liegen. Gnade können wir mit absolut freier, liebender Hilfe Gottes übersetzen. Und das Wort Vers kommt aus dem Lateinischen und bedeutet das Umwenden, Furche. Es meint in diesem Falle den kleinen Abschnitt eines Bibeltextes. Und Bibel kommt aus dem Griechischen und vom griechischen Biblia und bedeutet Bücher in der Mehrzahl, denn die Bibel besteht ja aus mehreren Büchern. Besinnung, nun gilt es, still zu werden vor Gott und sich bewusst zu werden, dass jeder ein Sünder ist. Das Schuldbekenntnis und die Bitte um Vergebung. Nachdem erkannt wurde, dass der Mensch ein Sünder ist, zeigt der Christ, dass er auf den Mut hat, zu seinem Tun zu stehen, indem er seine Schuldhaftigkeit bekennt und dabei um das Gebet der anderen bittet. Er betet aber auch selbst für die anderen und bekundet dadurch, dass er den Willen hat, sich zu bessern. Als sichtbarem Zeichen seiner Reue klopft der Gläubige auf die Brust. Der Priester bittet danach stellvertretend für die Anwesenden um die Vergebung der Schuld durch Gott. Sünde ist die Bezeichnung für einen Verstoß gegen Gott und seinen Willen. Wir sind am Ende dieser Ausführung und Sie sehen, um die Heilige Messe nur einigermaßen zu erklären, braucht man ungefähr gleich lang, wie eine Heilige Messe wirklich andächtig zu feiern oder sogar noch etwas länger. Die ganze Hingabe Christi ist nichts anderes wie eine Liebeserklärung an die Menschen, uns sündige Menschen aus der ewigen Verlorenheit herauszureißen, davor zu bewahren, uns zu retten. Und so segne, behüte und stärke sie, der allmächtige Gott, der Vater, der Sohn, der Heilige Geist. Amen.
1: Amen.
0: Gelobt sei Jesus Christus.
1: In Ewigkeit. Amen.
2: Lieber Pfarrer Guido Hangartner, ein herzliches Dankeschön, dass Sie uns heute erneut an die Hand genommen haben, um uns das Geheimnis der Heiligen Messe näher zu bringen. Ihre Ausführungen waren sehr gehaltvoll, informativ und wertvoll, damit wir die Heilige Messe besser verstehen und tiefer mitfeiern können und auch die einzelnen Stationen und die Symbolik verstehen. Lieber Pfarrer Guido Hangartner, wir wünschen Ihnen von Herzen für Ihre Berufung, Ihren priesterlichen Dienst im Weinberg des Herrn, den besonderen Segen Gottes und dies natürlich an der Hand Marias. Alles Gute und herzlichen Dank nochmals. Abschließend möchten wir Sie, liebe Hörerfamilie, auch auf den YouTube-Kanal @GuidoHangartner hinweisen, wo Sie zahlreiche gehaltvolle, aktuelle Beiträge über den Glauben wie auch Gebete finden können. Dort ist auch die Version des Dia-Vortrages der heutigen Sendung verfügbar. Es lohnt sich auch, die Sendung auf Podcast nachzuhören und nutzen Sie das Angebot, den Link mit Ihrer Familie, Freunden und Bekannten zu teilen, damit auch Ihr Umfeld die Heilige Messe besser versteht und die Freude an der Liturgie wieder entflammt. Liebe Hörerfamilie, möge die Heilige Messe für Sie und uns alle die Quelle und der Höhepunkt unseres christlichen Lebens sein. Und so möchte ich mich, Andrea Marti, von Ihnen verabschieden mit einem Zitat vom heiligen Pater Pio. Eher könnte die Welt ohne Sonne bestehen, als ohne das heilige Messopfer.

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20. Juli, die heilige Margareta. Die heilige Margareta von Antiochia, Jungfrau und Märtyrerin, ist eine der mächtigsten Fürbitterin unter der Gruppe der 14 Nothelfer. Als Drachenbekämpferin ist sie mit dem heiligen Georg, dessen Schicksal nach einigen Quellen mit dem ihren sogar verknüpft gewesen sein soll, eine der beliebtesten und ältesten heiligen Gestalten. Historische Akten über ihr Leben sind nicht mehr vorhanden. Ihr Martyrium wird in der Zeit der Verfolgungen unter Diokletian angenommen, ihr Todesjahr mit 307 angegeben. Im Martyrologium Romanum steht ihr Name unter dem 20. Juli. Einige sehen in ihr jene Königstochter, die der heilige Georg in seinem Kampfe mit dem Drachen befreit hat. Sicherlich ist hierbei bedeutsam, dass es Margareta nicht erspart blieb, selbst einen Drachen zu besiegen. Das Gedächtnis ihres Festes ist in der abendländischen Kirche seit dem 12. Jahrhundert am 20. Juli verzeichnet, in der griechischen, wo sie Marina genannt wird, seit alters her am 13. Juli. Viele andere heilige und selige Frauen tragen ihren Namen, darunter Margareta von Cortona, Margarita von Schottland und Margareta Maria Alacoque. Die heilige Margareta wird immer mit dem Drachen dargestellt, den sie mit Kreuzstab oder Kruzifix besiegt. Er bedeutet den Teufel und liegt zu ihren Füßen. Manche Darstellungen zeigen sie reich gekleidet als Königstochter mit Perlendiadem, dem Zeichen der Reinheit aufgrund ihres Namens, ferner mit Fackel und Kamm, ihren Marterwerkzeugen, auch mit Engel, der ihr Palme und Siegeskrone reicht, zusammen mit den heiligen Barbara und Katharina als die sogenannten heiligen drei Madel. Margareta ist Patronin des Nährstandes, weil ihr Fest ein wichtiger Merktag für die Bauern war, der Jungfrauen vor allem auch der Gebärenden und für glückliche Entbindung gegen Unfruchtbarkeit. Sie wurde in die Nothelfergruppe aufgenommen, weil sie unmittelbar vor ihrem Martertod Gott gebeten hatte, allen Müttern, die sich in ihrer schweren Stunde an sie um Fürbitte wendeten, zu helfen. Reliquien der Heiligen befinden sich in Montefiascone bei Bolsena nördlich von Rom. Hier ist ihr der Dom geweiht, den Michele San Micheli in dem einzigartig gelegenen Bergort 1519 errichtete. Montefiascone hat in der Stauferzeit eine große Rolle gespielt. Es gibt kaum einen großen Künstler, den die Darstellung dieser heldenhaften Jungfrau nicht angeregt hätte, darunter Raphael, Palma, Tizian, Lukas, Granach, Guercino, Le Sueur und Bussa. Legende: Margareta bedeutet Perle. Sie war die Tochter eines heidnischen Priesters in Antiochia. Nach dem frühen Tode ihrer Mutter übernahm eine Amme die Obhut über das Mädchen und erzog es heimlich im Christenglauben. Als Margareta zur Jungfrau herangewachsen war, bekannte sie ihrem Vater, dass sie Christin sei. Dieser überschüttete sie mit Vorwürfen, vermochte aber weder mit Bitten noch mit Drohungen ihren Sinn zu ändern. Da schickte er sie zur Strafe in die Verbannung. Hier hütete Margareta die Schafe. Da geschah es, dass der Präfekt Olybrius vorbeiritt, und als er die schöne Jungfrau erblickte, in Liebe zu ihr entbrannte. Er sprach zu seinem Knechten: »Gehet und holt mir die Jungfrau. Ist sie von edler Geburt, so will ich sie zur Ehe nehmen. Ist sie eine Magd,
so soll sie meine Beischläferin sein. Also wurde Margareta vor ihn gebracht und er fragte sie nach ihrem Namen und ihrer Herkunft. Sie antwortete ihm, dass sie Margareta heiße, aus einem edlen Geschlecht stamme und Christin sei. Da drang Olybrius in sie, sie solle ihren Christenglauben abschwören. Margareta aber antwortete ihm fest, dass sie an die Erlösung durch den lebendigen Sohn Gottes glaube und niemals davon ablassen würde. Als Olybrius sich mit seiner Werbung abgewiesen sah, wurde er wütend und befahl, sie ins Gefängnis zu werfen. Andern Tags ließ er sie vor die Götzen führen und versuchte, sie zum Opfer zu zwingen. Sie aber weigerte sich standhaft. Da ließ er sie aufs Grausamste foltern. Sie wurde mit Ruten geschlagen und man riss ihr mit eisernen Kämmen das Fleisch vom Leibe. Alle, die dabei standen, weinten, dass eine so wundersame Schönheit so grässlich zerstört würde. Aber Margareta erlitt alle Qualen des Leidens ohne Wanken. Wieder in den Kerker geworfen, wartete ihrer ein noch härterer Kampf. Auch die Heiligen sind Menschen. In der Dunkelheit des Kerkers mag sie von Angst und Schmerzen gepeinigt gewesen sein und Schwäche nach ihrem Herzen gegriffen haben. Da erschien vor ihr ein greulicher Drache und wollte sich auf sie stürzen, um sie zu verschlingen. Allein Margareta rüstete sich beherzt zum neuen Kampf. Schließlich schlug sie mit letzter Kraft das Kreuzzeichen über das Untier. Dann packte sie es mutig und warf es zur Erde nieder und setzte den Fuß auf seinen Scheitel. Der Teufel in der Gestalt des Drachen aber schrie laut: »Weh mir, nun bin ich von einer schwachen Jungfrau überwunden worden«, und verschwand alsbald. Und mit einem Mal wurde ihr Gefängnis von einem wunderbaren Licht durchstrahlt, das gab ihr himmlische Kraft, und sie war getrost. Als sie am nächsten Tage dem Präfekten wieder vorgeführt wurde, sah dieser sie zu seiner größten Verwunderung heil an Leib und Seele vor sich stehen, schöner und blühender denn zuvor. Er forderte sie wieder auf zu opfern. Sie aber entgegnete ihm ernst, dass sie niemals tote Götzen anbeten würde. Da befahl er in seinem großen Hass, glühende Fackeln herbeizubringen und sie damit zu brennen, hernach aber zur größeren Pein in ein Fass mit kaltem Wasser zu werfen. Alle, die dabei waren, staunten, dass eine so zarte Jungfrau so große Qualen aushielt. Aber plötzlich erbebte die Erde und die Jungfrau stieg unversehrt aus dem Fasse hervor. Als das Volk dies Wunder sah, lobten viele den Christen Gott und bekehrten sich. Sie wurden alle um Christi Namen willen enthauptet. Der Richter fürchtete, es würden sich ihrer noch mehr zu Christus bekennen. Da ließ er Margareta schnell auf den Richtplatz führen, damit sie durch das Schwert getötet werde. Hier bat Margareta die große Märtyrerin um eine kurze Frist. Sie kniete nieder und betete für ihre Verfolger und für diejenigen, die ihr Gedächtnis feiern würden und ihren Namen in ihren Nöten anrufen. Dann bot sie dem Henker mutig ihren Nacken dar. Er schlug ihr mit einem Streiche das Haupt ab und sie empfing die Märtyrerkrone. Über ihrem Grabe wurde später zu Antiochia eine Kirche erbaut und durch die Kreuzfahrer wurde ihr glorreicher Name auch im Abendlande bekannt. Viele
die ihren Namen anriefen, haben große Hilfe erfahren.

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2: Mutter Teresa, die wunderbaren Geschichten. Aus dem Buch von Leo Masburg liest für uns Pfarrer Andreas Fuchs.
3: Mit diesem Gebet des heiligen Franziskus von Assisi begann sie ihre Rede. Und dann hielt sie den versammelten Politikern und Diplomaten eine ganz normale Katechese, in der sie, wie immer, von sich weg und auf Jesus hinwies. Wir haben unseren Herrn darum gebeten, uns zu Werkzeugen des Friedens, der Liebe, der Einheit zu machen. Dazu ist Jesus gekommen, um diese Liebe zu bezeugen. Gott liebte diese Welt so sehr, dass er Jesus, seinen Sohn, hingab, damit er zu uns kommt und uns die gute Nachricht bringt, dass Gott uns liebt. Und dass es sein Wunsch ist, dass wir einander lieben, wie er jeden von uns liebt. Dass er uns aus einem einzigen Grund erschaffen hat, damit wir lieben und geliebt werden, aus keinem anderen Grund. Wir sind nicht nur eine Nummer in der Welt, wir sind Kinder Gottes. In China, so erzählte sie in ihrer Rede, sei sie gefragt worden, wer ist ein Kommunist für Sie? Und sie habe geantwortet, ein Kind Gottes, mein Bruder, meine Schwester. Und wieder an die Delegierten gewandt, genau das ist es, wozu Sie und ich da sind, Bruder und Schwester zu sein. Weil dieselbe liebende Hand Gottes dich und mich und den Mann auf der Straße erschaffen hat und ebenso den Leprakranken, den Hungernden, den Reichen aus demselben Grund, um zu lieben und um geliebt zu werden. Dazu sind Sie und ich heute zusammengekommen, um die Bedeutung des Friedens zu entdecken. Ich habe schon erzählt, dass Sie auch in dieser vielbeachteten Rede die Abtreibung als größten Zerstörer des Friedens bezeichnete und wie sie an die Nöte der Familie erinnerte. Nicht unerwähnt bleiben soll aber auch der Appell, den sie an die anwesenden Staatsoberhäupter, Botschafter und Delegierten richtete. Fassen wir darum heute, weil wir heute versammelt sind, in unseren Herzen einen starken Entschluss. Ich will lieben. Ich will Überbringer der Liebe Gottes sein. Lieben wir noch einmal, teilen wir miteinander, beten wir darum, dass dieses schreckliche Leiden von unseren Mitmenschen weggenommen wird. Ich werde für sie beten, dass sie in dieser Liebe Gottes wachsen mögen, indem sie einander so lieben, wie er jeden von ihnen liebt, und besonders darum, dass sie durch diese Liebe heilig werden. Heiligkeit ist kein Luxus weniger, sie ist einfach eine Pflicht für jeden von uns. Denn Heiligkeit bringt Liebe, und Liebe bringt Frieden, und Frieden bringt uns zusammen. Fürchten wir uns nicht, denn Gott ist mit uns, wenn wir es ihm erlauben, wenn wir ihm die Freude eines reinen Herzens schenken. Sie schloss ihre Rede vor der versammelten UNO mit folgendem Gedanken. Das Gebet wird uns ein reines Herz schenken. Mit einem reinen Herzen werden wir Gott in jedem anderen sehen können. Und wenn wir Gott in jedem anderen sehen, dann werden wir fähig sein, in Frieden zu leben. Und wir werden in Frieden leben, werden wir fähig sein, die Freude der Liebe mit jedem anderen Menschen zu teilen. Und Gott wird mit uns sein.
2: Wir danken Pfarrer Andreas Fuchs ganz herzlich für diesen Beitrag.

Herzlich willkommen bei Radio Gloria, liebe Zuhörerinnen und Zuhörer, am heutigen Montag, der 20. Juli. Kille begeht der Montag in der 16. Woche im Jahreskreis und gedenkt der heiligen Margarete von Antiochien. 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Wir sind eine grosse Hörfamilie und zusammen schaffen wir das, gerade jetzt, wenn es ein bisschen heisser ist, Temperaturen, sei es drinnen oder draussen, aber zusammen mit der grossen Hörfamilie sind wir im Gebet verbunden und teilen auch unsere Sorgen und Nöte über den Sommer hinweg. So danke ich Ihnen von Herzen für Ihre Verbundenheit und Unterstützung und dass Sie auch heute am heutigen Sommertag Radio Gloria eingeschaltet haben. Der Hörendienst von Radio Gloria ist auch im Sommer für Sie da, vom 10 Uhr bis am 11 Uhr am Vormittag und am Nachmittag am 4 Uhr bis am 5 Uhr. Aber wenn wir vielleicht nicht gerade abnehmen können, bitten wir Sie auch hier ein bisschen um Geduld. Einfacher ist, wenn Sie uns elektronisch kontaktieren, sei das per E-Mail auf die E-Mail-Adresse info@radiogloria.ch oder schicken Sie uns ein WhatsApp oder ein Telegram auf die Nummer 079 130 95 93. Ich wiederhole die WhatsApp-Nummer oder per Telegram-App 079 130 95 93. Ihnen und Ihren Lieben frohe gesegnete Stunde mit dem Sommerprogramm hier bei Radio Gloria. Es grüßt Sie sehr herzlich am Mikrofon Peter Galliker.

Vorbereitung für die Übertragung von der Heiligen Messe, gerade in wenigen Momenten, ein Gebet. Heute haben wir ein Gebet für Priesterkandidaten ausgewählt. Im Namen des Vaters und des Sohnes und des Heiligen Geistes. Amen. Maria, du gütigste Priestermutter, beschütze die künftigen Priester, bewahre sie in allen Gefahren, die ihrem heiligen Berufe drohen. Erflehe ihnen Gesundheit und Fortschritt in der heiligen Wissenschaft. Gewähre ihnen die nötige Hilfe, damit keiner wegen Armut vom Priestertum ausgeschlossen werde. Vor allem aber schütze sie in allen Kämpfen der Jugend, damit sie ihre Herzensreinheit unversehrt bewahren und einst heilige Priester werden. Halte alle jene von der Priesterwürde fern, die ungerufen danach streben. Lass nicht zu, dass Eltern oder Verwandte in falsch verstandener Liebe oder aus unedlen Absichten ihre Söhne zum Priesterstand drängen. Heilige Apostel, Bischöfe und Priester, ihr heiligen Jugendpatrone, bittet für die werdenden Priester, beschützet sie und helft ihnen, wahre Apostel, heilige Mittler zwischen Gott und den Menschen und für die unsterblichen Seelen, sichere Führer zum Himmel zu werden. Amen. Unter deinen Schutz und Schirm fliehen wir, o heilige Gottesgebärerin, verschmäh nicht unser Gebet in unseren Nöten, sondern erlöse uns jederzeit aus allen Gefahren. O du glorwürdige und gebenedeite Jungfrau, unsere Frau, unsere Mittlerin, unsere Fürsprecherin, versöhne uns mit deinem Sohn, empfiehl uns deinem Sohn, stelle uns vor deinem Sohn. Amen. Im Namen des Vaters und des Sohnes und des Heiligen Geistes. Amen. Gelobt sei Jesus Christus in Ewigkeit. Amen.

0: Im Namen des Vaters und des Sohnes und des Heiligen Geistes.
1: Amen.
0: Der Herr sei mit euch.
1: Und mit deinem
0: Geist. Liebe Schwestern und Brüder hier in der Katharinenkapelle und über die verschiedenen Medien mit uns verbunden, ein herzliches Willkommen zur Messe am Montagabend aus unserer Katharinenkapelle. Wie wir im Lied besungen haben und von der Sonne jetzt auch durch den Wind etwas angenehmer gemacht, dürfen wir gerade die Schöpfung in ihrer ganzen Pracht bestaunen. Und die Schöpfung in ihrer Macht und Schönheit, sie weist uns immer wieder und tiefer auf den Schöpfer hin, der alles erschaffen hat. Wollen wir auch erkennen, wie der Herr in unserem Leben wirkt. Ja, gerade auch durch unsere Schwachheit hindurch, wie er uns reich beschenkt hat und wie haben wir ihm geantwortet. Wollen wir zu Beginn dieser heiligen Feier unsere eigene Armut und Schwachheit vor ihn bringen und ihn bitten, dass er uns erneuert. Wir sprechen das Schuldbekenntnis. Ich bekenne Gott, dem Allmächtigen und allen Brüdern und Schwestern, dass ich Gutes unterlassen und Böses getan habe. Ich habe gesündigt in Gedanken, Worten und Werken, durch meine große Schuld. Darum bitte ich die selige Jungfrau Maria, alle Engel und Heiligen und euch Brüder und Schwestern, für mich zu beten bei Gott, unserem Herrn. Der allmächtige Gott, erbarme sich uns, erlasse uns die Sünden nach und führe uns zum ewigen Leben. Amen.

0: Lasset uns beten. Gütiger Gott, durch das Wirken deiner Gnade schenkst du uns schon auf Erden den Anfang des ewigen Lebens. Stärke dieses Leben, vollende, was du in uns begonnen hast, und führe uns hin zu jenem Licht, in dem du selber wohnst. Darum bitten wir durch Jesus Christus, deinen Sohn, unseren Herrn und Gott, der in der Einheit des Heiligen Geistes mit dir lebt und herrscht in alle Ewigkeit.
1: Amen.
2: Lesung aus dem Buch Micha. Hört doch, was der Herr sagt. Auf, tritt an zum Rechtsstreit mit den Bergen. Die Hügel sollen deine Stimme hören. Hört, ihr Berge, den Rechtsstreit des Herrn und ihr beständigen Fundamente der Erde. Denn der Herr hat einen Rechtsstreit mit seinem Volk. Er geht mit Israel ins Gericht. Mein Volk, was habe ich dir getan? Und womit habe ich dich ermüdet? Antworte mir. Fürwahr, ich habe dich aus dem Land Ägypten heraufgeführt und dich freigekauft aus dem Sklavenhaus. Ich habe Mose vor dir hergesandt und Aaron und Miriam. Womit soll ich vor den Herrn treten, mich beugen vor dem Gott der Höhe? Soll ich mit Brandopfer vor ihn treten, mit einjährigen Kälbern? Hat der Herr gefallen an Tausenden von Widdern, an 10.000 Bächen von Öl? Soll ich meinen Erstgeborenen hingeben für meine Vergehen, die Frucht meines Leibes für meine Sünde? Es ist dir gesagt worden, Mensch, was gut ist und was der Herr von dir erwartet. Nichts anderes als dies. Recht tun, Güte lieben, und achtsam mitgehen mit deinem Gott. Wort des lebendigen Gottes.

0: Der Herr sei mit euch.
1: Und mit deinem Geiste.
0: Aus dem heiligen Evangelium nach Matthäus.
1: Ehre sei dir, o
2: In einer Zeit sagten einige Schriftgelehrte und Pharisäer zu Jesus: Meister, wir möchten von dir ein Zeichen sehen. Er antwortete ihnen: Diese böse und treulose Generation fordert ein Zeichen, aber es wird ihr kein Zeichen gegeben werden, außer das Zeichen des Propheten Jona. Denn wie Jona 3 Tage und 3 Nächte im Bauch des Fisches war, so wird auch der Menschensohn 3 Tage und 3 Nächte im Schoß der Erde sein. Die Männer von Nineveh werden beim Gericht mit dieser Generation auftreten und sie verurteilen, denn sie sind auf die Botschaft des Jona hin umgekehrt. Und siehe, hier ist mehr als Jona. Die Königin des Südens wird beim Gericht gegen diese Generation auftreten und sie verurteilen. Denn sie kam vom Ende der Erde, um die Weisheit Salomos zu hören. Und siehe, hier ist mehr als Salomo. Evangelium.

Liebe Schwestern und Brüder, wir sind bei den Motiven, die heute vorkommen, ein bisschen erinnert an das erste Gleichnis im gestrigen Evangelium, wo es am Ende ging um das große Gericht, wo dann Weizen und Unkraut voneinander in diesem Bild des Gleichnisses geschieden werden. Heute begegnet uns das Gericht durch die Lesung, aber auch durch den Psalm hindurch ständig. Gott tritt in dieser wunderschönen Welt, die er erschaffen hat, er tritt zum Gericht auf. Er tritt zum Rechtsstreit auf gegen sein Volk Israel. Ja, es ist fast ein flehentliches Ringen Gottes. Mein Volk, was habe ich dir getan und womit habe ich dich ermüdet? Er ringt um sein Volk. Und dann merkt er, was hat er nicht alles Israel getan, sie aus Ägypten herausgeführt, aus dem Sklavenhaus, aus dem babylonischen Exil herausgeführt, für das ganze Volk und für jeden Einzelnen. Und was ist das Ergebnis? Wir können auch auf unser eigenes Leben schauen. Was hat der Herr nicht alles für uns getan? In dem Großen, das er uns als Kinder Gottes erwählt hat, in der Taufe, dass er uns so reich mit Gnaden jeden Einzelnen von uns beschenkt hat, auf dem Berufungsweg geführt hat, auf dem Lebensweg geführt hat. Und wie haben wir es ihm gedankt? Der Herr ist langmütig, er hat große Geduld mit uns allen. Die Versuchung Israels ist da, in eine äußerliche Frömmigkeit überzugehen. Und das ist auch bei dem Christentum, das so volkskirchlich geworden ist, genauso diese Versuchung. So ein äußerer Gottesdienst. Ich war doch jeden Sonntag in der Kirche. Was ich dann, wo mein Herz war, das ist was anderes. Wir bringen dir doch Opfer da, sagt Israel, ja? Womit soll ich denn vor den Herrn treten? Mit Brandopfern, Tausende von Wittern. Ja, die wären sogar bereit, wie in der Umwelt, den Erstgeborenen, die Frucht des Leibes, also das Wertvollste, zu geben für Gott. Aber es bleibt äußerlich, man will etwas geben und der Herr will eigentlich das Herz. Im Psalm kommt diese Gerichtssituation nochmal vor. Gott, der mit seinen Frommen, er sagt, versammelt mir meine Frommen, die den Bund mit mir geschlossen haben beim Opfer. Er lässt sie alle versammeln und sagt, meint ihr, dass ich an euren Opfern gefallen habe? Ihr bringt mir irgendwelche Opfer da? Du zählst meine Gebote auf? Und führst meinen Bund in deinem Mund, dabei ist Zucht dir verhasst. Nicht nur das Geschichtsvergessen, was Gott in meinem Leben gewirkt hat und im Leben des Volkes, in der Kirche, was er für die Kirche getan hat, sondern auch das, dass ich zwar sehr wohl weiß um die Gebote Gottes und seinen Bund, aber er sagt dabei, ist Zucht dir verhasst, meine Worte warfst du hinter dich. Was mache ich mit dem, was Gott mir in seiner Weisung gibt, in den Geboten? In seinem Wort, das er in jeder heiligen Messe für mich hat, wo er mich trösten will, ermahnen will, korrigieren will. Wir hatten es letzten beiden Sonntage mit den Gleichnissen, eben mit der Saat. Was passiert mit seinem Wort? Geht's auf als Saat in meinem Herzen? Gott will nicht diese äußeren Opfer, sondern er will wirklich eine Ehre, eine Gottesverehrung, die von Herzen kommt. Dann sagt Gott durch den Propheten Micha, nichts anderes als dies erwartet Gott. Nämlich Recht tun, Güte lieben und achtsam mitgehen mit deinem Gott. Im Alltag, im Kleinen des Alltags, Recht tun, nicht Unrecht, Güte lieben,
die Dinge des Alltags in Liebe tun und meinen Weg mit Gott gehen. Wenn ich von Gott Dinge erfahren habe in meinem Leben, die er für mich gemacht hat, Gnaden, die er mir geschenkt hat, dann kann ich Opfer des Dankes bringen, wie der Psalmist sagt.

herausfordern und eigentlich nicht zum Glauben kommen. Sie wollen ein Zeichen. Wir müssen uns vorstellen, Jesus hat so viel Kranke geheilt, er hat Brot vermehrt, er ist auf den See gegangen und jetzt wollen die immer noch ein Zeichen. Zeichen verweist auf etwas Tieferes. Das ist ein Wort, das Johannes in seinem Evangelium immer wieder verwendet für die Wunder, weil die auf eine tiefere Tatsache verweisen. Aber die Pharisäer hätten wahrscheinlich, denen hätte er Zeichen geben können, was er gewollt hätte, aber keines von denen hätten die angenommen. Da ist auch die Frage, was mache ich mit den Zeichen? Die tiefsten Zeichen, die er schenkt, das sind seine Sakramente, wo nicht nur ein Zeichen da ist, sondern das, was äußerlich bezeichnet ist, wirkt der Herr tatsächlich im Sakrament auf einer geistlichen Ebene ganz real. Sind reich beschenkt mit einer Fülle von Zeichen, mit 7 Sakramenten. Was mache ich damit? Will ich immer neue Zeichen von ihm? Zum Beispiel auf Sehnsucht nach neuen Privatoffenbarungen. Hast du das schon gehört, die Offenbarung jene? Reicht es mir, was der Herr uns schenkt, ganz normal, regulär in seinem Wort und in seinem Sakrament? Ja, das größte Zeichen, auch bei Johannes, ist es seiner Auferstehung. 3 Tage und 3 Nächte, im Anklang an Jona, eigentlich ist es am 3. Tag, da wird Jesus auferstehen von den Toten. Und das ist das größte Zeichen. Das darf uns und das muss uns genügen. Jesus lebt, singen wir an Ostern, und mit ihm auch ich. An diesem Zeichen dürfen wir uns festhalten. Und dann erkennen wir, dass in Jesus mehr ist als Jona, mehr als ein alttestamentlicher Prophet, mehr als dieser wunderbare König Salomo, der die Weisheit hatte. Denn in ihm ist die Weisheit Gottes selber da. Ja, Gott selbst. Jesus kritisiert die Pharisäer als böse und treulose Generation. Die Treulosen kann man besser übersetzen als ehebrecherische Generation. Wenn man sieht, dass Gott mit seinem Volk ein Verhältnis hat, das er durch die Ehe beschreibt, durch den Ehebund, dann merkt man, auf was diese ehebrecherische Generation anspielt, die eben diesen Ehebund mit Gott gar nicht hält, die sich nicht interessiert für diesen Bund mit Gott. Das Gericht am Ende der Tage, das durch verschiedene Bilder dargestellt wird, vollzieht sich, so sagt es der Evangelist Johannes, hier in diesem Moment, wer sein Wort annimmt, der ist gerettet, wer sein Wort aber ablehnt, der ist es nicht. Und so lassen wir uns vom Psalmisten immer wieder neu rufen. Im Chorgebet, im Stundengebet passiert es jeden Morgen, im Invitatoriumspsalm, der einlädt in das tägliche Gebet, wo wir gehört haben, wenn ihr heute seine Stimme hört, verhärtet nicht euer Herz.

0: Jesus Christus, du bist als Sohn Gottes den Menschen gleich geworden und hast unter uns gelebt. Du hast unser menschliches Leben, du kennst unser menschliches Leben. Deshalb können wir zu dir mit unseren Bitten kommen.
1: Für Papst Leo, Erzbischof Josef und die ganze Kirche, dass sie wirksamer dem Heil der Menschen dienen kann.
2: Wir bitten dich, Herr, hör uns.
1: Für alle, die nicht glauben,

0: dass sie zum Licht der Wahrheit gelangen. Für die alten Menschen, dass du ihnen Geborgenheit gibst.
1: Segne die Freunde, Beter und Unterstützer der Priesterausbildung in Heiligenkreuz und erhöre ihre persönlichen Anliegen und Bitten, die sie uns zugesandt haben. Herr Jesus, mit Margarete bitten wir dich für ihren Schwager Bernhard sowie für ihre Tochter Stephanie um Heilung von Krebs. Bitte steh ihnen bei, tröste sie und stärke sie und ihre Familie und lass sie wieder gesund werden. Für alle Verstorbenen, besonders die Förderer und Unterstützer unserer Hochschule, nimm sie auf in dein himmlisches Reich.
2: Wir bitten dich, erhöre uns. Gott, unser Vater, unser Leben ruht in deiner Hand. Erhöre unsere Bitten durch Christus, unseren Herrn.
3: Amen.

Bittet, Brüder und Schwestern, dass mein und euer Opfer Gott, dem allmächtigen Vater, gefalle. Allmächtiger Gott, alles, was wir haben, kommt von dir. Nimm die Gaben an, die wir darbringen. Mache sie für uns in diesem Leben zum Sakrament der Erlösung und rufe uns an deinem Tisch im kommenden Reich. Darum bitten wir doch Christus.

Wir preisen dich, heiliger Vater, denn groß bist du und alle deine Werke künden deine Weisheit und Liebe. Den Menschen hast du nach deinem Bild geschaffen und ihm die Sorge für die ganze Welt anvertraut. Über alle Geschöpfe sollte er herrschen und allein dir, seinem Schöpfer, dienen. Als er im Ungehorsam deine Freundschaft verlor und der Macht des Todes verfiel, hast du ihn dennoch nicht verlassen, sondern voll Erbarmen allen geholfen, dich zu suchen und zu finden. Immer wieder hast du den Menschen deinen Bund angeboten und sie durch die Propheten gelehrt, das Heil zu erwarten. So sehr hast du die Welt geliebt, heiliger Vater, dass du deinen eingeborenen Sohn als Retter gesandt hast, nachdem die Fülle der Zeiten gekommen war. Er ist Mensch geworden durch den Heiligen Geist, geboren von der Jungfrau Maria. Er hat wie wir als Mensch gelebt, in allem uns gleich, außer der Sünde. Den Armen verkündete er die Botschaft vom Heil, den Gefangenen Freiheit, den Trauernden Freude. Um deinen Ratschluss zu erfüllen, hat er sich dem Tod überliefert, durch seine Auferstehung den Tod bezwungen und das Leben neu geschaffen. Damit wir nicht mehr uns selber leben, sondern ihm, der für uns gestorben und auferstanden ist, hat er von dir, Vater, als erste Gabe für alle, die glauben, den Heiligen Geist gesandt, der das Werk deines Sohnes auf Erden weiterführt und alle Heiligung vollendet. So bitten wir dich, Vater, der Geist heilige diese Gaben, damit sie uns werden, Leib und Blut unseres Herrn Jesus Christus, der uns die Feier dieses Geheimnisses aufgetragen hat, als Zeichen des ewigen Bundes. Da er die Seinen liebte, die in der Welt waren, liebte er sie bis zur Vollendung. Und als die Stunde kam, da er von dir verherrlicht werden sollte, nahm er das Brot und sagte Dank, brach das Brot, reichte es seinen Jüngern und sprach, nehmet und esset alle davon, das ist mein Leib, der für euch hingegeben wird.

Und so nahm er den Kelch mit Wein, dankte wiederum, reichte den Kelch seinen Jüngern und sprach: Nehmet und trinket alle daraus. Das ist der Kelch des neuen und ewigen Bundes, mein Blut, das für euch und für alle vergossen wird zur Vergebung der Sünden. Tut dies zu meinem Gedächtnis.

0: Darum, gütiger Vater, feiern wir das Gedächtnis unserer Erlösung. Wir verkünden den Tod deines Sohnes und sein Hinabsteigen zu den Vätern. Wir kennen seine Auferstehung und Himmelfahrt und erwarten sein Kommen in Herrlichkeit. So bringen wir dir seinen Leib und sein Blut dar, das Opfer, das dir wohlgefällt und der ganzen Welt Heil bringt. Sieh her auf die Opfergabe, die du selber deiner Kirche bereitet hast, und gib, dass alle, die Anteil erhalten an dem einen Brot und dem einen Kelch, ein Leib werden im Heiligen Geist, eine lebendige Opfergabe in Christus zum Lob deiner Herrlichkeit.
1: Herr, gedenke alle, für deren Heil wir das Opfer darbringen. Wir bitten dich für unseren Papst Leo, unseren Bischof Josef und die Gemeinschaft der Bischöfe, für unsere Priester und Diakone und für alle, die zum Dienst in der Kirche bestellt sind, für alle, die ihre Gaben spenden, für die hier versammelte Gemeinde, für dein ganzes Volk und für alle Menschen, die mit lauterem Herzen dich suchen.
2: Wir empfehlen dir auch jene, die im Frieden Christi heimgegangen sind, und alle Verstorbenen, um deren Glauben niemand weiß als du. Gütiger Vater, gedenke, dass wir deine Kinder sind und schenke uns allen das Erbe des Himmels in Gemeinschaft mit der seligen Jungfrau und Gottesmutter Maria, mit ihrem Bräutigam, dem heiligen Josef, mit deinen Aposteln und mit allen Heiligen. Und wenn die ganze Schöpfung von der Verderbnis der Sünde und des Todes befreit ist, lass uns zusammen mit ihr dich verherrlichen in deinem Reich durch unseren Herrn Jesus Christus. Denn durch ihn schenkst du der Welt alle guten Gaben.
0: Durch ihn und mit ihm und in ihm ist dir, Gott, allmächtiger Vater, in der Einheit des Heiligen Geistes alle Herrlichkeit und Ehre, jetzt und in Ewigkeit. Wir heißen Kinder Gottes und wir sind es. Darum beten wir voll Vertrauen. Vater unser im Himmel, geheiligt werde dein Name, dein Reich komme, dein Wille geschehe, wie im Himmel so auf Erden. Unser tägliches Brot gib uns heute und vergib uns unsere Schuld, wie auch wir vergeben unseren Schuldigern. Und führe uns nicht in Versuchung, sondern erlöse uns von dem Bösen. Erlöse uns, Herr allmächtiger Vater, von allem Bösen und gib Frieden in unseren Tagen. Komm uns zu Hilfe mit deinem Erbarmen und bewahre uns vor Verwirrung und Sünde, damit wir voll Zuversicht das Kommen unseres Erlösers, Jesus Christus, erwarten. Herr Jesus Christus, du hast zu deinen Aposteln gesagt, Frieden hinterlasse ich euch, meinen Frieden gebe ich euch. Deshalb bitten wir, schau nicht auf unsere Sünden, sondern auf den Glauben deiner Kirche und schenke ihr nach deinem Willen Einheit und Frieden. Der Friede des Herrn sei allezeit mit euch.
3: Und mit deinem Geist.
4: Gebt einander ein Zeichen des Friedens und der Versöhnung.

Seht, das Lamm Gottes, das hinwegnimmt die Sünde der Welt. Herr, ich bin nicht würdig, dass du eingehst unter mein Dach, aber sprich nur ein Wort, so wird meine Seele gesund. So spricht der Herr, ich bin das lebendige Brot, das vom Himmel herabgekommen ist. Wer von diesem Brote isst, wird leben in Ewigkeit.

0: Allmächtiger, ewiger Gott, du hast uns, die wir noch auf Erden leben, deine göttlichen Geheimnisse anvertraut. Lenke unser Sehnen und Verlangen zum Himmel, wo Christus als erster der Menschen bei dir ist, der mit dir lebt und herrscht in alle Ewigkeit.
1: Amen.
0: Ein herzliches Vergelt's Gott für das Mitfeiern dieser heiligen Messe. Auch herzliches Vergelt's Gott für alles Gebet und Opfer, das Sie für die Priesterausbildung in Heiligen Kreuz bringen. Diese Woche feiert ja die Kirche das Fest der heiligen Maria Magdalena, der Apostelin, der Apostel. Und es gibt an unserer Hochschule eine Gebetskarte mit einem Gebet zur heiligen Maria Magdalena. Das können Sie gern bestellen, wenn Sie es wollen. Dort können wir uns dann an diese Apostelin, der Apostel wenden, die eben den Aposteln als erstes die Botschaft der Auferstehung unseres Herrn und Erlösers verkündet hat. Wollen wir jetzt uns unter den Segen Gottes stellen, dass wir wieder ganz neu mit ihm leben, von Herzen, dass wir sein Wort hören, unser Herz nicht verschließen vor seinem Wort. Der Herr sei mit euch. Es segne euch der dreieinige Gott, der Vater und der Sohn und der Heilige Geist.
2: Amen. Gehet hin in Frieden.
0: Dank sei Gott, dem Herrn.

Jesus, ewiger Hohepriester, bewahre deine Priester im Schutze deines heiligsten Herzens, wo ihnen niemand schaden kann. Bewahre unbefleckt ihre gesalbten Hände, die täglich deinen heiligen Leib berühren. Bewahre rein die Lippen, die gerötet sind von deinem kostbaren Blute. Bewahre rein und unirdisch ihr Herz, das gesiegelt ist mit dem erhabenen Zeichen deines glorreichen Priestertums. Lass sie wachsen in der Liebe und Treue zu dir und schütze sie vor der Ansteckung der Welt. Gib ihnen mit der Wandlungskraft über Brot und Wein auch die Wandlungskraft über die Herzen. Segne ihre Arbeiten mit reichlicher Frucht und schenke ihnen dereinst die Krone des ewigen Lebens.

0: Liebe Freunde von Heiligenkreuz, ich freue mich sehr, dass ich neben mir die Annika Häusl stehen habe, die gerade erst von der Defensio kommt, also vom Abschluss ihres Theologiestudiums hier an der Hochschule Heiligenkreuz. Liebe Annika, wie war das für dich, die Defensio?
1: Ja, also ich war schon ein bisschen aufgeregt, muss ich sagen. Aber die Defensio selber war dann sehr gut. Ich habe einfach mein Thema ein bisschen vorgestellt und dann wurden mir ein paar Fragen gestellt. Und dann war es ganz schnell schon wieder vorbei.
0: Schön, sehr toll. Und warum hast du dich eigentlich entschieden, in Heiligenkreuz Theologie zu studieren?
1: Also ich habe ursprünglich woanders studiert und habe mich dann ein bisschen umgeschaut. Ich wollte Universität wechseln und habe viel Gutes über die Hochschule hier in Heiligenkreuz gehört und war mal dann zu Besuch da. Und habe mich dann hierfür entschieden, weil ich gehört habe, dass die Theologie hier sehr gut ist und dass die Professoren selbst sehr stark im Glauben sind und auch den Glauben sehr gut weitergeben können und Theologie sehr gut gelehrt wird hier an der Hochschule.
0: Schön. Und wie hast du das Studentenleben hier erfahren am Campus Heiligenkreuz? Einige kennen dich ja auch von Aufnahmen hier, von Medienproduktionen, von Gebetsvideos und so. Wie war das für dich?
1: Ich fand es sehr schön. Es ist ein sehr, sehr kleiner Campus hier und es war genau das Richtige für mich. Es war ein sehr familiäres Gefühl. Ich hatte viel Freiraum auch zum Gebet, zur persönlichen Entwicklung und zur Vertiefung in meinem eigenen Glauben, was mir sehr wichtig war. Und auch einfach umgeben zu sein von lauter Studenten, die auf einem ähnlichen Weg sind. Einfach das Ziel der Studenten hier ist, in der persönlichen Beziehung mit Gott zu wachsen. Und das fand ich sehr, sehr, sehr schön und sehr wichtig.
0: Toll. Stark. Und jetzt bist du ja in Irland in einer Gemeinschaft. Du bist eingetreten in eine Schwesterngemeinschaft und wirkst dort, lebst dort. Wie schaut so dein Leben jetzt aus?
1: Ja, also unser normaler Tagesablauf ist zweigeteilt. Ich bin in einer aktiven Gemeinschaft, aber Kontemplation ist trotzdem ein sehr wichtiger Teil unseres Lebens. Deswegen ist unser ganzer Morgen bis hin zum Mittagessen ist in Stille und ist dem Gebet und dem Studium gewidmet. Und am Nachmittag verbringen wir dann in der Pfarrei. Wir machen dort Kinderkatechese, Firmenvorbereitung, Kommunionvorbereitung. Wir gehen auch ins Altersheim jedes Wochenende, beten dann den Rosenkranz mit den Leuten und begleiten eigentlich Leute jeden Alters, die dort in der Pfarrei sind, auf ihrem Weg zu einem tieferen Glauben. Da gibt es Leute, die noch gar nicht an Gott glauben, aber die so eine kleine Offenheit da haben. Und da gibt es auch Leute, die schon fest im Glauben sind, aber die tiefer gehen wollen. Und wir dürfen die begleiten. Das ist ein großes Privileg.
0: Schön. Gibt es eine Sache, die du dir konkret mitnimmst vom Studium in Heiligenkreuz?
1: Eine Sache. Es gibt vieles, was ich mir mitnehme. Ich glaube, die Tiefe, die der Glaube bringt und die Freude, ist eine Sache. Gerade auch die umgeben zu sein von Mönchen, von Zisterziensern, die so ein tiefes Gebetsleben auch haben, war sehr wichtig. Ich habe da den großen Reichtum der Kirche miterleben dürfen, auch in der Liturgie und auch die Tiefe, die es gibt in der Kirche und habe gemerkt, dass man im Glauben sehr, sehr viel wachsen kann, dass man da nie aufhört, im Glauben zu wachsen, sondern dass es so viel mehr noch gibt. Und das war sehr schön. Ja.
0: Sehr schön. Ja, dann wünsche ich dir alles Gute und viel Segen für deine weitere Wirksamkeit, für dein Leben als Schwester und dass du einen guten Weg findest, ja?
1: Herzlichen Dank.
0: Alles Gute.
1: Dankeschön, ebenfalls.

Heiliger Geist, du Liebe des Vaters und des Sohnes, gib mir immer ein, was ich denken soll. Gib mir immer ein, was ich sagen soll und wie ich es sagen soll. Gib mir ein, was ich verschweigen soll und wie ich mich dabei verhalte.

0: Herzlich willkommen zum Angelus Gebet. Dazu am Telefon begrüße ich recht herzlich der Pfarrer Matthias Rey.
1: Der Engel des Herrn brachte Maria die Botschaft.
0: Und sie empfing vom Heiligen Geist.
1: Gegrüßt seist du, Maria, voll der Gnade. Der Herr ist mit dir. Du bist gebenedeit unter den Frauen. Und gebenedeit ist die Frucht deines Leibes, Jesus.
0: Heilige Maria, Mutter Gottes, bitte für uns Sünder, jetzt und in der Stunde unseres Todes. Amen.
1: Maria sprach, siehe, ich bin die Magd des Herrn.
0: Mir geschehe nach deinem Wort.
1: Gegrüßt seist du, Maria, voll der Gnade. Der Herr ist mit dir. Du bist gebenedeit unter den Frauen. Und gebenedeit ist die Frucht deines Leibes, Jesus.
0: Heilige Maria, Mutter Gottes, bitte für uns Sünder, jetzt und in der Stunde unseres Todes. Amen.
1: Und das Wort ist Fleisch geworden.
0: Und hat unter uns gewohnt.
1: Gegrüßt seist du, Maria, voll der Gnade. Der Herr ist mit dir. Du bist gebenedeit unter den Frauen. Und gebenedeit ist die Frucht deines Leibes, Jesus.
0: Heilige Maria, Mutter Gottes, bitte für uns Sünder, jetzt und in der Stunde unseres Todes. Amen.
1: Bitte für uns, o heilige Gottesmutter,
0: auf dass wir würdig werden der Verheißungen Christi.
1: Wir bitten dich, o Herr, gieße deine Gnade in unsere Herzen ein. Durch die Botschaft des Engels haben wir die Menschwerdung Christi, deines Sohnes, erkannt. Führe uns durch sein Leiden und Kreuz zur glorreichen Auferstehung. Darum bitten wir durch ihn, Christus, unseren Herrn.
0: Amen.
1: Vater unser im Himmel, geheiligt werde dein Name, dein Reich komme, dein Wille geschehe, wie im Himmel so auf Erden.
0: Unser tägliches Brot gib uns heute und vergib uns unsere Schuld, wie auch wir vergeben unseren Schuldigern und führe uns nicht in Versuchung, sondern erlöse uns von dem Bösen. Amen.
1: Gegrüßt seist du, Maria, voll der Gnade, der Herr ist mit dir. Du bist gebenedeit unter den Frauen und gebenedeit ist die Frucht deines Leibes, Jesus.
0: Heilige Maria, Mutter Gottes, bitte für uns Sünder, jetzt und in der Stunde unseres Todes. Amen.
1: Ehre sei dem Vater und dem Sohn und dem Heiligen Geist.
0: Wie im Anfang, so auch jetzt und alle Zeit und in Ewigkeit. Amen.
1: Herr, gib den armen Seelen die ewige Ruhe.
0: Und das ewige Licht leuchte ihnen.
1: Lass sie ruhen in Frieden.
0: Amen.

0: Liebe Zuhörerinnen, liebe Zuhörer, ich möchte heute einige Worte sagen über das Thema Dankbarkeit. Da ist ja die Frage mal zuerst an Sie selber, wann haben Sie den Menschen, die vieles für Sie tun, das letzte Mal Danke gesagt? Also ich denke jetzt da gerade innerhalb von der Familie. Und zwar ist jetzt ganz wichtig, dass man jetzt nicht auf den Gedanken kommt, wann hat mir der andere das letzte Mal Danke gesagt für das, was ich gemacht habe, sondern wann habe ich das letzte Mal Danke gesagt für das, was der andere für mich gemacht hat. Oder auch am Arbeitsplatz. Ich denke ja, der Lohn ist natürlich ein Zeichen vom Dank, wo jemand zahlt, aber es ist auch immer wieder wichtig, die Anerkennung. Also Dankbarkeit. Also Dankbarkeit nicht nur vom Arbeitsgeber gegenüber dem Arbeitsnehmer, sondern auch umgekehrt, wo wahrscheinlich überhaupt vernachlässiger wird, dass eben eine gegenseitige Dankbarkeit ganz motivierend kann sein, rein menschlich einmal. Und dann geht es natürlich auch darum, dass wir dankbar sind gegenüber dem Geschenk, wo Gott uns macht. Also die Dankbarkeit, dass ich zum Beispiel Menschen mir geschenkt werden, dass ich Hilfe bekomme, dass Menschen für mich da sind. Das ist eine Dankbarkeit, die ganz wichtig ist. Also eine Dankbarkeit, die wir dann ausdrücken gegenüber dem Mitmensch, aber auch, dass wir die Dankbarkeit auch an Gott weiterleiten. Und ich denke, das ist etwas, das an vielen Orten fehlt oder an vielen Orten nicht ausgesprochen wird. Also, dass man zwar dankbar ist, aber man sagt es nie. Und darum wird das irgendwie dann gar nicht wahrgenommen, die Dankbarkeit. Also, wir müssen uns wirklich fragen, wann habe ich das letzte Mal ganz bewusst den Menschen, die mir viel Gutes tun, Danke gesagt. Und dann soll man hingehen und das machen. Oder auch, dass man jemandem zum Beispiel sagt, es ist sehr schön, dass es dich gibt. Also, das sind alles so Aussagen, wo dann sehr motivierend wirkt und wo eine Beziehung stärken. Und letztlich geht es eben um die Dankbarkeit gegenüber Gott. Also dass wir wissen als Menschen, eigentlich haben wir nichts verdient. Also wir müssen uns beklagen, wenn etwas nicht so läuft, wie es sollte. Aber eigentlich müssten wir sagen, wir haben ja nichts verdient. Also wenn es nicht gut läuft, ist ja das eigentlich der Normalfall. Und wenn es gut läuft, dann ist es immer ein Geschenk, wo eben dann die Dankbarkeit von uns verlangt. Oder tun Sie mal daran denken, und beklagen uns über Verschiedenes, sagen wir über unsere gesundheitlichen Probleme, aber tun Sie mal überlegen, wo ist in Ihrem Körper alles gesund und gut? Und einmal danken für das, was wir haben. Also danken für das, was wir geschenkt bekommen von Gott, sei das in unserer Gesundheit, sei das in unseren mitmenschlichen Beziehungen. Und letztlich geht es darum, dass wir in einer Dankbarkeit leben, dass wir wissen, dass wir auf die Liebe von Gott angewiesen sind. Also ohne seine Liebe könnte gar nichts existieren. Und dass wir eigentlich immer wieder sollten den Dank pflegen. Im Gebet. Und wenn man dann im Gebet eine Dankbarkeit tut, pflegen, dann kommt das auch zum Ausdruck gegenüber unseren Mitmenschen. Es gibt ja den Spruch, Wissen, das Herz voll, dessen läuft der Mund über. Also, dass wir schauen, dass wir im Herzen immer wieder die Dankbarkeit pflegen. Also nicht ständig schauen, was uns jetzt fehlt oder was könnte anders oder was könnte besser sein oder irgendwie jammern tun, sondern dass wir schauen, dass wir dankbar sind. Dankbar für das, was wir haben. Und das ist doch meistens, allermeistens oder eigentlich immer, ist das doch mehr als das, was uns fehlt. Und da könnte man jetzt anfangen, Verschiedenes aufzählen, gerade in unserem Land, in der Schweiz, wo man müsste einfach dankbar sein. Wir haben einmal zum Beispiel einen äußeren Frieden. Das ist ja etwas ungeheuer Grosses, was man irgendwie als selbstverständlich hinnimmt. Was würde das heissen, wenn wir Krieg hätten? Also wenn wir müssten Angst haben, dass wir jeden Moment unser Hab und Gut, unsere Freunde, unsere Familienmitglieder, unser Leben könnten verlieren. Und die Angst müssen wir überhaupt nicht haben. Also wir dürfen da einfach den Frieden geniessen. Oder ich denke auch, dass wir dankbar sein können, dass wir in einem reichen Land leben dürfen. Dass wir einfach das Nötige immer selbstverständlich vorhanden ist. Und das sind all die Sachen, die wir wieder lernen mehr dankbar zu sein und dankbar zu sein zuerst gegenüber Gott und dann aus dieser Dankbarkeit gegenüber Gott auch unseren Mitmenschen gegenüber. Da möchte ich Ihnen jetzt noch das Sagen geben. Unsere Hilfe ist im Namen des Herrn,
1: der Himmel und Erde erschaffen hat.
0: Der Herr sei mit euch.
1: Und mit deinem Geiste.
0: Es segne euch der allmächtige Gott, der Vater, der Sohn und der Heilige Geist.
1: Amen. Vielen herzlichen Dank im Pfarrer Matthias Rey fürs gemeinsame Gebet und für seine Ansprache.

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2: Papst Leo XIV. Schenkt während der Generalaudienz jeweils eine Katechese zu einem speziellen Thema. Und jetzt haben wir die Freude, dass wir so einer Katechese zuhören dürfen.
3: Im Namen des Vaters und des Sohnes und des Heiligen Geistes. Der Friede sei mit euch.
4: Cari fratelli e sorelle, buongiorno e benvenuti.
3: Liebe Brüder und Schwestern, guten Morgen und herzlich willkommen.
4: Iniziamo oggi una serie di catechesi sul primo documento promulgato.
3: Wir beginnen heute eine Reihe von Katechesen über das erste vom Zweiten Vatikanischen Konzil verkündete Dokument, die Konstitution über die Heilige Liturgie, Sacrosanctum Concilium. Mit der Ausarbeitung dieser Konstitution wollten die Konzilsväter nicht nur eine Reform der Riten in Angriff nehmen, sondern die Kirche dazu führen, jene lebendige Verbindung zu betrachten und zu vertiefen, die sie ausmacht und vereint. Das Geheimnis Christi. Die Liturgie berührt nämlich das Herzstück dieses Geheimnisses. Sie ist zugleich der Raum, die Zeit und der Kontext, in dem die Kirche von Christus ihr eigenes Leben empfängt. In der Liturgie vollzieht sich das Werk unserer Erlösung, das uns zu einem auserwählten Geschlecht, zu einer königlichen Priesterschaft, zu einem heiligen Volk, zu einem Volk, das Gott sich erworben hat, macht. Wie die dreifache Erneuerung biblisch, patristisch und liturgisch, die die Kirche im Laufe des 20. Jahrhunderts durchlaufen hat, gezeigt hat, bezeichnet das betreffende Geheimnis keine dunkle Realität, sondern den Heilsplan Gottes, der seit Ewigkeit verborgen und in Christus offenbart ist. Wie der heilige Paulus sagt, das ist also das christliche Geheimnis, das Osterereignis. Das heißt, das Leiden, der Tod, die Auferstehung und die Verherrlichung Christi, das uns gerade in der Liturgie sakramental gegenwärtig gemacht wird, so dass wir jedes Mal, wenn wir an der in seinem Namen versammelten Gemeinde teilnehmen, in dieses Geheimnis eingetaucht werden. Christus selbst ist das innere Prinzip des Geheimnisses der Kirche, des heiligen Volkes Gottes, das aus seiner am Kreuz durchbohrten Seite hervorgegangen ist. In der heiligen Liturgie wirkt er durch die Kraft seines Geistes weiter. Er heiligt die Kirche, seine Braut, und verbindet sie mit seinem Opfer für den Vater. Er übt sein absolut einzigartiges Priestertum aus. Er, der im verkündeten Wort, in den Sakramenten, in den zelebrierenden Amtsträgern, in der versammelten Gemeinschaft und im höchsten Maß in der Eucharistie gegenwärtig ist. So empfängt die Kirche nach dem heiligen Augustinus bei der Feier der Eucharistie den Leib des Herrn und wird zu dem, was sie empfängt. Sie wird zum Leib Christi, zur Wohnung Gottes durch den Geist. Dies ist das Werk unserer Erlösung, das durch Christus gleichgestaltet, das uns Christus gleichgestaltet und uns in die Gemeinschaft aufbaut. In der heiligen Liturgie verwirklicht sich diese Gemeinschaft durch die Riten und Gebete. Die Ritualität der Kirche drückt ihren Glauben aus, gemäß dem berühmten Wort Lex Orandi, Lex Credendi, und prägt zugleich die kirchliche Identität. Das verkündete Wort, die Feier des Sakraments, die Gesten, die Stille, der Raum, all dies repräsentiert und formt das vom Vater versammelte Volk, den Leib Christi, den Tempel des Heiligen Geistes. Jede Feier wird so zu einer wahren Offenbarung der betenden Kirche, wie der heilige Johannes Paul II. In Erinnerung gerufen hat. Wenn die Liturgie im Dienst des Geheimnisses Christi steht, versteht man, warum sie als der Höhepunkt, auf den das Wirken der Kirche hinzielt und zugleich die Quelle, aus der ihre ganze Kraft entspringt, definiert wird. Es ist wahr, dass sich das Wirken der Kirche nicht allein auf die Liturgie beschränkt. Doch jede ihrer Aktivitäten, die Verkündigung, der Dienst an den Armen, die Begleitung der menschlichen Lebens,

Das bedeutet auch, dass sie dazu berufen ist, sich konkret im gesamten Alltag zu entfalten, in einer ethischen und spirituellen Dynamik, sodass die gefeierte Liturgie ins Leben umgesetzt wird und ein gläubiges Dasein fordert, das fähig ist, das, was in der Feier erlebt wurde, konkret zu machen. Auf diese Weise wird unser Leben zu einem lebendigen, heiligen und Gott wohlgefälligen Opfer und verwirklicht unseren geistlichen Gottesdienst. Auf diese Weise erzieht die Liturgie täglich diejenigen, die in der Kirche als heiliger Tempel im Herrn stehen, und bildet eine Gemeinschaft, die offen und einladend für alle ist. Sie wird nämlich vom Heiligen Geist bewohnt, führt uns in das Leben Christi ein, macht uns zu seinem Leib und stellt in all ihren Dimensionen ein Zeichen der Einheit der ganzen Menschheit in Christus dar. Papst Franziskus sagte, die Welt weiß es noch nicht, aber alle sind zum Hochzeitsmahl des Lammes eingeladen. Liebe Brüder und Schwestern, lassen wir uns innerlich von den Riten, den Symbolen, den Gesten und vor allem von der lebendigen Gegenwart Christi in der Liturgie formen, die wir in den kommenden Katechesen noch vertiefen werden. Nun wird gemeinsam das Vaterunser auf Latein gesungen. Anschließend spendet der Heilige Vater den apostolischen Segen.

0: Dominus vobiscum.
1: Der Herr sei mit euch.
0: Sit nomen Domini benedictum.
1: Der Name des Herrn sei gepriesen.
0: Adiutorium nostrum in nomine Domini.
1: Unsere Hilfe ist im Namen des Herrn.
0: Benedicat vos omnipotens Dei.
1: Ich segne euch, der allmächtige Gott, der Vater, der Sohn und der Heilige Geist.
2: Ganz ein herzlichen Dank, Papst Leo, für die Worte uns. Und danke auch am Radio Vatikan, dass uns das möglich macht.

0: Herzlich willkommen bei Radio Gloria, liebe Zuhörerinnen und Zuhörer, am heutigen Montag, der 20. Juli. Kille begeht der Montag in der 16. Woche im Jahreskreis und gedenkt der heiligen Margarete von Antiochien. 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So danke ich Ihnen von Herzen für Ihre Verbundenheit und Unterstützung und dass Sie auch heute am heutigen Sommertag Radio Gloria eingeschaltet haben. Der Hörendienst von Radio Gloria ist auch im Sommer für Sie da, vom 10 bis am 11 am Vormittag und am Nachmittag am 4 bis am 5. Aber wenn wir vielleicht nicht gerade abnehmen können, bitten wir Sie auch hier ein bisschen um Geduld. Einfacher ist, wenn Sie uns elektronisch kontaktieren, sei das per E-Mail auf die E-Mail-Adresse info@radiogloria.ch oder schicken Sie uns ein WhatsApp oder ein Telegram auf die Nummer 079 130 95 93. 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Ihnen und Ihren Lieben frohe gesegnete Stunden mit dem Sommerprogramm hier bei Radio Gloria. Es grüßt Sie sehr herzlich am Mikrofon Peter Galliker.
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2: Grüezi, liebe Kinder. Grüezi, liebe Zuhörer. Sie hören rein bei Radio Gloria, beim Kinderprogramm. Jedes von uns, liebe Kind, kennt eine Magdalena, eine Lena oder eine Leni, eine Magda, eine Madeleine, eine Maggie. Verschiedenartig sind die Abkürzungen von dem Namen Magdalena. Und jetzt nehme ich euch mit auf Israel, zur Zeit von Jesu. Dort hat nämlich eine Maria von Magdala oder eben Maria Magdalena gelebt. Sie hat noch zwei Geschwister gehabt. Die haben in Bethanien gewohnt und die haben Lazarus und Martha geheissen. Aber die sind so ein ihrer Art strenger gsi und die Magdalena, die Maria, die hat gern schöne Kleider gehabt, Schmuck. Die hat überhaupt das Gefühl gehabt, was soll so viel Vorschrift, was soll ich mich so anstrengen? Ich bin schön, ich kann machen, was ich will. Und sie hat das auch gemacht. Schöne Kleider gehabt, ihre Bedienten gehabt, wo sie auf ihrem Landsitz von Magdala bedient haben. Sie hat da einen Freund gehabt, dort einen Freund, ist bald mit dem gegangen, bald mit dem anderen, hat gelacht mit ihnen, gescherzt mit ihnen, Gelage gehabt, einfach gelebt, wie sie hat wollen. Da hat der Lazarus und auch die Schwester Martha nicht so gern gesehen. Sie haben da von einem neuen Wanderprediger erzählt, von Jesus. Sie soll doch mal hören. Magdalena ist dann mal hingegangen, mehr aus Gewunder. Sie hat noch Sachen gehört, da passieren Wunder. Und dann ist sie zuhören. Und sie war tief beeindruckt von dem, was der Wanderprediger hier erzählt hat. Einisch ist Jesus, unseren Wanderprediger, von einem Pharisäer, Simeon, eingeladen worden zum Essen. Jesus ist hingegangen. Wahrscheinlich sind auch noch die Jünger mit ihm hingegangen. Und sie sind um einen grossen Tisch herum und haben da feine Speisen vor sich gehabt. Und da passiert etwas Eigenartiges. Eine Frau kommt dorthin, wahrscheinlich ein bisschen verschleiert. Ganz still kommt sie an den Ort von dem Festmahl hin. Sie schlägt ihren Schleier ein bisschen zurück, fällt zu Füßen von Jesus hin und fängt an zu prügeln. Prügeln, dass nur so Tränen über die Füße von Jesus kollern. Sie tut ihm damit die Füße waschen mit diesen Tränen. Und dann, sie hat ja gar kein Tuch bei sich. Sie nimmt ihre schönen Haare, ihre gewellten Haare und tut mit denen die Füße von Jesus trocknen. Sie hat noch etwas mitgebracht, ein Alabastergefäß. Und da hat sie aufgebrochen und dann ist ein wunderbarer Duft aus dem Gefäß rausgekommen und sie hat damit dem Jesus die Füße gerieben. Der Simeon, wo ja das Gastmahl gegeben hat, hat gedacht, das ist doch eine öffentliche Sünderin. Wir wissen, dass sie nicht gut lebt. Und wenn doch der Prediger, wie man ja glaubt, dass er in die Seele der Menschen sieht, der muss doch das wissen. Man sieht das doch auch an, so wie sie aussieht. Wie kann er da zulassen, dass die ihn berührt. Der Jesus hat nicht nur bei der Magdalena können lesen, wie sie lebt, sondern er hat auch Gedanken von dem Pharisäer Simeon können lesen. Jesus sagt zu ihm, Simon, ich möchte dir etwas sagen. Und der Simon sagt, Meister, red. Und dann sagt er, schau, ein Besitzender hat zwei Schuldner. Der eine ist ihm 500 Denar schuldig und der andere ist ihm 50 Denar schuldig. Doch beide sind nicht im Stand, das zu zahlen. Sie haben kein Geld, weder der, der 500 Schulden hat, noch der, der auch nur 50 Schulden hat. Und jetzt geht der, der ihnen das Geld gelehnt hat, hin und tut beiden die Schuld schenken. Was glaubst du? Wer wird mehr Freude haben über das, was ihm passiert ist? Simon sagt, ich vermute den, wo ihm natürlich mehr geschenkt worden ist. Und Jesus sagt, Simon, du hast recht. Schau, die Frau, die tut mit ihren Tränen mir die Füsse waschen. Wo ich gekommen bin, du hast mir kein Wasser gegeben. Die Frau, die küsst meine Füsse. Simon, du hast mir keinen Kuss gegeben, wo ich gekommen bin. Und ich kann dir sagen, sie liebt viel und darum wird ihr auch viel von ihren Sünden verziehen werden. Dann sagt er zu der Frau, dein Glaube hat dir geholfen. Gang jetzt hin und heb Frieden. Die Magdalena, die ist der neue Herr, eine sehr treue Jüngere von Jesus geworden. Sie hat ihn viel begleitet und hat ihm gedient. Sie hat sicher mit anderen Frauen zusammen für ihn und die Apostel gekocht, hat für Kleider geschaut, gewaschen, geflickt und eben auch zugelassen, wenn er gelehrt hat. Einisch ist ja Jesus nach Bethanien gekommen und die Martha und die Magdalena und der Lazarus sind daheim gewesen. Und die Martha ist hingegangen und hat das Festmahl vorbereitet, ist beschäftigt gewesen in der Küche, im Garten, im Speissaal. Und die Maria, was hat sie gemacht? Sie ist zu Füßen von Jesus gesessen und hat ihm zugelassen. Da hat Martha geärgert. Und sie ist angegangen und hat gesagt, Jesus, siehst du nicht, dass so viel Arbeit ist und Maria sitzt einfach dir zu Füßen und lässt dir zu? Jesus sagt, o Martha, du machst dir viel Sorgen, unnütze Sorgen. Ich denke, die Maria hat den besseren Teil erwählt. Liebe Kind, was meint wohl Jesus mit dem Ausspruch? Die Maria hat den besseren Teil erwählt. Ja, gellet. Man kann so viel schaffen und immer dran sein und von Luther schaffen und auch Freizeit, wo uns so völlig in Anspruch nimmt. Musikunterricht, Turnen, gehen Besuch machen, gehen einkaufen. Man kann ganz vergessen, dass wir auch eine Seele haben, die im Grunde genommen möchte an Jesus denken oder auch an unseren Herrgott, an unsere Bestimmung. Wir wissen, dass übrigens Maria Magdalena beim Leiden von Christi bis im Tod unter dem Kreuz gestanden ist und sehr, sehr traurig war. Noch etwas wissen wir, wo Jesus beerdigt war und wo dann der Sabbat, der Festtag, vorbei war und eigentlich die Frauen Jesus noch haben wollen. Eine weitere letzte Ehe geht, kommt sie zum Grab und sie sieht, dass der Stein weg ist und sie sucht und fragt, wo ist denn jetzt Jesus? Und da ist jemand wie der Gärtner oder sie meint, es sei der Gärtner und sie schaut gar nicht richtig und fragt, wenn du den Meister weggenommen hast, sag mir doch, wo hast du ihn angelegt? Und dann sagt der Gärtner, Maria Magdalena. Und dann an der Stimme erkennt sie, das ist ja Jesus. Und sie sagt, Rabboni, Meister. Und sie hat eine riesige Freude. Sie hat vergessen, dass Jesus gesagt hat, ich will auferstehen. Sie hat so eine Freude. Und sie geht hin und geht dort hin, wo die Jünger sich wieder getroffen haben. Und erzählt es ihnen dann. In einer Legende heisst es, die drei Geschwister, die sagen dann, wo in Jerusalem Christen verfolgt worden sind, als Meer gebracht worden, und sie sind in ein kleines Schiff gesetzt worden. Maria Magdalena, die Martha, der Lazarus und neun Diener. Und dann sind sie einfach abgetrieben worden ins Meer raus. Ohne Ruder, nichts haben sie bei sich gehabt. Jetzt hat schon müssen ein guter Wind da sein und ein gutes Schicksal. Da hat sie dann das Schiffli in die Gegend von Frankreich gebracht und dort in der Nähe von Marseille muss das Schiff aufgelaufen sein auf dem Sand und die Maria Magdalena, die hätte als Büßerin noch mengs Jahr in einer Höhle da in der Nähe, Gebirge und Marseille herum gelebt und gebüßt. Liebe Kinder, das meiste von dem, was ich euch erzählt habe, hat der Evangelist Lukas uns aufgeschrieben. Wer die Legenden uns aufgeschrieben hat, das weiss ich nicht. Aber etwas anderes weiss ich noch. Wir tun den Namenstag von der heiligen Magdalena am 22. Juli feiern. Also eine Madeleine oder eine Leni wird dann einen Tag haben, wo sie hoffentlich recht viel Freude hat. Liebe Kinder, damit schließe ich für heute. Auf Wiederhören miteinander.

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0: Herzlich willkommen zur nächsten Sendung. Am Mikrofon ist Ihre Andrea Marti. Faszination Kloster. Welche Gemeinschaft passt zu mir? Wie finde ich meinen Weg im Leben? Diese und andere Fragen kennen alle junge Menschen. Pater Thomas und Pater Philipp aus dem Kloster Einsiedeln geben jungen Männern Orientierung, die eine Berufung zum Ordensleben prüfen. Sie haben ein Buch mit dem Titel Himmelstürmer geschrieben. Und so bin ich heute im Gespräch mit Pater Thomas Fessler über das herausgegebene Buch. Und so möchte ich Sie, Pater Thomas, bei Radio Gloria ganz herzlich begrüßen. Und ich freue mich auf das Interview mit Ihnen, Pater Thomas.
1: Vielen Dank. Ja, auch ich freue mich sehr.
0: Der Titel des Buches heißt Himmelstürmer. Wieso Himmelsstürmer, Pater Thomas?
1: Ja, das ist eine sehr gute Frage. Ich glaube, bei diesem Schreibprozess eines Buches ist das Finden eines guten, packenden Titels, der Lust macht, tatsächlich die Buchdeckel aufzuklappen, etwas vom Herausforderndsten, vom Schwierigsten. Und uns war einfach klar, wir möchten gerne diese Bewegung nach oben irgendwie zum Ausdruck bringen, denn das ist ja eigentlich unsere Berufung, dass es gottwärts geht, dass es Richtung Himmel geht, nach oben jedenfalls. Und da hatten wir zuerst so andere Entwürfe und sind dann beispielsweise über den Begriff Gipfelstürmer auf Himmelsstürmer gekommen. Und was gerade auch bei Gipfelstürmer sehr schön ist, und das haben wir dann auch versucht, in den Begriff Himmelstürmer dann hinüberzunehmen, dass man ja nie alleine ist oder meistens nie alleine ist, wenn man einen hohen Gipfel erklingt, sondern dass man mit anderen auf der Wanderung unterwegs ist, mit einer Seilschaft, wo man miteinander verbunden ist, wo man miteinander dasselbe Tempo geht, also dass man selbst nicht überfordert ist und auch andere nicht überfordert und dass man oft auch einen Begleiter, einen Führer dabei hat, der etwas weiß, wo es durchgeht und wo man sich quasi einklinken kann. Das waren so unsere Gedanken, wieso Himmelsstürmer.
0: Wie ist denn das Buchprojekt zustande gekommen, Pater Thomas?
1: Ich hatte bei vielen, vielen Gesprächen mit Leuten, so am Rande von Jugendveranstaltungen beispielsweise, aber auch sonst so in persönlichen Gesprächen, immer wieder das Bedürfnis, wenn es um das Thema Berufungsfindung, seinen eigenen Weg finden ging, am Schluss den Leuten ein Buch in die Hände zu geben, weil entweder hat man keine Zeit, stundenlang über dieses so wichtige, lebensnotwendige Thema zu sprechen, oder es wäre einfach auch zu viel, da so lange seine Gedanken darzulegen. Und ja, da finde ich es eigentlich schön, einen Text zur Verfügung zu haben, den man mal nach vorne nehmen kann, etwas lesen, studieren, meditieren kann und dann auch wieder wegzulegen, um sich diese Gedanken etwas setzen lassen zu können. Aber es gab, soweit ich das gesehen habe, eben leider auf Deutsch noch nichts in diese Richtung. Und dann habe ich mich mal etwas im englischsprachigen Raum umgesehen und war dann total glücklich, als ich das Buch Zweier Dominikaner zu diesem Thema gefunden habe und dachte, ja, jetzt habe ich die Lösung gefunden, weil Englisch können ja recht viele, es ist dann auch nicht so schwierig geschrieben, aber ich habe dann beim Lesen sehr schnell gemerkt, dass das leider nicht einfach so eins zu eins auf unsere westeuropäische Situation zu übertragen ist. Es ist schon sehr, sehr stark auf den US-amerikanischen Kontext zugeschnitten und ja, es wäre dann nicht so ideal gewesen, dieses Buch für Schweizer oder Deutsche oder Österreicher zu empfehlen. Ja, und dann hatte ich das Gefühl, wenn also immer noch ich finde, dass es wichtig sei, so einen Text mitgeben zu können, dann komme ich wohl nicht darum herum, selbst so etwas zu schreiben und bin dann mal auf unseren Abdurban zugegangen und habe ihm diese Idee dargelegt und er war diesem Projekt gegenüber sehr, sehr wohlwollend. Und mir war aber von Anfang an klar, dass ich das nicht alleine machen möchte, sondern mit einem Mitbruder. Und habe dann eben in Pater Philipp jemanden gefunden, der sofort mit ins Boot stieg. Und dann ging es als drittes darum, einen Verlag zu finden. Und wir haben uns dann für den Herder Verlag als erstes mal entschieden, haben den angefragt und die haben ebenfalls, also es war wirklich Fügung oder hat einfach ja sehr, sehr gut auch vom Himmel her begleitet, dass der dortige Lektor, der dann dieses Projekt schließlich dann auch begleitet hat, sofort begeistert war von dieser Idee und hat dann nach zwei Probekapiteln dann definitives grünes Licht gegeben.
0: Wie seid ihr vorgegangen beim Schreiben dieses Buches?
1: Wir haben einfach mal ein großes Brainstorming gemacht, dass wir aufgeschrieben haben, welche Themen möchten wir denn eigentlich bringen und welche Inhalte haben diese Themen. Und dann ordnet man diese Themen, also man versucht natürlich irgendwie etwas aufzubauen und haben dann diese einzelnen Kapitel dann verteilt. Und zwar so, dass man als Leser dann schlussendlich doch das Gefühl hat, man hat eine gewisse Einheitlichkeit, einen Guss vor sich. Weil gerade wenn man zu zweit ein Buch schreibt, ist es natürlich immer eine Herausforderung, weil jeder hat seinen eigenen Schreibstil und man darf nicht nur immer an sein Kapitel denken, sondern eben auch mal nach vorne oder zurückblicken, um da auch nötige Querverweise einzubringen.
0: Ja, wen spricht ihr jetzt mit diesem Buch an, Pater Thomas?
1: Es sind Männer, die sich überlegen, obwohl das Ordensleben etwas für sie wäre, die einfach so eine Sehnsucht nach mehr in ihrem Leben in sich spüren, die vielleicht noch gar nicht so genau wissen, was denn diese Sehnsucht alles beinhaltet oder wo sie diese Sehnsucht stillen können. Und wir gehen da sehr, sehr behutsam vor, also dass wir zuerst einmal Gedanken anstellen, was ist denn eigentlich Berufung, dass also jeder Mensch von Gott zu einem bestimmten Weg berufen ist. Und dann gehen wir auf die etwas speziellere geistliche Berufung ein. Was ist denn das? Und als nächster Schritt geht es auch darum, ja, wie finde ich denn heraus, ob ich zu einem geistlichen Beruf bestimmt bin oder vielleicht doch zu etwas anderem? Was sind da für ganz konkrete Schritte anzugehen? Also das Buch ist ja eigentlich ein praktischer Ratgeber, wie es sie ganz viele gibt für unterschiedliche Themen und gleichzeitig aber auch ein spirituelles Werk, das versucht eben auch geistliche Nahrung zu geben.
0: Ja, heißt das jetzt, ich als Frau kann das nicht lesen oder irgendwie adaptieren auf mich, ob ich jetzt eine Berufung habe, ja oder nein?
1: Wir mussten uns etwas einschränken, das stimmt, weil ich glaube, weibliches Klosterleben ist doch etwas anders als das Leben als Mann in einem Kloster und ich glaube auch weibliche Spiritualität unterscheidet sich von männlicher Spiritualität und es schien uns vermessen zu sein, da über dieses Thema als Männer mit Erfahrung als Ordensmann zu schreiben. Und daran haben wir uns also nicht gewagt. Und da wäre die Alternative gewesen, dass wir Ordensfrauen mit ins Boot holen. Aber ich denke, dann wäre das Buch völlig ausgeufert. Wir haben jetzt schon 208 Seiten und Leute haben keine Lust, ein zu dickes Buch in die Hand zu nehmen. Das schreckt ab. Und wenn wir es bei einem Umfang wie jetzt belassen hätten, dann wäre es, glaube ich, zu wenig konkret oder einfach zu unspezifisch geworden, zu schwammig, sodass dann eigentlich niemand wirklich etwas davon gehabt hätte. Wir haben uns auch sonst beschränken müssen. Es gibt ja noch andere Berufungen, geistliche Berufungen, beispielsweise zum Weltpriester. Auch darauf gehen wir nicht groß ein. Aber dennoch sind wir überzeugt, und das schreiben wir auch als Frau, auch als Mann mit einer möglichen Berufung zum Weltpriester, kann das Buch natürlich mit Bereicherung lesen. Aber es ist in erster Linie wirklich für Männer, die eine Ordensberufung prüfen.
0: Was ist jetzt konkreter Inhalt dieses Buches?
1: Ja, also ich kann vielleicht etwas auf das Inhaltsverzeichnis eingehen. was wir da für einzelne Kapitel uns ausgesucht haben. Ich glaube, da merkt man dann auch etwas, in welche Richtung das Ganze geht. Also wir haben beispielsweise als Überschrift zu diesen einzelnen Kapitel gewählt, wer geht heute schon in einen Orden? Also da zeigen wir so verschiedene Gegenwinde auf, die einem entgegenkommen können, wenn man nicht nur sich selbst gegenüber diese Frage stellt, sondern auch Leuten davon erzählt, dass man Interesse hat, in einen Orden zu gehen. Es geht bei einem weiteren Kapitel um Prüfen und Entscheiden. Ich denke, das ist eine ganz grundsätzliche Herausforderung, dass viele Mühe haben, sich zu entscheiden. Wie geht man so etwas an? Dann haben wir auch so ein Kapitelsüberschrift, 7 Do's and Don'ts, also was man unbedingt machen sollte oder unbedingt vermeiden sollte, wenn man über einen Ordenseintritt nachdenkt. Dann auch ein Kapitel, in dem es darum geht, was man vom Ordensleben erwarten darf und was nicht. Oder ein weiteres Kapitel hat die Überschrift konkrete Schritte hin zu einem Ordenseintritt. Also da geht es darum, wie gehe ich denn eigentlich jetzt ganz konkret vor, wenn ich das Gefühl habe, doch ein Leben in einem Orden, das wäre etwas für mich. Also vom Gastaufenthalt bis hin dann zur feierlichen Provenz, wo man dann verspricht, sein weiteres Leben im Orden zu verbringen.
0: Ich würde gerne einige Takte Musik einspielen. Hätten Sie einen Musikwunsch, Pater Thomas?
1: Ja, ich glaube, so etwas Gregorianisches würde hier sehr gut passen. Ich glaube, das ist ja so das Klösterliche per se.

0: Wir sind zurück in der Sendung mit Pater Thomas Fessler vom Kloster Einsiedeln. Er berichtet über das Buch Himmelsstürmer und das richtet sich vor allem an Männer, die eine Berufung für einen Eintritt in ein Kloster prüfen. Und wir haben schon einen schönen Einblick in das ganze Buchprojekt bekommen und jetzt freuen wir uns auf die weiteren Gedanken. Pater Thomas, Sie haben kurz das Inhaltsverzeichnis geschildert. Sie haben eingangs des Interviews erwähnt, Himmelsstürmer, dass es immer etwas zu tun hat, dass man zu zweit oder mit einer Gruppe unterwegs ist, vor allem wenn man an Seilschaften geht. Also daraus schließe ich jetzt, dass man wahrscheinlich einen geistlichen Begleiter braucht in diesem Prozess. Welche Empfehlung oder welche Gedanken fließen in dieses Buch ein?
1: Ja, also das ist etwas, das wir tatsächlich empfehlen. Einem jeden, der sich mit dieser Frage auseinandersetzt, oder gehen wir noch weiter, ich glaube, jede Person würde es gut tun, einen geistlichen Begleiter zu haben. Und deshalb eben geben auch wir diesen Ratschlag unseren Lesern. Die Herausforderung ist natürlich, ja, wo finde ich überhaupt eine solche Person? Und das war auch der Anlass eines solchen Buches. Viele Leute kennen keine Ordensleute, also da brennen ihnen viele Fragen unter den Nägeln, wo sie aber nicht wissen, wohin sie mit diesen gehen können, wem sie diese Fragen stellen können. Und hier versucht eben das Buch in die Bresche zu springen und quasi auch diese Lücke aufzuschließen, denn das ist ja eigentlich auch eines der großen Probleme des Berufungsmangels, dass man einfach keinen natürlichen Kontakt, keinen selbstverständlichen Kontakt mehr mit Leuten hat, die bereits einen geistlichen Weg gegangen sind. Also man hat vielleicht im Dorf selbst keinen Pfarrer mehr, man hat noch nie selbst einen Ordensmann, eine Ordensfrau getroffen und dennoch fühlt man sich irgendwie zu diesem Lebensentwurf hingezogen. Ja, wie geht man das an? Und ich glaube, hier eben kann man einfach im Internet ein solches Buch bestellen, wenn man zufällig davon hört oder wenn man es von irgendjemandem empfohlen bekommt oder man stöbert in einem Buchladen und das fällt einem dann in die Hände.
0: Mhm. Sie haben eingangs noch erwähnt, dass Sie auf ein Buch gestoßen sind im angelsächsischen Raume, das von Dominikanern geschrieben wurde in Bezug auf Berufungen. Sie haben dann entschieden, doch etwas zu schreiben, weil wir eine andere Kultur, Mentalität etc. haben. Können Sie das vielleicht fassen, wieso, dass wir anders sind als jetzt in einem angelsächsischen Raume?
1: Ja, das kann ich aus eigener Erfahrung etwas schildern. Ich habe ein Jahr Theologie in den USA studiert und war dort völlig überrascht, weil ich das eben von hier nicht kenne, wie sehr der Glauben im Alltag der Leute, auch im öffentlichen Leben, eine Rolle spielt. Man spricht sehr oft, sehr gerne über den eigenen Glauben. Und ich glaube, das hatte wirklich nicht damit zu tun, dass dieses Gespräch dann jeweils mit mir als Ordensmann geführt wurde, sondern ich habe gesehen, dass auch sonst viele Leute in der Öffentlichkeit, vom Präsidenten bis hin zur Schauspielerin, immer wieder auch den Glauben thematisieren, während er bei uns ja etwas in die Intimsphäre gerutscht ist oder vielleicht schon immer dort war. Glauben ist ein Thema, das man selbst unter guten Freunden oder in der Familie nicht gerne oder häufig ganz selten anspricht. Das ist schon einmal ein ganz wichtiger Unterschied, weil dann eben auch das Thema Glauben im Alltag bei mir selbst keine so große Rolle spielt. Die Amerikaner, es gibt eine Erhebung, dass die Hälfte aller US-Amerikaner mindestens einmal in ihrem Leben die Konfession wechseln. Das zeugt davon, dass man sich wirklich intensiv mit dieser Frage auseinandersetzt. Und auch sonst, ich denke, in jedem Land ist die kirchliche Realität etwas anders. Es gibt andere Gebräuche, es gibt andere ja, Ansätze, wie man den Glauben lebt. Und ich glaube, wahrscheinlich würde ich dasselbe auch sagen, wenn ich jetzt ein polnisches oder ein afrikanisches oder vielleicht ein finnisches Buch in die Hände bekommen habe. Es ist einfach nicht eins zu eins umzumünzen in unsere Situation. Ja, weil halt einfach grundsätzlich die Mentalität ganz anders ist.
0: Sie haben noch erwähnt, dass es auch eine geistliche Nahrung gibt. Was meinen Sie damit, mit geistlicher Nahrung?
1: Also, dass es nicht jetzt einfach wie ein Rezeptbuch daherkommt, wo man sagt, Schritt 1, Schritt 2, Schritt 3 und die muss man dann abhaken, sondern dass das Ganze getränkt ist von geistlichen Gedanken. Man hätte jetzt das Gefühl, gut, das ist ja selbstverständlich, wenn es um Berufung geht, aber für uns war es ganz wichtig, dass es getragen auch ist vom Gebet einerseits, aber dass eben auch das Fundament überhaupt einer solchen Auseinandersetzung die Taufe ist und eine lebendige Beziehung mit Jesus Christus. Und die versuchen wir auch so zu nähren, indem wir beispielsweise drei Anhänge im Buch aufgenommen haben. Der erste Anhang sind Meditationen über Berufungsgeschichten im Alten und im Neuen Testament, dass man da die mal etwas darstellt und auch versucht, aus diesen Geschichten heraus Fragen an mein eigenes Leben, an eine eigene Situation zu formulieren. In einem zweiten Anhang haben wir Meditationen zum Rosenkranzgebet, jetzt ganz spezifisch auf die Frage nach der eigenen Berufung zusammengestellt. Und der dritte Anhang ist eine Art Beichtspiegel, also eine Anleitung zum versöhnten Leben, immer auch mit konkretem Fokus auf das Thema Berufung.
0: Haben Sie schon Reaktion bekommen auf dieses Buch, sei es von Ordensleuten, sei es von weltlichen Leuten?
1: So viel Zeit ist jetzt noch gar nicht verstrichen, aber ich habe tatsächlich, oder wir haben schon vor allem von Ordensleuten lustigerweise Reaktionen bekommen. Und was schön ist, dass diese Leute gesagt haben, selbst nach Jahren als Ordensmann kann ich immer noch viel aus diesen Gedanken mitnehmen. Das zeigt eben auch, dass das Ordensleben ein Prozess ist, dass das nicht mit der feierlichen Profess beispielsweise, wo man verspricht, für immer im Kloster zu bleiben, einfach abgeschlossen ist. Auch die Mystikerin und Schriftstellerin Madeleine Delbrel beispielsweise hat einmal gesagt, der Tag der Profess ist nicht ein Tag der Ankunft, sondern ein Tag der Abfahrt. Das heißt, man ist jeden Tag immer wieder neu gefordert, die eigene Berufung zu konkretisieren. Aber wir haben im Voraus, bevor die Publikation herausgekommen ist, bereits erste Feedbacks eingeholt. Ich betreue beispielsweise auch unseren klösterlichen Instagram-Account und da haben wir, bevor das Buch gedruckt ist, mal herumgefragt, wer wäre bereit, auszugsweise etwas aus einem Buch über Berufung zu lesen. Uns ging es darum, herauszufinden, versteht man das, was wir da geschrieben haben? Denn wenn man sich jahrelang mit einem bestimmten Thema beschäftigt, ist es ganz schwierig abschätzen zu können, ob man sich rein sprachlich, aber jetzt auch inhaltlich auf Ebenen sich bewegt, die andere jetzt nicht erreichen oder wo man irgendwie an den Leuten vorbeispricht. Und das war großartig, da haben sich fast 100 Leute auf diesen Aufruf gemeldet. Das hat uns auch natürlich gezeigt, dass es ein Thema ist, das interessiert. Also es hat uns dann nochmals bestärkt in unserem Vorhaben. Und dann haben wir gezielt Leute ausgesucht, wo wir das Gefühl hatten, die eignen sich besonders, um jetzt ein, zwei Kapitel zu lesen. Und die haben uns da und dort bestimmte Begriffe, auf Formulierungen, auf Gedankengänge aufmerksam gemacht, die sie jetzt nicht gerade sofort nachvollziehen können, nicht verstehen. Und das haben wir dann natürlich abgeändert. Und sie haben uns alle durchwegs ein grundsätzlich sehr positives Feedback gegeben. Und wir hoffen jetzt natürlich, dass sich diese Grundstimmung auch durchzieht, nachdem das Buch jetzt quasi als Ernstfall da liegt.
0: Das Foto auf dem Cover ist sehr schön, ein Gipfelkreuz, Morgenrot, oder ist es ein Sonnenaufgang oder Untergang? Können Sie etwas dazu sagen, zu diesem Bild, wie ihr dazu gekommen seid?
1: Ja, also wir haben uns auch hier lange überlegt, natürlich im Gespräch mit dem Verlag, auch der Titel ist im Dialog mit dem Verlag zustande gekommen. Wir hätten

0: Suche nach der eigenen Berufung eben nicht etwas ist, das Angst bereiten sollte, sondern dass das einlädt, sich mit Freude an diese so wichtige Thematik heranzuwagen.
1: Berufung, das ist das Thema von diesem Buch Himmelstürmer. Pater Thomas, können Sie vielleicht kurz Ihre eigene Berufung uns erzählen?
0: Ja, ich war hier an unserem klostereigenen Gymnasium an der Schule als Gymnasiast. Da kommen die Schüler auch heute noch, wenn sie 13 sind, so mit 18, 19 machen sie dann die Matura. Und das ist dann halt die Zeit, in der man sich auch entscheidet, was will denn ich mal später machen mit meinem Leben. Und da hatte ich im Gegensatz zu ganz vielen das Glück, auch diesen Lebensentwurf als Mönch vor Augen zu haben durch die Lehrer, die unterrichteten und Mönche waren. Und da stellt man sich als junger Mann plötzlich so die Fragen, ja, was sind denn das eigentlich für Leute? Wieso machen die das? Wie sieht deren Leben aus? Und ich glaube, in einem nächsten Schritt kann man sich auch fragen, wäre denn das auch etwas für mich? Und das habe ich dann jahrelang so in mir herumgetragen, diese Frage. Da gab es Phasen, wo ich mir sicher war, dass das etwas für mich wäre. Und wiederum Phasen, wo ich das Gefühl hatte, nein, also das wisst ihr absolut nichts für mich. Nach der Matura hatte ich dann so eine gewisse Sicherheit, dass ich mir das durchaus vorstellen könnte, wollte aber auch etwas Abstand gewinnen. Ich habe mir gesagt, wenn da wirklich eine Berufung da ist, dann bleibt sie bestehen. Und wenn ich Distanz gewinne an der Universität, nicht mehr ständig so in diesem klösterlichen Umfeld bin und wenn dann die Berufung quasi verschwindet oder das Gefühl, berufen zu sein, verschwindet, dann wird wohl nichts wirklich dahinter gewesen sein. Ja, und dann habe ich dann aber während des Studiums sehr bald gemerkt, dass da irgendwas fehlt, dass ich wie eigentlich eine Art Heimweh verspüre und dann habe ich mich auf diesen Weg begeben, was natürlich immer auch schön und wichtig ist, dass man sich nicht von heute auf morgen definitiv entscheiden muss, sondern man hat einen mehrjährigen Entscheidungsprozess, wo man immer wieder prüfen kann, ob man diesen Weg weiterhin gehen möchte.
1: Welches ist Ihre Lieblingsstelle dieses Buches?
0: Das ist noch ganz schwierig zu sagen, was meine Lieblingsstelle ist. Ich glaube, es ist irgendwie einfach so die Grundstimmung, die sich durch das ganze Buch hindurchzieht. Denn wir haben bewusst versucht, einen Dialog zu führen mit dem Leser. Das heißt, wir sprechen immer von wir, ein Du an, also wir möchten den Leser ganz bewusst ansprechen, sodass beim Lesen quasi wie eine Beziehung entsteht. Ich habe von einem Dialog gesprochen, der ist natürlich im Buch recht schwierig, denn es ist eine Einwegkommunikation. Klar, der Leser kann nicht mit uns über das Buch direkt in ein Gespräch treten und deshalb, um dieses Manko aufzufangen, haben wir eine Website aufgebaut, die genau die Möglichkeit bietet, mit uns als Autoren in Kontakt zu treten, aber nicht nur mit uns, sondern wir möchten auch, davon träumen wir, mal schauen, ob es klappt, die Leute, die sich an einem Ordensleben interessieren, miteinander in einen Austausch bringen. Das heißt, man hat die Möglichkeit, auf dieser Website ein Profil zu eröffnen, wo man dann vielleicht plötzlich sieht, auch im Nachbardorf in der Stadt neben mir gibt es jemanden, der sich mit dieser Frage auseinandersetzt. Auch sonst gibt es ganz viele Angebote auf dieser Homepage, auf die verwiesen wird. Das ist ja auch der Vorteil, eine Website kann man immer aktuell halten, auch bezüglich Links zu verschiedenen Orten beispielsweise, aber eben auch auf Angebote wird aufmerksam gemacht, die jetzt spezifisch die Berufungsfrage betreffen oder also eine Spielerei, aber natürlich mit ernsthaftem Charakter, ist ein Ordensgenerator, wo man anhand von 16 ganz konkreten Fragen herausfinden kann, welcher der vielen unterschiedlichen Orden in der katholischen Kirche denn für mich vielleicht am ehesten was was wäre. Und um aus dieser Virtualität dann herauszutreten, quasi als nächster Schritt, als dritter Teil dieses Projekts Himmelsstürmer, haben wir Ende April nächsten Jahres 2022 ein Treffen aller Ordensinteressierte aus dem deutschsprachigen Raum hier in Einsiedeln geplant.

0: Übrigens, diese Website, die trägt die Adresse www.himmels-stürmer.org. Ich denke, das ist etwas Innovatives, etwas sehr Schönes, ein Buch noch mit einer Website begleiten zu lassen.
1: Pater Thomas, wo kann ich das Buch beziehen?
0: Ich hoffe natürlich, dass er in jedem gut geordneten Buchladen zu finden ist. Ansonsten kann man es überall in jedem Laden bestellen oder auch im Internet in allen großen Online-Plattformen, die Bücher anbieten, bereits aufgeschaltet und kann dort zum Teil sogar kostenloser Porto und Verpackung bestellt werden. Die Preise sind etwas unterschiedlich. Ich würde jetzt mal sagen, der Durchschnitt, weil in der Deutschschweiz haben wir ja keine Buchpreisbindung mehr, liegt etwa so bei 25 Franken. Also wir suchen auch hier, das möglichst erschwinglich zu gestalten.
1: Mhm. Pater Thomas, möchten Sie ein Abschlusswort an die Zuhörerschaft richten?
0: Ja, ich möchte einfach die Leute ermutigen, die jetzt vielleicht diese Sendung gehört haben oder die jemanden kennen, der sich mit dieser Frage auseinandersetzt, sich wirklich diese Frage zu stellen. Denn es geht um nichts weniger als das eigene Leben. Ich glaube, es wäre wirklich tragisch, wenn Leute ihre eigene Berufung nicht leben können, weil sie sich diese Frage nie zu stellen getraut haben oder weil sie aus irgendwelchen Gründen auch immer einem ganz anderen Weg gefolgt sind als dem, für den sie eigentlich vorher gesehen gewesen wären. Und eben nochmals einfach zu wiederholen, Berufungsfrage ist etwas, das nicht Angst machen soll, sondern das Freude bereiten sollte. Denn wenn man den Weg findet, dann führt das zu einem Leben, das das erfüllt und das man als sinnvoll erachtet.
1: Pater Thomas, würden Sie uns abschließend der priesterliche Segen spenden?
0: Ja, mache ich sehr gerne. Der Herr sei mit euch.
1: Und mit deinem Geiste.
0: Und so segne und begleite euch auf all euren Wegen, in all euren Fragen, in all euren Zweifeln, der allmächtige und gütige und euch liebende Gott, der Vater und der Sohn und der Heilige Geist.
1: Amen. Herzlichen Dank, Pater Thomas, für das schöne Interview und die Präsentation des Buches Himmelsstürmer, welches geschrieben wurde von Pater Philipp und Ihnen, Pater Thomas. Und Radio Gloria wünscht Ihnen und einfach auch der ganzen Gemeinschaft reichen Gottessegen und mögen Sie mit diesem Buch Himmelsstürmer viele Leute erreichen dürfen und auch ihre Herzen für einen Ordensberuf öffnen dürfen. Alles Gute und Gottes Segen und nochmals herzlichen Dank, Pater Thomas.
0: Vielen Dank auch Ihnen, alles Gute und Gottes Segen.
1: Das war das Gespräch mit Pater Thomas Fessler vom Kloster Einsiedeln über das Buch Himmelsstürmer, in dem es um Berufungen von Männern geht. 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So verabschiede ich mich von Ihnen allen, wünsche Gottes Segen, Ihre Andrea Marti.
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Nie wieder Krieg. Dieses Gebet betete Papst Johannes Paul II. 1991 direkt vor dem Kriegsbeginn gegen den Irak. Wir beten mit ihm. Gott unserer Väter, groß und voll Erbarmen, Herr des Friedens und des Lebens, du Vater aller Menschen, du hegst Pläne des Friedens und nicht des Leides. Du verdammst die Kriege und brichst den Stolz der Gewalttäter. Du hast deinen Sohn Jesus gesandt, um den Menschen in nah und fern den Frieden zu verkünden, um die Menschen aller Rassen und Völker in einer einzigen Familie zu vereinen. Höre den einmütigen Aufschrei deiner Kinder. Höre auf die dringende Bitte der ganzen Menschheit. Nie wieder Krieg, dieses Abenteuer, aus dem es kein Zurück mehr gibt. Nie wieder Krieg, diese Spirale von Trauer und Gewalt, eine Bedrohung für alle Geschöpfe, im Himmel, zu Wasser und zu Land. In Gemeinschaft mit Maria, der Mutter Jesu, bitten wir dich nun, sprich zu den Herzen derer, die Verantwortung tragen für das Schicksal der Völker. Halt auf die Logik der Rache und Vergeltung. Ermögliche durch deinen Heiligen Geist neue Lösungen, großmütige und ehrenvolle Gesten des Friedens. Eröffne Räume des Dialogs und geduldigen Wartens, die fruchtbarer sind als überstürzte Kriegstermine. Gib unsere Zeit Tage des Friedens. Nie wieder Krieg. Gebet des heiligen Papstes Johannes Paul II.

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Wir möchten Ihnen diese Filmvorführungen zur Stärkung des christlichen Gedankengutes herzlich empfehlen.

Jesus sagte, kommt alle her zu mir, die ihr müde seid und schwere Lasten tragt. Ich will euch Ruhe schenken. Liebe Hörerfamilie von Radio Gloria, ich begrüße Sie am Mikrofon Monika Neiger. Heute lese ich Ihnen ein weiteres Kapitel aus dem Büchlein für Ermüdete. Der Autor ist Tomislav Ivancic, der Herausgeber Grafokommerz in Salzburg. Der Autor Tomislav Ivancic ist verstorben 2017, war Priester und Professor an der Katholisch-Theologischen Fakultät in Zagreb. Er entwickelte die Seelsorgemethode Hagiotherapie, die Ihnen bekannt sein könnte. 2004 ernannte ihn Papst Johannes Paul II. Zum Mitglied der Internationalen Theologenkommission, die vom Vorsitzenden der Glaubenskongregation damals, Josef Kardinal Ratzinger, geleitet wurde. Das Kapitel heißt: Echte Erholung beginnt mit einer guten Beichte. Die Zeit des Urlaubs soll den Menschen als Ganzen befreien. Durch die Stille im Wald, im Gebirge, in einem kleinen Dorf oder am Meer wird quasi ein Raum um dich geschaffen, wo es möglich ist, dass du dich selbst erkennst, deine Vergangenheit bereinigst und für Körper, Seele und Geist Erholung findest. Es ist aber unmöglich, den Körper zu erholen, wenn die Seele belastet oder das Gewissen schwer verwundet ist. Der Körper ist verkrampft, die Adern verengt. Wenn ein Mensch Angst hat wegen seiner Sünden, oder wegen eines Misserfolgs, wenn er jemanden hasst oder ihn gar verflucht hat. Jede Schuld verursacht das Gefühl, bestraft zu werden. Der Mensch fühlt sich dann bedroht, denn jeder könnte ihn gering schätzen, beschämen oder zur Verantwortung ziehen. Darum sind Reue und Umkehr eine Veränderung des Denkens und des ganzen Verhaltens zu den Menschen Dingen und zu Gott die Voraussetzung, dass wir zu einer wirklichen Erholung kommen. Wenn du jemanden in deiner Umgebung hast, der dich ständig beschuldigt, an dir herumnörgelt und dir auf die Nerven geht, oder wenn du die Gegenwart von jemand Bestimmten nicht ertragen kannst, dann wird dein Urlaub dir statt Entspannung ständige Belastung bringen. Wenn du eine Aufgabe nicht gelöst, wichtige Arbeiten unerledigt zurückgelassen hast, wenn du eine böse Tat nicht bereust, jemandem im Streit bist oder sonst vor Gott eine Last im Gewissen trägst, dann wirst du umsonst Erholung suchen. Für den Gläubigen beginnt die rechte Erholung mit einer guten Beichte. Auf diese Weise beseitigt er die Last seiner Vergangenheit und alles, was ihn in Gegnerschaft zu Gott gebracht hat. Und er geht mit Gott eine solche Beziehung ein, dass er wirkliche Erholung finden kann. Darum hat Jesus uns gesagt, kommt alle zu mir, ihr Müden und Beladenen, ich werde euch Ruhe verschaffen. Nach der Beichte kannst du alle deine Ängste in die Hände Jesu legen. Wenn du ihm die Wahrheit über dein Verhalten zu den Mitmenschen eingestehst, wenn du vor ihm aussprichst, wovor du dich fürchtest, weswegen du dich schämst, welche Krankheit dir Angst macht, wenn du ihm sagst, wo du unsicher bist, ob es richtig war, wie du gehandelt hast, wenn du ihm dann dich selber ganz übergibst, alles, auch das, was dir nicht bewusst ist, was in deinem Unterbewusstsein verborgen ist und auch dein Bewusstsein. Wenn du ihn dann bittest, er möge Herr über alles sein, damit er die Kraft deiner neuen Persönlichkeit ist, dann bist du an der Quelle, die dir Erholung und Erleichterung schenkt. Dann wird deine Seele mit Gott vereinigt sein und Jesus als der einzige Erlöser deines Lebens wird deine Last tragen. So wie Körper und Nerven viele Vitamine und gesunde Nahrung brauchen, wie der Leib Sport und Bewegung in frischer Luft nötig hat, so braucht auch deine Fantasie Befreiung von all den negativen zerstörerischen Bildern,
die du aus Filmen in dich aufgenommen oder in Situationen, die dir keine Ehre machen, selbst erlebt hast. Darum musst du deine Fantasie auf etwas Schönes hinlenken, vielleicht auf eine Waldlichtung voller Blumen, auf die Augen eines Kindes oder auf ein Gespräch mit einem anständigen, sympathischen Menschen. Beginne positiv und ehrbar zu denken. Stehe fest in dem Bereich des Lebens, in dem du deine Zukunft bauen kannst. Denke nach über dein bisheriges Leben und überlege dir, welche Perspektiven ein solches Leben für die Zukunft haben kann. Wenn du deine Zukunft als Mensch in keinem hellen Licht siehst, ist es höchste Zeit, radikal mit Gott Freundschaft zu schließen. Er wird dir eine lichtvolle Zukunft ermöglichen. Notwendig ist, dass du dich für ein anderes, besseres Leben entscheidest, sowohl was die Menschen als auch was Gott und dich selbst betrifft. So wird dein Wille zum Guten erstarken. Es ist notwendig, dass du in dein Herz heitere, helle, gute, anteilnehmende Gefühle hineinträgst, die von hoher Gesinnung zeugen. Schau um dich, betrachte einen sonnigen Tag im Frühling. Schau, wie die Natur gut und voller Blumen ist und höre gute Musik und dein ganzes Wesen wird erfüllt sein von Heiterkeit und du wirst Gott für alles danken können, was existiert. Das Wichtigste aber, wenn du dich erholen willst, ist, dass du die Begegnung mit dem einen Menschen in der Geschichte suchst, der absolut einzigartig ist, mit Jesus aus Nazareth. Er hat alle Krankheiten auf sich genommen, jede Feindschaft, die dich bedroht, die Schuld und die Unannehmlichkeiten, die das Leben mit sich bringt. Er hat auf sich genommen, wofür du dich schämst, alle deine Misserfolge, die dich ängstigen, die Versäumnisse und die Sinnlosigkeiten, alles Unbedachte in deinem Leben. Alles das hat er vernichtet, dich aber hat er befreit, damit du dein Leben neu beginnen kannst. Wenn du jeden Tag zusammen mit ihm lebst, wirst du merken, wie du dich in jedem Bereich deiner selbst erholst, wie eine neue Kraft in dich eingeht und du ein Mensch mit Zukunft wirst, der Freude und Glück im Leben empfindet. Heute habe ich für Sie ein weiteres Kapitel aus dem Büchlein Für Ermüdete von Tomislav Ivančić vorgelesen. Möge der Gedanke an eine Beichte am heutigen Tag für Sie zugänglich werden, damit Ihre Seele Ruhe findet. Es grüßt Sie aus dem Studio von Radio Gloria, Monika Neiger.

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1: Im Namen des Vaters und des Sohnes und des Heiligen Geistes.
2: Amen.
1: Heilige Maria, hilf uns, den freudenreichen Rosenkranz gut zu beten. Ich glaube an Gott, den Vater, den Allmächtigen, den Schöpfer des Himmels und der Erde, und an Jesus Christus, seinen eingeborenen Sohn und sein Herr, empfangen durch den Heiligen Geist, geboren von der Jungfrau Maria, gelitten unter Pontius Pilatus, gekreuzigt, gestorben und begraben, hinabgestiegen in das Reich des Todes, am dritten Tage auferstanden von den Toten, aufgefahren in den Himmel. Er sitzt zur Rechten Gottes des allmächtigen Vaters, von dort wieder kommen, zu richten die Lebenden und die Toten.
2: Ich glaube an den Heiligen Geist, die heilige katholische Kirche, Gemeinschaft der Heiligen, Vergebung der Sünden, Auferstehung der Toten und das ewige Leben. Amen.
1: Vater unser im Himmel, geheiligt werde dein Name. Dein Reich komm, dein Wille geschehe, wie im Himmel so auf Erden.
2: Unser tägliches Brot gib uns heute und vergib uns unsere Schuld, wie auch wir vergeben unseren Schuldigern. Und führe uns nicht in Versuchung, sondern erlöse uns von dem Bösen.
1: Gegrüßet seist du, Maria, voll der Gnade, der Herr ist mit dir. Du bist gebenedeit unter den Frauen, und gebenedeit ist die Frucht deines Leibes, Jesus, der in uns den Glauben vermehre.
2: Heilige Maria, Mutter Gottes, bitte für uns Sünder, jetzt und in der Stunde unseres Todes. Amen.
1: Gegrüßet seist du, Maria, voll der Gnade, der Herr ist mit dir. Du bist gebenedeit unter den Frauen, und gebenedeit ist die Frucht deines Leibes, Jesus, der in uns die Hoffnung stärke.
2: Heilige Maria, Mutter Gottes, bitte für uns Sünder, jetzt und in der Stunde unseres Todes. Amen.
1: Gegrüßet seist du, Maria, voll der Gnade, der Herr ist mit dir. Du bist gebenedeit unter den Frauen, und gebenedeit ist die Frucht deines Leibes, Jesus, der in uns die Liebe entzünde.
2: Heilige Maria, Mutter Gottes, bitte für uns Sünder, jetzt und in der Stunde unseres Todes. Amen.
1: Ehre sei dem Vater und dem Sohn und dem Heiligen Geist.
2: Wie im Anfang, so auch jetzt und alle Zeit und in Ewigkeit. Amen.
1: Vater unser im Himmel, geheiligt werde dein Name, dein Reich komme. Dein Wille geschehe, wie im Himmel, so auf Erden.
2: Unser tägliches Brot gib uns heute und vergib uns unsere Schuld, wie auch wir vergeben unseren Schuldigern. Und führe uns nicht in Versuchung, sondern erlöse uns von dem Bösen.
1: Gegrüßet seist du, Maria, voll der Gnade, der Herr ist mit dir. Du bist gebenedeit unter den Frauen, und gebenedeit ist die Frucht deines Leibes, Jesus, den du, o Jungfrau, vom Heiligen Geist empfangen hast.
2: Heilige Maria, Mutter Gottes, bitte für uns Sünder, jetzt und in der Stunde unseres Todes. Amen.
1: Gegrüßet seist du, Maria, voll der Gnade, der Herr ist mit dir. Du bist gebenedeit unter den Frauen, und gebenedeit ist die Frucht deines Leibes, Jesus, den du, o Jungfrau, vom Heiligen Geist empfangen hast.
2: Heilige Maria, Mutter Gottes, bitte für uns Sünder, jetzt und in der Stunde unseres Todes. Amen.
1: Gegrüßet seist du, Maria, voll der Gnade, der Herr ist mit dir. Du bist gebenedeit unter den Frauen, und gebenedeit ist die Frucht deines Leibes, Jesus, den du, o Jungfrau, vom Heiligen Geist empfangen hast.
2: Heilige Maria, Mutter Gottes, bitte für uns Sünder, jetzt und in der Stunde unseres Todes. Amen.
1: Gegrüßet seist du, Maria, voll der Gnade, der Herr ist mit dir. Du bist gebenedeit unter den Frauen, und gebenedeitest die Frucht deines Leibes, Jesus, den du, o Jungfrau, vom Heiligen Geist empfangen hast.
2: Heilige Maria, Mutter Gottes, bitte für uns Sünder, jetzt und in der Stunde unseres Todes. Amen.
1: Gegrüßet seist du, Maria, voll der Gnade, der Herr ist mit dir. Du bist gebenedeit unter den Frauen, und gebenedeit ist die Frucht deines Leibes, Jesus, den du, o Jungfrau, vom Heiligen Geist empfangen hast.
2: Heilige Maria, Mutter Gottes, bitte für uns Sünder, jetzt und in der Stunde unseres Todes. Amen.
1: Gegrüßet seist du, Maria, voll der Gnade, der Herr ist mit dir. Du bist gebenedeit unter den Frauen, und gebenedeit ist die Frucht deines Leibes, Jesus, den du, o Jungfrau, vom Heiligen Geist empfangen hast.
2: Heilige Maria, Mutter Gottes, bitte für uns Sünder, jetzt und in der Stunde unseres Todes. Amen.
1: Gegrüßet seist du, Maria, voll der Gnade, der Herr ist mit dir. Du bist gebenedeit unter den Frauen, und gebenedeit ist die Frucht deines Leibes, Jesus, den du, o Jungfrau, vom Heiligen Geist empfangen hast.
2: Heilige Maria, Mutter Gottes, bitte für uns Sünder, jetzt und in der Stunde unseres Todes. Amen.
1: Gegrüßet seist du, Maria, voll der Gnade, der Herr ist mit dir. Du bist gebenedeit unter den Frauen, und gebenedeit ist die Frucht deines Leibes, Jesus, den du, o Jungfrau, vom Heiligen Geist empfangen hast.
2: Heilige Maria, Mutter Gottes, bitte für uns Sünder, jetzt und in der Stunde unseres Todes. Amen.
1: Gegrüßet seist du, Maria, voll der Gnade, der Herr ist mit dir. Du bist gebenedeit unter den Frauen, und gebenedeit ist die Frucht deines Leibes, Jesus, den du, o Jungfrau, vom Heiligen Geist empfangen hast.
2: Heilige Maria, Mutter Gottes, bitte für uns Sünder, jetzt und in der Stunde unseres Todes. Amen.
1: Gegrüßet seist du, Maria, voll der Gnade, der Herr ist mit dir. Du bist gebenedeit unter den Frauen, und gebenedeit ist die Frucht deines Leibes, Jesus, den du, o Jungfrau, vom Heiligen Geist empfangen hast.
2: Heilige Maria, Mutter Gottes, bitte für uns Sünder, jetzt und in der Stunde unseres Todes. Amen.
1: Ehre sei dem Vater und dem Sohn und dem Heiligen Geist.
2: Wie im Anfang, so auch jetzt und alle Zeit und in Ewigkeit. Amen.
1: O mein Jesus,
2: verzeih uns unsere Sünden, bewahre uns vor dem Feuer der Hölle, führe alle Seelen in den Himmel, besonders jene, die deiner Barmherzigkeit am meisten bedürfen.

0: unser tägliches Brot gib uns heute und vergib uns unsere Schuld, wie auch wir vergeben unseren Schuldigern. Und führe uns nicht in Versuchung, sondern erlöse uns von dem Bösen.
1: Gegrüßet seist du, Maria, voll der Gnade, der Herr ist mit dir. Du bist gebenedeit unter den Frauen, und gebenedeit ist die Frucht deines Leibes, Jesus, den du, o Jungfrau, zu Elisabeth getragen hast.
0: Heilige Maria, Mutter Gottes, bitte für uns Sünder, jetzt und in der Stunde unseres Todes. Amen.
1: Gegrüßet seist du, Maria, voll der Gnade. Der Herr ist mit dir. Du bist gebenedeit unter den Frauen, und gebenedeit ist die Frucht deines Leibes, Jesus, den du, o Jungfrau, zu Elisabeth getragen hast.
0: Heilige Maria, Mutter Gottes, bitte für uns Sünder, jetzt und in der Stunde unseres Todes. Amen.
1: Gegrüßet seist du, Maria, voll der Gnade, der Herr ist mit dir. Du bist gebenedeit unter den Frauen, und gebenedeit ist die Frucht deines Leibes, Jesus, den du, o Jungfrau, zu Elisabeth getragen hast.
0: Heilige Maria, Mutter Gottes, bitte für uns Sünder, jetzt und in der Stunde unseres Todes. Amen.
1: Gegrüßet seist du, Maria, voll der Gnade, der Herr ist mit dir. Du bist gebenedeit unter den Frauen, und gebenedeit ist die Frucht deines Leibes, Jesus, den du, o Jungfrau, zu Elisabeth getragen hast.
0: Heilige Maria, Mutter Gottes, bitte für uns Sünder, jetzt und in der Stunde unseres Todes. Amen.
1: Gegrüßet seist du, Maria, voll der Gnade. Der Herr ist mit dir. Du bist gebenedeit unter den Frauen, und gebenedeit ist die Frucht deines Leibes, Jesus, den du, o Jungfrau, zu Elisabeth getragen hast.
0: Heilige Maria, Mutter Gottes, bitte für uns Sünder, jetzt und in der Stunde unseres Todes. Amen.
1: Gegrüßet seist du, Maria, voll der Gnade, der Herr ist mit dir. Du bist gebenedeit unter den Frauen, und gebenedeit ist die Frucht deines Leibes, Jesus, den du, o Jungfrau, zu Elisabeth getragen hast.
0: Heilige Maria, Mutter Gottes, bitte für uns Sünder, jetzt und in der Stunde unseres Todes. Amen.
1: Gegrüßet seist du, Maria, voll der Gnade, der Herr ist mit dir. Du bist gebenedeit unter den Frauen, und gebenedeit ist die Frucht deines Leibes, Jesus, den du, o Jungfrau, zu Elisabeth getragen hast.
0: Heilige Maria, Mutter Gottes, bitte für uns Sünder, jetzt und in der Stunde unseres Todes. Amen.
1: Gegrüßet seist du, Maria, voll der Gnade. Der Herr ist mit dir. Du bist gebenedeit unter den Frauen, und gebenedeit ist die Frucht deines Leibes, Jesus, den du, o Jungfrau, zu Elisabeth getragen hast.
0: Heilige Maria, Mutter Gottes, bitte für uns Sünder, jetzt und in der Stunde unseres Todes. Amen.
1: Gegrüßet seist du, Maria, voll der Gnade, der Herr ist mit dir. Du bist gebenedeit unter den Frauen, und gebenedeit ist die Frucht deines Leibes, Jesus, den du, o Jungfrau, zu Elisabeth getragen hast.
0: Heilige Maria, Mutter Gottes, bitte für uns Sünder, jetzt und in der Stunde unseres Todes. Amen.
1: Gegrüßet seist du, Maria, voll der Gnade, der Herr ist mit dir. Du bist gebenedeit unter den Frauen, und gebenedeit ist die Frucht deines Leibes, Jesus, den du, o Jungfrau, zu Elisabeth getragen hast.
0: Heilige Maria, Mutter Gottes, bitte für uns Sünder, jetzt und in der Stunde unseres Todes. Amen.
1: Ehre sei dem Vater und dem Sohn und dem Heiligen Geist,
0: wie im Anfang, so auch jetzt und alle Zeit und in Ewigkeit. Amen.
1: O mein Jesus,

0: Teufel.
1: Vater unser Himmel, geheiligt werde dein Name. Dein Reich komme, dein Wille geschehe, wie im Himmel so auf Erden.
0: Unser tägliches Brot gib uns heute und vergib uns unsere Schuld, wie auch wir vergeben unseren Schuldigern. Und führe uns nicht in Versuchung, sondern erlöse uns von dem Bösen.
1: Gegrüßet seist du, Maria, voll der Gnade, der Herr ist mit dir. Du bist gebenedeit unter den Frauen, und gebenedeit ist die Frucht deines Leibes, Jesus, den du, o Jungfrau, geboren hast.
0: Heilige Maria, Mutter Gottes, bitte für uns Sünder, jetzt und in der Stunde unseres Todes. Amen.
1: Gegrüßet seist du, Maria, voll der Gnade, der Herr ist mit dir. Du bist gebenedeit unter den Frauen, und gebenedeit ist die Frucht deines Leibes, Jesus, den du, o Jungfrau, geboren hast.
0: Heilige Maria, Mutter Gottes, bitte für uns Sünder, jetzt und in der Stunde unseres Todes. Amen.
1: Gegrüßet seist du, Maria, voll der Gnade, der Herr ist mit dir. Du bist gebenedeit unter den Frauen, und gebenedeit ist die Frucht deines Leibes, Jesus, den du, o Jungfrau, geboren hast.
0: Heilige Maria, Mutter Gottes, bitte für uns Sünder, jetzt und in der Stunde unseres Todes. Amen.
1: Gegrüßet seist du, Maria, voll der Gnade, der Herr ist mit dir. Du bist gebenedeit unter den Frauen, und gebenedeit ist die Frucht deines Leibes, Jesus, den du, o Jungfrau, geboren hast.
0: Heilige Maria, Mutter Gottes, bitte für uns Sünder, jetzt und in der Stunde unseres Todes. Amen.
1: Gegrüßet seist du, Maria, voll der Gnade, der Herr ist mit dir. Du bist gebenedeit unter den Frauen, und gebenedeit ist die Frucht deines Leibes, Jesus, den du, o Jungfrau, geboren hast.
0: Heilige Maria, Mutter Gottes, bitte für uns Sünder, jetzt und in der Stunde unseres Todes. Amen.
1: Gegrüßet seist du, Maria, voll der Gnade, der Herr ist mit dir. Du bist gebenedeit unter den Frauen, und gebenedeit ist die Frucht deines Leibes, Jesus, den du, Jungfrau, geboren hast.
0: Heilige Maria, Mutter Gottes, bitte für uns Sünder, jetzt und in der Stunde unseres Todes. Amen.
1: Gegrüßet seist du, Maria, voll der Gnade, der Herr ist mit dir. Du bist gebenedeit unter den Frauen, und gebenedeit ist die Frucht deines Leibes, Jesus, den du, o Jungfrau, geboren hast.
0: Heilige Maria, Mutter Gottes, bitte für uns Sünder, jetzt und in der Stunde unseres Todes. Amen.
1: Gegrüßet seist du, Maria, voll der Gnade, der Herr ist mit dir. Du bist gebenedeit unter den Frauen, und gebenedeit ist die Frucht deines Leibes, Jesus, den du, o Jungfrau, geboren hast.
0: Heilige Maria, Mutter Gottes, bitte für uns Sünder, jetzt und in der Stunde unseres Todes. Amen.
1: Gegrüßet seist du, Maria, voll der Gnade, der Herr ist mit dir. Du bist gebenedeit unter den Frauen, und gebenedeit ist die Frucht deines Leibes, Jesus, den du, Jungfrau, geboren hast.
0: Heilige Maria, Mutter Gottes, bitte für uns Sünder, jetzt und in der Stunde unseres Todes. Amen.
1: Gegrüßet seist du, Maria, voll der Gnade, der Herr ist mit dir. Du bist gebenedeit unter den Frauen, und gebenedeit ist die Frucht deines Leibes, Jesus, den du, Jungfrau, geboren hast.
0: Heilige Maria, Mutter Gottes, bitte für uns Sünder, jetzt und in der Stunde unseres Todes. Amen.
1: Ehre sei dem Vater und dem Sohn und dem Heiligen Geist.
0: Wie im Anfang, so auch jetzt und alle Zeit und in Ewigkeit. Amen.
2: O mein Jesus, verzeih uns unsere Sünden, bewahre uns vor dem Feuer der Hölle, führe alle Seelen in den Himmel, besonders jene, die deiner Barmherzigkeit am meisten bedürfen. Vater unser im Himmel,

0: Frucht deines Leibes, Jesus, den du, o Jungfrau, im Tempel aufgeopfert hast.
1: Heilige Maria, Mutter Gottes, bitte für uns Sünder, jetzt und in der Stunde unseres Todes. Amen.
0: Gegrüßet seist du, Maria, voll der Gnade, der Herr ist mit dir. Du bist gebenedeit unter den Frauen, und gebenedeit ist die Frucht deines Leibes, Jesus, den du, o Jungfrau, im Tempel aufgeopfert hast.
1: Heilige Maria, Mutter Gottes, bitte für uns Sünder, jetzt und in der Stunde unseres Todes. Amen.
0: Ehre sei dem Vater und dem Sohn und dem Heiligen Geist.
1: Wie im Anfang, so auch jetzt und alle Zeit und in Ewigkeit. Amen.
0: O mein Jesus, verzeih uns unsere Sünden, bewahre

0: dir Frau, und gebenedeit ist die Frucht deines Leibes, Jesus, den du, o Jungfrau, im Tempel wiedergefunden hast.
1: Heilige Maria, Mutter Gottes, bitte für uns Sünder, jetzt und in der Stunde unseres Todes. Amen.
0: Gegrüßet seist du, Maria, voll der Gnade, der Herr ist mit dir. Du bist gebenedeit unter den Frauen, und gebenedeit ist die Frucht deines Leibes, Jesus, den du, o Jungfrau, im Tempel wiedergefunden hast.
1: Heilige Maria, Mutter Gottes, bitte für uns Sünder, jetzt und in der Stunde unseres Todes. Amen.
0: Gegrüßet seist du, Maria, voll der Gnade, der Herr ist mit dir. Du bist gebenedeit unter den Frauen, und gebenedeit ist die Frucht deines Leibes, Jesus, den du, o Jungfrau, im Tempel wiedergefunden hast.
1: Heilige Maria, Mutter Gottes, bitte für uns Sünder, jetzt und in der Stunde unseres Todes. Amen.
0: Gegrüßet seist du, Maria, voll der Gnade, der Herr ist mit dir. Du bist gebenedeit unter den Frauen, und gebenedeit ist die Frucht deines Leibes, Jesus, den du, o Jungfrau, im Tempel wiedergefunden hast.
1: Heilige Maria, Mutter Gottes, bitte für uns Sünder, jetzt und in der Stunde unseres Todes. Amen.
0: Gegrüßet seist du, Maria, voll der Gnade, der Herr ist mit dir. Du bist gebenedeit unter den Frauen, und gebenedeit ist die Frucht deines Leibes, Jesus, den du, o Jungfrau, im Tempel wiedergefunden hast.
1: Heilige Maria, Mutter Gottes, bitte für uns Sünder, jetzt und in der Stunde unseres Todes. Amen.
0: Gegrüßet seist du, Maria, voll der Gnade, der Herr ist mit dir. Du bist gebenedeit unter den Frauen, und gebenedeit ist die Frucht deines Leibes, Jesus, den du, o Jungfrau, im Tempel wiedergefunden hast.
1: Heilige Maria, Mutter Gottes, bitte für uns Sünder, jetzt und in der Stunde unseres Todes. Amen.
0: Gegrüßet seist du, Maria, voll der Gnade, der Herr ist mit dir. Du bist gebenedeit unter den Frauen, und gebenedeit ist die Frucht deines Leibes, Jesus, den du, o Jungfrau, im Tempel wiedergefunden hast.
1: Heilige Maria, Mutter Gottes, bitte für uns Sünder, jetzt und in der Stunde unseres Todes. Amen.
0: Gegrüßet seist du, Maria, voll der Gnade, der Herr ist mit dir. Du bist gebenedeit unter den Frauen, und gebenedeit ist die Frucht deines Leibes, Jesus, den du, o Jungfrau, im Tempel wiedergefunden hast.
1: Heilige Maria, Mutter Gottes, bitte für uns Sünder, jetzt und in der Stunde unseres Todes. Amen.
0: Gegrüßet seist du, Maria, voll der Gnade, der Herr ist mit dir. Du bist gebenedeit unter den Frauen, und gebenedeit ist die Frucht deines Leibes, Jesus, den du, o Jungfrau, im Tempel wiedergefunden hast.
1: Heilige Maria, Mutter Gottes, bitte für uns Sünder, jetzt und in der Stunde unseres Todes. Amen.
0: Gegrüßet seist du, Maria, voll der Gnade, der Herr ist mit dir. Du bist gebenedeit unter den Frauen, und gebenedeit ist die Frucht deines Leibes, Jesus, den du, o Jungfrau, im Tempel wiedergefunden hast.
1: Heilige Maria, Mutter Gottes, bitte für uns Sünder, jetzt und in der Stunde unseres Todes. Amen.
0: Ehre sei dem Vater und dem Sohn und dem Heiligen Geist.
1: Wie im Anfang, so auch jetzt und alle Zeit und in Ewigkeit. Amen.
0: O mein Jesus,
1: verzeih uns unsere Sünden,

0: 13 bedürfen.
1: Damit dieses Rosenkranzgebet in unserem Leben Frucht bringt, segne uns der allmächtige Gott, der Vater, der Sohn und der Heilige Geist.

Liebe Zuhörerinnen und Zuhörer von Radio Gloria, ich lade Sie jetzt hier mit uns gemeinsam, auch zusammen mit der Hörerfamilie von Radio Gloria, das Novenengebet zu sprechen. Ein Novenen ist ein neuntägiges Gebet, immer das gleiche Gebet für das Anliegen. Und das Gebet beginnen wir jeweils am 13. von jedem Monat. Am 13. Mai im Jahr 2008 dürfen Radio Gloria einen 24-Stunden-Betrieb aufnehmen, den ganzen Tag auf Sendung zu sein. Aus Dank und auch für die Anliegen vom Radio, aber auch für die Anliegen unserer Zuhörerschaft, beten wir aus dem Grund immer am 13. von jedem Monat das Novenengebet. Die Novene ist zur Mutter von der immerwährenden Hilfe. Heute ist der 8. Tag bei der Novene zur Mutter von der immerwährenden Hilfe. Im Namen des Vaters und des Sohnes und des Heiligen Geistes. Amen. Mutter von der immerwährenden Hilfe, unsere Mutter, du hast unter der Ablehnung der Menschen gelitten, unter der Ablehnung, die deinem Sohn gegolten hat. Du hast unter der Undankbarkeit der Menschen gelitten und unter der Blindheit und Verhärtung der Menschen. In deinem Mutterherz hat dein Sohn Jesus eine Wohnung des Trostes, der reinen und selbstlosen Liebe, der uneingeschränkten Annahme gefunden. Erwirke uns durch deine Fürbitte, dass unser Herz deinem Herzen ähnlich wird. Lass uns die eigene Blindheit, Verhärtung und Undankbarkeit erkennen, damit wir dies überwinden und uns umso mehr für deinen Sohn Jesus, unseren Erlöser, öffnen können. Du bist gütig, du bist voller Verständnis. Durch deine Fürbitte werden wir die Vergebung deines Sohnes, unseres Erlösers, mit bereitem Herzen erwarten. Als Vergebung empfangende und Vergebung schenkende wird unser Herz offen und frei für Gottes Gnaden. So kommen wir auch heute wieder zu dir. Du bist die Mutter der immerwährenden Hilfe. Erlange uns in dieser neuntägigen Novene Gnaden für unser Radio. Du kannst uns helfen. Du bist unsere Mutter und die Patronin unseres Radios. Wir übergeben deiner mütterlichen Fürsprache die Arbeit, die Zuhörerschaft, besonders alle Wohltäter. Wir übergeben deiner mächtigen Fürbitte die Zukunft unseres Radios. Erwirke uns den beständigen Schutz und die weitere Existenz von Radio Gloria. Alles zur größeren Ehre Gottes. Vater unser im Himmel, geheiligt werde dein Name. Dein Reich komme, dein Wille geschehe, wie im Himmel so auf Erden. Unser tägliches Brot gib uns heute und vergib uns unsere Schuld. Wie auch wir vergeben unseren Schuldigern und führe uns nicht in Versuchung, sondern erlöse uns von dem Bösen. Amen. Gegrüßt seist du, Maria, voll der Gnade, der Herr ist mit dir. Du bist gebenedeit unter den Frauen, und gebenedeit ist die Frucht deines Leibes, Jesus. Heilige Maria, Mutter Gottes, bitte für uns Sünder, jetzt und in der Stunde unseres Todes. Amen. Ehre sei dem Vater und dem Sohn und dem Heiligen Geist, wie im Anfang, so auch jetzt und alle Zeit und in Ewigkeit. Amen. Im Namen des Vaters und des Sohnes und des Heiligen Geistes. Amen. Gelobt sei Jesus Christus in Ewigkeit. Amen. Ich danke Ihnen herzlich fürs Mitbeten, die Novene zur Mutter von der immerwährenden Hilfe im Anliegen von Radio Gloria, aber auch im Anliegen von der Zuhörerschaft und besonders für alle Wohltäter.

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O Gott, komm mir zu Hilfe, Herr, eile mir zu helfen. Ehre sei dem Vater und dem Sohn und dem Heiligen Geist, wie im Anfang, so auch jetzt und alle Zeit und in Ewigkeit. Amen. Halleluja. Wenn ihr mir erleuchtet durch das Wort Gottes noch einmal zurückschauen auf den Tag, habe ich wirklich versucht, gemäss dem Evangelium zu leben, habe ich versucht, den Weg von Christus zu gehen. Und wenn wir gefällt haben, dann werde ich mir jetzt auch ihn um sein Erbarmen bitten und um seine Kraft, den Morgentag mit mehr Eifer, mit mehr Einsatz zu leben. Ich bekenne Gott dem Allmächtigen und allen Brüdern und Schwestern, dass ich Gutes unterlassen und Böses getan habe. Ich habe gesündigt in Gedanken, Worten und Werken, durch meine Schuld, durch meine Schuld, durch meine große Schuld. Darum bitte ich die selige Jungfrau Maria, alle Engel und Heiligen und euch Brüder und Schwestern, für mich zu beten bei Gott, unserem Herrn. Der allmächtige Gott erbarme sich unser, erlasse uns die Sünden nach und führe uns zum ewigen Leben. Amen. Bevor des Tages Licht vergeht, o Herr der Welt, hör dies Gebet, behüte uns in dieser Nacht durch deine große Güte und Macht. Hüllt Schlaf die müden Glieder ein, lass uns in dir geborgen sein und mach am Morgen uns bereit zum Lobe deiner Herrlichkeit. Dank dir, o Vater, reich an Macht, der über uns voll Güte wacht und mit dem Sohn und Heiligen Geist des Lebens Fülle uns verheißt. Amen. Herr, du bist ein gnädiger Gott, voll Langmut und reich an Erbarmen. Wende dein Ohr mir zu, erhöre mich, Herr, denn ich bin arm und gebeugt. Beschütze mich, denn ich bin dir ergeben. Hilf deinem Knecht, der dir vertraut. Du bist mein Gott, sei mir gnädig, o Herr, den ganzen Tag rufe ich zu dir. Herr, erfreue deinen Knecht, denn ich erhebe meine Seele zu dir. Herr, du bist gütig und bereit zu verzeihen, für alle, die zu dir rufen, reich an Gnade. Herr, vernimm mein Beten, achte auf mein lautes Flehen. Am Tag meiner Not rufe ich zu dir, denn du wirst mich erhören. Herr, unter den Göttern ist keiner wie du, und nichts gleicht den Werken, die du geschaffen hast. Alle Völker kommen und beten dich an. Sie geben, Herr, deinem Namen die Ehre. Denn du bist groß und tust Wunder. Du allein bist Gott. Weise mir, Herr, deinen Weg. Ich will ihn gehen in Treue zu dir. Richte mein Herz darauf hin, allein deinen Namen zu fürchten. Ich will dir danken, Herr, mein Gott, aus ganzem Herzen. Will deinen Namen ehren, immer und ewig. Du hast mich den Tiefen des Totenreichs entrissen, denn groß ist über mir deine Huld. Gott, freche Menschen haben sich gegen mich erhoben. Die Rotte der Gewalttäter trachtet mir nach dem Leben, doch dich haben sie nicht vor Augen. Du aber, Herr, bist ein barmherziger und gnädiger Gott. Du bist langmütig, reich an Huld und Treue. Wende dich mir zu und sei mir gnädig. Gib deinem Knecht wieder Kraft und hilf dem Sohn deiner Magd. Tu ein Zeichen und schenke mir Glück. Alle, die mich hassen, sollen es sehen und sich schämen, weil du, Herr, mich gerettet und getröstet hast. Ehre sei dem Vater und dem Sohn und dem Heiligen Geist, wie im Anfang, so auch jetzt und alle Zeit und in Ewigkeit. Amen. Herr, du bist ein gnädiger Gott, voll Langmut und reich an Erbarmen. Aus dem 1. Thessalonicher Brief. Gott hat uns nicht für das Gericht seines Zornes bestimmt, sondern dafür, dass wir durch Jesus Christus, unseren Herrn, das Heil erlangen. Er ist für uns gestorben, damit wir vereint mit ihm leben,
ob wir nun wachen oder schlafen. Herr, auf dich vertraue ich, in deine Hände lege ich mein Leben. Lass leuchten über deinem Knecht dein Antlitz, hilf mir in deiner Güte. In deine Hände lege ich mein Leben. Ehre sei dem Vater und dem Sohn und dem Heiligen Geist. Herr, auf dich vertraue ich, in deine Hände lege ich mein Leben. Sei unser Heil, o Herr, wenn wir wachen, und unser Schutz, wenn wir schlafen, damit wir wachen mit Christus und ruhen in seinem Frieden. Nun lässt du, Herr, deinen Knecht, wie du gesagt hast, in Frieden scheiden, denn meine Augen haben das Heil gesehen, das du vor allen Völkern bereitet hast. Ein Licht, das die Heiden erleuchtet, und Herrlichkeit für dein Volk Israel. Ehre sei dem Vater und dem Sohn und dem Heiligen Geist, wie im Anfang, so auch jetzt und alle Zeit und in Ewigkeit. Amen. Sei unser Heil, o Herr, wenn wir wachen, und unser Schutz, wenn wir schlafen, damit wir wachen mit Christus und ruhen in seinem Frieden. Lasset uns beten. Herr, schenke uns eine ruhige Nacht und erholsamen Schlaf. Was wir heute durch Wort und Werk an Gutem ausgesät haben, das lass Wurzeln schlagen und wachsen und heranreifen für die ewige Ernte. Darum bitten wir durch Christus, unseren Herrn. Amen. Eine ruhige Nacht und ein gutes Ende gewähre uns der allmächtige Herr. Amen. So, wird im Raum des Sage Gottes bitte für die kommende Nacht und auch für den morgigen Tag. Der Herr sei mit euch und mit deinem Geiste. Es segne und behüte euch der allmächtige und barmherzige Gott, der Vater und der Sohn und der Heilige Geist. Amen.

0: ganz herzlich willkommen, liebe Hörerinnen und Hörer von Radio Gloria, am Mikrofon der Pfarrer Martin Rohrer. Vergebung als Arzneimittel, das ist ein interessantes Thema, das uns sicher auch sehr interessieren, dass Vergebung gesund ist für uns, uns innerlich kann heilen. Wir haben schon mal über das Thema geredet und heute einen zweiten Teil mit dem Professor Dr. Helmut Renner. Es freut mich sehr, dass er bei uns ist und uns möchte ich wie ein paar weitere Gedanken mit auf den Weg geben, damit wir da auch einen Schritt vorwärts machen und so dürfen auch unserem Leib, der ja der Träger ist von unserer Seele, dass der auch darf gesund sein und darf viel Gutes wirken für das Reich Gottes. So darf ich Sie herzlich willkommen heißen, Professor Dr. Helmut Renner.
1: Ja, Pfarrer Rohrer, vielen herzlichen Dank für die erneute Einladung hierher zu Ihnen ins Studio. Sie wissen, ich komme gerne. Sie wissen, das Thema Vergebung liegt mir persönlich sehr, sehr am Herzen. Es ist eine der wichtigsten Dinge, die wir in unserem Leben tun müssen. Eine der wichtigsten Dinge, die wir deswegen auch in unserem Leben lernen müssen, damit wir es dann auch tun können. Und ich erlebe es immer wieder, und auch in den letzten Tagen ist es mir auch wieder bewusst geworden, wie viele Leute, die auch in der Seelsorge, in der Verantwortung stehen, eben zwischen Vergeben und Versöhnen nicht ganz klar unterscheiden, differenzieren. Und so möchte ich heute quasi Lektion Nummer 2, die heutige Stunde, mit beginnen mit der Wiederholung aus der ersten Stunde. Und wir haben es ja schon im Lateinunterricht damals, die Latein lernen durften, gelernt. Repetitio est mater studiorum. Also die Wiederholung ist die Mutter der Studien. Und so will ich also heute nochmal klar wiederholen den Begriff, den Unterschied der Begriffe. Was ist Vergebung und was ist Versöhnung? Sind zwei getrennte Dinge. Vergebung ist etwas Einseitiges. Ich vergebe die Schuld meines Schuldigers an mir. Dazu für dieses Tun, ich vergebe, benötige ich die Anwesenheit und die Zustimmung des Schuldigers, der mich verletzt hat, die benötige ich nicht. Also noch einmal, Vergebung ist einseitig. Versöhnung, das ist natürlich eine Stufe höher. Da vergibt man sich gegenseitig, wechselseitig. Person 1 vergibt Person 2 und Person 2 vergibt im Gegenzug Person 1. Also Versöhnung ist ein wechselseitiges Vergeben. Aber wenn jetzt nun der andere nicht anwesend ist oder nicht bereit ist oder noch nicht bereit ist oder schon gar verstorben ist, mir zu vergeben in diesem Wechselspiel, dann darf ich auf meine einseitige Vergebung nicht verzichten. Also Vergebung ist einseitig, hängt nur von mir ab. Es ist auch eine Willenssache, es ist keine Gefühlssache. Mein Kopf, mein Verstand entscheidet, ich will vergeben. Denn nicht vergeben schadet mir selbst. Geistlich auf jeden Fall, es trennt mich von Gott, ist Sünde. Seelisch, meine Emotionen, meine Gefühle einem anderen Menschen gegenüber sind gestört, meine Beziehung zu diesem Menschen ist gestört, dann bin ich, eine gestörte Beziehung, bin ich seelisch krank. Und letztlich kann es mir auch körperlich schaden, denn dieser möglicherweise Jahre oder gar jahrzehntelange innere Groll, innere Zorn, innere Hass vielleicht sogar, der ist nun wirklich ganz, ganz schädlich für mindestens für meine körpereigene Abwehr, aber auch noch für viele andere Regelkreise in unserem Körper. Also vergeben ist ein Willensakt, nützt mir persönlich am meisten und ich kann es lernen, wenn ich es nicht automatisch sozusagen mit der Muttermilch schon eingesogen habe. Und das wäre dann quasi heute der Hauptteil dieses Lernen des Vergebens. Wie macht man in Anführungszeichen, wie macht man das mit dem Vergeben? Aber jetzt war das Lektion 1 sozusagen, Wiederholung. Was ist Vergeben? Vergeben ist ein einseitiges Tun und ist unabhängig von dem, der mir die Schuld zugefügt hat. Unabhängig von dessen Gegenwart, von dessen Zustimmung. Vergeben hängt nur von mir ab. Ich will vergeben.
0: Ja, und jetzt natürlich eben dieser weitere Schritt, den wir ja heute auch anschauen möchten, dieses etwas aus dem Weg nehmen, das eigentlich wie eine Trennung schafft zwischen mir und dem Nächsten. Und Sie haben ja auch das Gebet des Bruder Klauses sehr gerne, wo das eigentlich auch zum Ausdruck bringt, nimm alles von mir, was mich hindert zu dir, Gott, oder eben auch zu all dem, was dir gehört. Sie können vielleicht dieses Gebet jetzt auch miteinander beten, um die Hilfe Gottes auch zu erbitten, damit wir da ganz tief das verstehen dürfen, dieses Geheimnis des Vergebens und der Versöhnung. Mein Herr und mein Gott, nimm alles von mir, was mich hindert zu dir. Mein Herr und mein Gott, gib alles mir, was mich führet zu dir. Mein Herr und mein Gott, nimm mich mir und gib mich ganz zu eigen dir. Amen.
1: Amen. Ja, das ist eines der kürzesten Gebete und dafür eines der wunderbarsten Gebete. Wie es heißt so schön, in der Kürze liegt oft eben auch die Würze. Ein wunderbares Gebet und gerade wir hier in der Innerschweiz, und Sie wissen ja, Luzern ist in der Zwischenzeit meine neue Heimat geworden, gerade wir in der Innerschweiz werden hier so hingeführt auf ein wesentliches Element unseres christlichen Glaubens. Mein Herr und mein Gott, diese Aussage, wie sie auch Petrus dann gemacht hat, in tiefer Verehrung, in tiefer Gotteserkenntnis, mein Herr und mein Gott. Und jetzt sagt der Bruder Klaus, nimm alles von mir, was mich hindert zu dir. Und eines der größten Hindernisse zu Gott ist nicht vergeben. Also mit dessen Hilfe, von Bruder Klauses Hilfe, wird es mir dann eben auch leichter fallen, dieses Hindernis, diese Nichtvergebung abzugeben. Das sind verschiedene Stufen, habe ich Ihnen auch das letzte Mal versucht, klar zu machen, in diesem Vergebungsschritt. Das eine ist das Loslassen. Aber die zweite Stufe, die ist dann nun schon wirklich die christliche Stufe. Ich gebe meine Verletzung ab an Jesus Christus. Denn bis jetzt hat meine Nichtvergebung mich gehindert, ganz frei zu Jesus Christus zu kommen. Ich gebe es ihm ab. Und somit ist für uns Christen vergeben Christus bezogen. Er hat ja gesagt, kommt alle zu mir, die ihr mühselig und beladen seid. Und Nichtvergebung, gerade wenn sie über lange, lange Zeit besteht, ist eine große, große Last. Und diese Last der Nichtvergebung, dieses Gefühl, ständige Gefühl, verletzt zu sein, verletzt worden zu sein, diese Last gebe ich nun ab an Jesus Christus. Vergeben ist abgeben Christus zentriert, ist auch biblisch fundiert. Das entscheidende Bibelstelle kennen wir alle, beten wir alle täglich im Vater unser, vergib uns unsere Schuld, wie wir vergeben unseren Schuldigern. Und mir gefällt das Wort vergeben etwas besser als ein anderes Wort mit der gleichen Bedeutung, verzeihen. Vergeben und verzeihen sind verschiedene Wörter für das gleiche Tun. Vergeben und versöhnen, hatte ich schon erklärt, sind unterschiedliche Dinge. Und mir gefällt das Wort vergeben etwas besser als das Wort verzeihen, denn ich gebe hier ja etwas. Vergeben ist abgeben. Während beim Verzeihen, dem Wort verzeihen, ist so etwas, ich verzichte, klingt da für mich mit. Ich verzichte auf Rache sozusagen. Nein, das Rachegefühl, das entsteht bei mir gar nicht, weil ich ja als Christ von Anfang an gebe, ich vergebe, ich gebe ab an Jesus Christus. Und dann habe ich ja noch in die dritten Stufe nun das, die wunderbare Möglichkeit als Christ zu übernehmen, meine geistliche Verantwortung für meinen Schuldiger. Ich bin das Opfer, er ist der Täter. Aber jetzt ich als Opfer übernehme meine geistliche Verantwortung für den Schuldiger und bete für ihn. Wie Christus am Kreuz. Herr, vergib ihnen, sie wissen nicht, was sie tun. So bete ich für meinen Schuldiger. Herr, vergib ihm seine Schuld an mir, denn er hat ja das Liebesgebot verletzt, indem er mich beleidigt, geschädigt oder was weiß auch ich immer mir angetan hat. Ich bitte jetzt Gott um Vergebung für seine Schuld an mir stellvertretend. und ich segne ihn. Und ich bitte Gott, wie Stephanus bei seiner Steinigung, und wir haben das letzte Mal auch gehört, die Heiligen sind ein wunderbares Vorbild für dieses Lernen des Vergebens. So kann ich also auch wie Stephanus bei seiner Steinigung sagen, Herr, rechne es meinem Schuldiger nicht einmal als Sünde an. Das ist dieses Übernehmen in dieser dritten, quasi perfektionierten Stufe des Vergebens, dieses Übernehmen meiner geistlichen Verantwortung für meinen Mitmenschen, der im Prinzip ja mir zunächst nur geschadet hat. Und dann kommt auch noch etwas, was ich auch immer empfehle, ist der sakramentale Schritt, die Beichte und die Heilige Messe. In die Beichte muss ich meine bisherige Nichtvergebung und deren Folgen wie Zorn, Groll oder gar eventuell Hass hineinbringen, denn damit habe ja ich das Liebesgebot verletzt. Und letztendlich, wenn das alles sozusagen gelungen ist, dann in der Eucharistie Gott danken für die Gnade, dass er mich jetzt befreit hat von dieser Last der Nichtvergebung, dass er mir die Gnade gegeben hat, eben vergeben zu können und auch noch einmal ruhig diese Stellvertretung für meinen Schuldiger noch in den Fürbitten mit in die Heilige Messe bringen. Denn auch mein Schuldiger ist nicht nur ein geliebtes Kind Gottes, sondern er ist im Prinzip primär ein Verletzter gewesen. Er hat viele Dinge mit sich herumgetragen und ich war dann letztlich nur der Blitzableiter für ihn. Also diese verschiedenen Stufen, loslassen, abgeben, übernehmen und sakramentaler Schritt.
0: Ja, an dieser Stelle möchten wir jetzt ein wenig Musik hören und dann nachher das Thema noch vertiefen, auch ganz praktisch, wie wir diese Schritte machen können. Es tönt eigentlich alles so schön, einfach und auch wohltuend. Aber wir wissen alle, das ist oft auch ein Prozess, der uns sicher auch vieles kostet. Und darüber wollen wir dann nachher noch ins Gespräch kommen.

0: Herr Professor Dr. Renner ist mit uns im Gespräch über das Thema Vergebung als Arzneimittel. Er hat vorher schon ein wenig versucht, diesen Begriff ein wenig zu erklären und auch die verschiedenen Schritte. Und jetzt möchten wir weiterhören, ja, so praktische Tipps. Wie gelingt es uns am besten oder was sind so gute Wege, die wir einschlagen können, damit wir dieses Ziel auch erreichen?
1: Vor kurzem habe ich eine nette Notiz gefunden, ein kleines Kärtchen, worauf drauf stand, wer seinen Nächsten verurteilt, kann irren. Wer ihm vergibt, irrt nie. Und das gefällt mir auch sehr gut. Eben, ich möchte ja auch möglichst wenig Fehler machen in meinem Leben. Und dazu gehört eben einem, der mir geschadet hat, der mich verletzt hat, ihm auch zu vergeben. Das wäre nie ein Fehler. Und eben, Sie jetzt gefragt haben, wie macht man das am besten? Sozusagen Tipps. Sicher ist es schön, wenn man genügend Zeit hat, zum Beispiel in Exerzitien oder in einem Heilungsseminar an einem Wochenende. Aber wenn dazu eben die Zeit fehlt, dann ja, kann man es ja schon auch für sich so alleine machen. Vielleicht in mehreren Schritten aufgeteilt, in mehrere Viertelstündchen, wo man sich aber wirklich bewusst Ruhe gönnen muss. Vielleicht auch die Atmosphäre etwas entsprechend gestaltet, sich zurückzieht, vor die Herrgottsecke eine Kerze anzündet. Glaube ich, heute ist ganz wichtig, das Handy ausschaltet. Ja, ich habe jetzt auch mein Handy bewusst im Auto gelassen, dass wir nicht gestört werden. Und sich ein bisschen einstimmt mit einem ruhigen Gebet. Ich finde, das wichtigste Gebet, um immer wieder an die Vergebung erinnert zu werden, ist das Vaterunser. Das wirklich langsam betet oder eben auch das Gebet des heiligen Bruder Klaus, dass man eben sagt, das ist mein Herr und Gott, jetzt will ich vergeben, nimm diese Unvergebenheit jetzt endlich von mir. Und dann wird jetzt ganz systematisch, so wie wir das früher auch in der Schule gelernt haben, wenn ich ein Problem habe, wie gehe ich das an? Und da gibt es von einem alten griechischen Philosophen, dem Gorgias, die Empfehlung, ist immer mit Fragen zu beginnen, mit den berühmten W-Fragen. Und so würde ich jetzt auch vorschlagen, sich einige W-Fragen sozusagen zu notieren. Das ist Frage 1 ist, wem muss ich vergeben? Frage 2, was muss ich vergeben? Frage 3, wann muss ich vergeben? Und Frage 4, wie oft muss ich vergeben? Und die wichtigste Frage ist natürlich zunächst, wem muss ich vergeben? Und da unterteile ich wieder meine Mitmenschen. Man könnte sich sozusagen jetzt drei leere Seiten vor sich legen. Eine Seite beschrifte ich mit meinem Mitmenschen. Eine zweite beschrifte ich mir selbst. Womit habe ich mit mir selbst Probleme? Und eine dritte Seite beschrifte ich mit Gott. Womit muss ich mit Gott reden? Wo bin ich nicht einverstanden, was er alles in meinem Leben zugelassen hat? Die erste Seite und die zweite Seite, die müssen nicht in der Reihenfolge gemacht werden. Ich habe schon manchmal gehört von Menschen sagen, es ist viel, viel schwieriger, mir selber zu vergeben, als jemand anderes zu vergeben. Und ich habe auch von Pfarrern gehört, wie viele Beichtkinder, ihr sagt, ja, also das habe ich jetzt in der Beichte gebeichtet, Gott hat mir vergeben, aber selber habe ich es mir noch nicht vergeben. Also diese Selbstvergebung ist auch ein ganz, ganz wichtiger Punkt. Und ob Sie jetzt für Ihre eigene persönliche Vergebungsarbeit sagen, ich fange mit der Selbstvergebung an oder ich fange mit der Vergebung an meinen Nächsten an, das müssen Sie selber entscheiden. Also auf diesem Blatt, also ich sage immer, fangen wir mal mit dem Nächsten an, auf diesem Blatt, mein Nächster, und ich mache es jetzt ein bisschen flapsig, steht selten der Postbote ganz oben drauf, der mich verletzt haben soll. Wer steht in der Regel an erster Stelle? Es sind die nächsten Angehörigen, mit denen man ständig in Kontakt ist. Es ist Vater, Mutter, und ich würde wirklich nicht hinschreiben, die Eltern, sondern ich würde hinschreiben, Vater, Mutter, Bruder, Schwester, Schwiegervater, Schwiegermutter, Großvater, Großmutter, Ja, was gibt es noch? Verwandte? Ich glaube, wir haben jetzt alle erreicht. Nein, Kinder. Wenn man Kinder, Sohn oder und Tochter. Kinder können Eltern sehr verletzen. Nicht nur Eltern, die Kinder sehr verletzen, sondern Kinder auch Eltern sehr verletzen. Also das sind die Hauptbezugspersonen. Und da muss man sagen, ja, jetzt hier habe ich wirklich ein Problem mit dem. Und dann die nächste, sozusagen konkret, ist, welche Situationen. Man kann zwar sagen, ich vergebe meinem Vater Hans, dass er mich geschlagen hat, sozusagen häufig. Aber vielleicht war es nur ein- oder zweimal und das war dafür besonders verletzend. Ich vergebe meinem Vater Hans, dass er mich geschlagen hat, wie ich damals um Mitternacht erst nach Hause kam und er sagte, um 10 Uhr bist du zu Hause. Also ganz konkrete Situationen, ist es meine Empfehlung, nie pauschal. Die Liste geht natürlich dann auch noch weiter. Wer kann einem im Laufe des Lebens verletzen? Es sind dann die Freunde, die Jugendfreunde, die Schulkameraden, die Klassenkameraden, im Beruf die Arbeitskollegen, der Chef, die Untergebenen. Ärzte können sehr verletzend sein. Das habe ich also auch erlebt, einen falschen Satz erzählt und der Patient hat es völlig falsch verstanden und war sozusagen zutiefst verletzt, also aus eigener Erfahrung. Rechtsanwälte, würde ich immer sagen, ist sogar deren Beruf, wenn er die Gegenseite vertritt, irgendwie auch verletzend zu argumentieren. Priester können auch sehr verletzend sein, habe ich auch immer wieder gehört. Ich bin aus der Kirche ausgetreten, weil der Pfarrer damals irgendeinen unbedeutende Geschichte eigentlich gemacht hat, aber den Einzelnen hat es sehr, sehr verletzt. Also diese Verkehrsteilnehmer, diese Liste ist sehr, sehr lang, die man dann auch stellt. Aber wie gesagt, ist es selten der Postbote, der auf dieser Liste steht. Diese Liste muss man erstellen, so systematisch, wie ich das jetzt genannt habe, und dann wirklich Person für Person quasi abarbeiten, nach der Empfehlung, die ich auch schon gegeben habe, eben loslassen, abgeben, übergeben. Platz 2, ich selbst, was muss ich mir alles vergeben? Da kann es viele, viele Dinge im Leben geben, wo man versagt hat, wo man Fehler gemacht hat, wo man andere enttäuscht hat und dadurch sich selber in ein schlechtes Licht gesetzt hat. Also ich bin kein Psychologe, um jetzt da alle Einzelheiten oder eben auch ein Pfarrer mit der reichen Beichterfahrung, um alle solche Einzelheiten zu kennen. Man muss sich einfach ehrlich über sich selber Rechenschaft geben. Und das ruhig auch schriftlich. Also nur mal drüber reden. Ich finde, das reicht nicht aus. Hinsetzen, haben wir ja schon gesagt, wie wir das machen. Ein Blatt nehmen und das draufschreiben. Stichwortartig. Ich würde das nicht als Tagebuch führen. Ja, das, wer weiß, wer das Tagebuch eines Tages sozusagen liest. Und wenn es nur die Nachwelt ist. Das ist etwas, was extrem höchst persönlich ist. Und das geht auch niemand was an. Außer unserem Herrgott, mit dem ich das eben ausmachen will. Und hier habe ich ja jetzt bei dem Selbstvergeben, da habe ich ja einen Partner, der ist anwesend. Das bin ich nämlich wieder selber. Und hier ist möglich, dass ich sage, ich vergebe mir selbst. Und als Partner sagt mein Ich, jawohl, ich nehme deine Vergebung an. Und damit ist eine Versöhnung mit dem eigenen Ich möglich. Und ich stelle mir das jetzt so vor, so Dinge, die ich früher auch in meiner Jugend falsch gemacht habe. Und es gibt so ein hübsches Jugendporträt von mir, dass ich da jetzt als erwachsener Helmut sage, du kleiner Helmut, ich vergebe dir, was du damals falsch gemacht hast. Oder der kleine Helmut kommt und sagt, du großer Helmut, bitte vergib mir. Also, dass man sich quasi selbst in den Arm nimmt. Das ist so eine Überlegung, diese Selbstvergebung. Die ist, wie gesagt, manchmal sehr, sehr schwer und wird auch sicher einiges an Zeitkosten vergeben, ist ein Prozess, ist wie eine Reise. Also das geht oft nicht in dieser Viertelstunde, die ich mir jetzt vorgenommen habe. Aber es ist der Anfang. Ich habe mir es mal aufgeschrieben und ich werde jetzt, wie gesagt, daran arbeiten, auch mir selbst zu vergeben. Und das dritte Blatt, das ist quasi das problematischste Blatt. Kann ich Gott vergeben? Und da muss ich sagen, natürlich kann ich Gott nicht vergeben, denn er ist Gott, aber ich kann mit ihm reden. Ich darf Gott nicht anklagen, aber ich darf klagen vor Gott. Warum hast du das zugelassen? Ich erinnere mich an unseren Gebetskreis seinerzeit.

0: Und das Schluss eines Psalms, so habe ich das verstanden, ist immer ein Lobpreis. Herr, ich lobe dich und ich preise dich und ich danke dir. Also wir dürfen klagen vor Gott, warum 11. September, Tsunami, alle diese Terrorakte, warum eben persönliche Dinge in meinem Leben, warum hast du zugelassen, dass ich damals mein Examen nicht gestanden habe, da muss man sich selber sagen, wow, hättest halt ein bisschen mehr gelernt, hättest es dann vielleicht dann doch bestanden. Also das mit dem Selbstvergeben, also da mischt sich vieles hinein und nicht immer den Lehrer schuldig machen, der stand ja auch auf der Liste bei den fremden Personen. Also, die Klage vor Gott ist, ja, ich glaube, gerechtfertigt, wenn es solche Dinge gibt und in welchem Leben gibt es solche Dinge nicht. Aber die Annahme von Gottes, ja, die Zulassung, dass Gott das eben in seiner Weisheit ganz anders sieht und wenn wir eines Tages hoffentlich alle da oben im Himmel sind, wird uns das ein oder andere klarer werden. Und warum? Und ich habe oft erlebt in meinem persönlichen Leben, dass Dinge, die ich zunächst nicht verstanden habe, letztendlich gerade die Möglichkeit waren, mich auf einen richtigen Weg oder in eine richtige Richtung hinzubringen. Also jetzt diese drei Seiten, die man vor sich hinlegt, Mitmenschen, ich selbst und Gott, an denen langsam arbeiten. Das ist die Punkt quasi eins, W-Frage, wem muss ich alles vergeben?
1: Ja, dann das nächste ist ja auch sicher sehr wichtig, der nächste Punkt, was muss ich vergeben? Ich denke, wenn Sie da gerade weiterfahren könnten, das wäre sicher auch jetzt sehr nützlich.
0: Ja, und das ist eigentlich die einfachste Antwort. Das, was muss ich vergeben? Die Antwort ist alles. Die Antwort ist alles. Es gibt nichts, was ich nicht vergeben müsste. Ich bin im Gespräch mit jemandem, der wirklich seit vor zwei Jahren extrem verletzt worden ist. Man hat Rufmord mit ihm betrieben. Und er ist immer noch nicht in der Lage, dieses alles zu vergeben. Und glaubt immer, das ist eine gewisse Ausnahme, dieser Rufmord. Nein, auch ein Mord, ein effektiver biologischer Mord oder ein Rufmord. Jegliche Schädigung muss vergeben werden. Es heißt nicht, dass ich auf eine Wiedergutmachung verzichte, wenn ich vergebe. Oder wenn ich einem Mörder vergebe, dass der Staat kein Anrecht mehr hat, den Mörder jetzt sozusagen nach den Gesetzen seines Staates zu bestrafen. Nein, für mich persönlich ist die Vergebung der eine Teil. Und der andere Teil, was hier dann rechtlich geschieht, sei es zivilrechtlich, Wiedergutmachung oder strafrechtlich von Seiten des, darf nicht Voraussetzung sein, dass ich vergebe. Und da ist dieses wunderbare Beispiel, das vor vielen Jahren durch die Presse gegangen ist, wie in USA ein letztlich Geisteskranker in eine Schule eingedrungen ist und fünf Mädchen erschossen hat. Und das waren Töchter aus Häusern der Amish People. Amish ist eine reformierte Glaubensgruppe, die in Mitteleuropa nicht leben konnte. Es waren Deutsche. Und die sind ausgewandert nach USA, leben vorwiegend in Pennsylvanien. Und die leben ganz streng ihren biblischen Glauben. Ja, das sind die strengsten, die heute noch mit Kutschen herumfahren und kein elektrisches Licht haben und noch schwarze Kleider tragen. Die leben ganz streng den biblischen Glauben. Und da ging dann durch die Medien, am gleichen Nachmittag haben sie verlautbaren, wir haben dem Mörder unserer Töchter vergeben. Der hat sich dann selbst gerichtet und wie der ein paar Tage später begraben worden ist, waren die am Grab dieses Mörders und haben die Witwe des Mörders umarmt. Das ist praktische Vergebung. Alles muss vergeben werden, sogar im Extremfall der Mord an einem Familienangehörigen. Also es gibt bei der Vergebung, was muss ich Vergebung, gibt es keine Ausnahme. Und wenn es noch so schwer fällt, es muss sein. Und darum ist es ja so gut, wie eben diese Amish People und das vorgelebt haben, durch diese tiefe biblischen Erkenntnisse, dass ein ganzes Leben zu leben, dass wenn wirklich mal der Ernstfall kommt, dass man in der Lage ist, ich kann es auch wirklich tun, was Gott von mir verlangt. Ja, und wo verlangt das von mir? Ja, im Vater unser beten wir es ja ständig. Vergib uns unsere Schuld. Wir wollen, dass unsere Schuld vergeben wird, auch schlimmste Schuld. Aber Voraussetzung ist, dass wir auch kleine Schuld und große Schuld eines

0: anderen, eines Täters an uns vergeben. Also was muss vergeben werden? Alles.
1: Dann ein nächstes Stichwort, ein weiterer Schritt. Wann soll man vergeben? Vielleicht auch dazu ein paar Gedanken.
0: Ja, also da tut uns Paulus den großen Gefallen, dass er sagt, dass er diese Antwort beantwortet. Er sagt nämlich im Epheserbrief, noch am gleichen Tag vor Sonnenuntergang. Also möglichst sofort. Und von Jeremias Gotthelf, dem Schweizer Schriftsteller, und er war reformierter Pfarrer, hat so 1800 bis 1850 gelebt, von Jeremias Gotthelf wird erzählt, dass er jeden Abend, wenn er ins Bett ging, zu seiner Frau gesagt hat, ich vergebe dir, und seine Frau zu ihm gesagt hat, ich vergebe dir. Also möglichst rasch, möglichst sofort, idealerweise noch am gleichen Tage, spätestens bei Sonnenuntergang, damit wir am nächsten Tag neu anfangen können, neu aufwachen, nicht die Last des vergangenen Tages mit uns herumschleppen. Also es ist ein sehr, sehr sinnvoller, praktischer Hinweis. Also möglichst schnell. Sicher ist manches schwierig. Ich habe das auch, obwohl ich ja seit Jahren zu diesem Thema Vorträge halte, ich habe das auch erlebt, dass es manchmal wirklich nicht gelingt, noch am gleichen Abend. Einmal war es also eine ganz schwierige Situation, da war der nächste Morgen, aber dann habe ich es Gott sei Dank geschafft. Das Frühstück war wunderbar, kann ich nur sagen. Ich habe es nämlich noch gerade geschafft, vor dem Frühstück. Also möglichst rasch und möglichst bald vergeben. Denn, wir haben ja schon gehört, vergeben ist größte Last. Wieso will ich diese Last ständig mit mir herumschleppen? Ich habe ja den Schaden von diese Last mit mir herumzuschleppen. Und noch ein Tipp. Ich bin jetzt 72. Das heißt, irgendwann steht ja auch mein biologischer Tod mir vor Augen. Und ich habe als Arzt auch oft erleben müssen, wie Patienten gestorben sind. Und auch Herr Pfarrer Rohrer, Sie als Beichtvater und Pfarrer sehen ja eben auch oft viele Sterbende. Nichts Unvergebenes mit auf das Sterbebett nehmen oder gar in den Tod nehmen. Sterben kann unendlich schwer sein, wenn die Last einer Unvergebenheit noch auf einem ruht. Rechtzeitig vergeben. Und man muss berücksichtigen, als Arzt kann ich das ja auch beurteilen, Sterben ist ja kein Prozess, wo man sich jetzt in Ruhe hinlegt, sondern Sterben kann ganz plötzlich sein. Ich weiß, unser Kardiologe sagte immer, 4 von 10 Herzinfarktpatienten kommen nicht mehr lebend ins Krankenhaus. Also der plötzliche Tod, im Mittelalter wurde, glaube ich, gebetet, Herr, bewahre uns vor einem plötzlichen Tod. Man kann beim Sterben auch so schwer krank sein, so sozusagen von Schmerzen überwältigt sein, dass man an dieses Ding schon gleich, ja, da muss ich noch dem Herrn oder der Frau XY noch vergeben, gar nicht mehr denken kann. Man kann auch durch die Medikamente der Ärzte, die einem dann am Schluss die Schmerzen nehmen sollen, so nicht mehr dieses extreme Bewusstsein haben, dass man vergeben will und vergeben kann. Man kann auch ins Koma fallen. Und dann also bewusstlos sein, gar nicht mehr in der Lage sein zu vergeben. Also rechtzeitig im Leben vergeben, dass man nichts Unvergebenes mit auf das Sterbebett oder in den Tod mitnehmen muss. Und vor allem, ganz, ganz wichtig, nichts Unvergebenes mit ins Testament. Viele Juristen, die Notare, die Testamente machen, die können da ein Lied davon singen, was da alles in diesen Testamenten drin steht. Ja, so nach dem Motto, der erbt nichts von mir, der hat damals. Ja, und dann kommt die ganze Unversöhnlichkeit. Und schon ist so eine Unvergebenheit über Generationen festgeschrieben. Und das ist eine ganz, ganz schlimme Geschichte. Also, wann vergeben? Möglichst rasch. Und wenn es schwer ist, dann darf man sich sicher Zeit lassen. Sie mich fragen, würde ich sagen, Wochen, jawohl, da passiert noch nicht sehr viel. Monate, da fange ich dann schon an, die Stirne zu runzeln. Und Jahre Nichtvergebung mit sich herumschleppen, ist eine Schädigung seiner selbst. Da ist dann die Gefahr sehr, sehr groß, auch körperlich krank zu werden.
1: Ja, jetzt haben wir noch das letzte W. Könnte man sagen, nämlich wie oft? Jesus selber sagte zu Petrus nicht 7-mal, sondern 77-mal. Vielleicht auch dazu noch ein paar Gedanken von Ihnen.
0: Ja, das ist eigentlich eine sehr, sehr schöne Frage, die auch mir ganz besonders gefällt, weil die Bibel, ich muss sagen, den griechischen Urtext kenne ich nicht. Die Übersetzungen, die ich kenne, die Bibel sagt uns ja auf die Frage Petrus, ja, wie oft muss ich meinem Schuldiger vergeben? Die eine Übersetzung sagt 77-mal, das wäre 77-mal. Und die andere Übersetzung sagt 7-mal 70-mal, das wäre 490-mal. Aber das gilt, beides gilt am Tag. Also 490-mal am Tag. Wenn Sie da etwa 8 Stunden Schlaf abziehen, dann sind das etwa alle 2 Minuten. Das heißt, eine Haltung der Vergebung, dass eine Verletzung gar nicht mehr durchkommt und etwas Zeit braucht, vergeben zu werden, sondern jawohl, ich vergebe immer. So wie uns das diese Amish People eben aufgrund ihrer tiefen biblischen Verankerung vorgelebt haben. Also wie oft muss ich vergeben? Das Beste ist, eine Haltung der Vergebung gewinnen, dass ich eben ständig in meinem Leben vergeben kann. Dem gleichen Schuldiger, wenn ich dem einmal vergeben habe, brauche ich ihm ja nicht noch einmal 490 Mal vergeben. Das ist einmal quasi abgearbeitet. Aber auch die Bibel sagt, vergeben von ganzem Herzen. Und vergeben ist etwas 100-prozentiges. Nicht, na, 80% habe ich ihm vergeben, aber 20% behalte ich noch ein bisschen bei mir zurück. Nein, vergeben ist vollkommen 100%, ohne Wenn und ohne Aber, ohne Bedingungen. Auch Gott liebt uns bedingungslos. Und so muss auch meine Vergebung bedingungslos, vollständig, von ganzem Herzen sein.
1: Jetzt haben wir hier ganz praktische Tipps bekommen für diese Stichwörter Wem, Was, Wann und Wie oft. Und jetzt denke ich immer noch, es ist für uns Menschen doch eben oft auch sehr schwierig, das zu machen, diese Schritte. Zum Glück haben wir Gott, der uns beisteht und ein Hilfeschrei, um Gott auch um seine Kraft zu bitten. Das ist das Gebet. Jetzt haben Sie ein sehr tiefes Gebet verfasst, wo Sie auch diese Schritte durchgehen. Und so möchte ich Sie einfach bitten, jetzt zum Schluss dieser Sendung uns noch in dieses Gebet hineinzunehmen. Vielleicht können Sie das zu Hause auch gerade mitbeten im Herzen und so auch wirklich Gott um Hilfe bitten, dass uns das gelingt, in kleineren Sachen, in größeren Sachen, dieses Vergeben wirklich jetzt auch zu praktizieren. Es nützt nichts, viele schöne Sachen zu kennen, sondern wir müssen auch den Mut haben, das zu praktizieren. Es gilt nicht nur beim Vergeben, es gilt allgemein beim Evangelium, oft nicht ganz einfache Forderungen von Christus, aber mutig das versuchen und auch wissen, Gott, er steht uns bei.
0: Ja, Herr Pfarrer Rohr, ich würde gern, bevor wir jetzt das eigentliche Gebet beten, noch sagen, wir müssen uns ja überlegen, wem wir vergeben. Ich habe ja gesagt, vergeben immer ganz konkret, mit Namen und eventuell auch Situation, so wie eben auch der Pfarrer Wandel das in seinem kleinen, sehr, sehr hübschen Faltblatt da drin steht. Ich vergebe meinem Vater Hans, dass er mich geschlagen hat. Also Sie nehmen jetzt quasi die erste Seite, wo drauf steht, wem muss ich vergeben, mein Mitmensch, nehmen sich jetzt eine Person da heraus, vielleicht jetzt nicht gerade den schwersten Brocken, sondern einem, wo es Ihnen leicht fällt, jawohl, jetzt dem will ich jetzt in meine Vergebung ja auf jeden Fall hineinnehmen, da fällt es mir eh relativ leicht, also eine Person mit Namen, wenn es nötig ist, eventuell auch mit Situation. Und wir nennen diese Person den Mitmenschen, denn das werde ich ja dann in diesem Gebet mehrfach bringen. Und es sind verschiedene Schritte in diesem Vergebungsgebet. Das ist der Schritt 1, ist der Willensentscheid. Ich will vergeben. Der Schritt 2, vergeben ist ja auf der anderen Seite auch eine Gnade, ein unverdientes Gnadengeschenk Gottes. Ich bitte also Gott um seine Hilfe. Und dann der dritte Schritt, das ist der eigentliche Schritt, ich vergebe, ich gebe diese Person frei und ich gebe sie ab an Jesus Christus. Und der nächste Schritt ist dann die Fürbitte für diese Person, der Segen, den ich auf diese Person lege. Und der letzte Schritt ist natürlich immer ein Dank an unseren Herrgott, dass er mir diese Gnade gegeben hat zu vergeben. Also, ich lade Sie jetzt ein, mit mir gemeinsam dieses Gebet zu beten. Ich will hier und jetzt meine Mitmenschen vergeben. Und so proklamiere ich und bekenne ich laut vor der sichtbaren und unsichtbaren Welt. Dreieiniger Gott, hilf mir zu vergeben. Herr Jesus Christus, gib mir durch deinen Heiligen Geist die Kraft zu vergeben. Ich will durch meine Vergebung den Willen des Vaters erfüllen. Herr Jesus Christus, vergib mir, dass ich bis jetzt diesem meinem Mitmenschen noch nicht vergeben habe und dass ich bis jetzt Groll, Bitterkeit und Nichtvergebung gegen ihn in meinem Herzen hatte. Ich habe damit gegen deine Liebe gesündigt. Herr Jesus Christus, ich vergebe ihm jetzt von ganzem Herzen und ich gebe ihn jetzt frei. Herr Jesus Christus, ich gebe ihn dir jetzt ab. Herr Jesus Christus, ich gebe dir auch all meinen Schmerz und alle meine Bitterkeit und allen Groll, den ich bis jetzt gegen diesen meinen Mitmenschen in meinem Herzen hatte. Herr Jesus Christus, ich opfere dir jetzt alle meine inneren Wunden, Verletzungen, Erinnerungen auf und bitte dich, sie durch dein heiliges, kostbares Blut zu heilen. Herr Jesus Christus, schenke mir ein großes Mitleid und eine große Liebe für meinen Mitmenschen. Und so bitte ich stellvertretend um Vergebung für diesen meinen Mitmenschen, der mich damals so sehr verletzt hat. Vergib ihm die Sünde gegen deine Liebe. Er wusste nicht, was er tat. Und rechne es ihm auch nicht als Sünde an. Herr Jesus Christus, ich übergebe diesen meinen Mitmenschen dir in deine Liebe und in deine Barmherzigkeit. Nimm ihn jetzt auf in dein liebendes Herz. Kümmere du dich jetzt um ihn. Hilf ihm, heile ihn und gib auch ihm die Kraft, mir zu vergeben. Auch opfere ich den Schmerz auf, den Schmerz, den mir die Verletzung zugefügt hat, und vereinige meinen Schmerz mit deinen Schmerzen am Kreuz. Für die armen Seelen im Fegfeuer und zur Rettung der Sünder. Herr Jesus Christus, ich will meinem Mitmenschen nichts nachtragen. Ich will nur noch Gutes über ihn denken und sprechen. Herr Jesus Christus, ich segne ihn in deinem heiligen Namen. Herr Jesus Christus, ich danke dir für alles. Ich danke dir, dass du jetzt die Last der Unvergebenheit von mir genommen hast und mich für deine Liebe freigesetzt hast. Herr Jesus Christus, ich danke dir für deine Liebe. Ich will dich loben und preisen, jetzt und in alle Ewigkeit. Amen.
1: Amen. Ganz herzlichen Dank, Professor Dr. Helmut Renner, für diese sehr tiefen, schönen Gedanken. Und ich denke wirklich, es lohnt sich, diese in unser Leben aufzunehmen, damit es eben uns hilft, auch als Arzneimittel, wie Sie das beschreiben. Und natürlich auch, um nicht einmal dort in der letzten Stunde beim Sterben diese Last noch mit uns zu haben, sondern dass wir versöhnt mit Gott, mit den Mitmenschen, mit uns selber diesen letzten Schritt machen können. Denke nur schon, wegen dem ist das sehr lohnend und sehr wichtig. So wünsche ich Ihnen allen viel Erfolg, genau in dieser wichtigen Aufgabe, die wir als Christen haben, und hoffe, dass Sie auch viele andere Menschen dazu bewegen können, diesen Weg zu gehen, der Verzeihung. Ihnen alles Gute, gottesreichen Segen und Ihnen, Professor Dr. Helmut Renner, ganz herzlichen Dank, dass Sie heute bei uns waren.

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0: Herzlich willkommen zum Angelus Gebet. Dazu am Telefon begrüße ich recht herzlich der Pfarrer Matthias Rey.
1: Der Engel des Herrn brachte Maria die Botschaft.
0: Und sie empfing vom Heiligen Geist.
1: Gegrüßt seist du, Maria, voll der Gnade. Der Herr ist mit dir. Du bist gebenedeit unter den Frauen. Und gebenedeit ist die Frucht deines Leibes, Jesus.
0: Heilige Maria, Mutter Gottes, bitte für uns Sünder, jetzt und in der Stunde unseres Todes. Amen.
1: Maria sprach, siehe, ich bin die Magd des Herrn.
0: Mir geschehe nach deinem Wort.
1: Gegrüßt seist du, Maria, voll der Gnade, der Herr ist mit dir. Du bist gebenedeit unter den Frauen, und gebenedeit ist die Frucht deines Leibes, Jesus.
0: Heilige Maria, Mutter Gottes, bitte für uns Sünder, jetzt und in der Stunde unseres Todes. Amen.
1: Und das Wort ist Fleisch geworden.
0: Und hat unter uns gewohnt.
1: Gegrüßt seist du, Maria, voll der Gnade. Der Herr ist mit dir. Du bist gebenedeit unter den Frauen. Und gebenedeit ist die Frucht deines Leibes, Jesus.
0: Heilige Maria, Mutter Gottes, bitte für uns Sünder, jetzt und in der Stunde unseres Todes. Amen.
1: Bitte für uns, o heilige Gottesmutter.
0: Auf dass wir würdig werden der Verheißungen Christi.
1: Wir bitten dich, o Herr. Gieße deine Gnade in unsere Herzen ein. Durch die Botschaft des Engels haben wir die Menschwerdung Christi, deines Sohnes, erkannt. Führe uns durch sein Leiden und Kreuz zur glorreichen Auferstehung. Darum bitten wir durch ihn, Christus, unseren Herrn.
0: Amen.
1: Vater unser im Himmel, geheiligt werde dein Name. Dein Reich komme, dein Wille geschehe. Wie im Himmel so auf Erden.
0: Unser tägliches Brot gib uns heute und vergib uns unsere Schuld, wie auch wir vergeben unseren Schuldigern und führe uns nicht in Versuchung, sondern erlöse uns von dem Bösen. Amen.
1: Gegrüßt seist du, Maria, voll der Gnade, der Herr ist mit dir. Du bist gebenedeit unter den Frauen und gebenedeit ist die Frucht deines Leibes, Jesus.
0: Heilige Maria, Mutter Gottes, bitte für uns Sünder, jetzt und in der Stunde unseres Todes. Amen.
1: Ehre sei dem Vater und dem Sohn und dem Heiligen Geist.
0: Wie im Anfang, so auch jetzt und alle Zeit und in Ewigkeit. Amen.
1: Herr, gib den armen Seelen die ewige Ruhe.
0: Und das ewige Licht leuchte ihnen.
1: Lass sie ruhen in Frieden.
0: Amen.

0: Liebe Zuhörerinnen, liebe Zuhörer, ich möchte heute einige Worte sagen über das Thema Dankbarkeit. Da ist ja die Frage mal zuerst an Sie selber, wann haben Sie den Menschen, die vieles für Sie tun, das letzte Mal Danke gesagt? Also ich denke jetzt da gerade innerhalb von der Familie. Und zwar ist jetzt ganz wichtig, dass man jetzt nicht auf den Gedanken kommt, wann hat mir der andere das letzte Mal Danke gesagt für das, was ich gemacht habe, sondern wann habe ich das letzte Mal Danke gesagt für das, was der andere für mich gemacht hat. Oder auch am Arbeitsplatz. Ich denke ja, der Lohn ist natürlich ein Zeichen vom Dank, wo jemand zahlt, aber es ist auch immer wieder wichtig, die Anerkennung. Also Dankbarkeit. Also Dankbarkeit nicht nur vom Arbeitsgeber gegenüber dem Arbeitsnehmer, sondern auch umgekehrt, wo es wahrscheinlich überhaupt vernachlässiger wird, dass eben eine gegenseitige Dankbarkeit ganz motivierend kann sein, rein menschlich einmal. Und dann geht es natürlich auch darum, dass wir dankbar sind gegenüber dem Geschenk, wo Gott uns macht. Also die Dankbarkeit, dass ich zum Beispiel Menschen mir geschenkt werden, dass ich Hilfe bekomme, dass Menschen für mich da sind. Das ist eine Dankbarkeit, die ganz wichtig ist. Also Dankbarkeit, die wir dann ausdrücken gegenüber dem Mitmensch, aber auch, dass wir die Dankbarkeit auch an Gott weiterleiten. Und ich denke, das ist etwas, das an vielen Orten fehlt oder an vielen Orten nicht ausgesprochen wird. Also, dass man zwar dankbar ist, aber man sagt es nie. Und darum wird das irgendwie dann gar nicht wahrgenommen, die Dankbarkeit. Also, wir müssen uns wirklich fragen, wann habe ich das letzte Mal ganz bewusst den Menschen, die mir viel Gutes tun, Danke gesagt. Und dann soll man hingehen und das machen. Oder auch, dass man jemandem zum Beispiel sagt, es ist sehr schön, dass es dich gibt. Also, das sind alles so Aussagen, wo dann sehr motivierend wirkt und wo eine Beziehung stärken. Und letztlich geht es eben um die Dankbarkeit gegenüber Gott. Also, dass wir wissen als Menschen, eigentlich haben wir nichts verdient. Also, wir müssen ja uns beklagen, wenn etwas nicht so läuft, wie es sollte. Aber eigentlich müssten wir sagen, wir haben ja nichts verdient. Also, wenn es nicht gut läuft, ist ja das eigentlich der Normalfall. Und wenn es gut läuft, dann ist es immer ein Geschenk, wo eben dann die Dankbarkeit von uns verlangt. Oder tun Sie mal daran denken, und beklagen uns über verschiedene, sagen wir über unsere gesundheitlichen Probleme, aber tun Sie mal überlegen, wo ist in Ihrem Körper alles gesund und gut? Und einmal danken für das, was wir haben. Also danken für das, was wir geschenkt bekommen von Gott, sei das in unserer Gesundheit, sei das in unseren mitmenschlichen Beziehungen. Und letztlich geht es darum, dass wir in einer Dankbarkeit leben, dass wir wissen, dass wir auf die Liebe von Gott angewiesen sind. Also ohne seine Liebe könnte sie gar nicht existieren. Und dass wir eigentlich immer wieder sollten den Dank pflegen. Im Gebet. Und wenn wir dann im Gebet eine Dankbarkeit pflegen, dann kommt das auch zum Ausdruck gegenüber unseren Mitmenschen. Es gibt ja den Spruch, wissen, das Herz voll, dessen läuft der Mund über. Also, dass wir schauen, dass wir im Herzen immer wieder die Dankbarkeit pflegen. Also nicht ständig schauen, was uns jetzt fehlt oder was könnte anders oder was könnte besser sein oder irgendwie jammern tun, sondern dass wir schauen, dass wir dankbar sind. Dankbar für das, was wir haben. Und das ist doch meistens, allermeistens oder eigentlich immer, ist das doch mehr als das, was uns fehlt. Und da könnte man jetzt anfangen, Verschiedenes aufzählen, gerade in unserem Land, in der Schweiz, wo man müsste einfach dankbar sein. Wir haben einmal zum Beispiel einen äußeren Frieden. Das ist ja etwas ungeheuer Grosses, was man irgendwie als selbstverständlich hinnimmt. Was würde das heissen, wenn wir Krieg hätten? Also wenn wir müssten Angst haben, dass wir jeden Moment unser Hab und Gut, unsere Freunde, unsere Familienmitglieder, unser Leben könnten verlieren. Und die Angst müssen wir überhaupt nicht haben. Also wir dürfen da einfach den Frieden geniessen. Oder ich denke auch, dass wir dankbar sein können, dass wir in einem reichen Land leben dürfen. Dass wir einfach das Nötige immer selbstverständlich vorhanden ist. Und das sind all die Sachen, die wir wieder lernen mehr dankbar zu sein. Und dankbar zu sein zuerst gegenüber Gott und dann aus dieser Dankbarkeit gegenüber Gott auch unseren Mitmenschen gegenüber. Da möchte ich Ihnen jetzt noch das Sagen geben. Unsere Hilfe ist im Namen des Herrn,
1: der Himmel und Erde erschaffen hat.
0: Der Herr sei mit euch.
1: Und mit deinem Geiste.
0: Es segne euch der allmächtige Gott, der Vater, der Sohn und der Heilige Geist.
1: Amen. Vielen herzlichen Dank, Pfarrer Matthias Rey, fürs gemeinsame Gebet und für seine Ansprache.

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0: Herzlich willkommen zu einem weiteren Teil aus der Sendereihe über die heiligen Eltern der Thérèse von Lisieux. Mein Name ist Regula Fischer. Im heutigen Teil gehen wir auf den Aspekt der christlichen Erziehung ein. Für christliche Eltern ist die Erziehung im Glauben nicht ein Ding neben vielen anderen, wie Erziehung zum Lesen, Schreiben, Sport und so weiter, sondern die christliche Erziehung ist von grundlegender Wichtigkeit. So wichtig, dass die Kirche, bevor sie ein Kind tauft, sicher sein will, dass die christliche Erziehung gewährleistet ist. Wir hören nun diese Frage, die im Ritus der Taufe enthalten ist. Der Zelebrant spricht folgende Worte.
1: Liebe Eltern, Sie möchten, dass Ihr Kind getauft wird. Das bedeutet für Sie, Sie sollen Ihr Kind im Glauben erziehen und es lehren, Gott und den Nächsten zu lieben, wie Jesus es vorgelebt hat. Sie sollen mit ihm beten und ihm helfen, seinen Platz in der Gemeinschaft der Kirche zu finden. Sind Sie dazu bereit?
2: Ja!
0: Diese wichtige Aufgabe der Eltern lässt uns etwas erzittern. Wie groß ist die Aufgabe, die Wichtigkeit, das Zeugnis der Eltern? Sie sollen mit den Kindern beten und ihnen helfen, ihren Platz in der Gemeinschaft der Kirche zu finden. Da das Gebet von grundlegender Bedeutung ist, auch im Alltag der Familie, habe ich diese Sendung so aufgeteilt, dass wir nun zu Beginn ein Morgengebet hören, dann in der Mitte ein Mittagstischgebet und dann am Schluss ein Abendgebet.
3: Im Namen des Vaters und des Sohnes und des Heiligen Geistes. Amen. O Gott, du hast in dieser Nacht so väterlich für mich gewacht. Ich lob und preise dich dafür und sage Dank für alles Gute dir. Bewahre mich auch diesen Tag vor Sünde, Tod und jeder Plag. Und was ich denke, rede tu, das segne bester Vater du. Amen.
0: Auch in der Familie Martha wurde ein Morgen- und Abendgebet sowie das Tischgebet vor und nach dem Essen gemeinschaftlich verrichtet. Alle Feste wurden in familiärer Verbundenheit begangen. Die Frömmigkeitsübungen des Maimonats, so Maiandachten und geistliche Lesung vor Festen und so weiter gehörten zum Familienalltag. Wie das Morgengebet aussah, hören wir aus einem Zitat von Tochter Selin.
4: Mutter ließ uns immer unsere Morgen- und Abendgebete sagen und lehrte uns die folgende Tagesweihe. Mein Gott, ich schenke dir mein Herz. Bitte gib, dass keine Kreatur, sondern allein du, mein guter Jesus, es besitze.
0: Wahrscheinlich hätte Mutter Zilli kaum gedacht, dass dieses so kleine und schlichte Morgengebet einmal sogar in den Büchern der Heiligsprechung-Kongregation stehen werde. Es ist genau dieses Morgengebet, über das auch in den Heiligsprechungsakten von der heiligen Thérèse von Lisieux ein Artikel vorhanden ist.
1: Aus den Akten zur Heiligsprechung der Thérèse von Lisieux, Heroische Gottesliebe der Dienerin Gottes, Artikel 89. Es entspricht der Wahrheit, dass ihre Mutter, als Theresa noch klein war, am Morgen ein Gebet aufsagen ließ, durch das sie Gott ihr Herz aufopferte. Aber statt sich mit dem morgendlichen Gebet zu begnügen, wiederholte die Dienerin Gottes von sich aus diese Aufopferung oft im Laufe des Tages und legte ihr ganzes Herz und ihren ganzen Eifer hinein und entflammte sich immer mehr in der Übung der Liebe.
0: Diese Begebenheit zeigt wunderbar auf, wie der Same, den Mutter gelegt hat, in den Kindern aufgegangen ist. Sie wusste, die Religion ins Familienleben kindergemäß einzubringen. Dies bezeugt beispielsweise das folgende Zitat.
5: Ich habe den Kindern versprochen, am Sonntagabend das zu feiern. Mari wünscht sich Krapfen, die anderen Kuchen, wieder andere Kastanien. Und ich hätte gern Frieden. Diese fröhlichen Familienabenden sind gleichzeitig eine gute Gelegenheit, die religiöse Erziehung zu vertiefen.
0: In der Familie wurde auch darauf geachtet, dass die Kinder gut auf die Sakramente vorbereitet wurden. Dies sagt zum Beispiel auch ihre Tochter Selin.
4: Mutter pflegte mich auf ihre Knie zu setzen und mir zu helfen, mich auf die heilige Beichte vorzubereiten.
0: Auch im Buch Geschichte einer Seele erzählt die heilige Therese von Lisieux, wie ihre Tage der Vorbereitung auf die heilige Erstkommunion aussahen. Alles ist ziemlich detailliert beschrieben. Auch die erste heilige Beichte von ihr ist darin erwähnt. Therese war damals noch sehr, sehr klein. Sie ging in den Beichtstuhl hinein und kniete sich nieder. Da sie so klein war, konnte aber der Priester niemanden sehen. So bat der Priester sie aufzustehen und stehend ihre erste Beichte abzulegen. Sie erzählte dann auch, wie der Priester ihr ermutigende Worte gesagt habe und wie sich die Liebe zur Mutter Gottes, besonders auch nach dieser heiligen Beichte, vermehrt hat. Auch sagt Tochter Selin,
4: sie gewöhnte uns daran, aus Liebe zu gehorchen, dem geliebten Jesus Freude zu bereiten, ihm kleine Opfer zu bringen. Wir hatten eine Art Rosenkranz, um diese Akte zu zählen.
0: Aus Liebe zu gehorchen, das heißt nicht aus Zwang und Angst vor Strafe, sondern den Eltern und Geschwistern zuliebe. Manchmal sieht man schon ein, dass es richtig ist, zu helfen oder ins Bett zu gehen oder die Zähne zu putzen, was auch immer, aber es fällt einem doch schwer, auf den eigenen Willen und die eigenen Pläne, die man doch in dieser Zeit lieber verwirklichen möchte, zu verzichten. Und da wollte Mutter Celi ihre Kinder dahin führen, aus Liebe zu Jesus den Verzicht auf ihren eigenen Willen anzunehmen und so einen kleinen Schatz für den Himmel zu erwirtschaften. Das zeigt auch folgendes Zitat.
5: Gib es dahin, mein kleines Mädchen. Du wirst eine weitere Perle in deiner Krone haben.
0: So fest sie auch wollte, dass die Kinder möglichst viele Schätze gewannen für den Himmel, so war sie doch auch voll freundlichem Verstehen. Ein Beispiel für dieses freundliche Verstehen findet sich an einem Brief, von dem wir nun einen Ausschnitt hören.
5: Die kleine Selin ist sehr lieb. Sie macht viele Übungen, um die Heilung ihrer Tante zu erlangen. Doch fehlt es ihr dabei an Beständigkeit. Gestern wollte sie irgendetwas, ich weiß nicht mehr was, ihrem Schwesterchen nicht geben, obwohl man sie darum gebeten hatte. Marie ist bös geworden und hat ihr vorgeworfen, sie mache nur die Übung, die ihr bequem seien. Unter diesen Umständen sei es besser, sie mache gar keine. Ich habe Marie gesagt, sie dürfe Seele nicht so entmutigen. Ein kleines Kind könne nicht plötzlich heilig sein und man müsse auch etwas übersehen können.
0: Etwas weiteres Wichtiges, das sich vor allem auch auf die Eltern bezog, ist, dass zwischen ihnen ein vollkommenes Verstehen herrschte. Diese Einheit ist eine wahre Errungenschaft und wir werden in einem späteren Teil noch etwas darauf zurückkommen, wie das auch in unseren Familien möglich sein kann, ansatzweise, wo nicht alles so rund läuft. Wir hören nun einen Gedanken von Don Pirino Galeone, der die Dimension von menschlichem und göttlichem Leben in Einheit bringt.
1: In der christlichen Familie sind Mami und Papi die Hauptpersonen der neuen Generationen, die durch die Erziehung den Glauben und die menschliche Bildung schenken, um in der Gesellschaft die Werte des ganzheitlichen Menschen gemäß Gott schenken.
0: Wie zu Beginn gesagt, gibt es in dieser Sendung ein Morgen-, ein Mittag- und ein Abendgebet. Hören wir gemeinsam dieses Tischgebet.
3: Im Namen des Vaters und des Sohnes und des Heiligen Geistes. Amen. Für Speis und Trank, für sägliches Brot, wir danken dir, o Gott. Für die Ältere, Ehre sei dem Vater und dem Sohn und dem Heiligen Geist, wie im Anfang, so auch jetzt und alle Zeit und in die Ewigkeit. Amen. Im Namen des Vaters und des Sohnes und des Heiligen Geistes. Amen.
0: Wie wir gehört haben, endet das Gebet üblicherweise mit dem Kreuzzeichen. In einer Generalaudienz hat Papst Franziskus über dieses wichtige Zeichen gesprochen und auch einen konkreten Wunsch an die Eltern geäußert. Wir hören nun einen Ausschnitt aus dieser Generalaudienz, vom 18. April 2018.
2: Il segno della croce esprime il sigillo di Cristo su colui che sta per appartenergli e significa la grazia.
0: Das Kreuzzeichen bringt zum Ausdruck, dass Christus dem, der ihm angehören soll, sein Zeichen aufprägt. Es bezeichnet die Erlösungsgnade, die Christus uns durch sein Kreuz erworben hat. Ich möchte auf ein Thema zurückkommen, über das ich schon zu euch gesprochen habe. Können unsere Kinder das Kreuzzeichen richtig machen? So oft sehe ich Kinder, die statt des Kreuzzeichens irgendwie herumfuchteln. Die können es nicht. Die Kinder lehren, das Kreuzzeichen richtig zu machen. Wenn sie es als Kinder lernen, dann werden sie es später als Erwachsene richtig machen.
2: La croce è il distintivo.
0: Das Kreuz ist das Merkmal, das zum Ausdruck bringt, wer wir sind. Unser Reden, Denken, Schauen, Handeln steht unter dem Zeichen des Kreuzes, also unter dem Zeichen der Liebe Jesu bis zur Vollendung. Bei der Taufe werden die Kinder auf der Stirn mit einem Kreuz bezeichnet. Christ wird man in dem Maße, in dem das Kreuz sich in uns einprägt, als österliches Zeichen, um die christliche Weise, das Leben anzugehen, auch äußerlich sichtbar macht. Das Kreuzzeichen zu machen, wenn wir aufwachen, vor den Mahlzeiten, angesichts einer Gefahr, zum Schutz gegen das Böse, am Abend vor dem Einschlafen, bedeutet, zu uns selbst und zu den anderen zu sagen, wem wir gehören, wer wir sein wollen. Daher ist es so wichtig, den Kindern beizubringen, das Kreuzzeichen richtig zu machen. Und wie wir es tun, wenn wir in die Kirche eintreten, so können wir es auch zu Hause tun, indem wir in einem kleinen, dafür geeigneten Gefäß etwas Weihwasser aufbewahren. Einige Familien tun das. So erinnern wir uns jedes Mal daran, dass wir getauft sind, wenn wir hinaus oder hineingehen, indem wir mit jenem Wasser das Kreuzzeichen machen. Vergesst nicht, ich wiederhole, den Kindern beizubringen, das Kreuzzeichen zu machen. Danke. Ich komme nochmals auf den Aspekt des Gebetes zurück. Es ist gut, wenn die Familie in ihrem Tagesablauf feste Gebetszeiten einplanen, konkret ein Morgen- und Abendgebet sowie das Tischgebet. Die Kirche empfiehlt auch sehr das Rosenkranzgebet, wie das im apostolischen Schreiben von Papst Johannes Paul II. Geschrieben ist. Wir hören nun einen Abschnitt daraus.
6: Aus dem apostolischen Schreiben Rosarium Virginis Maria von Papst Johannes Paul II. Das Rosenkranzgebet für die Kinder und noch wichtiger mit den Kindern, wobei sie vom zartesten Alter an zu dieser täglichen Atempause des betenden Innehaltens in der Familie erzogen werden, ist sicher nicht die Patentlösung für jedes Problem, aber es ist eine geistliche Hilfe, die nicht unterschätzt werden darf. Dem könnte man entgegenhalten, dass der Rosenkranz ein Gebet sei, das dem Geschmack der Kinder und der Jugendlichen von heute wenig entspricht. Unter den Voraussetzungen, dass die grundlegende Struktur des Rosenkranzes bewahrt bleibt, spricht übrigens nichts dagegen, den mit Kindern und Jugendlichen in der Familie oder in Gruppen gebeteten Rosenkranz mit angebrachten symbolischen und praktischen Elementen zu versehen, die geeignet sind, das Verständnis und die Wertschätzung dieses Gebetes zu fördern. Warum nicht ausprobieren?
0: Ich wage zu behaupten, dass es gut ist, feste Gebetszeiten in die Tagesstruktur der Familie einzubauen. Üblicherweise brechen die Kinder nicht in Jubel aus, wenn sie zum Gebet gerufen werden. Und gerade deshalb ist es eine Hilfe, wenn es wie klar ist, nach dem Nachtessen oder vor dem Schlafengehen beten wir. Wenn das Gebet nicht einen festen Platz hat, braucht es jedes Mal viel mehr Energie und Mühe, um eine gemeinsame Zeit zu finden. Ich sage nun kurz aus meiner Erfahrung, welche verschiedenen Arten von Gebeten in Familie es geben kann oder auch könnte. Ich kenne Familien, die täglich gemeinsam Rosenkranz beten. Man kann das Gebet auch etwas kindergerecht gestalten, indem man zum Beispiel zu jedem Geheimnis des Rosenkranzes ein Bild anschaut. Dies kann den Kindern auch helfen zu verstehen, was man überhaupt betrachtet. Die Eltern können auch in eigenen Worten den Kindern erklären, mit wem man im Gebet spricht, damit diese die Wichtigkeit und die Schönheit des Gebets entdecken. Auch ist es schön, wenn jedes Kind zum Beispiel ein Geheimnis auswählen darf. Zum Beispiel ein Kind hat gerne, den du, Jungfrau, geboren hast, ein anderes, der uns den Heiligen Geist gesandt hat, je nach Situation auch, in dem man gerade lebt. Und dann betet man gemeinsam das Wunschgesetzlein dieses Kindes. Eine andere mir bekannte Familie lässt die Kinder Gott in einem freien Gebet danken für den vergangenen Tag und auch bitten vor Gott bringen. So merken die Eltern, was die Kinder bewegt, und Anliegen können gemeinsam vor Gott gebracht werden. Dann kann jedes Kind sich ein Gebetslied wünschen. Eine weitere Möglichkeit ist auch, je nach Alter und Fantasie der Kinder, kann jedes Kind der Reihe nach eine kleine Betrachtung sagen oder vorlesen, passend zu den Rosenkranzgeheimnissen oder auch zu einer Station des Kreuzwegs oder zu einem anderen Ausschnitt der Bibel. In einer anderen Familie, die ich kenne, beten sie täglich gemeinsam, besonders aber die Tage während der Fastenzeit und Adventszeit werden intensiver genutzt. So wächst die gemeinsame Freude und Sehnsucht nach Ostern, beziehungsweise auch vor Weihnachten.
7: Sie verzichten auf Süßigkeiten zum Beispiel oder auch aufs Fernsehschauen.
0: Und so unterstützen sie sich gegenseitig in der Vorfreude und auch in der Erwartung dieser großen Feste. Gemäß dem Beispiel der Familie Martha kann auch ein kleines Fest gefeiert werden, zum Beispiel die Namenstage der Familienmitglieder. Dabei darf sich das betreffende Kind etwas Süßes wünschen und man kann die Geschichte zum Beispiel des betreffenden Heiligen vorlesen. Papst Franziskus empfiehlt auch immer wieder den Tauftag zu feiern und zu danken, dass man damals ein Kind Gottes wurde. Ich kenne auch verschiedene Familien, die einen Familienpatron haben, zum Beispiel den heiligen Pater Pio, den heiligen Bruder Klaus oder den heiligen Lazarus. Dieser Familienpatron wird dann besonders um Fürsprache angerufen. Als kleine Auflockerung hören wir nun ein Lied. Es ist ein Lied, das von uns Kindern zu Hause ab und zu auch gewünscht wurde.

0: Wir sind zurück in der Sendung über die heiligen Eltern der Therese von Lisieux. In dieser Sendung gehen wir ein auf die christliche Erziehung und auch die Sonntagsheiligung ist ein Aspekt davon. Wir schauen nun das Beispiel an, wie Louis und Seele Martin diesen Sonntag geheiligt haben. Louis öffnete am Sonntag das Geschäft nicht, obwohl er wohl größeren Gewinn hätte erzielen können, weil ihm der Tag des Herrn heilig war. Deshalb kaufte er selbst am Sonntag nichts. Zum Beispiel das Sonntagsbrot kauften sie am Vortag ein. Auch besuchten sie natürlich am Sonntag die heilige Messe. Selin erzählt dazu Folgendes von ihrem Vater.
1: Ich hörte ihn nie Kritik am Klerus, noch selbst an einer Predigt zum Ausdruck bringen. Er hörte mit frommer Ehrfurcht das Wort Gottes, ohne die Qualität des Werkzeugs zu betrachten, das es übermittelte.
0: Auch in den Schriften der heiligen Therese von Lisieux findet man Hinweise darauf, wie die Familie Martha ihren Sonntag gelebt hat. Es ist dort zu sehen, dass sie sich sehr auf den Sonntag freuten. Sie freuten sich besonders auf die hohen Feste, aber auch auf die kleinen Feste, jede Woche den Sonntag. Sie beschrieb den Sonntagmorgen, wie sie mit Papa auf dem ganzen Weg und selbst in der Kirche zusammen war und ihm die Hand gab. Sie durfte neben ihm sitzen. Sie hörte den Predigten, obwohl sie noch ein sehr kleines Kind war, aufmerksam zu, obwohl sie nicht viel davon verstand. Wenn der Prediger von der heiligen Theresia sprach, neigte sich Papa herab und sagte ihr ganz leise,
2: »Hör gut zu, kleine Königin, man spricht von deiner heiligen Namenspatronin.«
0: Sie hörte wohl aufmerksam zu, aber noch öfter als auf den Prediger schaute sie auf ihren Papa. Sie schreibt in ihrem Buch, »Manchmal füllten sich seine Augen mit Tränen, die er vergeblich zurückzuhalten suchte. Er schien bereits nicht mehr der Erde anzugehören. So sehr liebte es seine Seele, sich in die ewigen Wahrheiten zu versenken.« Natürlich war die kleine Therese ein Musterbeispiel. Viele Eltern können sich nur träumen, einmal gesammelt dem Gottesdienst folgen zu können. Ein Stück weit kann man Kinder anleiten, ruhig und aufmerksam zu sein, auch indem man ihnen vielleicht eine kleine Belohnung verspricht nach dem Gottesdienst. Aber man muss auch eine Kindernatur verstehen und annehmen können. Dies kann manchmal auch eine Herausforderung anderer Kirchgänger sein. Kann zum Beispiel ältere Menschen verstehen, die sich an Kinderlärm etwas aufregen, möchte sie aber ermutigen, auch die positive Seite zu sehen, die Papst Franziskus aufzeigte in einem Treffen mit Leuten aus der Organisation Ja zum Leben im Jahr 2019. Wir hören nun einen Ausschnitt aus seiner Rede.
3: Ogni bambino

0: Kinder in der Kirche weinen, sie loben Gott. Nie, niemals sollte man ein Kind vertreiben, weil es weint. Danke für dieses Zeugnis. Soweit die Worte von Papst Franziskus. Wir hören nun einen Abschnitt aus dem Kompendium der katholischen Kirche und sehen darin, wie die Kirche die Heiligung des Sonntags empfiehlt.
1: Aus dem Kompendium Katechismus der katholischen Kirche, Frage 453, 454. Die Christen heiligen den Sonntag und die anderen gebotenen Feiertage, indem sie an der Eucharistie des Herrn teilnehmen und sich jener Tätigkeit enthalten, die die Gottesverehrung behindern oder die dem Herrentag eigene Freude und die notwendige geistige und körperliche Erholung stören. Der Sonntag dient der Pflege des familiären, kulturellen und gesellschaftlichen Lebens und die Möglichkeit, sich guten Werken zu widmen, vor allem dem Dienst am kranken und alten Menschen.
0: Es ist schön, all diese Punkte, die in diesem Artikel aus dem Kompendium enthalten sind, finden sich auch im Familienleben der Familie Martha wieder. Zum Beispiel eben vor allem die Eucharistiefeier am Sonntag, aber auch die Erholung von der Arbeit. Am Sonntag fanden sie auch Zeit für gemeinsame Stunden in der Familie, aber auch Zeit für gute Werke, wie es später auch einmal noch beschrieben wird. Sie gingen Kranke besuchen oder auch Angestellte, die sie aus ihrem Geschäft her kannten. Louis Martin hatte ja ein eigenes Geschäft und er hat sich auch überlegt, ob er das am Sonntag öffnen soll, weil er gesehen hat, dass es ihm wohl gute Einnahmen geben könnte. Mit dieser Frage ging er eines Tages zu seinem geistlichen Begleiter und er hätte von ihm auch die Erlaubnis erhalten, am Sonntag das Geschäft zu öffnen. Natürlich, wenn er deswegen trotzdem in die heilige Messe gehen kann. Das zeigt auch, dass es nicht absolut so ist, dass man nichts tun kann am Sonntag, aber dass es sinnvoll ist, den Rat des geistlichen Begleiters zu erbieten, zum Beispiel auch Bauern oder Krankenschwestern und andere Berufsgattungen, die arbeiten müssen. Obwohl Herr Martha eben das Geschäft hätte öffnen können, war er von sich aus großzügiger und arbeitete nicht, sondern gab mehr Wert an der Familie und nutzte Zeit für gute Werke. Es wäre sehr schön, wenn auch wir diese Elemente bewusster einplanen am Sonntag. Nicht mit unnötigen Einkäufen, die Sonntagsarbeit unterstützen, wie zum Beispiel eben die Familie Martha, die ihr Sonntagsbrot am Vortag kaufte. Zeit für die Familie zu haben und für die Besuche bei Hilfsbedürftigen. Gegen den Schluss und gleichsam am Abend dieser Sendung hören wir nun ein Abendgebet. Wie schön ist es, wenn doch die Eltern auch Zeit haben, um mit den Kindern vor sie schlafen gehen zu beten und so den ganzen Tag vor Gott zu bringen. Es gibt auch die schöne Tradition, dass die Eltern ihre Kinder segnen, indem sie ihnen ein Kreuzzeichen machen und so ihnen auch den Segen Gottes für eine gute Nacht erbitten.
2: Im Namen des Vaters und des Sohnes und des Heiligen Geistes. Amen. Bevor ich mich zur Ruhe leg, Hände und Herz zu Gott erheb, ich sage Dank für jede Gabe, die ich von dir empfangen hab. Und hab ich heut beleidigt dich, verzeih mir's Gott, ich bitte dich. Dann schließ ich froh die Augen zu, es wacht ein Engel, wenn ich ruh. Maria, liebste Mutter mein, o lass mich dir empfohlen sein, und du, mein Heiland, Jesus Christ, der du mein Gott und alles bist, in deine Wunden schließ mich ein,
3: sie sollen meine Ruhestatt sein.
2: Amen.
0: Wir haben ja etwas über die christliche Erziehung gesprochen, und es ist ein Schmerz vieler Eltern, die zwar ihre Kinder christlich erziehen wollten und es auch gemacht haben, aber doch sehen, dass die Kinder eigene Wege gehen. Ein Ehepaar, dem es auch so ergeht, hat genau diese Situation so dem Papst vorgestellt und ihn um seinen Rat gebeten. Zum Abschluss hören wir einen Ausschnitt aus diesem Dialog und ich möchte mich an dieser Stelle schon herzlich bei Ihnen verabschieden. Danke fürs Zuhören. Am Mikrofon grüßt Sie herzlich Regula Fischer.
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1: Zum Schluss unserer Sendung blicken wir nochmals zurück auf den Dienstagabend. Da hatte der Papst im Rahmen der Jugendsynode junge und alte Menschen zu einem generationenübergreifenden Dialog getroffen, an junge Leute von heute weiterzugeben.
2: Glaube ist nicht nur Inhalt oder Lesen im Katechismus, da geht es um ein ganzes Leben, das sagte der Papst. Der Glaube wird immer im Dialekt weitergegeben, in der Sprache von zu Hause und in der Sprache der Freundschaft. Franziskus tröstete ein Ehepaar aus Malta, das ihm erklärte, es sei ihnen nicht gelungen, allen ihren Enkeln den Glauben weiterzugeben. Das Leben ist so. Ihr habt den Glauben weitergegeben, aber dann macht die Welt den Kindern andere Angebote und viele entfernen sich deswegen vom Glauben, gar nicht unbedingt aus Bosheit. Für Großeltern oder Eltern, denen es nicht gelungen sei, den Glauben in der nächsten oder übernächsten Generation zu verankern, bedeutet das kein Scheitern. Lasst euch nicht erschrecken. Er rate ihnen dazu, viel Geduld und Gebet aufzubringen, nie zu streiten, ihre Kinder und Enkel zu begleiten und sie nicht zu verurteilen. Was Menschen vom Glauben entferne, sei immer das schlechte Vorbild, etwa von Priestern, die ein Doppelleben führten. Stefan Kempis, Vatican News.

Wir beten jetzt zum heiligen Erzengel Michael. Dieses Gebet wird täglich im Heiligtum vom Erzengel auf dem Monte Sant'Angelo in Süditalien gebetet. Im Namen des Vaters und des Sohnes und des Heiligen Geistes. Amen. Hoher Fürst der himmlischen Heerscharen, tapferer Kämpfer des Allerhöchsten, eifernder Liebhaber der Ehre des Herrn, Schrecken der aufrührerischen Engel, Liebling und Entzücken aller gerechten Engel, mein lieber Erzengel Sankt Michael. Ich möchte in der Zahl der dir Ergebenen und deiner Diener sein. Und deshalb bringe ich mich dir heute dar. Ich schenke und weihe mich dir, und ich stelle mich selbst, meine Familie und all das Meine unter deinen machtvollen Schutz. Die Gabe meiner Dienstbereitschaft ist zwar klein, da ich ein armseliger Sünder bin, aber dir ist doch wohlgefällig die Gesinnung meines Herzens, und du gedenkst dessen, wenn ich von heute an unter deiner Obhut stehe, möchtest du mir in meinem ganzen Leben zur Seite stehen, mir vermitteln den Nachlass meiner vielen und schweren Sünden, die Gnade von ganzem Herzen meinen Gott zu lieben und meine liebe Mutter Maria, und mir alle Hilfe erflehen, derer ich bedarf, um die Krone der Herrlichkeit zu erlangen. Verteidige mich immer vor den Feinden meiner Seele, besonders in der letzten Stunde meines Lebens. Komm alsdann, glorreicher Himmelsfürst, und stehe mir bei im letzten Streite. Mit deiner machtvollen Waffe halte fern von mir im Abgrund der Hölle jenen Engel des Frevels und des Hochmuts, den du einst im Kampfe vom Himmel hinabgestürzt hast. Amen. Heiliger Erzengel Michael, beschirme uns im Streite, damit wir nicht zugrunde gehen im jüngsten Gericht. Im Namen des Vaters und des Sohnes und des Heiligen Geistes. Amen.

Liebe Mitchristen, es freut mich, dass Sie auch heute wieder dabei sind, um das Matthäusevangelium, das Kapitel 12, Vers 38 bis 42 zu betrachten. In jener Zeit sagten einige Schriftgelehrten und Pharisäer zu Jesus: Meister, wir möchten von dir ein Zeichen sehen. Er antwortete ihnen: Diese böse und treulose Generation fordert ein Zeichen, aber es wird ihr kein anderes gegeben werden als das Zeichen des Propheten Jona. Denn wie Jona 3 Tage und 3 Nächte im Bauch des Fisches war, so wird auch der Menschensohn 3 Tage und 3 Nächte im Inneren der Erde sein. Die Männer von Ninive werden beim Gericht gegen diese Generation auftreten und sie verurteilen, denn sie haben sich nach der Predigt des Jona bekehrt. Hier aber ist einer, der mehr ist als Jona. Die Königin des Südens wird beim Gericht gegen diese Generation auftreten und sie verurteilen, denn sie kam vom Ende der Erde, um die Weisheit Salomos zu hören. Hier aber ist einer, der mehr ist als Salomo. Evangelium unseres Herrn Jesus Christus. Lob sei dir, Christus.

Liebe Mitchristen, Jesus, er ist dieser neue Jona, der auf dem Planeten Erde gesandt ist, um uns zu helfen, umzukehren. Jona war damals gesandt von Gott, um nach Ninive zu gehen und die Leute aufzurufen, um Buße zu tun und um zu fasten. Und dieser Aufruf von Jona wurde damals befolgt, schon gar der König befahl, dass alle fasten sollen, dass alle vor Gott kommen sollen, mit einem reumütigen, demütigen Herzen und ihn um Verzeihung bitten sollen. Diese Botschaft also von Jona, sie hat den Menschen geholfen dazumals, dass sie umgekehrt sind, dass sie ein neues Leben begonnen haben, dass sie Verantwortung übernommen haben vor Gott und den Mitmenschen. Und sie haben eigentlich begonnen, nichts anderes zu tun, als ihr Leben von neuem an Gott auszurichten, an seinen Geboten, an seinem Wort, an seinem Gesetz. Und sie haben es aufgegeben, ihr Leben der Gier preiszugeben, den flüchtigen Genüssen dieser Welt nachzujagen, dem oberflächlichen, unverantwortlichen, sündhaften Leben. Die Buße, es war der Moment, wo sie ihr Leben geändert haben, wo sie ihre Werke überdacht haben, vielleicht auch angesehen haben, ja Herr, wir haben wirklich schlechte Wege eingeschlagen, wir haben so viel Böses getan, dem Bösen der Ungerechtigkeit Raum gegeben. Das Zeichen des Jona also ist ein Zeichen der Umkehr, der Buße, der Neuorientierung an Gott, an seinem Gebot, an seinem Wort. Und Jesus, er sagt im heutigen Evangelium, dass dieser bösen und treulosen Generation kein anderes Zeichen gegeben wird als das Zeichen des Propheten Jona, nämlich in ihm selber, in Christus, der auch gekommen ist, um uns Menschen zur Umkehr zu rufen, um uns Menschen zu helfen, neue Wege einzuschlagen, die Wege der Gebote Gottes, des Wortes Gottes, dass wir von Neuem einsehen, dass wir schlechte Wege gegangen sind, dass wir Buße tun, die Reue zeigen im Herzen und uns von Neuem an Gott wenden, ihn um Verzeihung bitten und ihm sagen, Herr, wir möchten jetzt deine Wege gehen, wir möchten in Demut und Gehorsam mit dir durchs Leben gehen. Kein anderes Zeichen wird der Menschheit gegeben als das Zeichen von Christus. Dieser Stein, dieser Eckstein, der Christus ist, für die einen ist der Anstoß, Stein des Anstoßes für diejenigen, die nicht umkehren wollen, die keine Buße tun wollen. Für die Menschen aber, die ihn annehmen, wird er der Eckstein, der Stein eines neuen Gebäudes, der Kirche, die Menschen, die sich im Frieden und in der Gerechtigkeit einen zu einem Volk Gottes. Ninive wurde damals verschont vom Gericht Gottes, vom Zorn Gottes, weil die Menschen umgekehrt sind. Aber was wird passieren, wenn die Menschheit heute nicht umkehrt, dieses Zeichen von Christus nicht annimmt? Jesus sagt, dass einmal das Gericht kommen wird und bei diesem Gericht ist es wichtig, ob wir ihn, sein Wort angenommen haben, ob wir uns bekehrt haben, von neuem uns ausgerichtet haben, nach Gott, nach seinem Wort. Es ist auch interessant, dass die Mutter Gottes dieses Zeichen von Jona, dieses Zeichen von Christus immer unterstreicht, denn überall, wo sie erscheint, wo sie eine Botschaft hinterlässt, dort sagt sie, betet und tut Buße, bekehrt euch, nehmt Christus an, der Sohn Gottes, der zu euch gesandt worden ist, der das Licht der Welt und bleibt nicht länger in der Finsternis. Wollen wir Jesus annehmen, denn in ihm ist die Verzeihung, in ihm ist die Vergebung, in ihm dürfen wir die Kraft finden, um umzukehren, um neue Wege zu gehen, die Wege Gottes, diese Wege, die auch für uns Menschen die besten Wege sind. Denn das sehen wir ja immer wieder, wenn Menschen eigene Wege gehen, von Gott weglaufen, dann geht so vieles in Brüche, dann entstehen so viele Wunden in dieser Menschheit. Wollen wir doch den Mut haben, umzukehren, die Wege zu wählen, die uns wirklich Heil bringen, die unsere Menschheit einen zu einer großen Menschheitsfamilie. Wollen wir Gottes Segen erbitten für die ganze Menschheit. Der Herr sei mit euch und mit deinem Geiste. Es segne und behüte euch der allmächtige und barmherzige Gott, der Vater, der Sohn und der Heilige Geist. Amen.

0: Liebe Hörerinnen und Hörer von Radio Gloria, am Telefon begrüßen wir jetzt ganz herzlich Dekan Matthias Rey. Und zusammen mit ihm grüßen wir unsere Mutter Gottes mit dem Angelusgebet.
1: Der Engel des Herrn brachte Maria die Botschaft.
0: Und sie empfing vom Heiligen Geist.
1: Gegrüßt seid du, Maria, voll der Gnade, der Herr ist mit dir. Du bist gebenedeit unter den Frauen und gebenedeit ist die Frucht deines Leibes, Jesus.
0: Heilige Maria, Mutter Gottes, bitte für uns Sünder, jetzt und in der Stunde unseres Todes. Amen.
1: Maria sprach, siehe, ich bin die Magd des Herrn.
0: Mir geschehe nach deinem Wort.
1: Gegrüßt seist du, Maria, voll der Gnade, der Herr ist mit dir. Du bist gebenedeit unter den Frauen und gebenedeit ist die Frucht deines Leibes, Jesus.
0: Heilige Maria, Mutter Gottes, bitte für uns Sünder, jetzt und in der Stunde unseres Todes. Amen.
1: Unser Wort ist Fleisch geworden.
0: Und hat unter uns gewohnt.
1: Gegrüßt seist du, Maria, voll der Gnade, der Herr ist mit dir. Du bist gebenedeit unter den Frauen und gebenedeit ist die Frucht deines Leibes, Jesus.
0: Heilige Maria, Mutter Gottes, bitte für uns Sünder, jetzt und in der Stunde unseres Todes. Amen.
1: Bitte für unsere heilige Gottesgebärerin.
0: Auf dass wir würdig werden der Verheißungen Christi.
1: Wir bitten dich, o Herr, gieße deine Gnade in unsere Herzen ein. Durch die Botschaft des Engels haben wir die Menschwerdung Christi, deines Sohnes, erkannt. Führe uns durch sein Leiden und Kreuz zur glorreichen Auferstehung. Darum bitten wir durch ihn, Christus, unseren Herrn.
0: Amen.
1: Herr, gib den armen Seelen die ewige Ruhe.
0: Und das ewige Licht leuchte ihnen.
1: Lass die Ruhen in Frieden.
0: Amen.
1: Beten wir noch für unseren Papst. Vater unser im Himmel, geheiligt werde dein Name. Dein Reich komme, dein Wille geschehe wie im Himmel so auf Erden.
0: Unser tägliches Brot gib uns heute und vergib uns unsere Schuld, wie auch wir vergeben unseren Schuldigern. Und führe uns nicht in Versuchung, sondern erlöse uns von dem Bösen.
1: Gegrüßt seist du, Maria, voll der Gnade, der Herr ist mit dir. Du bist gebenedeit unter den Frauen und gebenedeit ist die Frucht deines Leibes, Jesus.
0: Heilige Maria, Mutter Gottes, bitte für uns Sünder, jetzt und in der Stunde unseres Todes. Amen.
1: Ehre sei dem Vater und dem Sohn und dem Heiligen Geist.
0: Wie im Anfang, so auch jetzt und alle Zeit und in Ewigkeit. Amen.

0: liebe Hörerinnen, liebe Hörer, man kann sich ja fragen, was ist der eigentliche Grund gewesen, warum Jesus zum Tod verurteilt worden ist? Also natürlich, der tiefere Grund ist ja, weil er hat wollen, geopfert werden nach Kreuz. Dann der nächste Grund ist, dass die Pilatus aus Feigheit ihn verurteilt hat. Aber wenn man noch tiefer geht und fragt, ja, warum überhaupt sind die Pharisäer, die Schriftgelehrten, die hohen Priester, also die führende intellektuelle Klasse vom damals jüdischen Volk, warum sind sie gegen ihn gewesen? Und da gibt es eigentlich sehr eine klare Antwort. Sie sind gegen ihn gewesen, weil er nicht ihren Vorstellungen vom Messias entsprochen hat. Also sie hätten eigentlich müssen erkennen, dass er der Messias ist, weil ihre Schriften, also das sind außerbiblische Schriften, die aber damals verbreitet waren und sie sind und wo man auch Glauben geschenkt hat, dort ihnen ist ja gestanden, nach dem Propheten Elisha wird niemand mehr einen Toten zum Leben erwecken, wenn nicht der Messias. Es wird niemand mehr einen Aussätzigen, also einen Leprakranken heilen, wenn nicht der Messias. Und es wird niemand je einen Blindgeborenen können heilen, wenn nicht der Messias. Und genau diese drei Sorten von Wunder hat Jesus vor allem gemacht. Also er hat natürlich eine Lahme zum Laufen gebracht und so weiter. Aber diese drei Sorten von Wunder, also Tote erwecken, Aussätzige heilen und Blindgeborene heilen, das hat Jesus ganz ausdrücklich gemacht. Und somit haben sie gewusst, es ist der Messias. Und trotzdem haben sie ihn abgelehnt, weil sie haben einen politischen Messias erwartet. Sozusagen einen Befreiungstheologen, einen, der kommt und dann das unterdrückte israelische Volk tut von den Römern, von der drückenden Last der Römer befreien. Also müsst ihr euch vorstellen, das ist ja eine dramatische Situation gewesen. Also das ist so wie die Russen in der Ukraine oder wie die Italiener in Südtirol sind damals eben die Römer in dem Heiligen Land gewesen und haben das Volk ausgebeutet, haben Zölle erhoben, haben Steuern verlangt und so weiter. Und Jesus hat sogar selber Steuern gezahlt. Man wissen ja, der Kaiser hat er Steuern gezahlt, wie er auch am Tempel Steuern gezahlt hat. Also Jesus hat nie irgendwie einen Versuch gemacht, das System zu ändern. Also das, was man heute ständig versucht, man sagt, man will irgendwie die Strukturen ändern, damit der Hunger ausgerottet wird. Und dann setzt sich du noch immer wieder irgendein Ziel. Und das Ziel ist ja ähnlich wie, wenn Zeugen Jehovas den Weltuntergang ansagen. Und dann geht jetzt das Datum vorbei und dann setzt man wieder ein neues Ziel. Also die Ziele sind verfehlt. Also die Strukturen werden wir nie können ändern. Und es ist auch nicht unser Auftrag als Christen. Also Jesus hat den Auftrag gegeben von der nächsten Liebe. Also das ist der Liebe, die jetzt gerade vor mir ist. Das kann auch jemand sein, der jetzt gerade vor mir ist, indem ich irgendeinen Hilferuf bekomme von Indien oder weiss ich wo. Aber dass ich konkret an einem Menschen etwas gut tue und nicht irgendwie eine Struktur will verändern. Jesus, das ja sagt, die Armen habt ihr immer unter euch. Also man kann die Armut nicht abschaffen, sondern wir müssen den Armen helfen und wir müssen eben den christlichen Glauben leben, so wie Jesus das aufgetragen hat. Und schließlich hat Jesus eben alles Unrecht selber erlitten. Also er hat Ungerechtigkeit nicht irgendwie abgeschoben oder abgeschafft oder dagegen angekämpft mit Gewalt, sondern er hat sie selber erträgt, selber erlitten. Und das ist ja dann das Eigentliche, was die Erlösung macht. Und das haben sie nicht wollen. Und das ist auch das, was heute auch viele Menschen nicht wollen. Also viele Menschen wenden sich vom Glauben ab oder wenden sich schon gar nie am Glauben zu, weil sie sehen, dass die gläubig sind, dass denen ja genauso schlecht geht wie allen anderen. Also das ist ja eine von den verheerendste Irrlehre kommt so harmlos daher, dass man dem Kind sagt, wenn du brav bist, wenn du dein Nachtgebet machst und vielleicht sogar wenn du sonntige Kirche gehst, dann tut dich der liebe Gott beschützen, dann geht es dir gut. Und dann kommt irgendwie der erste Sichtschallschlag und dann verliert so ein Kind natürlich den Glauben. Also das stimmt nicht. Also wenn wir gläubig sind, dann folgen wir Christus nach. Und dann tragen wir unser Kreuz, dann tun wir unser Kreuz nicht hinter uns herschleifen, sondern wir tun es umarmen und tun unsere Leiden mit den Leiden von Jesus verbinden. Und zwar zwar nicht nur die körperlichen Leiden, sondern eben auch das Leiden von Ungerechtigkeiten ertragen. Das Leiden von müssen mit anschauen, was alles passiert in der Welt. Das ist das Leiden, das Jesus getragen hat. Und das Leiden, das tun wir umarmen und aufopfern. Und das ist sein Erlösungswerk. Und es gibt keins anderes. Und wenn wir gläubig sind, müssen wir wissen, es ist alles ausgerichtet aufs ewige Leben. Wenn man den Glauben an das ewige Leben wegnimmt, dann hat unser Glaube keine Daseinsberechtigung mehr. Weil im Diesseits kann man nicht erleben, dass der gläubige Mensch irgendwie gegenüber den anderen besser dasteht. Sondern es geht um das ewige Leben, das wir erreichen wollen. Und alle Mittel, die wir in dieser Welt haben, dienen dazu, um eben Gott gegenüber unsere Liebe zu zeigen. Oder wie ein Heiliger einmal gesagt hat, der Christ benutzt eigentlich die schlechten Tage und die guten Tage, wie wir die linke und die rechte Hand brauchen. Also die guten Tage, um eben auch wieder gut zu tun, die schlechten Tage, um uns Gott zu schenken und hingeben. So möchte ich Ihnen jetzt noch den Segen geben. Der Herr sei mit euch.
1: Und mit deinem Geiste.
0: Es segne euch der allmächtige Gott, der Vater und der Sohn und der Heilige Geist.
1: Amen.
0: Gelobt sei Jesus Christus.
1: In Ewigkeit. Amen. Ganz ein herzlicher Dank, Dekan Matthias Rey, fürs Beten vom Angelus, sein priesterlicher Segen und die spannenden Worte, warum sie Jesus verurteilt haben. Er hat nicht in ihre Vorstellungen hineingepasst.

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2: Papst Leo XIV. Schenkt während der Generalaudienz jeweils eine Katechese zu einem speziellen Thema. Und jetzt haben wir die Freude, dass wir so eine Katechese zuhören dürfen.
3: Cari fratelli e sorelle, oggi ci soffermiamo su una scena che segna l'inizio della passione di Gesù, il momento del suo arresto nell'orto degli ulivi.
4: Liebe Brüder und Schwestern, heute beschäftigen wir uns mit einer Szene, die den Beginn der Passion Jesu markiert, den Moment seiner Verhaftung im Garten Gethsemane. Der Evangelist Johannes präsentiert uns mit seinem gewohnten Tiefgang keinen verängstigten Jesus, der flieht oder sich versteckt. Im Gegenteil, er zeigt uns einen freien Mann, der vortritt und das Wort ergreift, der sich offen der Stunde stellt, in der sich das Licht der größten Liebe offenbaren kann. Jesus, der alles wusste, was mit ihm geschehen sollte, ging hinaus und fragte sie: Wen sucht ihr? Jesus weiß es. Dennoch beschließt er, nicht zurückzuweichen. Er gibt sich hin. Nicht aus Schwäche, sondern aus Liebe. Aus einer Liebe, die so voll und so reif ist, dass sie keine Ablehnung fürchtet. Jesus wird nicht gefangen genommen, er lässt sich gefangen nehmen. Er ist nicht Opfer einer Verhaftung, sondern Geber eines Geschenks. In dieser Geste verkörpert sich eine Hoffnung auf Erlösung für unsere Menschheit. Zu wissen, dass man auch in der dunkelsten Stunde frei bleiben kann, um bis zum Äußersten zu lieben.
3: Anche dell'ora più buia si può restare liberi di amare fino in fondo. Quando Gesù risponde, sono io.
4: Als Jesus antwortet, ich bin es, fallen die Soldaten zu Boden. Es handelt sich um eine geheimnisvolle Passage, weil dieser Ausdruck in der biblischen Offenbarung den Namen Gottes selbst aufruft. Ich bin. Jesus offenbart, dass sich die Gegenwart Gottes gerade dort manifestiert, wo die Menschheit Ungerechtigkeit, Angst und Einsamkeit erlebt. Genau dort ist das wahre Licht bereit zu leuchten, ohne Angst, vom Vorrücken der Finsternis überwältigt zu werden. Mitten in der Nacht, wenn alles zusammenzubrechen scheint, zeigt Jesus, dass die christliche Hoffnung keine Flucht ist, sondern eine Entscheidung. Diese Haltung ist das Ergebnis eines tiefen Gebets, in dem Gott nicht darum angegangen wird, uns vor Leiden zu bewahren, sondern uns die Kraft zu geben, in der Liebe auszuharren, im Bewusstsein, dass uns das Leben, das wir aus Liebe freiwillig hingeben, von niemandem genommen werden kann.
3: Se cercate me, lasciate che questi se ne vadano.
4: Wenn ihr also mich sucht, dann lasst diese gehen. Im Moment seiner Verhaftung kümmert sich Jesus nicht darum, sich selbst zu retten. Er möchte nur, dass seine Freunde frei davon gehen können. Das zeigt einmal mehr, dass ein Opfer ein wahrer Akt der Liebe ist. Jesus lässt sich von den Wachen festnehmen und gefangen nehmen, um seine Jünger in Freiheit zu lassen.
3: Solo per poter lasciare in libertà i suoi discepoli.
4: Jesus hat jeden Tag seines Lebens als Vorbereitung auf diesen dramatischen und erhabenen Moment gelebt. Deshalb hatte er, als dieser Moment kommt, die Kraft, keinen Ausweg zu suchen. Sein Herz weiß genau, dass es kein Versagen ist, sein Leben aus Liebe zu verlieren, sondern dass das eine geheimnisvolle Fruchtbarkeit besitzt. Wie das Weizenkorn, das in die Erde fällt und stirbt, aber nicht allein bleibt, sondern Frucht bringt.
3: Ma muore e diventa fruttuoso.
4: Auch Jesus ist beunruhigt angesichts eines Weges, der nur zum Tod und zum Ende zu führen scheint. Aber er ist zugleich überzeugt davon, dass nur ein Leben, das aus Liebe verloren geht, am Ende wiedergefunden wird. Darin besteht die wahre Hoffnung. Nicht darin, Schmerz zu vermeiden, sondern daran zu glauben, dass selbst inmitten der ungerechtesten Leiden der Keim eines neuen Lebens verborgen ist.
3: Si nasconde il germe di una vita nuova. E noi, quante volte difendiamo la
4: nostra vita? Wie oft verteidigen wir unser Leben, unsere Pläne, unsere Sicherheiten, ohne zu merken, dass wir dadurch alleine bleiben? Die Logik des Evangeliums ist eine andere. Nur was man verschenkt, blüht auf. Nur die Liebe, die umsonst ist, kann auch dort wieder Vertrauen schaffen, wo alles verloren scheint. Das Markus-Evangelium erzählt uns auch von einem jungen Mann, der, als Jesus verhaftet wird, nackt davonläuft. Das ist ein rätselhaftes, aber sehr bewegendes Bild. Auch wir erleben in unserem Versuch, Jesus nachzufolgen, Momente, in denen wir unvorbereitet sind und unserer Gewissheiten beraubt werden. Das sind die schwierigsten Momente, in denen wir versucht sind, den Weg des Evangeliums zu verlassen, weil uns die Liebe wie eine unmögliche Reise erscheint. Und doch wird es am Ende des Evangeliums gerade ein junger Mann sein, der den Frauen die Auferstehung verkündet, nicht mehr nackt, sondern mit einem weißen Gewand bekleidet. Das ist die Hoffnung unseres Glaubens. Unsere Sünden und unser Zögern hindern Gott nicht daran, uns zu vergeben und uns von Neuem den Wunsch einzuflößen, ihm wieder nachzufolgen und fähig zu werden, unser Leben für andere hinzugeben. Liebe Brüder und Schwestern, lernen auch wir, uns dem guten Willen des Vaters anzuvertrauen und unser Leben zu einer Antwort auf das empfangene Gute zu machen. Im Leben muss man nicht alles unter Kontrolle haben. Es reicht, sich jeden Tag dafür zu entscheiden, in Freiheit zu lieben. Das ist die wahre Hoffnung, zu wissen, dass auch in der Dunkelheit der Prüfung die Liebe Gottes uns stützt und in uns die Frucht des ewigen Lebens reifen lässt.
3: Il frutto della vita eterna. Benedicat vos, omnipotens Deus, Pater, et Filius, et Spiritus Sanctus. Amen.
2: Ganz ein herzlicher Dank, Papst Leo, für die Worte uns. Und Dank auch am Radio Vatikan, dass uns das möglich macht.

0: Wir beten die 15 Vater unser und die 15 gegrüßt seist du Maria, die Jesus der heiligen Brigitta von Schweden geoffenbart hat.
1: Endlich erschien ihr Christus in einer Vision eines Tages. Er gab ihr auch großartige Verheißungen für alle Menschen, die diese Gebete verrichten wollten. Jesus sprach zu Brigitta: Wer diese Gebete während eines Jahres jeden Tag verrichtet, wird 15 Seelen aus seiner Verwandtschaft aus dem Fegfeuer erlösen. 15 Gerechte aus seiner Verwandtschaft werden die Gnade der Beharrlichkeit erlangen und 15 Sünder aus seiner Verwandtschaft werden sich bekehren. Die Person selbst, welche sie betet, wird die ersten Stufen der Vollkommenheit erreichen und 15 Tage vor ihrem Tod werde ich ihr meinen kostbaren Leib reichen, damit sie durch denselben vor dem ewigen Hunger bewahrt werde. Ich werde ihr mein kostbares Blut zu trinken geben, um sie vor dem ewigen Durst zu bewahren. Bei ihrem Tode werde ich mit meiner vielgeliebten Mutter kommen und ihre Seele gnadenreich empfangen und sie in die ewigen Freuden einführen. Wer diese Gebete auch andere lehrt, dessen Freude und Verdienste werden in Ewigkeit dauern. An dem Ort, wo man diese Gebete verrichtet, ist Gott mit seiner Gnade gegenwärtig.
2: Die 15 Gebete, die der heiligen Brigitta von Christus geoffenbart wurden, sind von der katholischen Kirche offiziell anerkannt. Papst Pius IX. Kannte diese Gebete und approbierte sie am 31. Mai 1862, indem er sie als der Wahrheit entsprechend und zum großen Nutzen für das Heil der Seelen erachtete. Betrachten wir im Folgenden das Leiden Jesu in den Gebeten der heiligen Brigitta, so wie der Herr es selbst gewünscht hat.
1: Christi Leiden am Ölberg bis zur Dornenkrönung. O Jesus, du Wonne aller, die dich lieben, du Freund und Heiland der Sünde, gedenke der tiefinnersten Betrübnis, die du erduldet hast, als die von Ewigkeit vorherbestimmte Zeit deines heiligen Leidens nahe war. Du deinen Jüngern die Füße gewaschen, deinen Leib und dein Blut ihnen zur Speise gereicht, sie mildreich getröstet hattest und dann in der Fülle der Traurigkeit selbst bezeugtest. Betrübt ist meine Seele bis zum Tod. Denke an all die Qual und Bedrängnis, die du vor deinem Kreuzestod erlitten, als du nach dreimaligem Gebet und blutigem Angstschweiß von deinem Jünger verraten, von deinem Volk gefangen, falsch angeklagt, von deinen Richtern ungerecht verurteilt, in der auserwählten Stadt in hochfestlicher Zeit unschuldig verworfen, deiner Kleider beraubt, mit Fäusten geschlagen, an eine Säule gebunden, gegeißelt, mit Dornen gekrönt und mit unzähligen anderen Unbilden misshandelt wurdest. Durch diese

0: Frieden verleihe mir, o Herr mein Gott, wahre Zerknirschung, würdige Genugtuung und die Nachlassung aller meiner Sünden.
1: Vater unser im Himmel, geheiligt werde dein Name, dein Reich komme, dein Wille geschehe, wie im Himmel, so auf Erden. Unser tägliches Brot gib uns heute und vergib uns unsere Schuld, wie auch wir vergeben unseren Schuldigern. Und führe uns nicht in Versuchung, sondern erlöse uns von dem Bösen. Gegrüßet seist du, Maria, voll der Gnade. Der Herr ist mit dir. Du bist gebenedeit unter den Frauen, und gebenedeit ist die Frucht deines Leibes, Jesus. Heilige Maria, Mutter Gottes, bitte für uns Sünder,

Christi Verspottung. O Jesus, du Freude der Engel, gedenke der Betrübnis, die du ertragen, als alle deine Feinde wie grimmige Löwen dich umringten und mit Fäusten schlugen und dein Angesicht bespien. Durch diese Qualen und die ruchlosen Schmachworte, womit deine Feinde dich bedrängten, erlöse mich, o Herr Jesus, von allen meinen sichtbaren und unsichtbaren Feinden, und lass mich in deinem Schutze zum ewigen Heile gelangen. Vater unser im Himmel, geheiligt werde dein Name, dein Reich komme, dein Wille geschehe wie im Himmel, so auf Erden. Unser tägliches Brot gib uns heute, und vergib uns unsere Schuld, wie auch wir vergeben unseren Schuldigern. Und führe uns nicht in Versuchung, sondern erlöse uns von dem Bösen. Gegrüßet seist du, Maria, voll der Gnade. Der Herr ist mit dir. Du bist gebenedeit unter den Frauen, und gebenedeit ist die Frucht deines Leibes, Jesus. Heilige Maria, Mutter Gottes, bitte für uns Sünder, jetzt und in der Stunde,

0: Die Annagelung ans Kreuz. O Jesus, du Werkmeister der Welt, der du in deiner Unermesslichkeit Himmel und Erde umfassest, gedenke des bitteren Schmerzes, den du erduldet, als die grausamen Kriegsknechte deine Hände und Füße mit scharfen Nägeln durchbohrten und ans Kreuz schlugen, wobei sie Schmerz auf Schmerz häufend deine Glieder so gewaltsam nach der Länge und Breite des Kreuzes ausspannten, dass sie aus den Gelenken gerissen wurden. Durch diese bitterste Kreuzesqual bitte ich dich, mir die heilige Furcht und Liebe zu deinem heiligen Namen zu erteilen.
1: Vater unser im Himmel, geheiligt werde dein Name, dein Reich komme, dein Wille geschehe, wie im Himmel, so auf Erden. Unser tägliches Brot gib uns heute und vergib uns unsere Schuld, wie auch wir vergeben unseren Schuldigern. Und führe uns nicht in Versuchung, sondern erlöse uns von dem Bösen. Gegrüßet seist du, Maria, voll der Gnade. Der Herr ist mit dir. Du bist gebenedeit unter den Frauen, und gebenedeit ist die Frucht deines Leibes, Jesus. Heilige Maria, Mutter Gottes, bitte für uns Sünder,

Christi Gebet für seine Kreuziger. O Jesus, du himmlischer Arzt, gedenke der Todesschwäche, der Schmerzen, welche du erhöht am Kreuzesbaume an all deinen verwundeten und zerfleischten Gliedern ertragen hast, so dass kein Schmerz dem deinen glich und vom Scheitel deines Hauptes bis zu den Fußsohlen nichts Gesundes an dir zu finden war. Und wie du dennoch, all diese Qualen nicht beachtend, für deine Feinde gebetet und gesprochen hast. Vater, vergib ihnen, denn sie wissen nicht, was sie tun. Durch diese Barmherzigkeit verleihe mir, dass die Erinnerung an deine bittersten Leiden mir zur vollkommenen Verzeihung aller meiner Sünden und Verirrungen gereiche. Vater unser im Himmel, geheiligt werde dein Name, dein Reich komme, dein Wille geschehe, wie im Himmel, so auf Erden. Unser tägliches Brot gib uns heute und vergib uns unsere Schuld, wie auch wir vergeben unseren Schuldigern. Und führe uns nicht in Versuchung, sondern erlöse uns von dem Bösen. Gegrüßet seist du, Maria, voll der Gnade. Der Herr ist mit dir. Du bist gebenedeit unter den Frauen, und gebenedeit ist die Frucht deines Leibes, Jesus. Heilige Maria, Mutter Gottes, bitte für uns Sünder, jetzt und in der Stunde unseres Todes. Amen.

0: Christi Barmherzigkeit gegen reumütige Sünder. O Jesus, du Spiegel der ewigen Klarheit, gedenke jener Betrübnis, die dein Herz bedrängte, als du im Lichte all deiner Weisheit zwar die selige Zukunft der Auserwählten sahest, welche durch die Verdienste deines Leidens ihr Heil finden, aber auch die Verwerfung so vieler Gottloser, die durch eigene Schuld in das ewige Verderben stürzen werden. Durch die unergründliche Tiefe deiner Erbarmung, in der du mit uns Sündern und Irrenden so schmerzliches Mitleid empfunden und die du dem Räuber neben dir erwiesen hast, als du zu ihm sprachst, heute wirst du bei mir im Paradiese sein, bitte ich dich, du wollest auch mir in der Stunde des Todes Barmherzigkeit erweisen.
1: Vater unser im Himmel, geheiligt werde dein Name, dein Reich komme, dein Wille geschehe, wie im Himmel, so auf Erden. Unser tägliches Brot gib uns heute und vergib uns unsere Schuld, wie auch wir vergeben unseren Schuldigern. Und führe uns nicht in Versuchung, sondern erlöse uns von dem Bösen. Gegrüßet seist du, Maria, voll der Gnade. Der Herr ist mit dir. Du bist gebenedeit unter den Frauen, und gebenedeit ist die Frucht deines Leibes, Jesus. Heilige Maria, Mutter Gottes, bitte für uns

0: Christi Testament am Kreuze. O Jesus, König und Freund der Seelen, der du allein aller Liebe und Sehnsucht würdig bist, gedenke jener Betrübnis, die du empfunden, als du in Blöße und Elend von allen deinen Freunden verlassen am Kreuze schwebtest und keinen anderen Tröster fandest als deine geliebte Mutter, die in der Bitterkeit ihrer Seele und mit heiliger Treue dir zur Seite stand, und welche du deinem Jünger empfohlen, so wie du den Jünger anstatt deiner ihr zum Sohne gegeben hast, als du sprachest, Frau, siehe da, dein Sohn, und zum Jünger, siehe da, deine Mutter. Bei dem Schwerte des Schmerzens, das damals ihre Seele durchdrang, bitte ich dich, o gütigster Jesus, dass du mir in allen Trübsalen des Leibes und der Seele, besonders in der Todesstunde, deine Erbarmung und deinen Trost schenken wollest.
1: Vater unser im Himmel, geheiligt werde dein Name, dein Reich komme, dein Wille geschehe, wie im Himmel, so auf Erden. Unser tägliches Brot gib uns heute und vergib uns unsere Schuld, wie auch wir vergeben unseren Schuldigern. Und führe uns nicht in Versuchung, sondern erlöse uns von dem Bösen. Gegrüßet seist du, Maria, voll der Gnade. Der Herr ist mit dir. Du bist gebenedeit unter den Frauen, und gebenedeit ist die Frucht deines Leibes, Jesus. Heilige Maria, Mutter Gottes, bitte für uns Sünder,

0: Christi Durst. O Jesus, du Quelle der unerschöpflichen Gütigkeit, der du aus tiefstem Verlangen am Kreuze sprachest, mich dürstet. Entzünde in unseren Herzen die Sehnsucht nach allen Übungen der wahren Tugend und vertilge in uns gänzlich alle Begierlichkeit der Sinne und alle böse Lust nach Ergötzungen.
1: Vater unser im Himmel, geheiligt werde dein Name, dein Reich komme, dein Wille geschehe wie im Himmel, so auf Erden. Unser tägliches Brot gib uns heute und vergib uns unsere Schuld, wie auch wir vergeben unseren Schuldigern. Und führe uns nicht in Versuchung, sondern erlöse uns von dem Bösen. Gegrüßet seist du, Maria, voll der Gnade, der Herr ist mit dir. Du bist gebenedeit unter den Frauen, und gebenedeit ist die Frucht deines Leibes, Jesus. Heilige Maria, Mutter Gottes, bitte für uns Sünder, jetzt und in der Stunde unseres Todes. Amen.

0: Christi trank. O Jesus, du Süßigkeit des Herzens und unauslöschliche Freude der dir ergebenen Seelen. Durch die Bitterkeit des Essigs und der Galle, die du für mich gekostet hast, verleihe mir, dass ich in der Todesstunde zum Heil und Trost meiner Seele dich würdig empfangen möge.
1: Vater unser im Himmel, geheiligt werde dein Name, dein Reich komme, dein Wille geschehe, wie im Himmel, so auf Erden. Unser tägliches Brot gib uns heute und vergib uns unsere Schuld, wie auch wir vergeben unseren Schuldigern. Und führe uns nicht in Versuchung, sondern erlöse uns von dem Bösen. Gegrüßet seist du, Maria, voll der Gnade. Der Herr ist mit dir. Du bist gebenedeit unter den Frauen, und gebenedeit ist die Frucht deines Leibes, Jesus. Heilige Maria, Mutter Gottes, bitte für

0: bist die Angsthof am Kreuz. O Gott, du herrschende Kraft und Jubel des Gemütes, gedenke der Qual und Bedrängnis, die du gelitten, als du im Herannahen deines bitteren Todes mit lauter Stimme riefest, mein Gott, warum hast du mich verlassen? Durch diese Angst der scheinbaren Verlassenheit, womit du uns von der ewigen Verlassenheit erlöst hast, bitte ich dich, Herr unser Gott, dass du mich in meinen Drangsalen niemals verlassen wollest.
1: Vater unser im Himmel, geheiligt werde dein Name, dein Reich komme, dein Wille geschehe wie im Himmel so auf Erden. Unser tägliches Brot gib uns heute und vergib uns unsere Schuld, wie auch wir vergeben unseren Schuldigern. Und führe uns nicht in Versuchung, sondern erlöse uns von dem Bösen. Gegrüßet seist du, Maria, voll der Gnade. Der Herr ist mit dir. Du bist gebenedeit unter den Frauen, und gebenedeit ist die Frucht deines Leibes, Jesus. Heilige Maria, Mutter Gottes, bitte für uns Sünder,

0: die viele Wunden. O Jesus, Anfang und Ende, Kraft und Leben, gedenke, dass du dich vom Haupte bis zu den Fußsohlen gänzlich für uns in das Meer der Leiden versenkt hast. Durch die Größe und Tiefe deiner schmerzlichsten Wunden, lehre mich in Sünden versunkenen, durch wahren Liebesgehorsam deine Gebote beachten.
1: Vater unser im Himmel, geheiligt werde dein Name, dein Reich komme, dein Wille geschehe wie im Himmel, so auf Erden. Unser tägliches Brot gib uns heute und vergib uns unsere Schuld, wie auch wir vergeben unseren Schuldigern. Und führe uns nicht in Versuchung, sondern erlöse uns von dem Bösen. Gegrüßet seist du, Maria, voll der Gnade. Der Herr ist mit dir. Du bist gebenedeit unter den Frauen. Und gebenedeit ist die Frucht deines Leibes, Jesus. Heilige Maria, Mutter Gottes, bitte für uns Sünder, jetzt und in der Stunde unseres Todes. Amen.
0: Christi, tiefe Wunden. O Jesus, du Abgrund der tiefsten Barmherzigkeit, um der Tiefe deiner Wunden willen, die das Mark deiner Gebeine durchdrangen, bitte ich dich, ziehe mich aus dem Abgrund der Sünden und verbirg meine Seele in deinen heiligsten Wunden vor dem Angesichte deines strafenden Zornes, damit ich nicht deiner Gerechtigkeit anheimfalle.
1: Vater unser im Himmel, geheiligt werde dein Name, dein Reich komme, dein Wille geschehe wie im Himmel, so auf Erden. Unser tägliches Brot gib uns heute und vergib uns unsere Schuld, wie auch wir vergeben unseren Schuldigern. Und führe uns nicht in Versuchung, sondern erlöse uns von dem Bösen. Gegrüßet seist du, Maria, voll der Gnade. Der Herr ist mit dir. Du bist gebenedeit unter den Frauen, und gebenedeit ist die Frucht deines Leibes, Jesus. Heilige Maria, Mutter Gottes, bitte für uns Sünder, jetzt und in der Stunde unseres Todes. Amen.

0: Christi, blutende Wunden. O Jesus, du strahlendes Bild der Wahrheit, Zeichen der Einigkeit und Band der Liebe. Gedenke der zahllosen Wunden, die deinen ganzen Leib bedeckten und ihn mit deinem heiligsten Blute färbten. Gedenke der unbegreiflichen Peinen, die du in diesem reinsten Leib für uns erduldet hast. Was hättest du noch mehr tun sollen, was du nicht getan hast? Ich bitte dich, o gütigster Jesus, schreibe mit deinem kostbaren Blute alle diese Wunden in mein Herz, damit ich deinen Schmerz und deinen Tod darin alle Zeit lese und in treuer Dankbarkeit bis zum Ende verharre.
1: Vater unser im Himmel, geheiligt werde dein Name, dein Reich komme, dein Wille geschehe wie im Himmel, so auf Erden. Unser tägliches Brot gib uns heute und vergib uns unsere Schuld, wie auch wir vergeben unseren Schuldigern. Und führe uns nicht in Versuchung, sondern erlöse uns von dem Bösen. Gegrüßet seist du, Maria, voll der Gnade. Der Herr ist mit dir. Du bist gebenedeit unter den Frauen und gebenedeit ist die Frucht deines Leibes, Jesus. Heilige Maria, Mutter Gottes, bitte für uns

0: Christi letzte Angst. O Jesus, unsterblicher und unüberwindlicher König, gedenke der Schmerzen, die du erlitten hast, als alle Kräfte deines Körpers dich gänzlich verließen und du mit geneigtem Haupte sprachest, es ist vollbracht. Durch diese deine Todesangst erbarme dich meiner in meiner letzten Stunde, wenn mein Gemüt bedrängt und mein Geist niedergebeugt sein wird.
1: Vater unser im Himmel, geheiligt werde dein Name, dein Reich komme, dein Wille geschehe wie im Himmel, so auf Erden. Unser tägliches Brot gib uns heute und vergib uns unsere Schuld, wie auch wir vergeben unseren Schuldigern. Und führe uns nicht in Versuchung, sondern erlöse uns von dem Bösen. Gegrüßet seist du, Maria, voll der Gnade. Der Herr ist mit dir. Du bist gebenedeit unter den Frauen, und gebenedeit ist die Frucht deines Leibes, Jesus. Heilige Maria, Mutter Gottes, bitte für uns Sünder, jetzt und in der Stunde unseres Todes. Amen.

0: Christi scheiden. O Jesus, du Eingeborener des Allerhöchsten Vaters und Ebenbild seiner Weisheit, gedenke jener innigsten Hingebung, mit der du riefest, Vater, in deine Hände empfehle ich meinen Geist. Und wie du alsdann mit zerrissenem Leibe, mit gebrochenem Herzen, deine Barmherzigkeit über uns vollendet und so deinen Geist aufgegeben hast. Durch diesen kostbaren Tod bitte ich dich, o König der Heiligen, stärke mich im Streite gegen den Satan, die Welt und das Fleisch, damit ich, der Welt absterbend, dir lebe und meine Seele, wenn sie in der Stunde des Todes von ihrer Pilgerschaft zurückkehrt, mit erbarmender Liebe von dir aufgenommen werde.
1: Vater unser im Himmel, geheiligt werde dein Name, dein Reich komme, dein Wille geschehe wie im Himmel, so auf Erden. Unser tägliches Brot gib uns heute und vergib uns unsere Schuld, wie auch wir vergeben unseren Schuldigern. Und führe uns nicht in Versuchung, sondern erlöse uns von dem Bösen. Gegrüßet seist du, Maria, voll der Gnade. Der Herr ist mit dir. Du bist gebenedeit unter den Frauen, und gebenedeit ist die Frucht deines Leibes, Jesus. Heilige Maria, Mutter Gottes, bitte für uns Sünder, jetzt und in der Stunde unseres Todes. Amen.

0: Die letzte und gänzliche Blutvergießung. O Jesus, du wahrer und fruchtbarer Weinstock, in welchen wir eingepflanzt sind, gedenke jener überreichen Vergießung deines Blutes, welches du gleich dem Safte der gepressten Traube vergossen, als du aus deiner durch die Lanze geöffneten Seite Blut und Wasser so reichlich hervorquellen ließest, dass auch kein Tropfen zurückblieb und dein heiligster Leib hoch am Kreuze schwebte. Durch diese Vergießung deines Blutes stärke meine Seele im letzten Todesstreite und lass sie von allen Flecken rein vor dir erscheinen.
1: Vater unser im Himmel, geheiligt werde dein Name, dein Reich komme, dein Wille geschehe wie im Himmel, so auf Erden. Unser tägliches Brot gib uns heute und vergib uns unsere Schuld, wie auch wir vergeben unseren Schuldigern. Und führe uns nicht in Versuchung, sondern erlöse uns von dem Bösen. Gegrüßet seist du, Maria, voll der Gnade, der Herr ist mit dir. Du bist gebenedeit unter den Frauen, und gebenedeit ist die Frucht deines Leibes, Jesus. Heilige Maria, Mutter Gottes, bitte für uns Sünder, jetzt und in der Stunde unseres Todes. Amen.
0: Nimm an, o Jesus, dieses Gebet in deiner übergroßen Liebe, in der du alle Wunden deines heiligsten Leibes für uns getragen hast. Erbarme dich meiner und aller mit Sünden Beladenen und verleihe allen gläubigen Seelen, den Lebendigen wie den Abgeschiedenen, Gnade, Verzeihung und das ewige Leben. Amen.
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1: Ich lade Sie ein, gemeinsam mit mir und den Niederbronner Schwestern aus Eichstätt sowie den Franziskanerpatres aus Freistadt den schmerzhaften Rosenkranz zu beten. In ihm betrachten wir den Leidensweg Jesu von seinem Leiden am Ölberg bis zum Erlösungstod am Kreuz. Ohne Leiden gibt es keine Liebe, so formuliert ein Weisheitsspruch. Die Passion Jesu ist Ausdruck der Liebe Gottes zu uns Menschen. Bei diesem Rosenkranz beten wir für alle Menschen, die leiden und ein schweres Kreuz tragen müssen. Im Namen des Vaters und des Sohnes und des Heiligen Geistes. Amen.
2: Ich glaube an Gott, den Vater, den Allmächtigen, den Schöpfer des Himmels und der Erde, und an Jesus Christus, seinen eingeborenen Sohn, unseren Herrn, empfangen durch den Heiligen Geist, geboren von der Jungfrau Maria, gelitten unter Pontius Pilatus, gekreuzigt, gestorben und begraben, hinabgestiegen in das Reich des Todes, am dritten Tage auferstanden von den Toten, aufgefahren in den Himmel, er sitzt zur Rechten Gottes des allmächtigen Vaters. Von dort wird er kommen, zu richten die Lebenden und die Toten. Ich glaube an den Heiligen Geist, die heilige katholische Kirche, Gemeinschaft der Heiligen, Vergebung der Sünden, Auferstehung der Toten und das ewige Leben. Amen.
1: Vater unser im Himmel, geheiligt werde dein Name. Dein Reich komme, dein Wille geschehe, wie im Himmel, so auf Erden.
3: Unser tägliches Brot gib uns heute und vergib uns unsere Schuld, wie auch wir vergeben unseren Schuldigen. Und führe uns nicht in Versuchung, sondern erlöse uns von dem Bösen.
1: Gegrüßet seist du, Maria, voll der Gnade, der Herr ist mit dir. Du bist gebenedeit unter den Frauen, und gebenedeit ist die Frucht deines Leibes, Jesus, der in uns den Glauben vermehre.
4: Heilige Maria, Mutter Gottes, bitte für uns Sünder, jetzt und in der Stunde unseres Todes. Amen.
1: Gegrüßet seist du, Maria, voll der Gnade, der Herr ist mit dir. Du bist gebenedeit unter den Frauen, und gebenedeit ist die Frucht deines Leibes, Jesus, der in uns die Hoffnung stärke.
4: Heilige Maria, Mutter Gottes, bitte für uns Sünder, jetzt und in der Stunde unseres Todes. Amen.
1: Gegrüßet seist du, Maria, voll der Gnade, der Herr ist mit dir. Du bist gebenedeit unter den Frauen, und gebenedeit ist die Frucht deines Leibes, Jesus, der in uns die Liebe entzünde.
4: Heilige Maria, Mutter Gottes, bitte für uns Sünder, jetzt und in der Stunde unseres Todes. Amen.
1: Ehre sei dem Vater und dem Sohn und dem Heiligen Geist.
4: Wie im Anfang, so auch jetzt und alle Zeit und in die Ewigkeit. Amen.
1: O mein Jesus, verzeih uns unsere Sünden, bewahre uns vor dem Feuer der Hölle, führe alle Seelen in den Himmel, besonders jene, die deiner Barmherzigkeit am meisten bedürfen. Erstes Geheimnis: Jesus, der für uns Blut geschwitzt hat. Aus dem Evangelium nach Lukas. Nach dem Abendmahl verließ Jesus die Stadt und ging, wie er es gewohnt war, zum Ölberg. Seine Jünger folgten ihm. Als er dort war, sagte er zu ihnen: Betet darum, dass ihr nicht in Versuchung geratet. Dann entfernte er sich von ihnen ungefähr einen Steinwurf weit, kniete nieder und betete: Vater, wenn du willst, nimm diesen Kelch von mir. Aber nicht mein, sondern dein Wille soll geschehen.
5: Da erschien ihm ein Engel vom Himmel und gab ihm neue Kraft. Und er betete in seiner Angst noch inständiger, und sein Schweiß war wie Blut, das auf die Erde tropfte. Vater unser im Himmel, geheiligt werde dein Name, dein Reich komme, dein Wille geschehe, wie im Himmel, so auf Erden.
4: Unser tägliches Brot gib uns heute, und vergib uns unsere Schuld, wie auch wir vergeben unseren Schuldigern. Und führe uns nicht in Versuchung, sondern erlöse uns von dem Bösen.
5: Gegrüßet seist du, Maria, voll der Gnade, der Herr ist mit dir. Du bist gebenedeit unter den Frauen, und gebenedeit ist die Frucht deines Leibes, Jesus, der für uns Blut geschwitzt hat.
4: Heilige Maria, Mutter Gottes, bitte für uns Sünder, jetzt und in der Stunde unseres Todes. Amen.
5: Gegrüßet seist du, Maria, voll der Gnade, der Herr ist mit dir. Du bist gebenedeit unter den Frauen, und gebenedeit ist die Frucht deines Leibes, Jesus, der für uns Blut geschwitzt hat.
4: Heilige Maria, Mutter Gottes, bitte für uns Sünder, jetzt und in der Stunde unseres Todes. Amen.
5: Gegrüßet seist du, Maria, voll der Gnade, der Herr ist mit dir. Du bist gebenedeit unter den Frauen, und gebenedeit ist die Frucht deines Leibes, Jesus, der für uns Blut geschwitzt hat.
4: Heilige Maria, Mutter Gottes, bitte für uns Sünder, jetzt und in der Stunde unseres Todes. Amen.
5: Gegrüßet seist du, Maria, voll der Gnade, der Herr ist mit dir. Du bist gebenedeit unter den Frauen, und gebenedeit ist die Frucht deines Leibes, Jesus, der für uns Blut geschwitzt hat.
4: Heilige Maria, Mutter Gottes, bitte für uns Sünder, jetzt und in der Stunde unseres Todes. Amen.
5: Gegrüßet seist du, Maria, voll der Gnade, der Herr ist mit dir, du bist gebenedeit unter den Frauen, und gebenedeit ist die Frucht deines Leibes, Jesus, der für uns Blut geschwitzt hat.
4: Heilige Maria, Mutter Gottes, bitte für uns Sünder, jetzt und in der Stunde unseres Todes. Amen.
5: Gegrüßet seist du, Maria, voll der Gnade, der Herr ist mit dir, du bist gebenedeit unter den Frauen, und gebenedeit ist die Frucht deines Leibes, Jesus, der für uns Blut geschwitzt hat.
4: Heilige Maria, Mutter Gottes, bitte für uns Sünder, jetzt und in der Stunde unseres Todes. Amen.
5: Gegrüßet seist du, Maria, voll der Gnade, der Herr ist mit dir. Du bist gebenedeit unter den Frauen, und gebenedeit ist die Frucht deines Leibes, Jesus, der für uns Blut geschwitzt hat.
4: Heilige Maria, Mutter Gottes, bitte für uns Sünder, jetzt und in der Stunde unseres Todes. Amen.
5: Gegrüßet seist du, Maria, voll der Gnade, der Herr ist mit dir, du bist gebenedeit unter den Frauen, und gebenedeit ist die Frucht deines Leibes, Jesus, der für uns Blut geschwitzt hat.
4: Heilige Maria, Mutter Gottes, bitte für uns Sünder, jetzt und in der Stunde unseres Todes. Amen.
5: Gegrüßet seist du, Maria, voll der Gnade, der Herr ist mit dir, du bist gebenedeit unter den Frauen, und gebenedeit ist die Frucht deines Leibes, Jesus, der für uns Blut geschwitzt hat.
4: Heilige Maria, Mutter Gottes, bitte für uns Sünder, jetzt und in der Stunde unseres Todes. Amen.
5: Gegrüßet seist du, Maria, voll der Gnade, der Herr ist mit dir, du bist gebenedeit unter den Frauen, und gebenedeit ist die Frucht deines Leibes, Jesus, der für uns Blut geschwitzt hat.
4: Heilige Maria, Mutter Gottes, bitte für uns Sünder, jetzt und in der Stunde unseres Todes. Amen.
5: Ehre sei dem Vater und dem Sohn und dem Heiligen Geist.
4: Wie im Anfang, so auch jetzt und alle Zeit und in Ewigkeit. Amen.
2: O mein Jesus, verzeihe uns unsere Sünden, bewahre uns vor dem Feuer der Hölle, führe alle Seelen in den Himmel, besonders jene, die deiner Barmherzigkeit am meisten bedürfen.
5: Zweites Geheimnis: Jesus, der für uns gegeißelt worden ist. Aus dem Evangelium nach Matthäus. Als es Morgen wurde, fassten die hohen Priester und die Ältesten des Volkes gemeinsam den Beschluss, Jesus hinrichten zu lassen. Sie ließen ihn fesseln und abführen und lieferten ihn dem Statthalter Pilatus aus. Als Jesus vor dem Statthalter stand, fragte ihn dieser: Bist du der König der Juden? Jesus antwortete: Du sagst es. Als aber die hohen Priester und die Ältesten ihn anklagten, gab er keine Antwort. Da sagte Pilatus zu ihm: Hörst du nicht, was sie dir alles vorwerfen? Er aber antwortete ihm auf keine einzige Frage, so dass der Statthalter sehr verwundert war. Pilatus sagte zu ihnen: Was soll ich denn mit Jesus tun, den man den Messias nennt? Da schrien sie alle: Ans Kreuz mit ihm. Als Pilatus sah, dass er nichts erreichte, gab er den Befehl, Jesus zu geißeln und zu kreuzigen.
6: Vater unser im Himmel, geheiligt werde dein Name, dein Reich komme, dein Wille geschehe, wie im Himmel, so auf Erden.
3: Unser tägliches Brot gib uns heute und vergib uns unsere Schuld, wie auch wir vergeben unseren Schuldigern. Und führe uns nicht in Versuchung, sondern erlöse uns von dem Bösen.
6: Gegrüßet seist du, Maria, voll der Gnade, der Herr ist mit dir. Du bist gebenedeit unter den Frauen, und gebenedeit ist die Frucht deines Leibes, Jesus, der für uns gegeißelt worden ist.
3: Heilige Maria, Mutter Gottes, bitte für uns Sünder, jetzt und in der Stunde unseres Todes. Amen.
6: Gegrüßet seist du, Maria, voll der Gnade, der Herr ist mit dir. Du bist gebenedeit unter den Frauen, und gebenedeit ist die Frucht deines Leibes, Jesus, der für uns gegeißelt worden ist.
3: Heilige Maria, Mutter Gottes, bitte für uns Sünder, jetzt und in der Stunde unseres Todes. Amen.
6: Gegrüßet seist du, Maria, voll der Gnade, der Herr ist mit dir. Du bist gebenedeit unter den Frauen, und gebenedeit ist die Frucht deines Leibes, Jesus, der für uns gegeißelt worden ist.
3: Heilige Maria, Mutter Gottes, bitte für uns Sünder, jetzt und in der Stunde unseres Todes. Amen.
6: Gegrüßet seist du, Maria, voll der Gnade, der Herr ist mit dir. Du bist gebenedeit unter den Frauen, und gebenedeit ist die Frucht deines Leibes, Jesus, der für uns gegeißelt worden ist.
3: Heilige Maria, Mutter Gottes, bitte für uns Sünder, jetzt und in der Stunde unseres Todes. Amen.
6: Gegrüßet seist du, Maria, voll der Gnade, der Herr ist mit dir. Du bist gebenedeit unter den Frauen, und gebenedeit ist die Frucht deines Leibes, Jesus, der für uns gegeißelt worden ist.
3: Heilige Maria, Mutter Gottes, bitte für uns Sünder, jetzt und in der Stunde unseres Todes. Amen.
6: Gegrüßet seist du, Maria, voll der Gnade, der Herr ist mit dir. Du bist gebenedeit unter den Frauen, und gebenedeit ist die Frucht deines Leibes, Jesus, der für uns gegeißelt worden ist.
3: Heilige Maria, Mutter Gottes, bitte für uns Sünder, jetzt und in der Stunde unseres Todes. Amen.
6: Gegrüßet seist du, Maria, voll der Gnade, der Herr ist mit dir. Du bist gebenedeit unter den Frauen, und gebenedeit ist die Frucht deines Leibes, Jesus, der für uns gegeißelt worden ist.
3: Heilige Maria, Mutter Gottes, bitte für uns Sünder, jetzt und in der Stunde unseres Todes. Amen.
6: Gegrüßet seist du, Maria, voll der Gnade, der Herr ist mit dir. Du bist gebenedeit unter den Frauen, und gebenedeit ist die Frucht deines Leibes, Jesus, der für uns gegeißelt worden ist.
3: Heilige Maria, Mutter Gottes, bitte für uns Sünder, jetzt und in der Stunde unseres Todes. Amen.
6: Gegrüßet seist du, Maria, voll der Gnade, der Herr ist mit dir. Du bist gebenedeit unter den Frauen, und gebenedeit ist die Frucht deines Leibes, Jesus, der für uns gegeißelt worden ist.
7: Heilige Maria, Mutter Gottes, bitte für uns Sünder, jetzt und in der Stunde unseres Todes. Amen.
6: Gegrüßet seist du, Maria, voll der Gnade, der Herr ist mit dir. Du bist gebenedeit unter den Frauen, und gebenedeit ist die Frucht deines Leibes, Jesus, der für uns gegeißelt worden ist.
7: Heilige Maria, Mutter Gottes, bitte für uns Sünder, jetzt und in der Stunde unseres Todes. Amen.
6: Ehre sei dem Vater und dem Sohn und dem Heiligen Geist.
7: Wie im Anfang, so auch jetzt und alle Zeit und in Ewigkeit. Amen.
2: O mein Jesus, verzeih uns unsere Sünden, bewahre uns vor dem Feuer der Hölle, führe alle Seelen in den Himmel, besonders jene, die deiner Barmherzigkeit am meisten bedürfen.
5: Drittes Geheimnis: Jesus, der für uns mit Dornen gekrönt worden ist. Aus dem Evangelium nach Matthäus. Da nahmen die Soldaten des Statthalters Jesus, führten ihn in das Prätorium, das Amtsgebäude des Statthalters, und versammelten die ganze Kohorte um ihn. Sie zogen ihn aus und legten ihm einen purpurroten Mantel um. Dann flochten sie einen Kranz aus Dornen, den setzten sie ihm auf und gaben ihm einen Stock in die rechte Hand. Sie fielen vor ihm auf die Knie und verhöhnten ihn, indem sie riefen: Heil dir, König der Juden! Und sie spuckten ihn an, nahmen ihm den Stock wieder weg und schlugen ihm damit auf den Kopf. Nachdem sie so ihren Spott mit ihm getrieben hatten, nahmen sie ihm den Mantel ab und zogen ihm seine eigenen Kleider wieder an. Dann führten sie Jesus hinaus, um ihn zu kreuzigen.
8: Vater unser im Himmel, geheiligt werde dein Name, dein Reich komme, dein Wille geschehe, wie im Himmel, so auf Erden.
9: Unser tägliches Brot gib uns heute und vergib uns unsere Schuld, wie auch wir vergeben unseren Schuldigern, und führe uns nicht in Versuchung, sondern erlöse uns von dem Bösen.
8: Gegrüßet seist du, Maria, voll der Gnade, der Herr ist mit dir. Du bist gebenedeit unter den Frauen, und gebenedeit ist die Frucht deines Leibes, Jesus, der für uns mit Dornen gekrönt worden ist.
6: Heilige Maria, Mutter Gottes, bitte für uns Sünder, jetzt und in der Stunde unseres Todes. Amen.
8: Gegrüßet seist du, Maria, voll der Gnade, der Herr ist mit dir. Du bist gebenedeit unter den Frauen, und gebenedeit ist die Frucht deines Leibes, Jesus, der für uns mit Dornen gekrönt worden ist.
6: Heilige Maria, Mutter Gottes, bitte für uns Sünder, jetzt und in der Stunde unseres Todes. Amen.
8: Gegrüßet seist du, Maria, voll der Gnade, der Herr ist mit dir. Du bist gebenedeit unter den Frauen, und gebenedeit ist die Frucht deines Leibes, Jesus, der für uns mit Dornen gekrönt worden ist.
6: Heilige Maria, Mutter Gottes, bitte für uns Sünder, jetzt und in der Stunde unseres Todes. Amen.
8: Gegrüßet seist du, Maria, voll der Gnade, der Herr ist mit dir. Du bist gebenedeit unter den Frauen, und gebenedeit ist die Frucht deines Leibes, Jesus, der für uns mit Dornen gekrönt worden ist.
6: Heilige Maria, Mutter Gottes, bitte für uns Sünder, jetzt und in der Stunde unseres Todes. Amen.
8: Gegrüßet seist du, Maria, voll der Gnade, der Herr ist mit dir. Du bist gebenedeit unter den Frauen, und gebenedeit ist die Frucht deines Leibes, Jesus, der für uns mit Dornen gekrönt worden ist.
6: Heilige Maria, Mutter Gottes, bitte für uns Sünder, jetzt und in der Stunde unseres Todes. Amen.
8: Gegrüßet seist du, Maria, voll der Gnade, der Herr ist mit dir. Du bist gebenedeit unter den Frauen, und gebenedeit ist die Frucht deines Leibes, Jesus, der für uns mit Dornen gekrönt worden ist.
9: Heilige Maria, Mutter Gottes, bitte für uns Sünder, jetzt und in der Stunde unseres Todes. Amen.
8: Gegrüßet seist du, Maria, voll der Gnade, der Herr ist mit dir. Du bist gebenedeit unter den Frauen, und gebenedeit ist die Frucht deines Leibes, Jesus, der für uns mit Dornen gekrönt worden ist.
9: Heilige Maria, Mutter Gottes, bitte für uns Sünder, jetzt und in der Stunde unseres Todes. Amen.
8: Gegrüßet seist du, Maria, voll der Gnade, der Herr ist mit dir. Du bist gebenedeit unter den Frauen, und gebenedeit ist die Frucht deines Leibes, Jesus, der für uns mit Dornen gekrönt worden ist.
9: Heilige Maria, Mutter Gottes, bitte für uns Sünder, jetzt und in der Stunde unseres Todes. Amen.
8: Gegrüßet seist du, Maria, voll der Gnade, der Herr ist mit dir. Du bist gebenedeit unter den Frauen, und gebenedeit ist die Frucht deines Leibes, Jesus, der für uns mit Dornen gekrönt worden ist.
9: Heilige Maria, Mutter Gottes, bitte für uns Sünder, jetzt und in der Stunde unseres Todes. Amen.
8: Gegrüßet seist du, Maria, voll der Gnade, der Herr ist mit dir. Du bist gebenedeit unter den Frauen, und gebenedeit ist die Frucht deines Leibes, Jesus, der für uns mit Dornen gekrönt worden ist.
9: Heilige Maria, Mutter Gottes, bitte für uns Sünder, jetzt und in der Stunde unseres Todes. Amen.
8: Ehre sei dem Vater und dem Sohn und dem Heiligen Geist,
9: wie im Anfang, so auch jetzt und alle Zeit und in Ewigkeit. Amen.
8: O mein Jesus, verzeih uns unsere Sünden, bewahre uns vor dem Feuer der Hölle, führe alle Seelen in den Himmel, besonders jene, die deiner Barmherzigkeit am meisten bedürfen.
5: Viertes Geheimnis: Jesus, der für uns das schwere Kreuz getragen hat. Aus dem Evangelium nach Markus. Sie führten Jesus hinaus, um ihn zu kreuzigen. Einen Mann, der gerade vom Feld kam, Simon von Zyrene, den Vater des Alexander und des Rufus, zwangen sie, sein Kreuz zu tragen. Und sie brachten Jesus an einen Ort namens Golgotha, das heißt übersetzt Schädelhöhe.
6: Vater unser im Himmel, geheiligt werde dein Name, dein Reich komme, dein Wille geschehe, wie im Himmel, so auf Erden.
8: Unser tägliches Brot gib uns heute und vergib uns unsere Schuld, wie auch wir vergeben unseren Schuldigern, und führe uns nicht in Versuchung, sondern erlöse uns von dem Bösen.
6: Gegrüßet seist du, Maria, voll der Gnade, der Herr ist mit dir. Du bist gebenedeit unter den Frauen, und gebenedeit ist die Frucht deines Leibes, Jesus, der für uns das schwere Kreuz getragen hat.
8: Heilige Maria, Mutter Gottes, bitte für uns Sünder, jetzt und in der Stunde unseres Todes. Amen.
6: Gegrüßet seist du, Maria, voll der Gnade, der Herr ist mit dir. Du bist gebenedeit unter den Frauen, und gebenedeit ist die Frucht deines Leibes, Jesus, der für uns das schwere Kreuz getragen hat.
8: Heilige Maria, Mutter Gottes, bitte für uns Sünder, jetzt und in der Stunde unseres Todes. Amen.
6: Gegrüßet seist du, Maria, voll der Gnade, der Herr ist mit dir. Du bist gebenedeit unter den Frauen, und gebenedeit ist die Frucht deines Leibes, Jesus, der für uns das schwere Kreuz getragen hat.
8: Heilige Maria, Mutter Gottes, bitte für uns Sünder, jetzt und in der Stunde unseres Todes. Amen.
6: Gegrüßet seist du, Maria, voll der Gnade, der Herr ist mit dir. Du bist gebenedeit unter den Frauen, und gebenedeit ist die Frucht deines Leibes, Jesus, der für uns das schwere Kreuz getragen hat.
7: Heilige Maria, Mutter Gottes, bitte für uns Sünder, jetzt und in der Stunde unseres Todes. Amen.
6: Gegrüßet seist du, Maria, voll der Gnade, der Herr ist mit dir. Du bist gebenedeit unter den Frauen, und gebenedeit ist die Frucht deines Leibes, Jesus, der für uns das schwere Kreuz getragen hat.
7: Heilige Maria, Mutter Gottes, bitte für uns Sünder, jetzt und in der Stunde unseres Todes. Amen.
6: Gegrüßet seist du, Maria, voll der Gnade, der Herr ist mit dir. Du bist gebenedeit unter den Frauen, und gebenedeit ist die Frucht deines Leibes, Jesus, der für uns das schwere Kreuz getragen hat.
7: Heilige Maria, Mutter Gottes, bitte für uns Sünder, jetzt und in der Stunde unseres Todes. Amen.
6: Gegrüßet seist du, Maria, voll der Gnade, der Herr ist mit dir. Du bist gebenedeit unter den Frauen, und gebenedeit ist die Frucht deines Leibes, Jesus, der für uns das schwere Kreuz getragen hat.
7: Heilige Maria, Mutter Gottes, bitte für uns Sünder, jetzt und in der Stunde unseres Todes. Amen.
6: Gegrüßet seist du, Maria, voll der Gnade, der Herr ist mit dir. Du bist gebenedeit unter den Frauen, und gebenedeit ist die Frucht deines Leibes, Jesus, der für uns das schwere Kreuz getragen hat.
7: Heilige Maria, Mutter Gottes, bitte für uns Sünder, jetzt und in der Stunde

0: Maria, Mutter Gottes, bitte für uns Sünder, jetzt und in der Stunde unseres Todes. Amen.
1: Ehre sei dem Vater und dem Sohn und dem Heiligen Geist.
0: Wie im Anfang, so auch jetzt und alle Zeit und in Ewigkeit. Amen. O mein Jesus, verzeih uns unsere Sünden, bewahre uns vor dem Feuer der Hölle, führe alle Seelen in den Himmel, besonders jene, die deiner Barmherzigkeit am meisten bedürfen.
2: Fünftes Geheimnis: Jesus, der für uns gekreuzigt worden ist. Aus dem Evangelium nach Matthäus. Von der sechsten bis zur neunten Stunde herrschte eine Finsternis im ganzen Land. Um die neunte Stunde rief Jesus laut: mein Gott, warum hast du mich verlassen?" Jesus aber schrie noch einmal laut auf, dann hauchte er den Geist aus. Da riss der Vorhang im Tempel von oben bis unten entzwei, die Erde bebte und die Felsen spalteten sich, die Gräber öffneten sich und die Leiber vieler Heiliger, die entschlafen waren, wurden auferweckt. Als der Hauptmann und die Männer, die mit ihm zusammen Jesus bewachten, das Erdbeben bemerkten und sahen, was geschah, erschraken sie sehr und sagten: Wahrhaftig, das war Gottes Sohn.
3: Vater unser im Himmel, geheiligt werde dein Name, dein Reich komme, dein Wille geschehe, wie im Himmel, so auf Erden.
1: Unser tägliches Brot gib uns heute und vergib uns unsere Schuld, wie auch wir vergeben unseren Schuldigern. Und führe uns nicht in Versuchung, sondern erlöse uns von dem Bösen.
4: Gegrüßet seist du, Maria, voll der Gnade, der Herr ist mit dir. Du bist gebenedeit unter den Frauen, und gebenedeit ist die Frucht deines Leibes, Jesus, der für uns gekreuzigt worden ist.
1: Heilige Maria, Mutter Gottes, bitte für uns Sünder, jetzt und in der Stunde unseres Todes. Amen.
4: Gegrüßet seist du, Maria, voll der Gnade, der Herr ist mit dir. Du bist gebenedeit unter den Frauen, und gebenedeit ist die Frucht deines Leibes, Jesus, der für uns gekreuzigt worden ist.
1: Heilige Maria, Mutter Gottes, bitte für uns Sünder, jetzt und in der Stunde unseres Todes. Amen.
4: Gegrüßet seist du, Maria, voll der Gnade, der Herr ist mit dir. Du bist gebenedeit unter den Frauen, und gebenedeit ist die Frucht deines Leibes, Jesus, der für uns gekreuzigt worden ist.
1: Heilige Maria, Mutter Gottes, bitte für uns Sünder, jetzt und in der Stunde unseres Todes. Amen.
4: Gegrüßet seist du, Maria, voll der Gnade, der Herr ist mit dir. Du bist gebenedeit unter den Frauen, und gebenedeit ist die Frucht deines Leibes, Jesus, der für uns gekreuzigt worden ist.
1: Heilige Maria, Mutter Gottes, bitte für uns Sünder, jetzt und in der Stunde unseres Todes. Amen.
4: Gegrüßet seist du, Maria, voll der Gnade, der Herr ist mit dir. Du bist gebenedeit unter den Frauen, und gebenedeit ist die Frucht deines Leibes, Jesus, der für uns gekreuzigt worden ist.
1: Heilige Maria, Mutter Gottes, bitte für uns Sünder, jetzt und in der Stunde unseres Todes. Amen.
4: Gegrüßet seist du, Maria, voll der Gnade, der Herr ist mit dir. Du bist gebenedeit unter den Frauen, und gebenedeit ist die Frucht deines Leibes, Jesus, der für uns gekreuzigt worden ist.
1: Heilige Maria, Mutter Gottes, bitte für uns Sünder, jetzt und in der Stunde unseres Todes. Amen.
4: Gegrüßet seist du, Maria, voll der Gnade, der Herr ist mit dir. Du bist gebenedeit unter den Frauen, und gebenedeit ist die Frucht deines Leibes, Jesus, der für uns gekreuzigt worden ist.
1: Heilige Maria, Mutter Gottes, bitte für uns Sünder, jetzt und in der Stunde unseres Todes. Amen.
4: Gegrüßet seist du, Maria, voll der Gnade, der Herr ist mit dir. Du bist gebenedeit unter den Frauen, und gebenedeit ist die

0: Frucht deines Leibes, Jesus, der für uns gekreuzigt worden ist.
1: Heilige Maria, Mutter Gottes, bitte für uns Sünder, jetzt und in der Stunde unseres Todes. Amen.
0: Gegrüßet seist du, Maria, voll der Gnade, der Herr ist mit dir. Du bist gebenedeit unter den Frauen, und gebenedeit ist die Frucht deines Leibes, Jesus, der für uns gekreuzigt worden ist.
1: Heilige Maria, Mutter Gottes, bitte für uns Sünder, jetzt und in der Stunde unseres Todes. Amen.
0: Gegrüßet seist du, Maria, voll der Gnade, der Herr ist mit dir. Du bist gebenedeit unter den Frauen, und gebenedeit ist die Frucht deines Leibes, Jesus, der für uns gekreuzigt worden ist.
1: Heilige Maria, Mutter Gottes, bitte für uns Sünder, jetzt und in der Stunde unseres Todes. Amen.
0: Ehre sei dem Vater und dem Sohn und dem Heiligen Geist, wie im Anfang, so auch jetzt und alle Zeit und in Ewigkeit. Amen.
1: O mein Jesus, verzeih uns unsere Sünden, bewahre uns vor dem Feuer der Hölle, führe alle Seelen in den Himmel, besonders jene, die deiner Barmherzigkeit am meisten bedürfen.
2: Wir bitten um Gottes Segen. Der Herr sei mit euch
1: und mit deinem Geiste.
2: Es segne und beschütze euch und alle unsere kranken und alten Menschen, der allmächtige und gütige Gott, der Vater und der Sohn und der Heilige Geist.
1: Amen.
2: Gelobt sei Jesus Christus.
1: In Ewigkeit. Amen.

0: Sie hören jetzt aus dem Tagebuch von der Schweizer Heiligen, der Schwester Maria Bernarda Büttler. Das Buch hat herausgegeben, der emeritierte Pfarrer aus Keusch. Die Sprecherin ist Nicole Meru.
1: Eine neue, herrliche, zukünftige Zeit. Nach dem Urteil Gottes über das kriegerische Geschehen in der Welt, das Maria Bernarda geistigerweise vernahm, wird sie in ihrer Erinnerung einige Jahre zurückgeführt zu einer Gnadenstunde, wo sie in einen großen Geistesjubel versetzt wurde, denn sie sah eine neue Zeit heraufkommen, eine neue, herrliche, zukünftige Zeit, und diese Zeit wird kommen, aber sehr nahe ist sie noch nicht. Sie führt nun aus: Schon lange Zeit werde ich bei Tag und oft auch in der Nacht gedrängt, mit unbesieglichem Vertrauen und mit starkem Glauben zu beten, dass diese Zeit bald komme. Die Zeit, wo die ganze heilige, von Gott gesalbte Priesterschaft wieder in einem erneuerten Geist auflebt, wie zu Zeiten der heiligen Apostel. Die hochwürdigen Priester hohen und niederen Ranges, alle müssen zu mehr gereinigten und geheiligten Aposteln Christi aufleben. Sie müssen wieder zum gereinigten und kräftigen Salze werden für den ganzen Erdkreis. Als die Erstlinge des Heiligtums Gottes müssen sie zuerst in sich selbst durch die Fülle der Gnaden und Gaben des Heiligen Geistes ganz und gar im vollen Sinne und Geiste des heiligen Evangeliums erneuert werden. Diese Fülle des Heiligen Geistes, so reichlich und mannigfaltig an Gnaden, wie er am heiligen Pfingstfest über die Apostel ausgegossen wurde, muss ihnen vom himmlischen Vater erbeten werden. Ihres heiligen Standes gemäß müssen sie danach streben, heilig zu leben, und sie müssen besonders folgendes Wirken unermüdlich ins Auge fassen. Erstens, das hocheilige Opfer der Messe mit großem Eifer, mit tiefer Ehrfurcht feiern und fest glauben, dass sie auf diese Weise die Gnaden und Erbarmungen Gottes in solch erstaunlicher Weise auf das von Sünden beladene Menschengeschlecht herabziehen, wie sie es erst in der Ewigkeit zu erfassen vermögen. Zweitens, unablässig müssen sie darauf hinarbeiten, dass der Empfang der heiligen Sakramente, ganz besonders bei der Jugend, gefördert werde, dass sie die heilige Kommunion, das Unterpfand und der Same der Unsterblichkeit zur Reinigung und Heiligung ihrer Seelen recht oft genießen. Drittens, in der Belehrung der Jugend müssen sie unermüdlich darauf einwirken, dass die Samenkörner des heiligen Evangeliums immer wieder aufs Neue in ihre Herzen ausgestreut werden, kurz, klar und fasslich. Ich werde es noch oft wiederholen. Die Jugend, die noch zarte und schon etwas gereifte Jugend, muss Gott, dem Herrn Jesus, dem göttlichen Kinderfreund erobert werden. Wer solche Hoffnung nicht mehr teilen und aufbringen kann, sei an das Wort Iobs verwiesen. Für den Baum besteht noch Hoffnung. Ist er gefällt, so treibt er wieder. Sein Sprössling bleibt nicht aus. Iob 14, 7

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1: Sind eingeschaltet bei Radio Gloria, liebe Zuhörerinnen und Zuhörer. Anlässlich der Tagung vom weltweiten Hilfswerk Kirche in Not hat der Journalist, Moderator und der ehemalige Pressesprecher von Kirche in Not, Michael Rack, einen Vortrag gehalten zum Thema Christsein in der Zeitenwende. Hören wir heute in den Vortrag mit dem Michael Rack, Christsein in der Zeitenwende, anlässlich von einer Tagung von Kirche in Not in Mörschwil bei St. Gallen.

Meine Damen und Herren, grüß Gott, herzlich willkommen. Zuvor hören wir einen Vortrag über das Christsein in der Zeitenwende. Mein Name ist Michael Rack und ich darf herzlich noch einmal auch die Hörerinnen und Hörer von Radio Gloria begrüßen. Die meisten denken ja heute nicht daran oder haben vergessen, wie unsere gesamte Kultur vom Christentum geprägt ist. Es ist ja auch natürlich, dass wir da nicht immer dran denken, denn wir leben ja und weben und atmen in diesem Meer der christlichen Kultur. Und so wie die Fische nicht wissen, was das Meer um sie herum ist, so denken wir nicht daran, wie diese christliche Kultur über die vielen Jahrhunderte unsere Lebenskultur geprägt hat. Und zwar in allen Bereichen.